0: hier ist die Popnacht.
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0: Wir rasen zurück an diesem 16. Leuten. Was war denn da so los auf diesem Planeten? Yvonne aus Düren, guten Morgen.
2: Guten Morgen.
0: Und du freust dich schon, mit dem Papa geht's heute in ein Musical nach Düsseldorf, ne? Romeo und Julia.
2: Genau.
0: Schön. Hast du das Buch gelesen oder Filme gesehen oder irgendwas gehört davon schon vorher?
2: Ich habe ein Shakespeare-Hörspiel gehört und ein Buch gelesen über Romeo und Julia.
0: Du kennst ja auch, Handlung ist sowieso schon drin bei dir und dann freust du dich auf jeden Fall drauf, denke ich mal, ne?
2: Freue ich mich sehr drauf.
0: Ein super Ereignis und dann nimmst du jetzt noch einen schönen Preis hier mit, ein Popnacht. Package, falls du die beiden Fragen beantworten kannst. Heute vor 29 Jahren, als ich noch nicht auf der Welt war, da gab's den Start der Google-Suchmaschine. Also Google ging online. Und was war denn das Erste, was einer der Chefs von Google eingetippt hat? Also Namen war das. Das ist ein befreundeter Professor gewesen, ein Name einer der Stanford-Universität und den haben sie da eingetippt und wollten mal gucken, was da rauskommt. Das war ein voller Erfolg, aber welcher Name war das? War das A, Miley Cyrus, B, Gerhard Casper oder C, Udo Leindenberg, der amerikanische Bruder eines deutschen Rockstars?
2: Das war B.
0: Gerhard Casper war es, jawohl, ne, der also dadurch eine Bedeutung bekam. Wir haben ihn aber auch schon wieder vergessen, aber das war zumindest das Erste, was man tatsächlich da eintippte. 48 Jahre ist es her. Da hat man begonnen, in Großbritannien einen Film zu drehen, der sehr kultig wurde. Eine Komikertruppe war das und das war die Musik dazu. Always look on the bright side of life. Wie heißt denn dieser Film, der vor 48 Jahren gedreht wurde? War das Ein Toter spielt Klavier, Pulp Fiction oder Das Leben des Brian?
2: Pulp Fiction.
0: Nochmal nachdenken, das ist ganz gut. And all together.
2: Dann war es Das Leben des Brian.
0: Da-dam. Badam, badam, badam. Es ist Das Leben des Brian. Jawohl. Ich habe das andere gar nicht gehört, was du gesagt hast. Also insofern hast du das Popnacht-Package gewonnen, Yvonne. Dann viel Spaß heute Abend im Musical.
2: Danke, danke.

0: Jack, the B-52s hier in der Popnacht.
1: 2.23 Uhr auf der B27 Balingen Richtung Tübingen. Da gibt es Behinderungen zwischen Tübingen, deren Dingen und deren Dingen wegen eines Polizeieinsatzes. Der Hit hier ist neu von Sienna Spiro, Great Expectation in der Popnacht.

ist das She. Neuer Hit von Sienna Spyro, Great Expectation in der Popnacht. 2.26 Uhr, da kommt noch eine Gefahrenstelle von der A21, Bagde Heide in Richtung Kiel. Ein Metallteil liegt zwischen Bad Oldesloe Süd und Bad Oldesloe Nord, da gehört es nicht hin. Jetzt in der Popnacht, Portugal the Man.

0: Kenya Grace und Strange. Also es ist 2.31 Uhr.
1: Was glauben Sie, wie viele Leute tanken hier zwischen 6 und 14 Uhr?
2: 118.
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6: Heute zeigt sich in der Hauptstadt zu Beginn noch teilweise die Sonne. Rasch schieben sich dichte Wolken vor die Sonne und am späten Vormittag kommt schauerartiger Regen auf. Bis zum Abend zieht dieser südostwärts ab und die Wolken lockern wieder auf. Die Temperatur erreicht vor dem Regen nochmal 20 bis 22 Grad. Anschließend ist es kühler. Der Donnerstag bringt einen meist trockenen Mix aus Sonne und Wolken, ehe am Freitag zumindest einzelne Schauer durchziehen können. Der Sonnabend zeigt sich bei wechselnder Bewölkung wieder trocken.
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7: A100, Stadtring Richtung Treptow. In Höhe Beusselstraße, Vollsperrung wegen Bauarbeiten.
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0: Und die am meisten unterschätzte Höchsttemperatur heute in Gerstengrund. Das ist in Thüringen im Wartburgkreis. Da bekommen wir heute 20 Grad. Hier ist die Popnacht. Mein Name Ben Sträubel.

Es ist 2.36 Uhr. Vorsicht in beiden Richtungen auf der A7 Hannover, Hamburg. Da gefährdet Aquaplaning die Fahrt zwischen Soltau, Ost und Schneverdingen. Ist das nicht schöne Great Big World?

0: Fanatic in der Popnacht. Da-ba-da.
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3: Ah, wer steckt denn hier im Leierkasten drin und hat heute Geburtstag? Dieser könnte.

Falls ihr eine Idee habt, 07221 2011, wer hat da heute Geburtstag? Wer steckt da im Leierkasten?

0: Abonnenten wie Dasher und Austin in der Pop-Up.
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0: Ein Künstler, der heute Geburtstag feiert, der steckt hier im Leierkasten fest mit einem seiner Songs. Wer ist denn das? René aus Oelsnitz im Vogtland. Guten Morgen, René.
2: Guten Morgen, Freddy.
0: Den hast du rausgehört.

0: Anthony feiert heute Geburtstag und du bekommst ein Popnacht-Package. Kannst du ihm ja als Geburtstagsgeschenk weitergeben. Aber du bist unterwegs gerade. Wohin mit deinem LKW?
1: Von Übach-Palreich nach Wörth am Rhein.
0: Aha, und in Wörth am Rhein, da werden dann Flaschenrohlinge verarbeitet. Das ist witzig. Du kannst es mal erklären. Du hast also Rohlinge für Plastikflaschen geladen. Die sind, wie sehen die aus, wenn sie im Rohling-Zustand sind? Plastikflaschen.
1: Soll ich das jetzt wirklich sagen?
0: Ja, wie sie aussehen.
1: Wie kleine Dildos.
0: Ah, wie Dildos sehen.
1: Dildos,
0: und,
1: ja.
0: Und was passiert dann damit, dass sie groß werden?
1: Die kommen in eine Form, die werden dann mit heißer Luft aufgeblasen, dass die Flasche entsteht und in der Flasche dann kommt das Mineralwasser oder irgendwelches Softdrinks rein, keine Ahnung.
0: Also
1: Getränke.
0: Okay, könnte man das zu Hause auch mit einem Föhn machen, sowas?
1: Müsste ich mal ausprobieren, aber eher nicht.
0: Ja, kannst du mal mit nach Hause nehmen, dann machst du ein paar Experimente, was da rauskommt, wenn du einen Föhn dran hältst, aber wahrscheinlich schmilzt das alles und der Föhn geht kaputt und das Haus steht in Brand.
1: Ich könnte dir auch ein paar schicken und du probierst das mal aus.
0: Ich möchte dazu jetzt nichts sagen, wenn zufällig einer hier rumliegt, würde ich es ausprobieren hier in dieser Show tatsächlich. aber nicht, dass du mir irgendwas anderes schickst und ich versuche ein Dildo aufzublasen. Ja, dann sägen sie an meinem Stuhl. So, ich wünsche dir eine gute Fahrt, dann bring mal die Flaschenrohlinge dahin, dass wir auch Mineralwasser aus Plastikflaschen genießen können, weiter, wer es mag. Und ich schicke dir was zu, ja? Ciao, René.
1: Vielen Dank, Benni. Tschüss, schöne Nacht noch.

ist? 2:57 Uhr ist es auf der A44. Bitte aufpassen, da liegen Gegenstände. A44 Aachen in Richtung, was haben wir denn da? Köln, Gegenstände auf der Fahrbahn. Und A9 Halle-Leipzig in Richtung Nürnberg. Dort steht ein defektes Fahrzeug auf dem Rastplatz. 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
1: Um 3 Uhr mit Olaf Knapp. Bundeskanzler Merz bereitet sich offenbar auf ein schlechtes Abschneiden seiner Partei bei der Landtagswahl in Mecklenburg-Vorpommern vor. Der CDU-Chef reist nicht wie geplant zur UN-Vollversammlung in New York. Aus der Nachrichtenredaktion Christoph Tietz.
2: Statt Auftritt auf der Weltbühne bleibt Merz in der Hauptstadt. Seine Präsenz sei in Berlin erforderlich, erfuhr das ARD-Hauptstadtstudio. Bereits am frühen Sonntagabend, wenn zu den Wahlen in Mecklenburg-Vorpommern und Berlin die ersten Zahlen vorliegen, kommt Merz in der Berliner CDU-Zentrale mit dem Parteipräsidium zusammen. Dabei sind dann die wichtigsten Christdemokraten aus Bundestag, Bundesregierung und den Ländern. Und dann geht es um eine Reaktion. Und die hängt davon ab, wie groß oder klein der Zahlenwert für die CDU vor dem Prozentzeichen wirklich ist.
1: Die teuren Maskenkäufe in der Pandemiezeit beschäftigen heute den Bundesgerichtshof. Mehrere Unternehmen fordern deswegen noch Geld vom Bund. Das BGH-Urteil könnte für zahlreiche weitere Fälle wegweisend werden. Es drohen Zahlungen in Milliardenhöhe. Die Firmen berufen sich auf Verträge mit dem früheren Gesundheitsminister Spahn. Der hatte im Jahr 2020 zugesagt, dass der Staat Corona-Schutzmasken zu einem Fixpreis kauft, und zwar in unbegrenzter Menge. Als mehr geliefert wurden als erwartet, stoppte Spahn die Abnahme. Verteidigungsminister Pistorius hat bei seinem Besuch in den USA mit seinem Kollegen Hegseth eine Absichtserklärung unterzeichnet. Sie wollen bei der Produktion von Rüstungsgütern stärker als bisher zusammenarbeiten. Aus Washington Christina Nagel.
3: Schon jetzt gibt es gemeinsame Projekte. Pistorius hofft, dass es auch beim Marschflugkörper vom Typ Tomahawk langfristig zu einer Rüstungskooperation kommt. Die Bundesregierung hatte sich entschieden, die Marschflugkörper in den USA zu kaufen. Dass Deutschland viel Geld in Rüstung, auch in US-Produkte investiert, kommt in Washington positiv an. Die Tonlage habe sich verändert, sagte Pistorius nach dem Gespräch mit seinem amerikanischen Amtskollegen. Es sei eine gute Arbeitsatmosphäre gewesen.
1: Eine über Litauen von NATO-Kampfjets abgeschossene Drohne war nach Angaben des litauischen Verteidigungsministeriums mit Sprengstoff bestückt. Die Sprengladung sei von Spezialkräften entschärft worden, hieß es. Die Drohne werde noch untersucht und analysiert. Nach ersten Erkenntnissen kam die Drohne in der vergangenen Nacht wahrscheinlich von Belarus aus in den litauischen Luftraum. Das Wetter in Deutschland. Am Tage wird es wechselhaft mit Schauern und Gewittern, an den Alpen zum Teil kräftig, gebietsweise Sonne, Höchstwerte 18 bis 26 Grad. Am Donnerstag dann Sonne und Wolken, von Nordwesten später Regen, 17 bis maximal 24 Grad. Es ist 3.03 Uhr.
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4: A100 Stadtring Richtung Treptow. Zwischen Oberlandstraße und Dreieck Neukölln gesperrt wegen Wartungsarbeiten. A100 Stadtring Richtung Treptow. Die Einfahrt Dreieck Neukölln ist gesperrt wegen Wartungsarbeiten. A100 Stadtring Richtung Treptow. In Höhe Beusselstraße Vollsperrung wegen Bauarbeiten.
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5: 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Ach, gleich gibt's ein Rätsel. Unser Bäckermeister ist ja immer noch im Urlaub und ich werde mal testen, ob ihr Lyrics-Checker seid, wenn ich also einen auf Englisch im Original gesungenen Song auf Deutsch zitiere. Ob ihr schnell draufkommt, welcher Titel dahinter steckt. Ein Geburtstagskind, nämlich Katie Melua, hat das gesungen. Und ja, das ist das, was ich euch schon mal als Hilfestellung gebe. Seid ihr Lyrics-Checker in 7 Minuten.
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0: Sam Martin und David Guetta, Lovers on the Sun. Hier ist die Popnacht.
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0: Das dürft ihr gleich mal lösen, denn heute hat Katie Melua Geburtstag. Ein Hit von Katie Melua in Deutsch werde ich ihn vortragen mit meinen schönsten deutschen Worten. Sie feiert heute den 42. Geburtstag. Ich lasse den Flügel mal zur Feier reinschieben. Und das ist der Text. 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Jetzt weiß ich, wie dicht Wahnsinn und deine Gegenwart beieinander liegen. Ja, welcher Song ist das? Im Original auf Englisch gesungen von Katie Melua, die heute Geburtstag feiert. Wer es weiß, 07221 20

0: ready, somber hier in der Popnacht.
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0: Zum 42. Geburtstag von Katie Melua. Heute ein Song von Katie Melua. Mit den deutschen Zeilen werde ich euch jetzt nochmal konfrontieren. Ich glaube, mit beiden Beinen im Leben zu stehen und spüre doch schon den Abgrund unter mir. Jetzt weiß ich, wie dicht Wahnsinn und deine Gegenwart beieinander liegen. Welcher Song ist denn das? Gabriele aus Dischingen, guten Morgen.
2: Guten Morgen,
0: was
2: hallo.
0: Was hast du denn erkannt?
2: Ja, das ist The Closest Thing to Crazy.
0: Jawohl, das werden wir gleich in der Übersetzung hören. In den Lyrics, Katie Melua hat ja viele schöne Songs gemacht und das war so einer ihrer ersten. Du bist auch kreativ, du nähst Kleider,
2: ja,
0: die du selbst trägst.
2: Klamotten für mich.
0: Nur für dich, also nicht für andere, das ist nicht kommerziell. Und was war das am meisten besondere Teil, das du für dich...
2: Ja, ein ganz schönes Sommerkleid aus olivgrünem Leinen mit lachsfarbenen Blumen und doch ganz außergewöhnlicher Schnitt.
0: Toll, wenn du damit dann auftrittst, sprechen dich auch die Leute an und fragen auch mal, welcher Designer ist denn das gewesen? Und
2: ja.
0: So. Und dann sagst du stolz, das habe ich selbst gemacht.
2: Genau.
0: Und wie viele Menschen haben schon gesagt oder gefragt, kannst du mir das auch nähen?
2: Nö.
0: Das machen sie nicht.
2: Nee, weil die Sachen sind zu verrückt.
0: Ja.
2: Die will kein anderer tragen.
0: Ach so, in Dischingen bist du so ein bisschen bekannt dafür. Wenn du aus der Tür trittst, dann sagen die alle.
2: Ja.
0: Die Crazy Gabriele. Ja. Aber die
2: man erzählt mir, dass ich früher in Stöckelschuhen die Straße gekehrt habe. Sage ich immer, na und, aber ich habe sie gekehrt.
0: Ja, was hast du gesagt? In Unterwäsche und Stöckelschuhen. Ja. Aber immer, du hast sie gekehrt, jawohl. Und das ist
2: genau.
0: Ich finde das, warum denn nicht? Warum soll man in Stöckelschuhen in Dischingen keine Straße kehren dürfen? Also da sind wir nicht so verkrampft, sind wir natürlich nicht.
2: Nö, wenn man aus Stuttgart kommt, dann kann man das...
0: Ja, ich komme aus dem Westerwald, da würde man auch gucken natürlich.
2: Ach, tatsächlich aus dem Westerwald.
0: Kleines Dorf, Knusperhäuschen, Gnome und so weiter, da haben die Leute auch geguckt. Ja, aber wir hatten keine Stöckelschuhe, wir konnten uns das gar nicht leisten. Wir waren in der Zweit-Drittverwertung von Klamotten und Schuhen. Alles, was übrig blieb irgendwo, bei Generationen aus Nachbarorten. Liebe Gabriele, ich wünsche dir eine tolle, kreative Nacht, eine weitere. Nee,
2: ich
0: schön.
2: Danke dir,
0: und
2: ja.
0: Hören uns mal die Übersetzung an von Katie Meluas.
2: Okay,
0: Closest
2: tolle, schöne Sendung.
0: Ciao, ciao.
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0: Never Gonna Not Dance Again, Pink.
1: Was ist das?
0: Es ist eine Minute vor halb vier. Vorsicht auf der A4, Olpe Richtung Köln. Da liegt ein Tier auf der Fahrbahn zwischen Engelskirchen und Overath.

0: surrender my soul. 3.32 Uhr.
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2: Heute zeigt sich in der Hauptstadt zu Beginn noch teilweise die Sonne. Rasch schieben sich dichte Wolken vor die Sonne und am späten Vormittag kommt schauerartiger Regen auf. Bis zum Abend zieht dieser südostwärts ab und die Wolken lockern wieder auf. Die Temperatur erreicht vor dem Regen noch mal 20 bis 22 Grad. Anschließend ist es kühler. Der Donnerstag bringt einen meist trockenen Mix aus Sonne und Wolken, ehe am Freitag zumindest einzelne Schauer durchziehen können. Der Sonnabend zeigt sich bei wechselnder Bewölkung wieder trocken.
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3: A100 Stadtring Richtung Treptow. Zwischen Oberlandstraße und Dreieck Neukölln gesperrt wegen Wartungsarbeiten. A100 Stadtring Richtung Treptow. Die Einfahrt Dreieck Neukölln ist gesperrt wegen Wartungsarbeiten. A100 Stadtring Richtung Treptow. In Höhe Beusselstraße Vollsperrung wegen Bauarbeiten.
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4: Und die am meisten unterschätzte Höchsttemperatur heute in Deutschland. In Hallenberg in Nordrhein-Westfalen im Hochsauerlandkreis, da werden es 23 Grad. Hier ist die Popnacht. Mein Name Ben Sträuble, das ist Nico Santos. Why don't you stay?

0: Bittersweet Symphony. Ich meine, hier in dieser Show, da haben schon sehr viele Menschen Karriere gemacht oder zumindest eine begonnen, auch eine beerdigt. Ja, das geht alles in dieser Popnacht. Andi, der ist in Bannereickel zu Hause, der hat schon Pizza ausgefahren, der ist Taxi gefahren, der hat vielen Menschen Freude bereitet und jetzt möchte er auch ein großer Sänger und Komponist werden. Vielleicht ist er es ja auch schon, also zumindest macht er so den ein oder anderen Song zu Hause. Hallo Andi, guten Morgen.
1: Ja, einen wunderschönen guten Morgen.
0: Und grüß dich, Benny Bär. Machst das wie? Mit KI oder was?
1: Ja, richtig. Also zum einen schreibe ich, darf ich sagen oder nicht?
0: Du schreibst
1: Metal.
0: Was schreibst du? Ich habe es nicht verstanden. Für?
1: Ja, ich habe die eine KI auf der einen Seite.
0: Ja.
1: Der formuliert den Text dann nochmal genau richtig, weil der macht dann so mit Refrain und Chorus. Hast du nicht gesehen? Dann habe ich natürlich die andere Seite.
0: Ja. Die macht die Musik.
1: Macht mir dann aus dem die Musik, aber mit meinem eigenen Text.
0: Das heißt, also eigentlich musst du musst weder texten können, noch musst du ein Musikinstrument beherrschen. Du lässt alles, die zwei KIs für dich arbeiten.
1: Also texten muss ich schon können.
0: Ja, hast du einen schönen Text, den du gerade mal vortragen kannst, dass ich eine Vorstellung habe, um was es da so geht? So eine Zeile vielleicht aus dem Song, so ein Refrain zum Beispiel von deinem aktuellen Hit, den du gestaltet hast.
1: Ja, ich guck mal, ob ich den jetzt so schnell finde.
0: Ja, so schnell, ich meine, so viele Hits werden es doch nicht sein. Der aktuelle, den du...
1: Ja, was heißt aktuell? Ich meine, ich habe ja mal irgendwie was...
0: Und so weiter, ne? Und so weiter.
1: Für euch gemacht, weißt du?
0: Achso, ich habe gar nicht mitbekommen, dass hier schon Nummer 1 von dir war. Aber sag doch mal, jetzt liest doch mal so eine Zeile vor, sodass ich einen Eindruck bekomme von deiner Kreativität. Weil ich möchte teilhaben, ja? Ich möchte auch was lernen. Ich möchte von deiner Energie angesteckt werden. Ganz Deutschland möchte von dir vielleicht was lernen. Nichts gefunden? Nichts gefunden gerade?
1: Ja, doch.
0: Ja,
1: also. Zum Beispiel den Refrain. Hey, hey, Vicky, hey, hey, Vicky. Siegel fester Segel an, ist ja klar. Aber.
0: Aber das gibt's doch schon. Wenn das dir die KI vorgeschlagen hat, dann würde ich sie urheberrechtlich verklagen. Also du musst noch mal ran. Andi, du musst noch mal ran. Aber sehr, bleibe kreativ.

Tracy Abrams und Hit the Ball. Oh, da trommelt was Kultisches. Das drängt sich mir in die Ohren. Final Countdown. Vorsicht bitte, immer noch auf der A3 Frankfurt Richtung Würzburg. Da liegt ein Plastikteil zwischen Bessenbach-Walderschaff und Weibersbrunn. Und eine Leitbarke auf der A4 Erfurt Richtung Kirchheimer Dreieck. Zwischen Bad Hersfeld und Kirchheimer Dreieck. Und ein brennender PKW auf der A46 Wuppertal in Richtung Düsseldorf. Da besonders aufpassen im Dreieck Düsseldorf Süd in der Überleitung zur A59 Richtung Köln. Brennender PKW.

dass hier heute was los hier, was da alles auf den Straßen liegt. Ein Metallrohr auf der Autobahn, na, da gehört es nicht hin, auf der A7 Hannover in Richtung Hamburg, in Höhe Galstorf, ein Metallrohr auf der Fahrbahn. Oh, da hat jemand Geburtstag. Ein Happy Birthday to you, Happy Birthday, liebe Pia. Pia feiert in Emden ihren 28. Geburtstag, hat sich gestritten mit Partner Olli, der ist nach Hause in Richtung Wiesmoor gefahren. Zu Mama. Eigentlich sollte er ein bisschen aufräumen helfen noch. Also ich meine, wenn, vielleicht hört das ja jetzt hier. Dann dreht er um, weil die beiden haben nämlich einen Lieblingssong von den Sisters. Der ist Tipico Romantico, den höre ich sogar gerne und auch ein bisschen lauter gleich. Land of a Thousand Words. Und gleich kommt Hilfe beim Aufräumen, Pia.

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1: Um 4 Uhr mit Olaf Knapp. Bundeskanzler Merz bereitet sich offenbar auf ein schlechtes Abschneiden seiner Partei bei der Landtagswahl in Mecklenburg-Vorpommern vor. Der CDU-Chef reist nicht, wie geplant, zur UN-Vollversammlung in New York. Aus der Nachrichtenredaktion Christoph Tietz.
2: Statt Auftritt auf der Weltbühne bleibt Merz in der Hauptstadt. Seine Präsenz sei in Berlin erforderlich, erfuhr das ARD-Hauptstadtstudio. Bereits am frühen Sonntagabend, wenn zu den Wahlen in Mecklenburg-Vorpommern und Berlin die ersten Zahlen vorliegen, kommt Merz in der Berliner CDU-Zentrale mit dem Parteipräsidium zusammen. Dabei sind dann die wichtigsten Christdemokraten aus Bundestag, Bundesregierung und den Ländern. Und dann geht es um eine Reaktion. Und die hängt davon ab, wie groß oder klein der Zahlenwert für die CDU vor dem Prozentzeichen wirklich ist.
1: Die teuren Maskenkäufe in der Pandemiezeit beschäftigen heute den Bundesgerichtshof. Mehrere Unternehmen fordern deswegen noch Geld vom Bund. Das BGH-Urteil könnte für zahlreiche weitere Fälle wegweisend werden. Es drohen Zahlungen in Milliardenhöhe. Die Firmen berufen sich auf Verträge mit dem früheren Gesundheitsminister Spahn. Dieser hatte im Jahr 2020 zugesagt, dass der Staat Corona-Schutzmasken zu einem Fixpreis kauft. Und zwar in unbegrenzter Menge. Als mehr geliefert wurden als erwartet, stoppte Spahn die Abnahme. In der diesjährigen Sommerreisezeit hat es mehr Staus gegeben als vor einem Jahr. Das zeigen Daten des ADAC. Demnach waren die Staus im Durchschnitt aber kürzer und die gesamte Dauer nahm deswegen nur geringfügig zu. Die meisten Staus wurden zum Ferienstart in Nordrhein-Westfalen registriert. Hauptstautag blieb der Freitag. Häufigste Ursache für Stillstand auf den Straßen waren Baustellen. Der Schauspieler Ralf Richter ist tot. Er starb im Alter von 69 Jahren in Köln. Seinen Durchbruch hatte Richter Anfang der 1980er Jahre in Wolfgang Petersens Welterfolg Das Boot. Aus Köln Fabian May.
3: Auch in der Ruhrgebietsfamiliensaga Rote Erde des WDR spielte er eine tragende Rolle als Kumpel Otto Schablowski. Später war Richter in vielen Ruhrpott-Komödien zu sehen, wie Bang Boom Bang oder Was nicht passt, wird passend gemacht. Auch seine Rolle in der Serie Pastewka ist unvergessen. Da spielte er sich selbst als Choleriker, der nur teilweise zum Buddhisten bekehrt ist. Richter war ein Kind des Ruhrgebiets. Er wuchs in einer kinderreichen Familie in einem Bochumer Arbeiterviertel auf. Zuletzt lebte er lange in Köln.
1: Das Wetter in Deutschland. Am Tage wechselhaft mit Schauern und Gewittern. An den Alpen zum Teil kräftig, gebietsweise Sonne, 18 bis 26 Grad. Donnerstag Sonne und Wolken, von Nordwesten später Regen bei 17 bis 24 Grad. Und am Freitag im Norden leicht unbeständig, im Westen dagegen länger freundlich bei 15 bis 23 Grad. Es ist 4.03 Uhr.
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4: A100, Stadtring Richtung Treptow. Die Einfahrt Dreieck Neukölln ist gesperrt wegen Wartungsarbeiten. A100, Stadtring Richtung Treptow. In Höhe Beusselstraße, Vollsperrung wegen Bauarbeiten.
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6: Mit Ben Sträubel, da habe ich noch ein PPPPP, ein fantastisch perfekt poliertes Popnacht-Package. Ein letztes habe ich am Boden eben noch gekniet und habe ein Adressfeld aufgeklebt. Da würde ich dann doch sehr gerne euren Namen reinschreiben und eure Adresse. Wer mitspielen möchte, 07221 2011, gleich geht es um zwei Hits in einer Sekunde. Beide sind Nummer 1 Hits des heutigen 16.09. in der Musikgeschichte. Erkennt ihr beide, verdient ihr euch den Preis.
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0: Morgen ist die Popnacht.
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0: Zur Lösung dieser Aufgabe benötigt ihr, naja, ich würde mal sagen, so 37,5% Hirnleistung, eine gewisse schnelle Auffassungsgabe und eine Entspanntheit, die man um 4.11 Uhr einfach mal voraussetzen darf. Zwei Songs, die heute Geburtstag feiern, die Nummer 1 Hits waren auf diesem Planeten, rauschen jetzt an euch vorbei. Also welche sind denn das?
3: Yo,
0: 07-221-2011 für ein Popnacht-Package. 07-221-2011, welche beiden Songs waren das?
4: Oh.

nach diesem kultischen Song von Gary Moore mit der Gitarre aus der Cloud. Lösen wir unser Rätsel auf. Vorsicht noch auf der A2 Dortmund Richtung Oberhausen im Dreieck Bottrop in der Überleitung zur A31 Richtung Gronau. Eine ungesicherte Unfallstelle.

0: Empty Rooms, Gary Moore aus der Cloud in die Popnacht.
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0: Na, da muss doch möglich sein, das zu lösen. Ja. Welche beiden Songs waren denn das? Matthias aus Mannheim, guten Morgen.
3: Guten Morgen, Ben.
0: Ja, du hast die Lösung als Erster gehabt.
3: Das Erste war ja einfach Spice Girls von Wannabe.
0: Das Zweite war noch einfacher.

0: Single, das war der, was wir kennen.
1: Ja, ja.
0: Flowride von Whistle.
1: Flowrider mit Whistle.
0: Flowrider.
1: Whistle Baby, jawoll. Und schon bekommst du ein Pop-Nach-Package. Du räumst deine Wohnung auf, die ist nicht so groß.
0: Ach,
1: 34 Quadratmeter hast du geschrieben, das kriegt man
0: nicht. Genau.
1: Wer kommt denn zu Besuch?
0: Mein bester Schulfreund.
1: Und wann war das letzte Mal bei dir?
0: Bitte?
1: Wie sah es denn zuletzt aus bei dir vor dem Aufräumen? Würdest du dich als Messi bezeichnen?
0: Messi eigentlich nicht, sondern eher als Sammler.
1: Aha, und was sammelst du da alles?
0: Alles mögliche, Schallplatten, CDs, Geschirr, das noch von meiner Mutter übrig ist.
1: Aha.
0: Und was so alles geht.
1: Ja,
0: 34 Quadratmeter muss man halt so ein bisschen Platzmanagement hinkriegen.
1: Das heißt, es kann sein, dass ein Geschirr von der Mama liegt irgendwo dann noch neben dem Bett, unterm Bett. Oder
0: nee,
1: so.
0: Das Geschirr von der Mama ist jetzt schon eingeräumt. Vorher natürlich abgewaschen.
1: Auch noch. Ja,
0: ja, selbstverständlich, wenn schon mal richtig.
1: Wenn man Besuch bekommt, dann sollte man auch mal vorher mal kurz abwaschen, ne?
0: Genau, richtig.
1: Ja, mit dem Finger. So machen die jetzt immer in Teeküchen. Ich beobachte das immer, deswegen nehme ich keine Tassen aus irgendwelchen so Teeküchen in Firmen. Oder auch bei uns. Ja, weil ich immer die Angst habe, dass jemand, also ich habe es doch schon mal gesehen bei jemandem, kaltes Wasser
0: natürlich.
1: Und dann einfach mit dem rechten Zeigefinger so ein bisschen da rumgerührt.
0: Heißes Wasser, rechter Zeigefinger.
1: Ja, und
0: das
1: dann,
0: ist cool, guter Tipp.
1: Nee, ist kein guter Tipp. Das ist ein schlechter Tipp, aber ich habe es beobachtet.
0: Ja gut.
1: Du machst das ja ordentlich. Ich wünsche dir eine gute Nacht. Viel Spaß mit deinem Kumpel später.
0: Ja, danke schön.
1: Und ich schicke dir einen Preis. Ciao, Matthias.
0: Das ist prima. Ciao.

englische Newcomerin, gerade zu einigen exklusiven Konzerten in Deutschland unterwegs. Roses in the Dark, diesen neuen Hit haben wir eben gerade gehört in der Popnacht. Und das ist der Adam Lambert. Machst du auch nichts falsch. What do you want from me?

0: Uhr 31.
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2: Heute zeigt sich in der Hauptstadt zu Beginn noch teilweise die Sonne. Rasch schieben sich dichte Wolken vor die Sonne und am späten Vormittag kommt schauerartiger Regen auf. Bis zum Abend zieht dieser südostwärts ab und die Wolken lockern wieder auf. Die Temperatur erreicht vor dem Regen nochmal 20 bis 22 Grad. Anschließend ist es kühler. Der Donnerstag bringt einen meist trockenen Mix aus Sonne und Wolken, ehe am Freitag zumindest einzelne Schauer durchziehen können. Der Sonnabend zeigt sich bei wechselnder Bewölkung wieder trocken.
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3: A100 Stadtring Richtung Treptow. Die Einfahrt Dreieck Neukölln ist gesperrt wegen Wartungsarbeiten. A100 Stadtring Richtung Wedding. Die Einfahrt Buschkrugallee ist für Wartungsarbeiten gesperrt. A100 Stadtring Richtung Treptow. Die Einfahrt Oberlandstraße ist gesperrt wegen Wartungsarbeiten.
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0: Und die am meisten unterschätzte Höchsttemperatur heute in Klappholz in Schleswig-Holstein bekommen wir 18 Grad. Die Popnacht ist hier. Ich bin Ben Streubel.

0: Happy Birthday, Hubi Birthday, alles Birthday für Trixi in Friedrichshafen. Also alles Gute zum Geburtstag, meine liebe Trixi. Hier ist die Popnacht.
1: Herzlichen Dank.
0: Ja, siehst du, ist es eine Überraschung jetzt gewesen, dass ich durchgeklingelt habe heute?
1: Ja, ganz toll, das freut mich.
0: Wer hat denn jetzt an dich gedacht, was glaubst du, aus deinem Umfeld? Wer war es? Wer hat hier geschrieben, ungefähr 44 WhatsApps? Wem traust du es zu?
1: 44?
0: Ja, wem traust du das zu?
1: Meinem Sohn.
0: Deinem Sohn? Tja, ja. Wie heißt denn dein Sohn?
1: Christian.
0: Nein, der ist es nicht gewesen, nicht der Christian, nee.
1: Okay.
0: Wer könnte es denn noch sein? Also, du kommst wirklich nicht auf dein Schatzi-Batzi-Topsi-Opsi-Mopsi?
1: Ja, auf den wäre ich schon gekommen, aber das, weil der ja mit mir zusammen wohnt, da ich denke, nee, der ganze Zeit.
0: Naja, nur weil er mit dir zusammen wohnt, oder wie? Benimmst du dich so daneben? Also, Micha heißt er, ne?
1: Ja, so, genau, Micha heißt
0: so,
1: er, ja.
0: Da, der hat so viele WhatsApps geschrieben und fährt mit dir nämlich gleich in 20 Minuten geht's los, dann fahrt ihr von Friedrichshafen in einen Vergnügungspark.
1: Ach, genau, ja, jawohl. So.
0: Und da wird er mit dir ein Überraschungspaket abfeiern. Ein großes Feuerwerk der Gefühle wird es da geben. Ne?
1: Siehst du? Schauen wir mal.
0: Siehst du, hast du gar nicht gewusst und bist, hast ihm nicht zugetraut, dass er sowas Überraschendes
1: macht. Nee.
0: Aber siehst du, jetzt wird das für ein noch schönerer Tag werden für euch zwei.
1: Genau, ne? Herzlichen Dank, ja.
0: Gut, also dann ist er jetzt wo, im Badezimmer oder wo befindet er sich?
1: Auf der Toilette.
0: Ach so, naja, gut. Hat er gar nicht mitbekommen, dass ich seinem Wunsch jetzt nachgekommen bin.
1: Doch, er hat schon mitbekommen. Ich hab's ihm schon gesagt, ja.
0: Also dann, Lieblingshit kommt hinterher. Gute Zeit, gute Fahrt, schöne Feier.
1: Super. Tschüss.

0: Um 4.46 Uhr sind immer noch viele Zeitungsausträgerinnen und Zeitungsausträger unterwegs. Und dann der Kurt aus Böhl-Iggelheim. Guten Morgen, Kurt.
1: Guten Morgen, Benni.
0: Du brauchst Kaffee, hast du geschrieben. Ich kann dir natürlich einen vermitteln, wenn du mir sagst, genau wo du bist in Böhl-Iggelheim. Da gibt es schöne Kirchen. Ich gebe, glaube ich, auch einen Wasserturm. So, das war's aber auch, oder?
1: Ja, gibt es einen Wasserturm. Wasserturm? Das sind unsere drei Wahrzeichen.
0: Und wo bist
1: da,
0: du?
1: Wo ich jetzt gerade stehe. Ich stehe jetzt genau auf unserem Kampensattendorf Kerbeplatz. Und zwar zu einem Kriegsdenkmal.
0: Aha, also vom Krieg her. Kirmesplatz.
1: Kirmesplatz,
0: ja. Okay.
1: Und zwar ist das Denkmal, ist da, das steht drauf, aus dem Jahre 1870 1871.
0: Ja, aber da möchtest du, an der Stelle möchtest du jetzt einen Kaffee vorbeigebracht haben. Darum geht's ja, wenn du mir das ganze Denkmal vorliest, das hilft ja nichts.
1: Den kannst du mir bringen.
0: Ja, so, also wer jetzt da in der Nähe ist, einen netten Zeitungsausredner, Kurt, der am Verzweifeln ist, ja, der also schon Denkmäler vorliest, dann gerne mal da einen Kaffee vorbeibringen. Oder wo ist die nächste Straße, in der du dann mit deinen Zeitungen aufschlägst, wird sein?
1: Das ist dann die Schulstraße.
0: Siehst du.
1: Und also, dann geht's nach, und dann habe ich Feierabend, dann geht's nach Hause, dann höre ich deinen Freund,
0: ja,
1: den E.T., nach Hause telefonieren.
0: Genau, ja, aber so weit ist es noch nicht. Du, ich bin ja noch 12 Minuten da, mach dir mal keine Gedanken. Lieber Kurt, ich drücke dir die Daumen, dass es jemand gehört hat mit dem Kaffee und auf dem Kirmesplatz vom Denkmal und eine gute Zeit, ja? Tschüss,
1: ja, und für euch auch, ne? Tschüss.

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1: Dieser Hit hier ist neu von Mark Amber in der Popnacht, heißt The Proof. Haben wir jetzt Spaß mit, ich bewege schon den rechten Fuß. Habt ihr noch was für die letzte Amtshandlung? Schickt eine WhatsApp 07221 2011.

0: Purple Disco Machine. Oh, ist ja schon 4 vor 5, da muss ich aber schnell zusammenpacken. Schuhe habe ich schon angezogen, Notaustaste abgeklemmt, Antennenleistung hochgefahren auf volle Suppe, Lichtstimmung auf OP. Letzte Amtshandlung für Gina und Guido. Die leben in Duisburg und die haben für ihre Katzen ein 25 Quadratmeter Katzenhaus heute Nacht gebaut für den Garten. Die haben nämlich 7 Katzen und die brauchen auch ein bisschen Platz und die wollen sie mal langsam aus der Wohnung raushaben. Da würden sie diesen Song gerne nochmal hören als Motivation. Und KI, was machst du?
1: Nach Hause.
0: Okay, ich komm mit, ne? Das war die Popnacht. Mein Name ist Ben Sträube. Schönes Leben in Deutschland.

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1: 5 Uhr, ich bin Svetlana Oheim, guten Morgen. Bundeskanzler Merz hat seine für nächste Woche geplante Rede in der UN-Vollversammlung abgesagt. Er werde anders als ursprünglich geplant nicht nach New York reisen, hieß es am Abend aus Regierungskreisen. Seine Präsenz in Berlin sei erforderlich. Merz steht seit dem Wahldebakel bei der Landtagswahl in Sachsen-Anhalt und Umfragetiefs auch in der eigenen Partei unter Druck. Angesichts der Rekordspritpreise wird in der Regierungskoalition wieder darüber diskutiert, wie Entlastungen aussehen könnten. Die Sozialdemokraten machen sich unter anderem für einen Preisdeckel und eine Übergewinnsteuer für die Mineralölkonzerne stark. Das Wirtschaftsministerium hält das für rechtlich nicht durchsetzbar. Wirtschaftsministerin Reiche hält daran fest, bestimmten Bevölkerungsgruppen gezielt über einen Direktzahlmechanismus zu helfen. Eine über Litauen von NATO-Kampfjets abgeschossene Drohne war mit Sprengstoff bestückt. Die Sprengladung sei von Spezialkräften entschärft worden, hieß es aus dem litauischen Verteidigungsministerium. Die Drohne werde noch untersucht und analysiert. Nach ersten Erkenntnissen kam die Drohne in der vergangenen Nacht wahrscheinlich von Belarus aus in den litauischen Luftraum. In diesem Sommer hat es mehr Staus gegeben als vor einem Jahr, das zeigen Daten des ADAC. Demnach waren die Staus im Durchschnitt aber kürzer und die gesamte Dauer nahm deswegen nur geringfügig zu. Am meisten standen Autofahrer im Stau zum Ferienstart in Nordrhein-Westfalen. Hauptstautag blieb der Freitag. Häufigste Ursache für Stillstand auf den Straßen waren Baustellen.
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1: Finanz- und Kultursenator Evers ist mit dem neu ausgehandelten Hauptstadtfinanzierungsvertrag zufrieden. Er sprach in der RBB 24 Abendschau von einer guten Vereinbarung für beide Seiten. Natürlich könne man sich immer mehr wünschen, aber in der Summe gebe der Bund deutlich mehr Geld für Sicherheit und Kultur in Berlin und das sei auch dringend nötig. Berlin und der Bund hatten den Vertrag gestern unterzeichnet. 4 Tage vor der Abgeordnetenhauswahl treffen sich die Spitzenkandidatinnen und Kandidaten der großen Parteien heute Abend zum Schlagabtausch im RBB. Mit dabei sind CDU-Finanzsenator Evers, der SPD-Co-Vorsitzende Krach, der Grünen-Co-Fraktionschef Graf, die Linken-Politikerin Ehralp, die AfD-Vorsitzende Brinker und der stellvertretende BSW-Vorsitzende Lüders. Sie stellen sich den Fragen von Berlinerinnen und Berlinern, etwa welche Lösung sie gegen die hohen Mieten haben oder welche Maßnahmen sie für mehr Sicherheit ergreifen. 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
2: Das ist ein ganz milder Morgen. 18 Grad haben wir. Wir kriegen heute bis zu 21. Dazu ein Mix aus Sonne und Regenwolken. Also ab und an kann es ein bisschen nass werden. Moabit und Tiergarten. Der Tiergartentunnel ist ungefähr noch eine halbe Stunde in beiden Richtungen gesperrt. Ansonsten rollt es aber im Moment noch ganz gut. Ich wünsche eine entspannte Fahrt in den Mittwoch. 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
2: Gleich mit I Like The Way You Kiss Me und wir starten mit einem meiner Lieblingslieder, Oasis mit Wonderwall.

0: Gianna Nannini wird die Waldbühne rocken. Ihr einziges Konzert ist das in Deutschland. Und Antonio aus Neukölln hat gestern hier bei mir Tickets dafür gewonnen und sich so schön gefreut.
1: Ich habe so Gänsehaut, ich bin gerade in Langwitz, ja? Langwitzkirche und stehe genau an der Ampel. Und die Leute gucken an, weil ich so ein fettes Grinsen drauf habe.
0: Das ist ja wirklich schön.
1: Oh, ich weiß nicht, ich könnte schreien, es ist herrlich, ich freue mich so.
0: 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Und jetzt kommt George Ezra, hier ist Shotgun. Guten Morgen um 5:11 am Mittwoch.

0: Rekordpreise, die da gerade an den Tankstellen aufgerufen werden. Und deshalb hat Bundeskanzler Merz jetzt Entlastungen in Aussicht gestellt. Wie genau die aussehen sollen, das steht noch nicht fest, aber sie sollen bald kommen.
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0: Noch ist das Tanken aber ebenso teuer wie nie zuvor. Und deshalb fragen wir heute, ab welchem Spritpreis lasst ihr denn euer Auto stehen? Gar nicht. Ich kann ja schlecht meine pflegebedürftige Mutter sitzen lassen. Das schreibt Michaela auf unserer RBB 888 Facebook-Seite. Und auch für Frank ist das Auto einfach alternativlos. Er braucht es für den Weg zur Arbeit, egal wie hoch der Benzinpreis steigt. Für Julia dagegen ist die Schmerzgrenze schon erreicht. Sie nutzt ihr Auto nur noch ganz selten, wenn sie einfach zu viel zu transportieren hat zum Beispiel. Alle kleineren Besorgungen im Kiez erledigt sie mit dem Fahrrad und zur Arbeit fährt sie mittlerweile mit den Öffis. Bei welchem Spritpreis würdet ihr denn euer Auto stehen lassen? Schickt uns gerne eine WhatsApp-Sprachnachricht dazu oder ruft hier im Studio an. Es geht beides unter 030 30 32 88 8 100. Ihr klingelt durch, ich spiele Taylor Swift. I knew it, I knew it.

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1: 5.30 Uhr, hier ist Svetlana Oheim.
2: Guten Morgen, Evers. Zufrieden mit neu ausgehandeltem Hauptstadtfinanzierungsvertrag? Man habe lange und hart verhandelt, sagte der Finanz- und Kultursenator in der RBB 24 Abendschau. Er sprach von einer guten Vereinbarung für beide Seiten.
3: Bei der Sicherheitsleistung sind wir bei 120 Millionen Bundesbeteiligung im Moment pro Jahr. Jetzt sind es 200 Millionen, ein Aufwuchs um 80 Millionen pro Jahr. Wenn es um die jährliche Beteiligung an Philharmonie, an der Oper geht, dann sehen wir auch hier deutliche Aufwüchse. Wir haben neue Einrichtungen, die künftig unterstützt werden. Auch das eine sehr gute Nachricht für die Kulturlandschaft in Berlin. Das Bauhausarchiv, ein Museum am Checkpoint Charlie, das wäre so nicht selbstverständlich gewesen. Und da bin ich auch dem BKM, dem Kanzleramt, sehr dankbar, dass wir uns auch dazu verständigt haben.
2: Berlinerinnen und Berliner stellen Fragen in der Wahlarena. Vier Tage vor der Abgeordnetenhauswahl kommen die Spitzenkandidatinnen und Kandidaten der großen Parteien am Abend zum Schlagabtausch im RBB zusammen. Thorsten Gabriel berichtet.
4: Stefan Evers, Steffen Krach, Werner Graf, Elif Eralp, Christine Brinker und Michael Lüders. Das Spitzenpersonal von CDU, SPD, Grünen, Linken, AfD und BSW trifft um 7:45 im RBB-Studio auf Menschen aus Berlin, die Fragen haben. Welche Lösungen haben die Wahlkämpferinnen und Wahlkämpfer für die drängenden Probleme Berlins? Etwa die hohen Mieten, die schlechten Radwege oder die innere Sicherheit? In den Umfragen kämpfen CDU und Linke seit Monaten um die Spitzenposition, gefolgt von AfD und Grünen und dahinter mit Abstand der SPD.
2: 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Tod einer Schülerin erneut vor Gericht, der Fall einer 7-jährigen Grundschülerin aus Neukölln. Die 2016 bei einem Klassenausflug im Werbelinsee ertrunken ist, wird ab heute am Landgericht Frankfurt-Oder neu verhandelt. Das Amtsgericht Eberswalde hatte drei Lehrerinnen und eine Erzieherin wegen Verletzung ihrer Aufsichtspflicht zu Geldstrafen verurteilt. Gegen das Urteil haben sowohl die Angeklagten als auch die Staatsanwaltschaft Berufung eingelegt. Spatzenpopulation stark zurückgegangen. Laut NABU befinden sich die Berliner Spatzenbestände im freien Fall, so der Naturschutzbund wörtlich. 2025 habe der Rückgang des Haussperlings bei 38% gelegen. Das habe die jährliche Zählaktion Stunde der Gartenvögel gezeigt. Zu ähnlichen Erkenntnissen kommt Jörg Böhner von der Berliner Ornithologischen Arbeitsgemeinschaft. Er sagte dem RBB:
5: Wir haben von den Berliner Ornithologen den Haussperling das erste Mal 2001 erfasst und danach im 5-Jahres-Abschnitt, also regelmäßig bis 2026. Und 2021 ist der Bestand richtig hoch gewesen, knapp 190.000 Brutpaare. Und jetzt eben 2026 stellen wir innerhalb dieser letzten 5 Jahre einen massiven Einbruch fest, um ungefähr 70%. Wir liegen jetzt bei knapp 60.000 Brutpaaren.
2: Der Ornithologe vermutet eine Krankheit als Auslöser für den massiven Einbruch der Sperlingzahlen.
1: Wir haben aktuell 18 Grad und kriegen heute bis zu 21. Dazu ein Mix aus etwas Sonne und auch dickeren Regenwolken. Es kann vor allem am Vormittag nass werden, am Abend bleibt es dann ganz trocken. Kreuzberg, Yorkstraße, in Höhe Großbernstraße sind die Ampeln außer Betrieb. A100, Stadtring und A103. Große Einschränkungen gibt es aktuell im Kreuz Schöneberg. Wegen Bauarbeiten gibt es dort umfangreiche Sperrungen. Von der A103 aus Steglitz kommt, kann man nicht auf den Stadtring auffahren. Vom Stadtring aus kann nicht zum Sachsendamm abgefahren werden. Und Richtung Wedding ist es nicht möglich, auf die A103 aufzufahren. Außerdem sind auf dem Stadtring in beiden Richtungen jeweils nur 2 Spuren frei. Dann gucken wir noch nach Westend, Olympiastadion. Wegen einer Laufveranstaltung ist der gesamte Bereich rund ums Stadion und Maifeld bis morgen Mittag noch gesperrt. Davos rollt gute Fahrt. Alle Meldungen zu Straßen und auch Schienen gibt's auf rbb888.de und in unserer ARD Sounds App.
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1: Zum Kaffee um 5.34 Uhr. Michael Jackson jetzt mit Bad.

0: Heiko, Heiko hier auf RBB 88.8, 5.42 Uhr ist es.
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0: Die kommt heute aus Mannheim, heißt Brigitte und macht sich gerade schon bereit, um 6 Uhr den Fernseher anzumachen. Da werden wir ja mal übertragen von 6 bis 8. Wie kommt's denn, dass du so eine Verbindung zu Berlin hast?
2: Unser Sohn hat in Berlin gewohnt, in dem neuen Gebiet Worterkant in Spandau.
0: Ja.
2: Wir waren da sehr oft zu Besuch und auch haben wir Urlaub mal gemacht in Berlin. Und der ist jetzt in die Nähe von Frankfurt gezogen wegen der Arbeit.
0: Ach.
2: Und die Mutter hockt immer noch morgens um 6 am Fernsehen und guckt RBB 88.8.
0: Brigitte, das freut uns, dass du uns treu bleibst.
2: Also ich finde es sehr schade. Jetzt ist er in Hessen angekommen und ich hätte ihn so gern in Berlin gehabt. Okay, ach. Berlin ist klasse. Wir haben da in so einem Youth Hostel gewohnt, ich und mein Mann, vor längerer Zeit und haben da in Berlin ziemlich viel erkundet.
0: Ja.
2: Auf der Pfaueninsel war ich. Ach, ich weiß, kann es jetzt gar nicht alles sagen. Es ist schon eine tolle Stadt, aber gut, was soll man machen? Die bessere Arbeitsstelle zählt
0: ja,
2: bei den Jungen.
0: Klar.
2: Ja,
0: so ist es, so ist es. Aber ihr seht euch jetzt auch trotzdem regelmäßig und ihr macht dann jetzt eben Urlaub in Hessen.
2: Ja, ja, wir besuchen die jetzt am Freitag.
0: Ach,
2: ja,
0: schön.
2: Denn wir wohnen nur eine Stunde entfernt.
0: Ist super.
2: Berlin war immer sehr aufwendig.
0: Ja. Danke, Brigitte, fürs Schauen und fürs Hören und liebe Grüße an den Rest deiner Familie.
2: Ja, danke, danke und dass ich durchgekommen bin, auch super.
0: Ja.
2: Es war mir ein Bedürfnis heute Morgen.
0: Alles Gute für dich.
2: Ja, danke, tschüss.
0: Ciao.

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2: Guten Morgen, ich heiße Karlies Appmeier. Seit 2020 bin ich Vorsitzende des Diözesanrats der Katholiken im Erzbistum Berlin. Diözesanrat, ein ziemlicher Zungenbrecher. Dahinter verbirgt sich ein Zusammenschluss von Ehrenamtlichen aus katholischen Vereinen und Verbänden in Berlin, Brandenburg und Vorpommern. Wir beschäftigen uns mit Fragen des kirchlichen Lebens und wie Kirche einen Beitrag für die Gesellschaft leisten kann. Mir ist es wichtig, dass Kirche ein lebendiger Ort ist, wo Menschen sich gern treffen und engagieren. Kirche sollte so gestaltet sein, dass man gern mitmacht, dass es Freude macht, dabei zu sein, dass man zufrieden weggeht. Zum Beispiel, indem wir Räume schaffen, in denen Menschen sich begegnen, austauschen und diskutieren können. Egal, ob sie gläubig sind oder nicht. Gerade in einer Zeit starker Polarisierung müssen wir im Austausch bleiben. Auf Augenhöhe und mit Respekt. Kirche soll ein Ort sein, an dem man sich sinnstiftend für die Gesellschaft engagieren kann. Zum Beispiel in der Obdachlosenhilfe, beim Seniorendienst, der Kinder- und Jugendarbeit, aber auch in Kirchenvorständen und Pfarreiräten oder beim Singen im Chor, damit der Gottesdienst lebendiger wird. Menschen müssen spüren, dass ihr Einsatz einen Unterschied macht. Und das muss ganz ausdrücklich auch für Frauen in der katholischen Kirche gelten. Ich habe 5 Enkeltöchter. Sie sollen in Zukunft Kirche als einen Ort erleben, an dem sie als Frauen willkommen sind, ihre Fähigkeiten einsetzen können und ihr Engagement anerkannt wird. Mich motiviert, wenn ich spüre, dass mein Einsatz eine Veränderung bewirkt. Und das wünsche ich mir für unsere Stadt und unser Land. Dass möglichst viele eine ähnliche Erfahrung von Freude und Bestätigung machen und damit ein Zeichen der Zuversicht setzen.
0: Das war Karlies Appmeier hier auf RBB 88.8 mit den Worten auf den Weg. Und damit ist es jetzt 5:53 Uhr. Hier sind Talk Talk. 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
1: Um 6 Uhr mit Max Keter, guten Morgen. Die Chefin der Wirtschaftsweisen Schnitzer warnt die Bundesregierung davor, wegen der hohen Spritpreise wieder einen Tankrabatt oder pauschale Preisdeckel einzuführen. Aus ökonomischer Sicht sei das der falsche Weg, sagte sie der Rheinischen Post. Die Maßnahmen würden den nötigen Spareffekt hoher Ölpreise dämpfen und außerdem ein großes Loch in den Staatshaushalt reißen. Bundeskanzler Merz hat angesichts der hohen Spritpreise Maßnahmen angekündigt. Welche das genau sein sollen, ist noch unklar. Bundeskanzler Merz hat seine für nächste Woche geplante Rede in der UN-Vollversammlung abgesagt. Er werde anders als ursprünglich geplant nicht nach New York reisen, hieß es am Abend aus Regierungskreisen. Seine Präsenz in Berlin sei erforderlich. Merz steht seit dem Wahldebakel bei der Landtagswahl in Sachsen-Anhalt und Umfragetiefs auch in der eigenen Partei unter Druck. Deutschland und die USA wollen bei Rüstungsprojekten in Zukunft enger zusammenarbeiten. Die Verteidigungsminister Pistorius und Hegseth haben dafür eine Vereinbarung unterzeichnet. Ziel ist, den Bedarf der NATO an Waffen, Munition und Ausrüstung stärker aus deutscher Produktion zu decken. Laut Pistorius verfügt Deutschland dafür über freie Kapazitäten, Fachkräfte und das nötige Know-how. Der Bundesgerichtshof befasst sich heute mit milliardenschweren Forderungen aus der Corona-Zeit. Mehrere Lieferanten klagen gegen den Bund, weil das Gesundheitsministerium 2020 bestellte Schutzmasken nicht bezahlt haben soll. Damals waren feste Preise zugesagt worden. Später stieg das Ministerium aus einigen Verträgen aus. Ob der Bund noch zahlen muss, ist offen.
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1: Die Berliner Bäderbetriebe haben eine positive Bilanz der Freibadsaison gezogen. Rund 1,68 Millionen Badegäste hatten die Freibäder im Sommer besucht. Das seien rund 240.000 mehr gewesen als im Jahr davor, heißt es. Laut den Bäderbetrieben verlief die Saison außerdem weitgehend friedlich. Die Einlass- und Sicherheitskontrollen haben sich bewährt. Insgesamt gab es knapp 160 Hausverbote. Das Jugendzentrum Potze kann erstmal bleiben. Der befristete Mietvertrag über die Räume im alten Flughafen Tempelhof endet zwar heute. Die Tempelhof Projekt GmbH und das Bezirksamt Tempelhof Schöneberg hatten aber zugesagt, dass die Potze erstmal in der Zollgarage bleiben kann. Das schreibt das Jugendzentrum in einer Mitteilung. Aktuell werde an einem neuen befristeten Vertrag gearbeitet. Langfristig will die Potze dann in das Haus der Jugend am Werner-Voss-Damm in Tempelhof Schöneberg ziehen. Das Projekt befindet sich allerdings noch in der Planungsphase. 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
2: Wir haben 17 Grad im Moment und bekommen heute 21. Dazu ein Mix aus vielen Regenwolken, ein bisschen Sonne. Vor allem am Abend wird es nochmal richtig schön. Jetzt am Vormittag kann es immer wieder nass werden.
3: A100 Stadtring und A103. Hier haben wir große Einschränkungen. Die gibt es aktuell im Kreuz Schöneberg wegen Bauarbeiten und umfangreichen Sperrungen, die sich daraus ergeben. Von der A103 aus Steglitz kommt, kann nicht auf den Stadtring aufgefahren werden. Vom Stadtring aus kann nicht zum Sachsendamm abgefahren werden. Und Richtung Wedding ist es nicht möglich, auf die A103 aufzufahren. Zudem sind auf dem Stadtring in beiden Richtungen jeweils nur zwei Spuren frei. Biesdorf, Alt-Biesdorf in Höhe der Märkischen Allee in beide Richtungen wegen Leitungsarbeiten jeweils nur eine Spur frei. Und wir schauen noch Richtung Westend, Olympiastadion. Wegen einer Laufveranstaltung ist der gesamte Bereich rund ums Stadion und Maifeld bis morgen Mittag gesperrt. Alle Meldungen zu Straßen und Schienen findet ihr auf rbb888.de und in unserer ARD Sounds App. Wir wünschen euch eine gute Fahrt.
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3: Ich bin im Herzen auch schon ein bisschen Seemann.
2: Ja?
3: Immer wenn ich wie gestern auf dem Müggelsee unterwegs bin, habe ich so dieses Freddy Quinn, Junge, komm bald wieder.
2: Ja.
3: Bald wieder nach Hause.
2: Aber du hattest gar nicht so eine Kapitänsmütze auf. Das wäre noch das i-Tüpfelchen gewesen.
3: Ja, aber ich wollte es gegenüber Maria auch nicht komplett ins Lächerliche
2: ziehen. Ja, wäre es peinlich geworden.
3: Ja, wirklich, es wäre unangenehm gewesen. Ja. Wir haben gestern geschätzt, wie viele Fische wir auf einem so einem morgendlichen Fischgang ins Netz bekommen.
2: Wie viele Kilo?
3: In Kilo.
2: Ja.
3: Und die Auflösung hören wir uns nach Freddy Quinn. Hören wir uns jetzt gleich in 10 Minuten.

0: David Bowie, Let's Dance um 12 Minuten nach 6 auf RBB 888. Guten Morgen, Berlin.
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2: Let's Fish hieß es gestern. Auf hoher See war Tim Koschwitz. Auf Mögelsee in Köpenick mit Fischerin Maria für unsere Schätzfrage.
0: Wie viele Kilo Fisch haben wir da aus dem Mögelsee rausgeholt gestern früh bei bestem Sonnenschein? Es war so herrlich. Das war wirklich. Also eigentlich müsste es die Krankenkasse bezahlen, so schön war es.
2: Ja.
0: Hier kommt mal die Auflösung von Maria.
3: Wir hatten jetzt ganz gut Aale heute, ein bisschen Zander, ein paar Barsche. Zwei Karpfen hatten wir und größtenteils auch noch Weißfische, also aus denen machen wir dann unsere Buletten. Und insgesamt sind wir jetzt auf 44,1 Kilo gekommen.
0: 44,1 Kilo verteilt auf zwei, man kann sagen, so relativ große Wäschekörbe. Fischekörbe.
3: Fischkörbe, genau, damit das Wasser unten ablaufen kann. Damit kommen die gleich in meinen Schlachtraum und dann geht es gleich weiter ans Verarbeiten.
0: Damit die morgen geräuchert oder Wochenende eventuell bei euch auch im Biergarten verteilt werden können.
3: Genau, ein Großteil geht jetzt auf den Wochenmarkt. Da stehe ich donnerstags immer im Tierpark und da kommt dann das alles hin, was heute gefangen wurde.
2: Und Nicole aus Köpenick, die war am nächsten dran mit ihrer Schätzung. Die hat 43,4 Kilo geschätzt. Nicht schlecht und die freut sich jetzt deshalb über das DRB Plus Radius. Hat sie gewonnen.
0: Heute sind wir mit unserer Kiez-Tour in Marzahn in den Gärten der Welt und da geht es um Lydias Orientierungssinn.
2: So.
0: Und ich sag mal so, heute könnt ihr schätzen von bis.
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Über 88,8 Mitarbeiter, das entspricht Ihren RBB-Sicherheitsbeauftragten Herrn Mangold. Vor unserem Sendegebäude stehen aktuell wieder Beschwerde Dieter und der aufgeregte Ulf. Das kann daran liegen, dass Sie mal wieder in der Sendung gegendert haben. Oder aber die beiden wollen mich abholen zur Kehlfahrt. Ich denke, es ist wohl das Weitere. Ich bin raus.

0: 26, ihr hört RBB 888, guten Morgen Berlin. Und ich liebe es ja, in unserer Stadt auszufahren. Das ist jetzt kein Scherz im Sinne von...
1: Ist nicht ironisch gemeint?
0: Überhaupt nicht.
1: Bei mir wäre es das.
0: Also ich mag furchtbar. Das total. Aber, weil wir haben ja diese herrliche Kategorie, die wir das nächste Mal spielen um 6.40 Uhr. Was würdet ihr tun so kurz vor der Berlinwahl, wenn ihr in Berlin regierender Bürgermeister wärt?
1: Ja.
0: Wir haben ja gleich gesehen aus Köpenick. Wenn ich regierender Bürgermeister von Berlin wäre,
1: ja,
0: wäre das meine erste Amtshandlung.
1: Was denn?
0: Menschen, die an Kreuzungen...
1: Ja.
0: Gibt ja ganz, ganz viele,
1: ja,
0: die glauben, an Kreuzungen noch mit drüber huschen zu können, obwohl es noch rot ist.
1: Mm.
0: Ja? Und dann können die Leute links oder rechts nicht mehr abbiegen, weil die Kreuzung zugeparkt ist.
1: Mm.
0: Und dann stehen diese Leute, die Kreuzung zuparken, ja, immer da und tun so, als würden sie dich nicht sehen.
1: Ja.
0: Ja, weil es ihnen natürlich unglaublich peinlich ist, weil sie sich an ihren Fahrlehrer, an ihre Fahrlehrerin erinnern, die gesagt hat, das tu bitte niemals.
1: Ja, ja, ja.
0: So, und dann gucken sie geradeaus und hoffen, dass sie doch noch irgendwie hinter dem Fußgängerüberweg sich so durchschummeln können.
1: Mhm.
0: Wenn ich regierender Bürgermeister von Berlin wäre, sofort Führerschein abnehmen.
1: Ja, nochmal alle in die Fahrschule.
0: Das wäre meine allererste Amtshandlung für Leute, und zwar vor allem für Leute, die Kreuzung zu parken.
1: Okay, alles klar, wissen wir Bescheid.
0: Was für Glück, dass ich da nicht zur Wahl stehe. Aber das hat mich gestern kurz mit dem Verstand gebracht. Ansonsten war es aber schön, vom Müggelsee hin und zurück. Chair und Believe jetzt auf RBB 888. Es ist 6.22 Uhr. Guten Morgen, Berlin.

0: Share und Believe auf RBB 888. Und jetzt ist Mutti-Mittwoch.
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2: Ja, man kann uns Mamas ja nicht genug feiern. Deswegen heute zwei Songs für die Mutti. Und so. Ich möchte gerne hören, Mama, I'm coming home.
0: Das ist düsterlich.
2: Das ist Ozzy Osbourne, Knaller.
0: Ozzy Osbourne, ich setze dagegen, dass das unterstützende Medikament der 60er Jahre für die Hausfrau aus Großbritannien, nämlich eine kleine Valium, um durch den Tag zu kommen. Oder er ist so. Oder wie es die Rolling Stones besungen haben, Mother's Little Helper. She goes running for the shelter of a mother's little helper and it helps her on her way. Also es ist eine relativ schwierige Entscheidung.
2: Ist so.
0: Beides kommt aus dem Rock'n'Roll-Fach, das kann man gar nicht anders sagen. Und ihr solltet jetzt abstimmen gehen auf rbb888.de, was es denn nun sein darf.
2: Für Ozzy Osbourne jetzt also klicken und kurz nach 6:30 hören wir dann den Gewinnersong.
0: Nämlich die Rolling Stones. Im besten Fall.

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1: 6:30, hier ist Max Keter.
2: Guten Morgen. Mehr Geld für Berlins Sicherheit und Kultur. Das sieht der neue Hauptstadtfinanzierungsvertrag vor, der gestern von Berlin und dem Bund unterzeichnet wurde. Aus unserer Redaktion Landespolitik berichtet Kirsten Buchmann.
3: Von 2028 bis 2037 stehen laut dem Bundesfinanzministerium insgesamt 5 Milliarden Euro zur Verfügung. Knapp 3 Milliarden Euro sind demnach für Berliner Kultureinrichtungen vorgesehen. Zusätzliches Geld gibt es demnach unter anderem für die Opernstiftung. An der Sanierung der Philharmonie will sich der Bund mit bis zu 225 Millionen Euro beteiligen. Der Zuschuss des Bundes für Sicherheit soll um 1 Milliarde auf rund 2 Milliarden Euro steigen. Das soll Mehrkosten etwa für den Polizeischutz im Regierungsviertel und für Staatsbesuche abdecken.
2: Bäderbetriebe ziehen positive Bilanz der Freibadsaison. Es wurden mehr Besucher als im Vorjahr gezählt, gleichzeitig aber kaum Zwischenfälle. Mehr dazu von Miriam Berger.
4: Die Bäderbetriebe zählten rund 1,68 Millionen Badegäste. Das seien rund 240.000 mehr als im vergangenen Jahr gewesen. Das Einlass- und Sicherheitskonzept hat sich den Angaben zufolge bewährt. Es habe knapp 160 Hausverbote gegeben, etwas mehr als 2025. Ein Freibad musste wegen eines Flashmobs geräumt werden.
2: Haftstrafe für Betrug mit falschen Wohnungsanzeigen. Das Amtsgericht Tiergarten hat einen 36-Jährigen verurteilt. Der Mann hatte laut Urteil im Internet Mietwohnungen angeboten, die ihm gar nicht gehörten, und falsche Mietverträge aufgesetzt. Die Interessenten zahlten Kautionen von insgesamt knapp 30.000 Euro. Der Mann wurde wegen gewerbsmäßigen Betrugs in 5 Fällen und Urkundenfälschung schuldig gesprochen. Er muss für 2 Jahre und 3 Monate ins Gefängnis. Kopfsteinpflaster wird fahrradfreundlich. Der Grünauer Weg in Schmöckwitz ist Teil einer wichtigen Radwegeverbindung in der Flughafenregion. Die Fahrbahn mit Kopfsteinpflaster ist bisher für Radfahrer aber schwer befahrbar. Jetzt soll das Pflaster auf einem rund 350 Meter langen Abschnitt abgefräst und dadurch glatter werden, sagte uns Bezirksstadträtin Claudia Leister vom Bezirksamt Treptow-Köpenick.
5: Ja, dort entsteht mit einem vergleichbar geringen Aufwand und auch einem Kosteneinsatz eine gleichmäßige Oberfläche. Wir schaffen es damit, auch Fahrgeräusche deutlich zu vermindern, und auch das Tolle ist, dass hier das Regenwasser dann einfach auch weiter versickern kann, nämlich zwischen den Steinen und über die Fugen. Und das ist mit Blick auch auf die Klimaanpassung einfach ein wichtiger Vorteil.
2: Schließtag der Stadtbibliothek Berlin-Mitte. Alle Standorte der Stadtbibliothek bleiben heute geschlossen. Grund ist laut einer Mitteilung eine interne Veranstaltung. An einigen Standorten wie der Bibliothek am Luisenbad, der Hansa-Bibliothek und der Schiller-Bibliothek gibt es aber die Möglichkeit, Ausgeliehenes zurückzugeben. Am Sonntag sind außerdem die Schiller-Bibliothek und die Hansa-Bibliothek für den regulären Betrieb geschlossen. Sie dienen an diesem Tag als Wahllokal.
6: 17 Grad haben wir im Moment, die Sonne geht auf und die wechselt sich im Laufe des Tages mit noch einigen dicken Regenwolken ab. Es kann sogar Gewitter geben, die kommen von Westen her. Am Abend ist es dann nochmal richtig schön und trocken. Wir kriegen heute 21 Grad maximal.
1: Wir haben eine Großbaustelle auf der A100 und A103. Umfangreiche Einschränkungen gibt es im Kreuz Schöneberg. Von der A103 aus Steglitz kommt, kann man nicht auf den Stadtring fahren. Von der A100 nicht zum Sachsendamm abfahren. Und auf der A100 Richtung Wedding ist es nicht möglich, auf die A103 zu fahren. Auf dem Stadtring selbst sind in beiden Richtungen jeweils nur 2 Spuren frei. Wir schauen nach Friedrichshain. Die Holzmarktstraße ist zwischen Krautstraße und einer Schillingbrücke bis Freitagabend Richtung Mühlenstraße gesperrt. Und Westend, Olympiastadion, wegen einer Laufveranstaltung ist der gesamte Bereich rund ums Stadion und Maifeld bis morgen Mittag gesperrt. Alle Meldungen zu Straßen und Schienen findet ihr auf rbb888.de und in unserer ARD Sounds App. Wir wünschen euch eine gute Fahrt.
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1: Jeden Morgen um diese Zeit entscheidet ihr, wie es bei uns musikalisch weitergeht, und wir haben uns am Mittwoch überlegt, mal was für die Muttis zu senden.
6: Ja, das ist auch so eine schöne Alliteration. Weißt du, der Mutti-Mittwoch?
1: So.
6: Der ist heute. Und ich möchte gerne hören Ozzy Osbourne mit Mama, I'm Coming Home. Und ist auch sehr gut für mich gelaufen mit der Abstimmung.
1: Ehrlicherweise schon. Du hast nämlich gewonnen mit 58 zu 42%. Zeit also für den dunklen Prinzen.

0: dann hat direkt Lust, die Mutti zu besuchen.
1: Ja, oder eine zu rauchen. Es ist irgendwie, es sind unterschiedliche Gefühle.
0: Oder mit der Mutti eine zu rauchen.
1: Dieser Song auslöst, ja. Aber mit so einer Zigarettenziehmaschine, wo man den Tabak selber noch so rein.
0: Oh, nee.
1: Mit Ratsch. Morgen früh gibt es wieder ein neues Hit-Duell, ganz frisch. Und ganz schön. Ach, morgen wird richtig schön. 6:25 Uhr, nicht verpassen und auf jeden Fall mitentscheiden.

0: Es sind nur noch 4 Tage, dann wird in Berlin ein neues Abgeordnetenhaus gewählt. Und während einige vielleicht immer noch nicht ganz sicher sind, wem sie ihre Stimme geben sollen, fragen wir euch.
1: Wenn du regierende Bürgermeisterin von Berlin wärst, was würdest du als erstes anpacken?
2: Gesine aus Köpenick hat uns eine WhatsApp-Sprachnachricht geschickt.
3: Wenn ich regierende Bürgermeisterin würde, wäre das Erste, worum ich mich kümmere, dass in der Wohnungsfrage was passiert. Das Mietenkataster muss endlich in Gang gebracht werden. Und dann muss überprüft werden, ob wir nicht in Berlin zu viele Büroflächen haben, die vielleicht in Wohnungen umgewandelt werden könnten, beziehungsweise zweckentfremdete Wohnungen. Das muss auch mal untersucht werden. Damit könnten viele Leute in Wohnungen gebracht werden, was die Lage in Berlin wirklich entspannen könnte.
0: Das sagt Gesine aus Köpenick. Und was würdet ihr als erstes anpacken, wenn ihr regierender Bürgermeister oder regierende Bürgermeisterin von Berlin wärt? Schickt uns gerne eine WhatsApp-Sprachnachricht dazu an die 030 30 32 88 8 100.
2: 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Es ist 6.43 Uhr. Ihr hört Guten Morgen Berlin und MC Hammer.
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0: 10 Minuten vor 7 haben wir es. RBB 888 und oh weia. Es kann sein, dass wir demnächst in unserer Stadt auf 2 Promis verzichten müssen, leider.
1: Ja, die Pet Shop Boys, die haben ja hier ihren Zweitwohnsitz, eine besitzende Wohnung in Wilmersdorf und verbringen wirklich viel Zeit in Berlin, aber vielleicht eben nicht mehr lange.
0: Der Grund dafür ist der Flughafen. Ja, die haben gestern gepostet, die Passkontrolle am BER ist völlig unzureichend. Riesige Schlange an den Schaltern, unfreundliches Personal. Wir werden so schnell nicht wiederkommen, sollten wir unsere Wohnung hier verkaufen. Habe ich mir eine Frage gestellt, als ich das gelesen habe.
1: Ja.
0: Haben die Pet Shop Boys etwa, obwohl sie doch schon so lange hier in Deutschland sind, das Spaßlevel mit der Deutschen Bahn fahren noch gar nicht freigeschaltet?
1: Ja, sowas. Wird Zeit.
0: Weil dann, also dann kann man wirklich doch den Hass auch verstehen.
1: Ja.
0: Aber es gibt genug Pet Shop Boys Songs, die sie dem BER jetzt ja auch widmen können, ne?
1: Richtig.
0: What have I done to deserve this? 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Ja. Es gibt genug.
2: Muss nur noch kurz die Welt retten.
1: Ein fantastischer Abend, wirklich.
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3: Fand's sehr ergreifend. Also ich bin total begeistert.
2: Noch 148

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1: Um 7 Uhr mit Max Keter, guten Morgen. Angesichts der hohen Spritpreise diskutieren Bundespolitiker darüber, wie Autofahrer entlastet werden könnten. Bundeskanzler Merz hat gestern Maßnahmen angekündigt. Umweltminister Schneider von der SPD geht davon aus, dass die Bundesregierung die Mehrwertsteuer für Benzin und Diesel senken wird. Der Vorsitzende des CDU-Arbeitnehmerflügels Rathke sprach sich in den Funke-Medien für Direktzahlungen an finanzschwache Haushalte aus. Die Grünen gehen noch weiter und schlagen eine Energiepauschale von bis zu 250 Euro pro Kopf vor. Bundeskanzler Merz wollte eigentlich nächste Woche zur UN-Generaldebatte nach New York reisen. Seinen ursprünglichen Plan hat Merz aber jetzt abgesagt, da seine Anwesenheit in Berlin erforderlich sei, heißt es. Das berichten mehrere Nachrichtenagenturen unter Berufung auf Regierungskreise. Am Sonntag stehen die nächsten Landtagswahlen in Mecklenburg-Vorpommern und hier in Berlin an. Merz ist seit dem Wahldebakel der CDU in Sachsen-Anhalt massiv unter Druck. Eine über Litauen von NATO-Kampfjets abgeschossene Drohne war mit Sprengstoff bestückt. Die Sprengladung sei von Spezialkräften entschärft worden, hieß es aus dem litauischen Verteidigungsministerium. Die Drohne werde noch untersucht und analysiert. Nach ersten Erkenntnissen kam die Drohne in der vergangenen Nacht wahrscheinlich von Belarus aus in den litauischen Luftraum. In diesem Sommer hat es mehr Staus gegeben als vor einem Jahr. Das zeigen Daten des ADAC. Demnach waren die Staus im Durchschnitt aber kürzer und die gesamte Dauer nahm deswegen nur geringfügig zu. Am meisten standen Autofahrer im Stau zum Ferienstart in Nordrhein-Westfalen. Hauptstautag bleibt der Freitag und häufigste Ursache für Stillstand auf den Straßen waren Baustellen.
0: Und jetzt das Wichtigste aus Berlin.
1: Finanz- und Kultursenator Evers ist mit dem neu ausgehandelten Hauptstadtfinanzierungsvertrag zufrieden. Er sprach in der RBB 24 Abendschau von einer guten Vereinbarung für beide Seiten. Natürlich könne man sich immer mehr wünschen, aber in der Summe gebe der Bund deutlich mehr Geld für Sicherheit und Kultur in Berlin und das sei auch dringend nötig. Berlin und der Bund hatten den Vertrag gestern unterzeichnet. Der Tod einer 7-Jährigen wird ab heute in einem Berufungsverfahren am Landgericht Frankfurt oder verhandelt. Die Grundschülerin aus Neukölln ist 2016 bei einem Klassenausflug im Werbelinsee ertrunken. Das Mädchen konnte nicht schwimmen. Das Amtsgericht Eberswalde verurteilte 3 Lehrerinnen und eine Erzieherin zu hohen Geldstrafen wegen fahrlässiger Tötung durch Unterlassen. Das Gericht sah es als erwiesen an, dass die Angeklagten ihre Aufsichtspflicht verletzt hatten. 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
2: Wir haben zwischen 17 und 18 Grad gerade. Die Sonne geht auf und wechselt sich heute am Himmel ab mit auch teilweise dicken Regenwolken. Es kann ein bisschen nass werden. Gewittrig ist es und 21 Grad bekommen wir maximal.
3: Wir haben eine Großbaustelle und zwar auf der A100 und A103. Umfangreiche Einschränkungen gibt es im Kreuz Schöneberg. Von der A103 aus Steglitz kommt, kann man nicht auf den Stadtring fahren und von der A100 nicht zum Sachsendamm. Sowie auf der A100 Richtung Wedding, da ist es nicht möglich, auf die A103 zu fahren. Auf dem Stadtring selbst sind in beiden Richtungen jeweils nur 2 Spuren frei. Moabit-Invalidenstraße Richtung Alt-Moabit ab der Claire-Waldorf-Promenade ist wegen Bauarbeiten für eine Woche nur eine Spur frei. Und West-End-Olympiastadion, wegen einer Laufveranstaltung ist der gesamte Bereich rund um Stadion und Maifeld bis morgen Mittag gesperrt. Alle Meldungen zu Straßen und Schienen findet ihr auf rbb888.de oder in unserer ARD-Sounds-App. Wir wünschen euch eine gute Fahrt.
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3: Gestern hatte ja meine Tochter Toni Geburtstag.
2: Oh.
3: Und wir waren im Tierpark mit ihrer gesamten Geburtstagsgang.
2: Ja. Ja.
3: Und die Leute an der Kasse reagieren inzwischen, ich würde sagen, fast aggressiv, wenn ich mit meiner Frau dort auftauche und nicht mit dir.
2: Was?
3: Wirklich, ist wirklich so passiert. Ah, sie sind ja Koschwitz, ne? Ja, ich, ach, das ist ihre Frau. Ja, dann Grüße an die Lydia. Ganz,
2: das ist aber lustig.
3: Ganz lustig.
2: Aber das nimmt deine Anna nicht übel, nee.
3: Noch nicht, ich glaube, es kommt auf die Häufigkeit an. Aber es war,
2: auf die nächsten 7 Jahre.
3: Es war eine lustige Geschichte, ja.

0: Save My Love und Kaigo um 12 Minuten nach 7 hier auf RBB 88.8. Guten Morgen, Berlin.
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2: Da sind wir heute in Marzahn mit unserer Schätzfrage und es geht um den Irrgarten in den Gärten der Welt. Ich war dort und bin da bis zum Mittelpunkt gelaufen. Und die Frage ist, wie lange habe ich dafür gebraucht, um bis zur Mitte zu kommen, in diesem Irrgarten?
0: Über den Irrgarten sprechen wir jetzt mit der Parkbotschafterin Beate Räuber von Grün Berlin. Was ist denn so der Schnitt? Wie lange braucht man da so?
3: Das kommt auf das Alter an. Es gibt so ganz junge Besucherinnen, die schaffen das so in 3-4 Minuten tatsächlich. Die nehmen das als Spiel, weil die vorne starten und durchlaufen. Ich denke mal so, der Schnitt sind schon so 7, 8 bis 10 Minuten tatsächlich. Ach. Weil es gibt ja viele Möglichkeiten, sich zu verlaufen.
2: Ja, das habe ich gemerkt. Aber ich habe mir ja vorgenommen, diesen Trick anzuwenden für Labyrinthe. Und zwar, dass man immer rechts geht. Bei jeder Gelegenheit immer rechts oder eben immer links. Ich habe die linke Variante genommen und ich bin damit, glaube ich, ganz gut gefahren. Oder ist das eine blöde Idee?
3: Nee, das ist eine wunderbare Idee. Ich muss dich trotzdem korrigieren, weil du warst nämlich da gar nicht im Labyrinth, sondern diese Regel gilt tatsächlich nur beim Irrgarten. Ach. Wie der Name schon sagt, kann man sich ja da verirren. Und das Labyrinth, das wir ja auch in den Gärten der Welt haben, das ist dieses Steinmosaik, das unmittelbar vor dem Irrgarten liegt. Also zwei völlig verschiedene Möglichkeiten der Gartenkunst, die aber beide die Bewegung zeigen und das eigene Erfahren mit seinem eigenen Weg. Also ganz spannend, finde ich.
2: Und das ist schon eine beliebte Attraktion in den Gärten der Welt, oder?
3: Das ist eine total beliebte Attraktion. Also insbesondere natürlich für unsere jüngsten Besucher, die in der Regel auch gar keine Angst haben, sich zu verirren, sondern wirklich mit einem ganz großen Effekt und mit ganz viel Spaß versuchen, schnellstmöglichst in die Mitte zu kommen. Aber natürlich auch für die älteren Gäste und die ganz Schlauen, die leiten ihre Freunde, Bekannte durch den Irrgarten, indem sie sich nämlich in die Mitte stellen und sozusagen kommentieren. Jetzt musst du rechts, nein, da musst du links. Also das ist einfach wirklich wunderbar, das mitzubekommen. Und tatsächlich haben wir auch noch nie jemand abends eingeschlossen.
2: Na, dann ist ja gut. Also es ist ein großer Spaß, der Irrgarten in den Gärten der Welt. Vielen, vielen Dank für das Gespräch heute Morgen.
3: Okay, sehr gerne.
0: Also bist du erstmal falsch gelaufen?
2: Tim, das ist ein Irrgarten.
0: Also.
2: Niemand läuft da durch und hat sofort den richtigen Weg, außer man ist vielleicht schon mal, ist schon 100 Mal da durchgegangen.
0: Ja, also es macht es natürlich umso spannender, wie lange du wohl gebraucht hast.
2: Ja.
0: Für den richtigsten oder beziehungsweise den Tipp, der am nächsten dran ist, gibt es an der RB+-Radio. Schätzt jetzt mal los.
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0: Larger Than Life um 7.23 Uhr auf RBB 88.8. Guten Morgen, Berlin.
1: 3 Euro für den Liter, super. Plus, so viel hat es gestern Nachmittag an der Autobahntankstelle in Nikolassee gekostet.

0: kostet. Das ist irre. So teuer wie im Moment war tanken noch nie.
1: Der Bundeskanzler hat jetzt deswegen Entlastung angekündigt. Und unser Guten Morgen bei den Reporter Matthias Barth spricht heute früh mit Autofahrern und Autofahrern darüber in Berlin. Gerade ist er am Park-and-Ride-Parkplatz Priesterweg. Matthias, bei vielen ist ja die Schmerzgrenze wirklich auch erreicht, ne?
2: Ja, man könnte das ein bisschen vergleichen mit chronischen Rückenschmerzen. Also es lebt sich auch mit Schmerzen und man überlebt es auch irgendwie. Aber das sind schon Preise. Ich habe eben auch nochmal darauf geachtet, hier beim Vorbeifahren an mehreren Tankstellen. Das ist ja auch jetzt selbst morgens 2,30 für E10, über 2,40 für den Diesel. Und wie ihr gesagt habt, ab Mittag explodieren die Preise ja dann nochmal. Also Lars aus Bernau zum Beispiel, der hier mit der S-Bahn ankam, und für ihn geht es ja weiter mit dem Bus, der hat ein Auto und er will diese Alternative auch irgendwie behalten.
3: Manchmal frage ich mich, ob sich das selber lohnt, aber dadurch, dass die öffentlichen Verkehrsmittel auch nicht immer zuverlässig sind, habe ich mein Auto noch für, wenn es mal nicht funktioniert.
2: Okay, aber Sie würden auch noch für 3 Euro tanken?
3: Vermutlich dann schon, ja. Das würde ich vermutlich noch machen, ja. Das ist halt Freizeit. Das ist halt, wenn man mal rausfährt oder so, weil es funktioniert nicht anders, bin ich der Meinung.
2: Also 3 Euro sind die neuen 2 Euro, ist mein Gefühl. So ein bisschen die neue Schmerzgrenze. Aber ganz aufs Auto verzichten geht einfach auch für viele auch nicht. Gerade hier Lars, wenn man das hört aus dem Umland, die sind auch manchmal aufs Auto angewiesen. Aber diese Lösung mit Park and Ride oder auch bei schönem Wetter mit dem Fahrradfahren habe ich jetzt doch auch schon öfter gehört.
0: Und was wünschen sich die Berlinerinnen und Berliner von der Regierung, so die Autofahrenden?
2: Wenn das alles so einfach wäre, ja, die Mineralölkonzerne haben ja einfach, die sitzen am längeren Hebel, aber ganz interessant, Swantje fuhr hier vorhin mit dem E-Auto vor. Für sie ist es gerade deutlich entspannter. Sie zahlt für den Strom, also für eine Tankfüllung 40 Euro. Das ist schon ein Riesenunterschied. Aber auch sie meinte zu mir, es müsste deutlich etwas passieren.
4: Ich würde mich freuen, wenn mehr Leute ein Elektroauto hätten. Und in der Tat verstehe ich, dass gerade für Pendler auf dem Land die Spritpreise ein Riesenproblem sind. Und von daher gebe ich Ihnen recht, es wäre gut, man würde die runterbringen.
2: Also das E-Auto vielleicht langfristig, aber das geht ja auch für viele nicht so einfach. Gerade in Berlin ist das mit dem Tanken dann sehr, sehr schwierig. Deshalb kurzfristig nochmal eine Entlastung, da habe ich auch gehört. Es gibt ja Möglichkeiten, auch wenn wir aufs Ausland schauen, Spritpreisdeckel, eine Übergewinnsteuer für die Konzerne oder einfach auch die Senkung der Verbrauchsteuer. Was genau dabei herumkommt, das werden demnächst die Politiker entscheiden.
1: Soweit unser Guten Morgen Berlin-Reporter Matthias Bartsch. Wann ist für euch die Schmerzgrenze erreicht oder ist sie vielleicht auch schon erreicht? Ab wann oder welchem Tankpreis lasst ihr das Auto stehen? Ihr könnt uns jetzt gerne eine Sprachnachricht schicken oder anrufen.
0: 030 30 32 88 8100 ist für beides die Nummer.
1: Jetzt hören wir Lady Gaga und Pokerface. Guten Morgen, Berlin. Guten Morgen.

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1: 7:30, hier ist Max Keter.
2: Guten Morgen. Evers und Jendro zufrieden mit neu ausgehandeltem Hauptstadtfinanzierungsvertrag. Man habe lange und hart verhandelt, sagte Evers in der rbb24 Abendschau. In der Summe gebe der Bund deutlich mehr Geld für Sicherheit und Kultur. Das zusätzliche Geld sei gut, aber nicht alles, sagte GdP-Sprecher Jendro. Er kritisierte vor allem, dass hunderte Polizeibeamte für den Objektschutz und für Staatsbesuche gebunden sind.
3: Na, wir dürfen nicht immer nur über Geld reden. Reden wir mal darüber, dass wir auch effektive Polizeiarbeit brauchen, ja? Und da haben wir hier in Berlin lange damit ringen müssen, dass wir jetzt vielleicht auch mal Kameras dazu nutzen, um hier verschiedene gefährdete Gebäude zu schützen. Also wir müssen massiv vor allem in die Digitalisierung investieren, um dann auch effektiver arbeiten zu können. Und der Bund, der häufig auch für Lagen in Berlin verantwortlich ist. Das Versammlungsgeschehen ist ja kein Berliner Versammlungsgeschehen, sondern immer bundespolitisch oder globalpolitisch. Also da erwarten wir mehr vom Bund.
2: Tod einer Schülerin erneut vor Gericht. Vor 10 Jahren war eine 7-jährige Grundschülerin aus Neukölln bei einem Klassenausflug im Werbelinsee ertrunken. Das Mädchen konnte nicht schwimmen. Der Fall wird nun ab heute am Landgericht Frankfurt neu aufgerollt. Das Amtsgericht Eberswalde hatte 3 Lehrerinnen und eine Erzieherin wegen Verletzung ihrer Aufsichtspflicht zu Geldstrafen verurteilt. Gegen das Urteil haben sowohl die Angeklagten als auch die Staatsanwaltschaft Berufung eingelegt. Rekordaktenberge. Bei der Berliner Staatsanwaltschaft bleiben immer mehr Fälle liegen. Zur Jahresmitte waren über 62.000 Verfahren noch nicht abgeschlossen, fast 14% mehr als vor einem Jahr. Gleichzeitig stieg auch die Zahl neuer Ermittlungsverfahren auf mehr als 180.000. Bundesweit sind inzwischen rund 1,1 Millionen Fälle offen. Spatzenpopulation stark zurückgegangen. Laut NABU befinden sich die Berliner Spatzenbestände im freien Fall, so der Naturschutzbund wörtlich. Seit 2025 habe der Rückgang des Haussperlings bei 38% gelegen. Das habe die jährliche Zählaktion Stunde der Gartenvögel gezeigt. Zu ähnlichen Erkenntnissen kommt Jörg Böhner von der Berliner Ornithologischen Arbeitsgemeinschaft. Er sagte dem rbb:
4: Wir haben von den Berliner Ornithologen den Haussperling das erste Mal 2001 erfasst und danach im 5-Jahres-Abschnitt, also regelmäßig bis 2026. Und 2021 ist der Bestand richtig hoch gewesen, knapp 190.000 Brutpaare. Und jetzt eben 2026 stellen wir innerhalb dieser letzten 5 Jahre einen massiven Einbruch fest, um ungefähr 70%. Wir liegen jetzt bei knapp 60.000 Brutpaaren.
2: Der Ornithologe vermutet eine Krankheit als Auslöser für diesen massiven Einbruch der Sperlingszahlen.
5: Zwischen 16 und 18 Grad haben wir im Moment. Dazu ein Mix aus Sonne und auch dicken Regenwolken. Es kann ab und an nass werden, wohl auch gewittrig. Wir kriegen 21 Grad maximal im Laufe des Tages und heute Abend ist dann nochmal richtig schön, da ist auch trocken.
1: Wir haben eine Großbaustelle auf der A100 und A103. Umfangreiche Einschränkungen gibt es im Kreuz Schöneberg. Von der A103 aus Steglitz kommend kann man nicht auf den Stadtring fahren. Von der A100 nicht zum Sachsendamm abfahren. Und auf der A100 Richtung Wedding ist es nicht möglich, auf die A103 zu fahren. Auf dem Stadtring selbst sind in beiden Richtungen jeweils nur 2 Spuren frei. B1B5 Straße Alt-Biesdorf Stadt einwärts. Hier haben wir Stau vor dem Blumberger Damm mit 25 Minuten mehr Zeit, die wir brauchen. Und wir schauen nach Westend Olympiastadion. Wegen einer Laufveranstaltung ist der gesamte Bereich rund ums Stadion und Maifeld bis morgen Mittag gesperrt. Alle Meldungen zu Straßen und Schienen findet ihr auf rbb888.de oder in unserer ARD Sounds App. Wir wünschen euch eine gute Fahrt.
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1: Die aktuelle Schätzfrage ist ja wirklich klasse. Ja? Geht darum, wie lange hat Lydia gebraucht, um im Irrgarten der Gärten der Welt in die Mitte zu kommen.
5: So.
1: Darf ich den Menschen einen kleinen Tipp noch geben zu dir?
5: Was kommt denn jetzt? Und mach doch.
1: Also, darf ich die Geschichte erzählen?
5: Was denn?
1: Dass du zuerst den Irrgarten nicht gefunden hast?
5: Ja. Ja, das stimmt. Und dann habe ich 2 Frauen gefragt, die in so einem kleinen Golfkader rumgefahren sind, habe die angehalten und habe gesagt, Entschuldigung, wo ist denn hier der Irrgarten?
1: Und was haben sie gesagt?
5: Die haben sich angeguckt und haben, einfach mir haben drauf gezeigt. Weil
1: also er war sichtbar.
5: Ja, Mann.
1: Also, so, nur damit, falls ihr fürs Schätzen noch eine Idee braucht, was wir an Zeit hier benötigt haben könnten.
5: Oh, dir erzähle ich nochmal was.
1: Also 030 30 32 88 8100 für eure Tipps.

0: ist einem direkt urlaubig zumute, finde ich. Das wird ein richtig schöner Abend, glaube ich. Und für die Vorfreude gibt es ja am Abend vorher, am Freitag, hier unser Gianna Nini Musikspezial mit dir. Wann geht's los? 20 Uhr.
1: 20 Uhr. 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
2: That it was like to go to school for me to learn the rhythm minimalistic, where, you know.
3: 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Ich begann, meine Gesangsimprovisation mit diesem minimalistischen Rhythmus zu machen. Und die Stimme klang viel besser als bei diesem Fusion-Rock damals. 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
2: Free Jazz, Fusion, was difficult to sing because everybody was too busy. 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
0: Und noch mehr von diesen Geschichten aus ihrer Karriere, aus ihrem Leben, gibt's am Freitag im Musikspezial mit Tim Koschwitz und Gianna Nini. 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
1: 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Guten Morgen.

0: 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Ihr guten Morgen, Berlin.
1: Und am Samstag tritt Gianna Nannini, wir haben sie gerade gehört, in der Waldbühne auf. Und Melanie aus Schönefeld wäre auch gern dabei. Hallo, guten Morgen.
2: Ja, hallo, guten Morgen.
0: Hast du Gianna schon mal live erlebt?
2: Nee, das erste Mal tatsächlich.
1: Ah, ja, dann wird's doch Zeit. Melli, herzlichen Glückwunsch.
2: Dankeschön.
0: Wir wünschen dir einen wahnsinnig herrlichen Abend. Weißt du schon, wer dich begleiten wird?
2: Auf jeden Fall, mein Mann, natürlich.
0: Die große Romantik.
1: Ja, und man kommt dann auch nochmal so in Urlaubsstimmung und so. Das wird richtig toll. Absolut, ja.
0: Dann wünschen wir euch wahnsinnig viel, viel Spaß und große Emotionen. Bis dahin, Melanie, alles Gute.
2: Danke, tschüss.
0: Wird DJ Goya und Mi Chico auf RBB 88.8. Es ist 11 Minuten vor 8.

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1: Um 8 Uhr mit Max Keter, guten Morgen. Angesichts der Rekordspritpreise wird in der Regierungskoalition wieder darüber diskutiert, wie Entlastungen aussehen könnten. Die Sozialdemokraten machen sich unter anderem für einen Preisdeckel und eine Übergewinnsteuer für die Mineralölkonzerne stark. Das Wirtschaftsministerium hält das für rechtlich nicht durchsetzbar. Wirtschaftsministerin Reiche hält daran fest, bestimmte Bevölkerungsgruppen gezielt über einen Direktzahlmechanismus zu helfen. Deutschland und die USA wollen bei Rüstungsprojekten in Zukunft enger zusammenarbeiten. Die Verteidigungsminister Pistorius und Hegseth haben dafür eine Vereinbarung unterzeichnet. Ziel ist, den Bedarf der NATO an Waffen, Munition und Ausrüstung stärker aus deutscher Produktion zu decken. Laut Pistorius verfügt Deutschland dafür über freie Kapazitäten, Fachkräfte und das nötige Know-how. Bundeskanzler Merz hat seine für nächste Woche geplante Rede in der UN-Vollversammlung abgesagt. Er werde anders als ursprünglich geplant nicht nach New York reisen, hieß es am Abend aus Regierungskreisen, seine Präsenz in Berlin sei erforderlich. Merz steht seit dem Wahldebakel bei der Landtagswahl in Sachsen-Anhalt und Umfragetiefs auch in der eigenen Partei unter Druck. Der Bundesgerichtshof befasst sich heute mit milliardenschweren Forderungen aus der Corona-Zeit. Mehrere Lieferanten klagen gegen den Bund, weil das Gesundheitsministerium 2020 bestellte Schutzmasken nicht bezahlt haben soll. Damals waren feste Preise zugesagt worden, später stieg das Ministerium aus einigen Verträgen aus. Ob der Bund zahlen muss, ist noch offen.
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1: Bei der Berliner Staatsanwaltschaft stapeln sich immer mehr unerledigte Fälle. Laut einer Umfrage bei den Justizverwaltungen der Länder waren zur Jahreshälfte mehr als 62.000 Verfahren nicht abgeschlossen, fast 14% mehr als im Jahr davor. Gleichzeitig stieg die Zahl der neuen Fälle auf über 180.000. Und auch bundesweit kommen die Ermittlungsbehörden kaum hinterher. Insgesamt sind mehr als 1,1 Millionen Verfahren offen. In Neukölln startet die Jobmesse Shop a Job. Rund 65 Berliner Arbeitgeber stellen heute und morgen in den Gropius-Passagen offene Stellen und Ausbildungsplätze vor. Das Konzept der Messe ist bewusst unkompliziert. Interessierte können ohne Anmeldung kommen, der Eintritt ist frei. Mitten in den Ladenstraßen können Besucher direkt mit Arbeitgebern ins Gespräch kommen. Dazu gibt es dann kostenlos professionelle Bewerbungsfotos und auch die Bewerbungsberatung kostet nichts. 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
2: Im Moment zwischen den vielen dicken Wolken auch einiges an blauem Himmel. Die Sonne zeigt sich ab und an. Es kann aber auch Gewitter und Regen geben. Es ist sehr wechselhaft heute. 21 Grad maximal. Im Moment haben wir 18.
3: Eine Großbaustelle auf der A100 und A103. Das bedeutet umfangreiche Einschränkungen im Kreuz Schöneberg. Von der A103 aus Steglitz kommt, kann man nicht auf den Stadtring fahren. Von der A100 nicht zum Sachsendamm abfahren. Und auf der A100 Richtung Wedding ist es nicht möglich, auf die A103 zu fahren. Auf dem Stadtring selbst sind in beiden Richtungen jeweils nur zwei Spuren frei. Und es kommt zum Stau auf der A100 Richtung Wedding ab Tunnel Britz mit 15 Minuten mehr Zeit, die wir hier brauchen. Und die Zufahrten Buschkrugallee und Britzer Damm sind gesperrt worden. A115 stadteinwärts. Stau an der Baustelle Kreuz Zehlendorf. Hier brauchen wir 10 Minuten mehr Zeit. Und Moabit, Invalidenstraße Richtung Alt-Moabit ab der Klärwaldorf-Promenade ist wegen Bauarbeiten für eine Woche nur eine Spur frei. Alle Meldungen zu Straßen und Schienen findet ihr auf rbb888.de und in unserer ARD Sounds App. Wir wünschen euch eine gute Fahrt.
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3: Gestern hatte meine Tochter Toni Geburtstag. Wir waren im Tierpark und haben da so eine kleine Führung unternommen. Und dabei wahnsinnig viel über die Tiere gelernt. Unter anderem, warum Geier Aasfresser sind.
2: Und?
3: Es liegt daran, dass die Federstruktur im Vergleich zum Beispiel zur Eule, die lautlos.
2: Ja.
3: Also ohne dieses Pfeifen anfliegen kann. Und deswegen kann die Eule lebendig jagen. Und der Aasgeier, da ist das sind die Federn so dicht, dass der ganz viele laute Geräusche macht. Und da habe ich gedacht, Lydia Miki-Vorhoff.
2: Ach, warte mal, da würde seine Beute abhauen. Wenn der kommt, deswegen muss die Beute
3: schon zu laut
2: sein.
3: Er ist viel zu laut. Ach, und deswegen frisst er Aas. Also wirklich diese Führung, hochspannend, kann ich nur empfehlen. Aber ich habe mich trotzdem gefragt, Lydia Miki-Vorhoff.
2: Ja.
3: Was wäre ich denn für ein Fluggerät? Wäre ich eher der geierartige Typ oder eher die Eule?
2: Eher der geierartige Typ.
3: Wieso findest du, dass ich der geierartige Typ bin?
2: Na, weil allein wie du hier ins Studio reinkommst, da wissen alle Bescheid. Du reißt die Tür auf, da macht's bumm, ich bin da, hallo. Weißt du, du bist ein Geier.
3: Ich hätte mich selbst eigentlich eher so als Eule gesehen.
2: Ja.
3: Bin ich ganz.
2: Naja.
3: Naja.

0: Jennifer Page und Crush hier auf RBB 88.8.
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2: Ja, mit unseren Schätzfragen sind wir unterwegs durch die ganze Stadt. Und heute machen wir halt in Marzahn.
0: Mhm. Und stellen uns die Frage, wie lange hat Lydia im Irrgarten in den Gärten der Welt gebraucht, bis sie die Mitte erreicht hat?
2: Mhm.
0: Was für ein Glück, dass wir nicht gefragt haben, wann sie wieder rausgekommen ist. Hans-Peter hat die Latte nicht sonderlich hoch für dich gelegt.
3: Ja, also ich würde sagen, Lydia hat 35 Minuten gebraucht.
2: Tja, Hans-Peter.
0: Ja.
2: Ich weiß, ich finde ohne Navi den Weg nicht aus der Garage, aber 35 Minuten in diesem Irrgarten.
0: Sherif traut dir da solidarisch unter Frauen deutlich mehr zu.
4: Guten Morgen. Ich glaube, Lydia hat im Irrgarten 6 Minuten und 2 Sekunden gebraucht.
0: Also vielleicht nochmal ein Hinweis.
2: Mhm.
0: Wir dürfen ja, weil das Haus des Rundfunks unter Denkmalschutz steht, hier baulich nicht viel verändern. Was wir aber gemacht haben, an jeder Abzweigung ist so große Papppfeiler aufzustellen.
2: Extra für mich?
0: Damit Lydia jeden Morgen auch.
2: Es ist aber auch verwirrend hier, meine Güte.
0: Ins Studio will. Nein, das ist natürlich ein Scherz. Also, ihr müsst es erraten. Es ist nicht so ganz so einfach.
2: Nein.
0: Also, in Irrgarten, hast du dich denn, um vielleicht dann nochmal so ein kleinen Gefühlstipp zu geben, hast du dich denn wohlgefühlt dort?
2: Also, da waren noch viele andere Menschen und einmal hatte ich eine sehr kleine Berlinerin vor mir. Also, die hatte sehr kurze Beine, die war vielleicht, weiß ich nicht, 1,5 oder so. Und links und rechts hatte die ihre Eltern und die haben so den Weg versperrt. Weißt du, sind so nebeneinander ganz langsam tipsi-tapsi da durch. Und ich habe das lange ausgehalten und dann habe ich irgendwann gesagt: Entschuldigung, ich stopp hier die Zeit, ich muss jetzt doch mal vorbeidringeln.
0: So.
2: Also, es waren halt auch noch andere, weißt du, Störfaktoren mit im Irrgarten.
0: Die wir mit einkalkulieren müssen. Die ihr mit einkalkulieren müsst, gebt bitte jetzt auch einen Tipp ab. Bis 17 Uhr könnt ihr mitraten.
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0: Chic und Lifrique auf RBB 88. Ich glaube, es ist nur so erlaubt, es auszusprechen. Mhm. Chic und Lifrique hier auf RBB 88.8. Es ist 8.21 Uhr.
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3: Ich habe da so einen Tick beim Einkaufen. Ich nehme nie das erste Produkt, das im Regal steht. Und wenn ich mir eine Sehnenscheidenentzündung am Handgelenk zuziehe, ich greife immer nach hinten. Mir wurde schon oft gesagt, ich soll mich nicht so anstellen. Na klar, ich kaufe liebend gern das erste Reihe Duschgel hier, an dem schon halb Berlin seinen Zinken dran hatte. Was, ich soll den Ketchup hier vorne kaufen? 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Bin ich lebensmüde oder was? Klar, mir tun die Produkte auch ein bisschen leid. Muss ein doofes Gefühl sein, wenn man beispielsweise als Shampoo vorne im Regal steht und denkt, na toll, jetzt ekeln sich wieder alle vor mir und ich stehe hier wochenlang doof rum, bis irgendein blöder Idiot kommt, dem alles egal ist. 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
1: Halb neun, hier ist Max Keter.
2: Guten Morgen. Hoffen auf sinkende Spritpreise. Politiker und Energieexperten fordern eine Entlastung für Autofahrer. Und auch auf den Berliner Straßen werden die hohen Preise diskutiert. Vom S-Bahnhof Priesterweg berichtet unser Guten Morgen Berlin-Reporter Matthias Bartsch.
3: Am Park-and-Ride Priesterweg sind fast alle Parkplätze belegt. Viele nutzen die Nord-Süd-Verbindung der S-Bahn und fahren den Weg zur Arbeit mit Öffis und Auto. Die steigenden Spritpreise bereiten fast allen Probleme. Viele versuchen weniger zu fahren, hoffen aber auch auf bald etwas sinkende Preise. Diskutiert wird über verschiedene Maßnahmen wie Spritpreisdeckel, Steuersenkung oder einer Übergewinnsteuer für die Mineralölkonzerne.
2: Evers zufrieden mit neu ausgehandeltem Hauptstadtfinanzierungsvertrag. Man habe lange und hart verhandelt, sagte der Finanz- und Kultursenator in der RBB 24 Abendschau. Er sprach von einer guten Vereinbarung für beide Seiten.
4: Bei der Sicherheitsleistung sind wir bei 120 Millionen Bundesbeteiligung im Moment pro Jahr. Jetzt sind es 200 Millionen, ein Aufwuchs um 80 Millionen pro Jahr. Wenn es um die jährliche Beteiligung an Philharmonie, an der Oper geht, dann sehen wir auch hier deutliche Aufwüchse. Wir haben neue Einrichtungen, die künftig unterstützt werden. Auch das eine sehr gute Nachricht für die Kulturlandschaft in Berlin, das Bauhausarchiv, ein Museum am Checkpoint Charlie. Das wäre so nicht selbstverständlich gewesen und da bin ich auch dem BKM, dem Kanzleramt, sehr dankbar, dass wir uns auch dazu verständigt haben.
2: Bäderbetriebe ziehen positive Bilanz der Freibadsaison. Es wurden mehr Besucher als im Vorjahr gezählt. Außerdem gab es kaum Zwischenfälle, berichtet Miriam Berger.
5: Die Bäderbetriebe zählten rund 1,68 Millionen Badegäste. Das seien rund 240.000 mehr als im vergangenen Jahr gewesen. Das Einlass- und Sicherheitskonzept hat sich den Angaben zufolge bewährt. Es habe knapp 160 Hausverbote gegeben, etwas mehr als 2025. Ein Freibad musste wegen eines Flashmobs geräumt werden.
2: Abfräsen im Grünauer Weg. Der Weg in Schmückwitz ist Teil einer wichtigen Radwegeverbindung zwischen Berlin und Brandenburg. Bisher ist die Fahrbahn aber mit Kopfsteinpflaster für Radfahrer schwer befahrbar. Das soll sich jetzt ändern, wie uns Bezirksstadträtin Claudia Leistner vom Bezirksamt Treptow-Köpenick sagte. Das Natursteinpflaster wird nämlich auf rund 350 Metern abgefräst.
6: Das ist ein Projekt, das ja zwischen Eichwalde und Treptow-Köpenick liegt, wo wir uns auch gemeinsam dafür eingesetzt haben, dass diese Straße da jetzt auch mit Unterstützung des regionalen Entwicklungsfonds der Flughafenregion Berlin-Brandenburg dann auch abgefräst werden kann, um diese Radverkehrsverbindung einfach deutlich zu verbessern und damit auch ein Angebot für die Menschen zwischen den Kommunen zu schaffen.
2: Regenwasser kann bei dieser Methode außerdem weiter zwischen den Steinen versickern. Das sei auch im Hinblick auf die Klimaanpassung ein wichtiger Vorteil, sagt die Bezirksstadträtin.
7: 18 Grad aktuell, 21 heute maximal. Dazu ein bunter Mix aus vielen Regenwolken und auch Regentropfen und auch Sonne und gewittrig ist es teilweise.
8: Wir haben eine Großbaustelle auf der A100 und A103. Umfangreiche Einschränkungen sind die Folge im Kreuz Schöneberg. Von der A103 aus Steglitz kommend kann man nicht auf den Stadtring fahren, von der A100 nicht zum Sachsendamm abfahren und auf der A100 Richtung Wedding ist es nicht möglich, auf die A103 zu fahren. Auf dem Stadtring selbst sind in beiden Richtungen jeweils nur zwei Spuren frei. Es kommt zum Stau auf der A100 Richtung Wedding ab Tunnel Britz mit 15 Minuten mehr Zeit, die wir hier mit einplanen müssen. Die Zufahrten Buschkrugallee und Britzer Damm wurden zudem gesperrt. Alle Meldungen zu Straßen und Schienen findet ihr auf rbb888.de und in unserer ARD Sounds App. Wir wünschen euch eine gute Fahrt.
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8: Kleine lustige Geschichte nochmal vom Wochenende. Ich war Freitagabend essen mit dem Kollegen Ingo Hoppe.
7: Ach, guck mal.
8: Das machen wir so einmal im Jahr.
7: Oh, schön.
8: Wir uns nett zusammensetzen.
7: Ah, ja, klar.
8: Und weil wir uns natürlich durch die schichtbedingte, ne, eher
7: ja,
8: abends,
7: ja, ja.
8: Guten Abend Berlin, ich guten Morgen Berlin. Man trifft sich so sehr.
7: Ja.
8: So. Und dann haben wir uns vor dem Restaurant verabredet, gehen ins Restaurant rein. Und wer sitzt in dem Restaurant?
7: Weiß ich nicht.
8: Heiner Knapp.
7: Ach, auch ein Kollege.
8: 4 Millionen Menschen statt.
7: Wird's ja irre.
8: Es ist doch vollkommen verrückt. Wem wir das so alles begegnet, das war ganz herzlich.
7: Weil Berlin am Ende doch nur ein Dorf ist.
8: Es ist nur ein Dorf.
7: Ja.
8: Und auch ihr könnt heute Abend Heiner Knapp begegnen. Und zwar ab 20 Uhr. Da gibt es die jüngste Ausgabe von Knapp daneben mit Tim Bensko. Ist ein Kracher. Ab 20 Uhr.

0: Teddy Swims um 8.41 Uhr auf RBB 88.8.
1: Ja, der Sommer hat sich gestern so ein bisschen aus Berlin verabschiedet. Für die kommenden Tage sind so maximal 20 Grad angesagt. Es ist vielleicht genau der Moment, um vom nächsten Urlaub zu träumen.
0: Merkst du, was Nachrichten ist bei uns? Warum lohnt sich denn gerade jetzt der Blick auf die Urlaubsplanung?
2: Ja, es lohnt sich da wirklich vor allem vorauszuplanen, denn die ersten großen Frühbucheraktionen, die laufen schon und da zum Teil mit großzügigen Angeboten. Bei Turkish Airlines Holidays zum Beispiel können Kinder bei bestimmten Pauschalreisen kostenlos mitfliegen. EasyJet Holidays wirbt sogar mit sogenannten kostenlosen Kinderplätzen. Also das geht dann auch bis hin ins Hotel und Hotelbetten. Und auch große Anbieter wie TUI oder der Tour locken da schon mit Frühbucherrabatten.
1: Wo können wir da nochmal ganz genau gucken?
2: Vor allem auf die Bedingungen, denn interessant sind da vor allem Angebote für Familien mit schulpflichtigen Kindern. Kleinkinder fliegen ja normalerweise bei vielen Airlines ohnehin oft vergünstigt oder kostenlos mit. Hier geht es dann aber wirklich um Grundschulkinder und junge Teenies, bei denen dann Flug und Hotel normalerweise fast voll bezahlt werden müssen, wo man hier deutlich sparen kann.
0: Also ehrlicherweise genau da, wo Urlaub für Familien auch richtig wehtut.
2: Genau. Allerdings muss man auch sagen, manche Aktionen laufen jetzt nur noch wenige Tage. Da lohnt es sich also wirklich, dann frühzeitig mal reinzuschauen und zu vergleichen. Und bei anderen gibt es nur ein begrenztes Kontingent. Also am besten jetzt die letzten Septemberwochen noch mal nutzen und online gucken.
1: Also wer in den Winterferien vielleicht noch mal ins Warme will, lohnt sich jetzt mal nachzugucken wegen der Rabatte.
0: Und den möglichen Sparweisen. Milli Vanilli jetzt. Und Girl, I'm Gonna Miss You um 8.42 Uhr auf RBB 88.8. Guten Morgen zusammen.

0: 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Guten Morgen, Berlin. Und es sind Rekordpreise, die gerade an den Tankstellen aufgerufen werden. Deshalb hat der Bundeskanzler jetzt Entlastungen in Aussicht gestellt. Wie genau die aussehen sollen, das steht noch nicht fest, aber sie sollen wohl bald kommen.
1: Noch ist Tanken aber so teuer wie nie. Und deshalb fragen wir euch heute, ab welchem Spritpreis lasst ihr denn euer Auto stehen? Und dazu hat sich Gabi gemeldet. Sie muss täglich von Großzieten nach Potsdam-Babelsberg zur Arbeit und zurück. Das bedeutet aktuell jede Woche eine Tankrechnung von fast 90 Euro.
0: Auto stehen lassen geht aber nicht, weil sie mit den Öffis 2 Stunden pro Strecke brauchen würde. Ich habe es auch nochmal nachgeguckt. Das wäre 4-mal so lange. Ja. Mit dem Auto dauert es bei freien Straßen etwa eine halbe Stunde.
1: Ja, und eine bezahlbare Wohnung in Potsdam finden ist aussichtslos, schreibt Gabi. Und deswegen geht sie gerade arbeiten, um zur Arbeit zu kommen.
0: Wahnsinn. Bei welchem Spritpreis fragen wir euch heute früh? Würdet ihr euer Auto stehen lassen? Schickt uns gerne eine WhatsApp-Sprachnachricht oder ruft im Studio an unter 030 30 32 88 8100.
2: Muss nur noch kurz die Welt retten.
3: Ein fantastischer Abend, wirklich.
2: Danach fliege ich zu dir.
4: Fand's sehr ergreifend.
5: Also ich bin total begeistert.
2: Noch 148.

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1: Um 9 Uhr mit Max Keter, guten Morgen. Angesichts der hohen Spritpreise diskutieren Politiker darüber, wie Autofahrer entlastet werden könnten. Bundeskanzler Merz kündigte schon gestern Maßnahmen an. Umweltminister Schneider von der SPD geht davon aus, dass die Bundesregierung die Mehrwertsteuer für Benzin und Diesel senken wird. Der Vorsitzende des CDU-Arbeitnehmerflügels Radke sprach sich in den Funke-Medien für Direktzahlungen an finanzschwache Haushalte aus. Die Grünen gehen noch weiter und schlagen eine Energiepauschale von bis zu 250 Euro pro Kopf vor. Bundeskanzler Merz wollte eigentlich nächste Woche zur UN-Generaldebatte nach New York reisen. Seinen ursprünglichen Plan hat Merz jetzt aber abgesagt, da seine Anwesenheit in Berlin erforderlich sei. Das berichten mehrere Nachrichtenagenturen unter Berufung auf Regierungskreise. Am Sonntag stehen die nächsten Landtagswahlen an, in Mecklenburg-Vorpommern und in Berlin. Merz ist seit dem Wahldebakel der CDU in Sachsen-Anhalt massiv unter Druck. Jeder zweite Betrieb kritischer Infrastruktur in Deutschland ist nach eigenen Angaben nicht gegen unerlaubte Drohnenüberflüge geschützt. Das geht aus einer Umfrage des Frankfurter Unternehmens Dronic und des Bundesverbands für den Schutz kritischer Infrastruktur hervor. Demnach berichtet zwar mehr als jedes zweite Unternehmen von sicherheitsrelevanten Drohnenflügen im vergangenen Jahr. Die Hälfte der rund 100 teilnehmenden Betriebe hat aber bislang keinerlei Maßnahmen dagegen umgesetzt. Das Ozonloch über der Antarktis ist im vergangenen Jahr vergleichsweise klein ausgefallen. Nach Angaben der Weltwetterorganisation lagen Ausdehnung und Tiefe deutlich unter dem Durchschnitt. Die Ozonschicht erholt sich demnach seit dem Jahr 2000. Grund ist vor allem das Verbot von FCKW. Die WMO spricht von einer Erfolgsgeschichte des Umweltschutzes.
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1: Finanz- und Kultursenator Evers ist mit dem neuen Hauptstadtfinanzierungsvertrag zufrieden. Man habe lange und hart verhandelt, sagte Evers in der rbb24-Abendschau. In der Summe gebe der Bund aber deutlich mehr Geld für Sicherheit und Kultur. Das sei dringend nötig. GdP-Sprecher Jendrow sagte, das zusätzliche Geld sei gut, aber nicht alles. Er kritisierte vor allem, dass hunderte Polizeibeamte für den Objektschutz und für Staatsbesuche gebunden sind. Die Berliner Bäderbetriebe haben eine positive Bilanz der Freibadsaison gezogen. Rund 1,68 Millionen Badegäste hätten die Freibäder im Sommer besucht. Das seien rund 240.000 mehr gewesen als im Jahr davor. Laut den Bäderbetrieben verlief die Saison auch weitgehend friedlich. Das Einlass- und Sicherheitskonzept habe sich bewährt. Insgesamt gab es knapp 160 Hausverbote. Mehr Nachrichten aus Berlin rund um die Uhr auf rbb24.de.
2: Zwischen 18 und 19 Grad melden die meisten Bezirke. Es sind viele Wolken am Himmel unterwegs. Ein bisschen Sonne heute auch immer wieder, vor allem dann nochmal am Abend. 21 Grad bekommen wir maximal und es kann Regen geben und es kann auch das ein oder andere Gewitterchen geben.
3: Wir schauen auf die Großbaustelle auf der A100 und A103. Umfangreiche Einschränkungen gibt es im Kreuz Schöneberg. Von der A103 aus Steglitz kommt, kann man nicht auf den Stadtring fahren, von der A100 nicht zum Sachsendamm abfahren. Und auf der A100 Richtung Wedding ist es nicht möglich, auf die A103 zu fahren. Auf dem Stadtring selbst sind in beiden Richtungen jeweils nur zwei Spuren frei und es kommt zum Stau auf der A100 Richtung Wedding ab Tunnel Britz mit 15 Minuten mehr Zeit, die wir hier brauchen. Und die Zufahrten Buschkrugallee und Britzerdamm sind gesperrt worden. A115 stadteinwärts, Stau an der Baustelle Kreuz Zehlendorf, hier brauchen wir etwa 20 Minuten mehr Zeit. Außerdem haben wir noch eine Meldung aus Köpenick, Salvador Allende Straße in beiden Richtungen. Zwischen Wendenschlossstraße und Friedrichshagener Straße ist zwischen 8 und 16 Uhr nur eine Spur frei. Für die nächsten drei Tage werden hier neue BVG-Wartehäuschen gebaut. Wilmersdorf am Breitenbachplatz laufen heute Brückenprüfungen. Eine Spur wird hier abwechselnd gesperrt. Alle Meldungen zu Straßen und Schienen findet ihr auf rbb888.de oder in unserer ARD Sounds App. Wir wünschen eine gute Fahrt.
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3: Also gestern hatte ja meine Tochter Toni Geburtstag und wir waren im Tierpark mit ihrer Geburtstagsgang. Und die Leute an der Kasse, das muss ich mal sagen, reagieren leicht aggressiv. Ja, wenn ich da mit meiner Frau auftauche und nicht mit dir. Ja. Ja. So eben geguckt, es ist ihre Frau. Aha. Ja, der Grüß an die Lydia.
2: Oh Gott, das ist mir ganz unangenehm. Ich meine, irgendwie ist es auch schön, aber oh Mann, deine arme Anna.
3: Aber man merkt die Enttäuschung.
2: Ja. Aber weißt du was, wenn man Lydia Mikiforov Ehemann googelt, dann kommen auch ganz viele Bilder von dir.
3: Also es ist tatsächlich ein doppeltes Mischverhältnis.
2: Ja.
3: So. Was wir aber trotzdem klar abgrenzen müssen.
2: So.
3: Zumindest da beim Tierpark an der Kasse.

0: Der Marc Ambor um 11 Minuten nach 9 auf RBB 88 an.
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2: In meinem Gepäck eine Schätzfrage. Heute ist die aus Marzahn. Ich war dort in den Gärten der Welt und da gibt es diesen wunderschönen Irrgarten. Und die Frage ist, wie lange habe ich wohl gebraucht, um bis zur Mitte zu kommen, zu diesem Aussichtstürmchen?
0: Wir haben die Parkbotschafterin Beate Räuber von Grün Berlin gefragt, wie lange denn die Besucherinnen und Besucher so im Schnitt brauchen.
3: Das kommt auf das Alter an. Es gibt so ganz junge Besucherinnen, die schaffen das so in 3-4 Minuten tatsächlich. Die nehmen das als Spiel, weil die vorne starten und durchlaufen. Ich denke mal so, der Schnitt sind schon so 7, 8 bis 10 Minuten tatsächlich.
0: Also unter ganz junge Besucherinnen läufst du ja
2: nicht
0: mehr.
2: Guck mal, ich bin seit Jahren Anfang 20. Ich möchte sagen, dass ich auch zu den Jüngeren gehöre, die da durch diesen Irrgarten gewandelt sind. Es waren noch viele andere Menschen da, was das Ganze manchmal auch ein bisschen in der Geschwindigkeit behindert hat.
0: Na ja, gut. Also unser Hörer Axel hat mal folgenden Tipp konstruiert.
4: Wenn die Dame sagte zwischen 8 und 10 Minuten, würde ich mal sagen, ich gebe der Lydia mal 22 Minuten vor.
2: 22 Minuten soll ich gebraucht haben und bis...
0: Könnte ich mir vorstellen.
2: Weißt du, das ist, weil du mich hier vorhin hingestellt hast.
0: Überhaupt nicht.
2: Als hätte ich überhaupt keinen Orientierungssinn. Als bräuchte ich hier Schilder im Haus des Rundfunks, um wieder zum Auto zu kommen.
0: Naja, nun.
2: Es ist auch nicht so leicht hier, aber, aber so schlimm ist es nun auch nicht.
0: Also, vollkommen wertfrei. Ja, ja, dann bist du nicht in diese Richtung und diese Ecke gestellt.
2: So.
0: Die Lydia weiß immer, wo sie ist. Meistens. Könnt ihr bitte jetzt euren Tipp abgeben? Und zwar unter 030 30 32 88 8 100 oder über rbb888.de, das Ganze bis heute 17 Uhr.
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0: 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Die Infoveranstaltung zum Thema Prävention wurde jetzt abgesagt. Vorsorglich, weil...
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0: 20, RBB 888 und die Pet Shop Boys. It's a Sin und 3 Euro für den Liter. Super. So hat, oder so viel hat es gestern Nachmittag an einer Autobahntankstelle Nikolas See gekostet. So teuer wie im Moment war tanken. Selten bis noch nie.
1: Also, ja, 3 Euro ist wirklich auch Wahnsinn. Unser Guten Morgen Berlin-Reporter Matthias Bartsch ist heute früh am Park-and-Ride-Parkplatz Priesterweg. Die Schmerzgrenze, die ist inzwischen schon bei vielen Autofahrenden erreicht, oder?
2: Ja, ich habe durchaus jetzt in den letzten 1-2 Stunden sehr verzweifelte Autofahrer getroffen. Also nutzen sehr, sehr viele hier, die mit dem Auto vorfahren, meistens aus Brandenburg kommen und hier natürlich eine gute Möglichkeit haben, mit der S-Bahn, mit der Nord-Süd-Verbindung dann in die Stadt zu fahren. Axel zum Beispiel und Melanie, mit denen ich mich unterhalten habe, die haben gesagt, so ja, die Schmerzgrenze ist ja relativ. Die sind ja auf das Auto auch angewiesen.
3: Das Problem ist, es gibt eine Strecke in meinem Leben, die ich häufig fahren muss, die geht nicht ohne Auto. Aber ich fahre sie jetzt anders und zwar nicht mehr über die Schnellstraße, sondern mehr so über die Dörfer quasi.
2: Und sparen dir die Sprit?
3: Auf jeden Fall, ja. Der Tank hält jetzt ein bisschen länger. Also es ist schon, ich habe vorgestern getankt, das ist ein kleines Auto, der war noch nicht ganz leer. Das erste Mal an die 60 Euro ran, das war schon hart, hatte ich noch nie.
4: Ich sag mal, wir müssen uns schon entscheiden, also wenn wir Klimaschutz haben wollen, werden wir auch höhere Preise akzeptieren müssen.
2: Aber haben Sie eine Schmerzgrenze, würden Sie auch für 3 Euro tanken?
4: Ja, ich würde auch für 3 Euro tanken. Ich muss ja fahren, also was soll ich tun? Ja.
2: Aber kombinieren das ein bisschen mit den Öffentlichen?
4: Ja, ja, ich pendle ja aus Brandenburg hier rein nach Berlin und das ist dann schon okay.
2: Und Axel ist wirklich kein Einzelfall gewesen. Viele meinten zu mir, dass 3 Euro natürlich absurd ist, aber im Zweifel würden sie auch 3 Euro zahlen.
0: Die steigenden Spritpreise haben dazu geführt, dass die Politik sagt, in Form des Bundeskanzlers, es muss da einmal mehr Entlastungen geben. Allerdings hat er noch nicht verraten, wie die genau aussehen sollen. Was wünschen sich denn die Menschen, mit denen du heute früh gesprochen hast?
2: Ja, das wird natürlich auch diskutiert, wie man das am besten erreichen kann. Also alle hoffen auf jeden Fall auf diese sinkenden Preise. Das kann man natürlich durch einen Spritpreisdeckel erreichen, durch eine Steuersenkung generell oder eben auch, was viele meinten, eine Übergewinnsteuer für die Mineralölkonzerne, die ja ordentlich verdienen. Also das ist wirklich sehr unterschiedlich machbar. Das sieht man ja auch im Ausland, dass es aber auch funktionieren kann, dass es dort deutlich günstiger ist. Aber Experten verweisen auch darauf hin, dass vielleicht so dieser Fokus auf die Kosten beim Sprit vielleicht gar nicht so richtig sind, sondern dass generell natürlich die Lebenshaltungskosten, Energiekosten steigen und dass man da vielleicht sogar mit einer Einmalzahlung auch Familien mit geringem Einkommen gezielter unterstützen könnte.
0: Soweit unser Guten Morgen Berlin-Reporter Matthias Bartsch, der mit vielen Berlinerinnen und Berlinern gesprochen hat über die hohen Spritpreise, die es derzeit an deutschen Tankstellen gibt. 9.23 Uhr haben wir es. Guten Morgen, Berlin.

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1: Ist Max Keter.
2: Guten Morgen. Mehr Geld für Berlins Sicherheit und Kultur. Das sieht der neue Hauptstadtfinanzierungsvertrag vor, der gestern von Berlin und dem Bund unterzeichnet wurde. Aus unserer Redaktion Landespolitik berichtet Kirsten Buchmann.
3: Von 2028 bis 2037 stehen laut dem Bundesfinanzministerium insgesamt 5 Milliarden Euro zur Verfügung. Knapp 3 Milliarden Euro sind demnach für Berliner Kultureinrichtungen vorgesehen. Zusätzliches Geld gibt es demnach unter anderem für die Opernstiftung. An der Sanierung der Philharmonie will sich der Bund mit bis zu 225 Millionen Euro beteiligen. Der Zuschuss des Bundes für Sicherheit soll um 1 Milliarde auf rund 2 Milliarden Euro steigen. Das soll Mehrkosten etwa für den Polizeischutz im Regierungsviertel und für Staatsbesuche abdecken.
2: Berlinerinnen und Berliner stellen Fragen in der Wahlarena. 4 Tage vor der Abgeordnetenhauswahl kommen die Spitzenkandidatinnen und Kandidaten der großen Parteien am Abend zum Schlagabtausch im RBB zusammen. 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
2: 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Kopfsteinpflaster wird fahrradfreundlich. Der Grünauer Weg in Schmückwitz ist Teil einer wichtigen Radwegeverbindung in der Flughafenregion. Die Fahrbahn mit Kopfsteinpflaster ist bisher aber für Radfahrer schwer befahrbar. Deswegen soll jetzt das Pflaster auf einem rund 350 Meter langen Abschnitt abgefräst und dadurch glatter werden, sagte uns Bezirksstadträtin Claudia Leistner vom Bezirksamt Treptow-Köpenick.
5: Ja, dort entsteht mit einem vergleichbar geringen Aufwand und auch einem Kosteneinsatz eine gleichmäßige Oberfläche. Wir schaffen es damit auch Fahrgeräusche deutlich zu vermindern und auch das Tolle ist, dass hier das Regenwasser dann einfach auch weiter versickern kann, nämlich zwischen den Steinen und über die Fugen. Und das ist mit Blick auch auf die Klimaanpassung einfach ein wichtiger Vorteil.
2: Dieses Verfahren kommt zum ersten Mal in Treptow-Köpenick zum Einsatz. Jobmesse Shop a Job in Neukölln. Rund 65 Berliner Arbeitgeber stellen heute und morgen in den Gropiuspassagen offene Stellen und Ausbildungsplätze vor. Das Konzept der Messe ist bewusst unkompliziert. Interessierte können ohne Anmeldung kommen, der Eintritt ist frei und mitten in den Ladenstraßen können Besucher dann direkt mit Arbeitgebern ins Gespräch kommen. Dazu gibt's kostenlos professionelle Bewerbungsfotos und auch die Bewerbungsberatung kostet nichts.
6: Jetzt regnet es hier bei uns vom Studiofenster. Wir haben 18 Grad im Moment. Wir kriegen heute 21. Und es bleibt so wechselhaft, wobei es am Abend dann nochmal richtig schön wird.
1: Wir schauen auf die Großbaustelle auf der A100 und A103. Umfangreiche Einschränkungen gibt es im Kreuz Schöneberg. Von der A103 aus Steglitz kommt, kann man nicht auf den Stadtring fahren, von der A100 nicht zum Sachsendamm abfahren und auf der A100 Richtung Wedding ist es nicht möglich, auf die A103 zu fahren. Auf dem Stadtring selbst sind in beiden Richtungen jeweils nur 2 Spuren frei und es kommt zum Stau auf der A100 Richtung Wedding. Ab Tunnel Britz brauchen wir 10 Minuten mehr Zeit und die Zufahrten Buschkrugallee und Britzerdamm wurden gesperrt. A115 stadteinwärts, Stau an der Baustelle Kreuz Zehlendorf, da brauchen wir 10 Minuten mehr Zeit. Und Köpenick, Salvador Allende Straße in beiden Richtungen. Zwischen Wendenschlossstraße und Friedrichshagener Straße ist bis 16 Uhr nur eine Spur frei. Für die nächsten 3 Tage werden hier neue BVG-Wartehäuschen gebaut. Alle Meldungen zu Straßen und Schienen findet ihr auf rbb888.de und in unserer ARD Sounds App. Wir wünschen euch eine gute Fahrt.
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1: Eine Sekunde eines Welthits richtig zuordnen können, das ist das ganze Spiel. Es gibt dafür unsere RBB 888 Lieblingstasse. Und wir hören mal, was wir hier heute Morgen haben.
6: Mach nochmal.
1: Was sehr Dynamisches.
6: Wenn da jetzt schon die Idee bei euch aufblitzt, schnell anrufen 030 30 32 88 8100.

0: Leicester Street.
1: Olivia Rodrigo und Driver's License hier auf RBB 88.8. Es ist 9.41 Uhr.
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3: Unser Spielkandidat fürs schnellste Musikrätsel der Stadt ist heute Steffen aus Mecklenburg-Vorpommern. Hallo.
4: Hallo.
1: Du hast uns wie entdeckt? Man kann ja gar nicht anders fragen, weil wir sind ja nicht bis Mecklenburg-Vorpommern.
4: Doch, im Internet seid ihr bis hier.
3: Ah, super. Und wieso hörst du uns?
4: Wegen des hervorragenden Musikmixes, den ihr spielt.
1: Das war die richtige
4: 80er,
1: Antwort.
4: 80er, 90er.
3: Ja.
4: Und gut, das Moderne ist auch einiges Schönes dabei.
3: Na klar. Und dieses Spiel gibt es eben bei uns auch. Und die Chance, unsere RBB 88.8 Lieblingstasse zu gewinnen. Sag uns, welcher Hit steckt hinter folgender Sekunde?
4: Das ist Manfred Mann's Earth Band, Blinded by the Light.
1: Jawohl!
3: Yeah, damit hast du bald Post von uns.
4: Ja, schön, freue mich.
1: Steffen, wir wünschen dir einen schönen Tag im Mecklenburg-Vorpommern.
4: Ja, danke, wünsche ich euch auch.
1: Und hören zusammen deinen Gewinner, 70er sogar in diesem Fall, Manfred Mann's Earth Band und Blinded by the Light auf RBB 88.8. Guten Morgen, Berlin.

0: Es regnet, es regnet, die Erde wird nass in Teilen von Berlin. Es ist 9:49 Uhr und seit ein paar Tagen schon fragen wir euch, also die Hörerinnen und Hörer bzw. Menschen dieser Stadt, was würdet ihr machen?
1: Wenn du regierende Bürgermeisterin von Berlin wärst, was würdest du als erstes anpacken?
2: Gesine aus Köpenick, die hat uns dazu eine WhatsApp-Sprachnachricht geschickt.
3: Guten Morgen, Gesine Reinbart hier aus Köpenick. Wenn ich regierende Bürgermeisterin würde, wäre das Erste, worum ich mich kümmere, dass in der Wohnungsfrage was passiert. Das Mietenkataster muss endlich in Gang gebracht werden. Und dann muss überprüft werden, ob wir nicht in Berlin zu viele Büroflächen haben, die vielleicht in Wohnungen umgewandelt werden könnten, beziehungsweise zweckentfremdete Wohnungen. Das muss auch mal untersucht werden. Damit könnten viele Leute in Wohnungen gebracht werden, was die Lage in Berlin wirklich entspannen könnte.
2: Was würdet ihr tun, wenn ihr regierender Bürgermeister oder Bürgermeisterin von Berlin wärt? Schickt uns auch gerne eine WhatsApp-Sprachnachricht wie Gesine an die 030 30 32 88 8100.
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1: 10 Uhr, ich bin Svetlana Oheim, guten Tag. EU-Kommissionspräsidentin von der Leyen hat die EU zu mehr Geschlossenheit aufgerufen. Vor dem Europaparlament in Straßburg hielt sie eine Rede zur Lage der Europäischen Union. Europa müsse sich in einer zunehmend feindlichen Welt behaupten. Sorgen und Ängste der Menschen würden gezielt genutzt, um die Mitgliedstaaten zu spalten. Gleichzeitig betonte von der Leyen, die EU werde unabhängiger und widerstandsfähiger. Die Chefin der Wirtschaftsweisen Schnitzer warnt die Bundesregierung davor, wegen der hohen Spritpreise wieder einen Tankrabatt oder pauschale Preisdeckel einzuführen. Aus ökonomischer Sicht sei das der falsche Weg, sagte sie der Rheinischen Post. Die Maßnahmen würden den nötigen Spareffekt hoher Ölpreise dämpfen und außerdem ein großes Loch in den Staatshaushalt reißen. Bundeskanzler Merz hat angesichts der hohen Spritpreise Maßnahmen angekündigt. Welche das sein sollen, ist noch unklar. Verteidigungsminister Pistorius hat den ersten Tag seines USA-Besuchs als vollen Erfolg bezeichnet. Er unterschrieb gemeinsam mit seinem US-Kollegen Hexes eine Absichtserklärung für mehr Rüstungszusammenarbeit. Pistorius will in den USA den ersten Tarnkappen-Kampfjet vom Typ F-35 für die Luftwaffe in Empfang nehmen. Außerdem hatten die USA Deutschland bereits im Juli den Verkauf von Tomahawk-Marschflugkörpern zugesagt. Die Ozonschicht könnte sich vollständig erholen. Nach einem Bericht der Weltwetterorganisation ist die Schutzhülle der Erde seit dem Jahr 2000 messbar gewachsen. Sollte sich dieser Trend fortsetzen, halten die Experten sogar eine vollständige Erholung für möglich. Grund dafür ist demnach das weitgehende Verbot von Fluorkohlenwasserstoffen, kurz FCKW. Die Substanzen wurden unter anderem in Kühlanlagen eingesetzt.
0: Und jetzt das Wichtigste aus Berlin.
1: In Berlin sind ein Politiker und eine Politikerin an ihren jeweiligen Wahlständen angegriffen worden. Nach Polizeiangaben wurde ein AfD-Abgeordneter in Neukölln von einem Unbekannten geschubst. Wenige Stunden später wurde eine CDU-Politikerin in Tempelhof-Schöneberg mit Gegenständen beworfen und verletzt. Sie litt anschließend unter Schmerzen, lehnte eine ärztliche Behandlung aber ab. Die Täter flüchteten jeweils, die Polizei ermittelt nun in beiden Fällen. Bei der Berliner Staatsanwaltschaft stapeln sich immer mehr unerledigte Fälle. Laut einer Umfrage bei den Justizverwaltungen der Länder waren zur Jahreshälfte mehr als 62.000 Verfahren nicht abgeschlossen, fast 14% mehr als im Jahr davor. Gleichzeitig stieg die Zahl neuer Fälle auf über 180.000. Auch bundesweit kommen die Ermittlungsbehörden kaum noch hinterher. Insgesamt sind mehr als 1,1 Millionen Verfahren offen. 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
2: Erstmal regnet es hier heute bei uns in der Stadt und der Regen sollte dann aber so in den nächsten zwei Stunden abgezogen sein. Und aktuell sieht es auf dem Regenradar so aus, als sollte es danach trocken bleiben. Die Tageshöchstwerte liegen heute bei so ungefähr 18, 19, 20 Grad. Jetzt im Moment messen wir 20 Grad in Kreuzberg, fast 20 Grad in Marzahn und 19 Grad in Schöneberg. Morgen dann Tageshöchstwerte auch wieder so um die 20 Grad. Und die Wetterexperten sind sich noch nicht ganz einig. Manche sagen, es soll trocken bleiben, andere sagen, es könnte auch ein paar Schauer geben. Lassen wir uns überraschen. Guck mal kurz für euch auf Berlins Straßen und wie es da läuft. Da haben wir erstmal eine Meldung von der Großbaustelle auf der A100 und der A103 natürlich. Umfangreiche Einschränkungen gibt es im Kreuz Schöneberg und das ist spürbar. Von der A103 aus Steglitz kommen kann man nicht auf den Stadtring fahren und von der A100 nicht zum Sachsendamm abfahren. Außerdem auf der A100 in Richtung Wedding ist es nicht möglich, auf die A103 zu fahren. Auf dem Stadtring selbst sind in beiden Richtungen jeweils nur zwei Spuren frei. Es kommt zum Stau auf der A100 in Richtung Wedding ab Gradestraße 10 Minuten plus. Und die Zufahrten Busch, Krugallee und Pritzerdamm wurden gesperrt. 113 stadtauswärts hinterm Dreieck Neukölln steht ein defektes Fahrzeug auf der rechten Spur. Moabit Invalidenstraße Richtung Altmoabit ab der Claire-Waldorf-Promenade ist wegen Bauarbeiten für eine Woche nur eine Spur frei. Ansonsten läuft's ganz gut. Alle Meldungen zu Straßen und Schienen findet ihr auf rbb888.de und in unserer ARD Sounds App. Gute Fahrt euch durch die Stadt.
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2: Mit Ani für euch im Studio.
3: Sehr geehrte Fahrgäste, wir möchten Sie darauf hinweisen, dass Sie auf den unterirdischen Bahnhöfen Ihre Regenschirme schließen können.
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0: Vom Skaterboy zum Superstar Sonpra. Nächstes Jahr auch bei uns in der Stadt. My Body Isn't Ready. Ganz neu hier auf RBB 88.8. 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
0: Da ist er wieder, unsere Granate, der kleine Thorsten, kleine große Thorsten, der immer Songs ins Berlinerische übersetzt. Heute Erasure.
2: Es ist nicht die Art, wie du mich bei der Hand in das Schlafzimmer führst. Es ist nicht die Art, wie du deine Klamotten auf den Badezimmerboden wirfst. Ich hab über dich nachgedacht. Ich konnte einfach nicht warten, zu sehen, wie meine Arme um dich rumfliegen, während wir in Ekstase fallen. Oh, manchmal ist die Wahrheit härter als der Schmerz drin. Ja, oh, manchmal ist es ein gebrochenes Herz, das entscheidet.
0: Und worüber? Das könnt ihr euch allein überlegen. Wir sind Erasure mit dem Original-Song.

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3: Es ist 10:30, hier ist Silke Mehring.
4: Schönen guten Tag. Wieder Attacken auf Politiker an Wahlständen. Gestern Mittag wurde ein AfD-Abgeordneter an einem Infostand in Neukölln angegriffen. Laut Polizei ist der Abgeordnete von einem bislang unbekannten Mann angegangen und geschubst worden. Der zweite Vorfall ereignete sich an einem Wahlstand der CDU in Tempelhof-Schöneberg. Dort sei eine Politikerin am Nachmittag ebenfalls von einem unbekannten Mann mit Gegenständen beworfen worden. Sie sei getroffen worden und habe anschließend über Schmerzen geklagt, teilte die Polizei mit. Hoffen auf sinkende Spritpreise. Politiker und Energieexperten fordern eine Entlastung für Autofahrer. Auch auf den Berliner Straßen werden die hohen Preise diskutiert. Vom S-Bahnhof Priesterweg berichtet unser Berlin-Reporter Matthias Bartsch.
5: Am Park-and-Ride Priesterweg sind fast alle Parkplätze belegt. Viele nutzen die Nord-Süd-Verbindung der S-Bahn und fahren den Weg zur Arbeit mit Öffis und Auto. Die steigenden Spritpreise bereiten fast allen Probleme. Viele versuchen weniger zu fahren, hoffen aber auch auf bald etwas sinkende Preise. Diskutiert wird über verschiedene Maßnahmen wie Spritpreisdeckel, Steuersenkung oder einer Übergewinnsteuer für die Mineralölkonzerne.
4: Tod einer Schülerin wieder vor Gericht. Vor 10 Jahren war eine 7-jährige Grundschülerin aus Neukölln bei einem Klassenausflug im Werbelinsee ertrunken. Das Mädchen konnte nicht schwimmen. Der Fall wird nun ab heute am Landgericht Frankfurt-Oder neu aufgerollt. Das Amtsgericht Eberswalde hatte 3 Lehrerinnen und eine Erzieherin wegen Verletzung ihrer Aufsichtspflicht zu Geldstrafen verurteilt. Gegen das Urteil haben sowohl die Angeklagten als auch die Staatsanwaltschaft Berufung eingelegt. Spatzenpopulation stark zurückgegangen. Laut NABU befinden sich die Berliner Spatzenbestände im freien Fall, so der Naturschutzbund wörtlich. Im vergangenen Jahr habe der Rückgang des Haussperlings bei 38% gelegen. Das habe die jährliche Zählaktion Stunde der Gartenvögel gezeigt. Zu ähnlichen Erkenntnissen kommt Jörg Böhner von der Berliner Ornithologischen Arbeitsgemeinschaft. Er sagte dem RBB:
6: Wir haben von den Berliner Ornithologen den Haussperling des ersten Mal 2001 erfasst und danach im 5-Jahres-Abschnitt, also regelmäßig bis 2026. Und 2021 ist der Bestand richtig hoch gewesen, knapp 190.000 Brutpaare. Und jetzt eben 2026 stellen wir innerhalb dieser letzten 5 Jahre einen massiven Einbruch fest, um ungefähr 70%. Wir liegen jetzt bei knapp 60.000 Brutpaaren.
4: Der Ornithologe vermutet eine Krankheit als Auslöser für den massiven Einbruch der Sperlingzahlen.
3: Jetzt ziehen erstmal dichte Regenwolken durch. Einige Schauer sind dabei. Es duftet so schön nach Regen und es kommt einiges runter. Aber danach, Stand jetzt, sieht es auf dem RBB 888 Wetterradar so aus, als sollte es trocken bleiben. So spätestens ab 13, 14 Uhr dann. Vielleicht zum Abend hin nochmal in die Nacht rein ein paar Schauer. Aber Stand jetzt sieht es erstmal so aus, als sollte es tagsüber zumindest trocken bleiben. Wir kriegen Tageshöchstwerte heute von so 19 Grad, 19, 20 Grad und messen jetzt im Moment Temperaturen von 18 Grad in Spandau, 19 Grad in Lichtenberg und 18 Grad in Mitte. Morgen sagen die Wetterexperten Sonne und Wolken voraus. Bei 20 Grad stellenweise kann es aber auch ein paar Schauer geben im Laufe des Mittags. Der Blick auf unsere Straßen und natürlich erstmal zur Großbaustelle auf der A100 und der A103 gibt es umfangreiche Einschränkungen im Kreuz Schöneberg. Von der A103 aus Steglitz kommt, kann man nicht auf den Stadtring fahren, von der A100 nicht zum Sachsendamm abfahren und auf der A100 in Richtung Wedding ist es nicht möglich, auf die A103 zu fahren. Auf dem Stadtring selbst ist in beiden Richtungen jeweils nur eine Spur frei. Auf dem Stadtring selbst sind in beiden Richtungen jeweils nur 2 Spuren frei. Bei den Zufahrten Busch, Kuckallee und Britzerdamm wurden gesperrt. Also die beiden Zufahrten Buschkrugallee und Pritzerdamm wurden gesperrt. Köpenick, Salvador-Allende-Straße in beiden Richtungen. Zwischen Wendenschlossstraße und Friedrichshagener Straße ist jeweils von 8 bis 16 Uhr nur eine Spur frei. Für die nächsten 3 Tage werden dort BVG-Wartehäuschen aufgebaut. Und noch eine Meldung aus Moabit. Invalidenstraße in Richtung Altmoabit. Ab der Claire-Waldorf-Promenade ist wegen Bauarbeiten für eine Woche nur eine Spur frei. Alle Meldungen zu Straßen und Schienen findet ihr auf rbb888.de und in unserer ARD Sounds App. Kommt gut und sicher durch die Stadt.
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3: Mit Anni im Studio und ich bin ehrlich, ich liebe Regen. Regen ist toll. Regen duftet gut, Regen fühlt sich gut auf der Haut an. Naja gut, wenn es warm bleibt auf jeden Fall. Aber ich glaube, jetzt haben wir es wirklich alle mitbekommen. Ja, es ist Herbst. Voll gut.
7: Die ganze

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1: Man könnte auch sagen, wir haben so einen Berliner Stadtplan bei uns, nehmen so einen Dartpfeil und werfen den rauf. Und da, wo der Pfeil landet, da fahren wir hin. Natürlich nicht wirklich. Wir haben eine vierwöchige Kiez-Tour und nehmen euch jeden Tag mit in einen anderen Berliner Kiez, damit ihr euren schönen Kiez nicht verlassen müsst. Heute sind wir in Marzahn und stellen euch wieder eine Menge spannende Menschen vor und natürlich auch Orte. Und wir wollen natürlich am Anfang immer wissen, was liebt ihr denn an eurem Kiez in Marzahn?
2: Was ich an Marzahn mag, ist, dass es hier grün ist und dass es hier ruhig ist. Das mag ich. Ich kann hier ein bisschen abschalten. Und ich war auch schon in mehreren Bezirken in Berlin, also bin schon öfter mal umgezogen. Und hier hat es mir bisher am besten gefallen, obwohl ich immer gesagt habe, ich würde niemals nach Marzahn ziehen. Und letztendlich war es jetzt doch nicht so schlimm, wie ich mir das vorgestellt habe.
3: Dass es halt grün ist, dass man außerhalb von Zentrum ist.
4: Im Großen und Ganzen auch ruhig, also nicht so viel Gefühle an Menschen. So, und dann, dass man von A nach B schnell kommt mit Straßenbahn, Bus, S-Bahn, Einkaufsmöglichkeiten. Das ist eigentlich so das, wo ich sage, seit 83 in Marzahn bin echtes Stadtkind.
5: Plattenbau, wunderbar. Eine bequeme Wohnung, günstig, kein Tumult, nichts, keine Randale. Und da, wo ich jetzt wohne, als ich hingezogen bin, waren noch viele Kinder, viele Familien. Inzwischen sind sie alle alt geworden und sehr ruhig.
1: Ein ruhiger Kiez. Also ich weiß, meine beste Freundin Mone, die hat lange da gearbeitet in Marzahn und die war ganz traurig, als sie dann einen anderen Laden gefunden hat, in dem sie gearbeitet hat, weil sie sagte, die Leute in Marzahn sind einfach total nett. Man war ja hier gerade bestätigt gekriegt.
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1: 11 Uhr, ich bin Svetlana Oheim, guten Tag. EU-Kommissionspräsidentin von der Leyen will die Europäische Union unabhängiger von anderen Ländern machen. Bei ihrer Rede zur Lage der Union im Europaparlament sagte sie, man habe sich erfolgreich von der Abhängigkeit von russischem Gas befreit. Der Iran-Konflikt habe aber gezeigt, dass es im Energiebereich immer noch zu viele Abhängigkeiten gebe. Europa müsse deshalb seine eigenen Energien mehr fördern und Europas Zukunft müsse elektrisch werden. Bundeskanzler Merz hat seine Rede in der UN-Vollversammlung in New York abgesagt. Er müsse in Berlin anwesend sein, hieß es aus Regierungskreisen. Merz werde bei der UNO in der kommenden Woche von Außenminister Wadephul vertreten. Am Sonntag stehen die Landtagswahlen in Mecklenburg-Vorpommern und Berlin an. Sie gelten nach dem CDU-Wahldebakel in Sachsen-Anhalt als mitentscheidend für die politische Zukunft des Kanzlers. Heute beginnt bei uns in Berlin der Bundeskongress von Schule ohne Rassismus. Schule mit Courage. Pädagogen, Koordinatoren und andere Akteure der politischen Bildung beraten bis morgen darüber, wie sie den Entwicklungen begegnen können. Dem Netzwerk gehören nach eigenen Angaben bundesweit mehr als 5.200 Schulen an. Das Ozonloch über der Antarktis ist im vergangenen Jahr vergleichsweise klein ausgefallen. Nach Angaben der Weltwetterorganisation lagen Ausdehnung und Tiefe deutlich unter dem Durchschnitt. Die Ozonschicht erholt sich demnach seit dem Jahr 2000. Grund ist vor allem das Verbot von FCKW. Die Experten sprechen von einer Erfolgsgeschichte des Umweltschutzes.
0: Und jetzt das Wichtigste aus Berlin.
1: Die Bundesregierung will als Reaktion auf den mutmaßlich islamistischen Anschlag auf den Berliner CSD die Strafen verschärfen. Dazu haben Innenminister Dobrindt und Justizministerin Hubich ein Maßnahmenpaket vorgestellt. Unter anderem soll sogenannten Gefährdern regelmäßig eine elektronische Fußfessel angelegt werden. Körperverletzungen mit gefährlichen Gegenständen wie Messern sollen als Verbrechen gelten und mit höheren Freiheitsstrafen belegt werden. Am Brandenburger Tor im Tiergarten soll auch in diesem Jahr wieder ins neue Jahr gefeiert werden. Die Planungen hätten bereits begonnen, heißt es von einer Senatssprecherin. Geplant sind wieder eine kostenlose Silvesterparty mit Feuerwerk und DJs. Konkrete Programmpunkte stehen aber noch nicht fest. Schon im vergangenen Jahr hatte das Land Berlin die Feier selbst organisiert. Damals kamen tausende Besucherinnen und Besucher. 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
2: Es regnet immer noch so vor sich hin und es dauert auch noch ein bisschen, bis die Regenwolken bzw. die Regenfront, die gerade über Berlin hängt, abgezogen ist. Spätestens so 13, 14 Uhr sollte es eine Trockenphase geben, allerspätestens. Und dann vielleicht zum Abend hin noch mal ein paar einzelne Schauer, aber weitgehend bleibt es dann wohl erstmal trocken. Die Tageshöchstwerte liegen heute bei 20 Grad. Jetzt im Moment messen wir Temperaturen von 19, naja, fast noch 20 Grad bei euch in Kreuzberg, fast noch 20 Grad in Hellersdorf und 18 Grad in Zehlendorf. Morgen 20 Grad bei Sonne und Wolken, kann es über Mittag auch ein paar Schauer geben. Möglicherweise. Der Blick auf die Straßen und natürlich zur Großbaustelle 100 und 103. Umfangreiche Einschränkungen gibt es im Kreuz Schöneberg. Von der 103 aus Steglitz kommt, kann man nicht auf den Stadtring fahren. Von der 100 nicht zum Sachsendamm abfahren. Und auf der 100 in Richtung Wedding ist es nicht möglich, auf die 103 zu fahren. Auf dem Stadtring selbst sind in beiden Richtungen jeweils nur zwei Spuren frei. Und die Zufahrten Busch-Kuckallee und Pritzerdamm wurden gesperrt. Nach Friedrichshain, die Holzmarktstraße, ist zwischen Krautstraße und an der Schillingbrücke bis Freitagabend in Richtung Mühlenstraße gesperrt. Und noch eine Meldung aus Moabit, Invalidenstraße in Richtung Altmoabit. Ab der Claire-Waldorf-Promenade ist wegen Bauarbeiten für eine Woche nur eine Spur frei. Alle Meldungen zu Straßen und Schienen findet ihr auf rbb888.de und in unserer ARD Sounds App. Kommt gut und sicher durch die Stadt.
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2: Mit Ani für euch. Tachchen. Oh, seid ihr schon mal irgendwo in Berlin eurem Ex, eurer Ex über den Weg gelaufen? Ich meine, die Stadt ist dann doch wieder ein Dorf. Ne? Das kann echt übel wehtun. Oder es kann auch völlig okay sein. Meistens ist es nur irgendwie komisch. Wir hören jetzt einen Song, in dem es genau um diesen komischen Moment, wo man seinen Ex-Freund trifft oder Ex-Freundin trifft, obwohl man gar nicht damit rechnet. Genau so einen Song hören wir jetzt mit Benson Boone. Sorry, I'm here for someone else. Direkt nach den Bengals.

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0: Die zauberhafte Ellie Goulding mit Love Me Like You Do auf RBB 88.8 an diesem verregneten Mittwoch um 14 Minuten nach 11. Sag mal, ist euch schon mal aufgefallen, dass ihr euch selbstbewusster und schöner fühlt, wenn euer Lieblingssong läuft und ihr den hört? Ist so. Wir bewegen uns ganz anders mit unserem Lieblingssong im Ohr. Wenn ihr zum Beispiel euren Lieblingssong hört, während ihr gerade durch Berlin lauft, ja, dann lauft ihr viel selbstbewusster, viel grooviger. Ihr strahlt und die Leute lächeln euch an und ihr lächelt natürlich zurück. Ihr fühlt euch wohler, ihr fühlt euch gesehen, ihr strahlt. Und das Belohnungssystem springt natürlich auch an, sobald unser Lieblingssong läuft, schüttet unser Körper Glücksgefühle aus und wir fühlen uns einfach besser. Also objektiv sind wir natürlich nicht schöner, nur weil so ein Song läuft. Aber wir fühlen uns so. Schon spannend, oder?
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3: Eine Minute nach 11:30, hier ist Silke Mehring.
4: Schönen guten Tag. Silvesterparty am Brandenburger Tor geplant. Nach dem Neustart im vergangenen Jahr will Berlin dort wieder eine Silvesterfeier ausrichten. Das sagte eine Senatssprecherin. Einzelheiten von Sebastian Hampf.
5: Vorgesehen sei erneut eine Party mit kostenlosen Eintritt, Feuerwerk und DJs. Konkrete Details zum Programm gibt es noch nicht. Das Konzept soll ähnlich sein wie bei der Silvesterparty im vergangenen Jahr. Die Kulturprojekte Berlin GmbH soll demnach die Veranstaltung wieder organisieren. Im vergangenen Jahr hatte der Senat die Feier erstmals selbst umsetzen lassen, nachdem der bisherige Veranstalter seine Silvestershow wegen fehlender Fördermittel abgesagt hatte. Tausende Besucher konnten damals kostenlose Tickets buchen.
4: Mehr Geld für Berlins Sicherheit und Kultur. Das sieht der neue Hauptstadtfinanzierungsvertrag vor, der von Berlin und dem Bund unterzeichnet wurde. Aus unserer Redaktion für Landespolitik, Kirsten Buchmann.
6: Von 2028 bis 2037 stehen laut dem Bundesfinanzministerium insgesamt 5 Milliarden Euro zur Verfügung. Knapp 3 Milliarden Euro sind demnach für Berliner Kultureinrichtungen vorgesehen. Zusätzliches Geld gibt es demnach unter anderem für die Opernstiftung. An der Sanierung der Philharmonie will sich der Bund mit bis zu 225 Millionen Euro beteiligen. Der Zuschuss des Bundes für Sicherheit soll um 1 Milliarde auf rund 2 Milliarden Euro steigen.
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7: Ja, dort entsteht mit einem vergleichbar geringen Aufwand und auch einem Kosteneinsatz eine gleichmäßige Oberfläche. 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
4: 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Abfräsen im Grünauer Weg. Der Weg in Schmöckwitz ist Teil einer wichtigen Radwegeverbindung zwischen Berlin und Brandenburg. Bisher ist die Fahrbahn mit Kopfsteinpflaster für Radfahrer schwer befahrbar. Das soll sich jetzt ändern, wie uns Bezirksstadträtin Claudia Leistner vom Bezirksamt Treptow-Köpenick sagte. Das Natursteinpflaster wird auf einem rund 350 Meter langen Abschnitt abgefräst.
3: Unser Berlin-Wetter hat jetzt erstmal noch so ein paar Schauer mit dabei. Ich gucke gerade, ja, ich weiß es auch nicht, aber egal, es hat funktioniert. unser Berlin-Wetter, genau. Ich habe gerade mal aufs RBB 888 Wetterradar geguckt und sehe, dass doch einige Regenwolken noch bei uns über der Stadt hängen. Und das wird auch noch so weitergehen. Da kommt noch so ein kleines Regengebiet nach, was durch den Norden der Stadt ziehen wird. Und da wird dann auch noch mal was runterkommen. Immer mal ein paar kleinere Regenschauer sind auch durchaus danach noch möglich. Aber weitgehend bleibt es wohl trocken bis heute Abend. Da sind auch noch mal ein paar Schauer möglich. Bei Tageshöchstwerten um die 20 Grad. Jetzt im Moment messen wir fast 20 Grad bei euch in Kreuzberg, fast 20 Grad in Marzahn und 18 Grad in Zehlendorf. Morgen 20 Grad bei Sonne und Wolken im Wechsel. Vielleicht über Mittag ein paar Schauer. Wir gucken zur Großbaustelle der A100 und der A103. Es gibt umfangreiche Einschränkungen im Kreuz Schöneberg. Von der A103 aus Steglitz kommt, kann man nicht auf den Stadtring fahren. Von der A100 kann man nicht zum Sachsendamm abfahren. Und auf der A100 in Richtung Wedding ist es nicht möglich, auf die A103 zu fahren. Und auf dem Stadtring selbst sind in beiden Richtungen jeweils nur 2 Spuren frei. Die Zufahrten Buschkrugallee und Pritzerdamm sind gesperrt. Eine Meldung noch aus Moabit in Berlin. Liedenstraße in Richtung Altmoabit ab der Claire-Waldorf-Promenade ist wegen Bauarbeiten für eine Woche nur eine Spur frei. Alle Meldungen zu Straßen und Schienen findet ihr auf rbb888.de und natürlich in unserer ARD Sounds App. Kommt gut und sicher durch die Stadt.
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3: Mit Anni für euch im Studio und der Frage, wo seid ihr denn aufgewachsen? Irgendwo hier in Berlin im Kiez? oder vielleicht kommt er von ganz woanders her. Das Ding ist ja, egal wo man aufgewachsen ist, man nimmt dieses Stückchen Heimat immer mit, ne? Und hat manchmal auch so ein bisschen verklärte Kindheitserinnerungen daran und freut sich, wenn man dann vielleicht wieder nach Hause kommt. So ging es auf jeden Fall Glenn Campbell, als er in den späten 70ern Southern Nights rausgebracht hat. Da erinnert er sich nämlich an seine Kindheit. Ein richtig schöner Country-Pop-Song jetzt gleich bei uns nach Purple Disco Machine und in Spin Doctors.

0: Southern Nights. Glenn Campbell hier auf RBB 88.8 und gleich haben wir Bibi Rexha mit New Religion. 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
0: Ich bin so gespannt auf eure Lösungsansätze. Also, welcher Song ist denn das hier? Was könnte das für ein Song sein? 030 30 32 88 8100. Schickt mal eine WhatsApp hier ins Studio und erzählt mal, warum ihr glaubt, dass es der Song ist, den ihr da vorschlagt. 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Also 030 30 32 88 8100. Ich drück die Daumen.
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1: Um 12 Uhr mit Ricardo Westphal. Guten Tag. Die Bundesregierung will als Reaktion auf den mutmaßlich islamistischen Anschlag auf den Berliner CSD die Strafen verschärfen. Dazu haben Innenminister Dobrindt und Justizministerin Hubig ein Maßnahmenpaket vorgestellt. Unter anderem sollen sogenannte Gefährder häufiger eine elektronische Fußfessel tragen müssen. Körperverletzungen mit gefährlichen Gegenständen wie Messern sollen als Verbrechen gelten und mit höheren Freiheitsstrafen belegt werden. EU-Kommissionspräsidentin von der Leyen will morgen einen Gesetzentwurf vorstellen, wonach Kinder in Europa erst ab 13 Jahren Zugang zu Social Media bekommen sollen. Von der Leyen sagte in ihrer jährlichen Rede zur Lage der Union, es brauche unterschiedliche Schutzstufen für alle Altersgrenzen. Das bedeute, gar keine sozialen Medien für alle unter 13 und eigene Accounts erst ab 15 Jahren. Für diese müssten die Plattformen ein sicheres Design garantieren. Von der Leyen betonte, dass man nicht alles hinnehmen müsse, zum Beispiel süchtig machende Funktion. Vor dem Hintergrund wachsender Spekulationen über Bundeskanzler Merz haben sich die 8 CDU-Ministerpräsidenten demonstrativ hinter ihren Parteichef gestellt. Die Menschen könnten darauf vertrauen, dass man ihre Probleme angeht. Als Ministerpräsidenten wollen und werden wir gemeinsam mit dem Bundeskanzler unseren Beitrag dazu leisten, heißt es wörtlich in einer Erklärung.
0: Und jetzt das Wichtigste aus Berlin.
1: Die nach dem Hackerangriff auf die Berliner Verwaltung eingerichtete Anlaufstelle wird intensiv genutzt. Nach Angaben der Senatskanzlei haben sich bereits mehrere hundert besorgte Berlinerinnen und Berliner sowie Mitarbeiter gemeldet. Cyberkriminelle haben rund 1,2 Millionen Datensätze von der Bau- und Verkehrsverwaltung im Darknet veröffentlicht, darunter sensible Informationen. Alle Anfragen zu den gestohlenen Daten und den damit möglicherweise verbundenen Gefahren werden laut Senat systematisch erfasst und beantwortet. Am Brandenburger Tor soll auch in diesem Jahr wieder ins neue Jahr gefeiert werden. Die Planungen hätten bereits begonnen, heißt es von einer Senatssprecherin. Geplant sind wieder eine kostenlose Silvesterparty mit Feuerwerk und DJs. Konkrete Programmpunkte stehen noch nicht fest. Schon im vergangenen Jahr hatte das Land Berlin die Feier selbst organisiert. Damals kamen tausende Besucherinnen und Besucher. 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
2: Also richtig super Wetter, wa? Also es regnet immer mal wieder, aber die meisten Regenwolken sind jetzt schon durchgezogen. Jetzt bleibt es erstmal wieder ein bisschen trocken, dann kommt noch mal ein bisschen Regen, aber viel wird da wahrscheinlich jetzt erstmal Stand jetzt nicht so runterkommen. Heute Abend sind vielleicht noch mal ein paar Schauer möglich. Heute bei Tageshöchstwerten um 20 Grad kann es also zwischendurch, so über Nachmittag, durchaus noch mal ein bisschen aufklaren. Die aktuellen Temperaturen liegen bei 18 Grad in Mitte, 18 Grad in Lichtenberg und 18 Grad in Schöneberg. Morgen 20 Grad bei Sonne und Wolken im Wechsel. Vielleicht über Mittag mal ein paar Schauern. Ich gucke natürlich für euch auf die A100. Da gibt es ja die Großbaustelle und die auf der A103 auch. Umfangreiche Einschränkungen im Kreuz Schöneberg. Von der A103 aus Steglitz kommen, kann man nicht auf den Stadtring fahren. Von der A100 nicht zum Sachsendamm abfahren. Und auf der A100 in Richtung Wedding ist es nicht möglich, auf die A103 zu fahren. Auf dem Stadtring selbst ist in beiden Richtungen jeweils nur zwei freie Spuren. Gibt es in beiden Richtungen jeweils nur zwei freie Spuren. Und die Zufahrten Buschkuckallee und Britzerdamm sind gesperrt. Westend Olympiastadion. Wegen einer Laufveranstaltung ist der gesamte Bereich rund ums Stadion und das Maifeld bis morgen Mittag gesperrt. Und noch nach Wilmersdorf am Breitenbachplatz laufen heute Brückenprüfungen. Eine Spur wird abwechselnd gesperrt. Alle Meldungen zu Straßen und Schienen findet ihr auf rbb888.de und in unserer ARD Sounds App. Kommt gut durch die Stadt.
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2: Mit Anni für euch im Studio und einem Typen, der eine ganz spannende Strategie gegen den Herbstblues hat.
3: Dann kann man auch alle Telefonnummern, was im Sommer gesammelt hat, rauspacken und die Leute gleich wieder anrufen.
2: Ich weiß nicht, geht's nur mir so? Aber ich habe keine Telefonnummern im Sommer gesammelt.

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1: Aha, das ist ja spannend. Tiffany Aris hier auf RBB 88.8. Und er hat auch vor nicht allzu langer Zeit erzählt, dass das mit dem Dating in Berlin so ein bisschen schwierig ist. Und jetzt kommt der Song Find Me. Spannend. 15 Minuten nach 12, RBB 88.8. Ich habe ein paar gute Neuigkeiten für euch. Und zwar, wenn ihr den Streaming-Dienst Spotify nutzt. Da könnt ihr nämlich ab jetzt Kindermusik und KI-Musik endlich ausschalten. Also alle Berliner Eltern, die diesen Streaming-Dienst nutzen, kennen das. Ich auch, ja. Da holt man so einen richtig schönen Mix der Woche sich, möchte sich das anhören oder rappt am Ende des Jahres und auf einmal kommt da so ein Feuerwehrmann Sam dazwischen oder Bibi und Tina, der Haas. Das nervt absolut. Natürlich lässt man die Kiddos das gerne hören, ne? Aber wenn die mal nicht dabei sind, ist es auch völlig okay, wenn man drauf verzichtet, finde ich. Also, egal ob rappt oder Mix der Woche, oder so. Seit gestern gibt es die Möglichkeit, KI-Songs oder Kinderlieder aus dem Geschmacksprofil auszuschließen. Geht ganz einfach in den Einstellungen bei Spotify. Da geht er zu Inhalte und Darstellung und da findet ihr das. Und ich finde, dieser Song passt dann auch wieder ganz gut dazu. Sie ist weg. Hier sind die Fantastischen Vier.
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2: Es ist 12:30 Uhr, hier ist Silke Mehring.
3: Schönen guten Tag. Polizei sucht Zeugen zu Geldtransporterüberfall in Lankwitz. Die Tat hatte sich am 20. August um kurz nach 15 Uhr ereignet. Die Ermittler hoffen, dass jemand die Täter beobachtet hat. Entweder beim Überfall auf einem Discounterparkplatz in der Kaiser-Wilhelm-Straße oder am Eden-Kobener Weg. Dort wurde der gestohlene Geldtransporter später gefunden. Laut Polizei hat ein privates Unternehmen eine Belohnung ausgesetzt. Wer einen entscheidenden Hinweis gibt, der zum Auffinden der Beute führt, soll bis zu 50.000 Euro bekommen. Hoffen auf sinkende Spritpreise. Politiker und Energieexperten fordern eine Entlastung für Autofahrer. Auch auf den Berliner Straßen werden die hohen Preise diskutiert. Vom S-Bahnhof Priesterweg berichtet unser Berlin-Reporter Matthias Bartsch.
4: Am Park-and-Ride Priesterweg sind fast alle Parkplätze belegt. Viele nutzen die Nord-Süd-Verbindung der S-Bahn und fahren den Weg zur Arbeit mit Öffis und Auto. Die steigenden Spritpreise bereiten fast allen Probleme. Viele versuchen weniger zu fahren, hoffen aber auch auf bald etwas sinkende Preise. Diskutiert wird über verschiedene Maßnahmen wie Spritpreisdeckel, Steuersenkung oder einer Übergewinnsteuer für die Mineralölkonzerne.
3: Anlaufstelle für Opfer des Hackerangriffs sehr gefragt. Nach Angaben der Senatskanzlei haben sich bereits mehrere hundert besorgte Berlinerinnen und Berliner erkundigt, wie sie mit dem Datendiebstahl umgehen können und worauf sie achten sollten. Die Anfragen werden systematisch erfasst und beantwortet, heißt es. Der Hackerangriff auf Teile des Berliner Landesnetzes war vor rund einem Monat bekannt geworden. Betroffen waren insgesamt insbesondere die Senatsverwaltungen für Verkehr und Stadtentwicklung. Im Anschluss veröffentlichten die Hacker mindestens 1,2 Millionen Datensätze, darunter auch personenbezogene und vertrauliche Daten. Spatzenpopulation stark zurückgegangen. Laut NABU befinden sich die Berliner Spatzenbestände im freien Fall, so der Naturschutzbund wörtlich. Im vergangenen Jahr habe der Rückgang des Haussperlings bei 38% gelegen. Das habe die jährliche Zählaktion Stunde der Gartenvögel gezeigt. Zu ähnlichen Ergebnissen kommt Jörg Böhner von der Berliner Ornithologischen Arbeitsgemeinschaft. Er sagte im RBB:
5: Wir haben von den Berliner Ornithologen den Haussperling das erste Mal 2001 erfasst und danach im Fünfjahresabschnitt, also regelmäßig bis 2026. Und 2021 ist der Bestand richtig hoch gewesen, knapp 190.000 Brutpaare. Und jetzt eben 2026 stellen wir innerhalb dieser letzten 5 Jahre einen massiven Einbruch fest, um ungefähr 70%. Wir liegen jetzt bei knapp 60.000 Brutpaaren.
3: Der Ornithologe vermutet eine Krankheit als Auslöser für den massiven Einbruch der Sperlingzahlen.
2: Immer noch ziemlich dunkelgrau, zumindest stellenweise bei uns in der Stadt. Kann es also noch ein paar Schauer geben. Es bleibt wechselhaft jetzt am Nachmittag. Da sind aber auch ein paar trockene Phasen mit dabei. Zum Abend soll es dann noch mal ein paar Schauer geben. Höchstwerte heute 20 Grad und jetzt im Moment messen wir Temperaturen von 18 Grad in Reinickendorf, 17 Grad in Spandau und 18 Grad in Mitte. Morgen Sonne und Wolken im Wechsel bei 20 Grad und da können auch über Mittag ein paar Schauer mit dabei sein. Ich guck mal für euch auf die A100, wo wir diese große, große Baustelle haben. A103 auch betreffend umfangreiche Einschränkungen gibt's im Kreuz Schöneberg. Von der A103 aus Steglitz kommt, kann man nicht auf den Stadtring fahren. Von der A100 nicht zum Sachsendamm abfahren. Und auf der A100 Richtung Wedding ist es nicht möglich, auf die A103 zu fahren. Auf dem Stadtring selbst sind in beiden Richtungen jeweils nur 2 Spuren frei. Die Zufahrten Buschkuckallee und Britzerdamm sind gesperrt. Westend Olympiastadion wegen einer Laufveranstaltung ist der gesamte Bereich rund ums Stadion und das Maisfeld bis morgen Mittag gesperrt. Und noch nach Wilmersdorf am Breitenbachplatz laufen Brückenprüfungsarbeiten und deshalb wird abwechselnd immer wieder eine Spur gesperrt. Alle Meldungen zu Straßen und Schienen findet ihr auf rbb888.de und in unserer ARD Sounds App. Gute Fahrt!
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2: Mit Anni für euch im Studio. Und es gibt ja so Freunde, die man hat im Leben. Ich brauch sie ewig nicht sehen, ja, und aber irgendwie, wenn du sie dann siehst, dann fühlt sich das an, als wäre es gestern gewesen. Und man matcht einfach direkt und man redet miteinander und es fühlt sich an, als wären gerade mal 24 Stunden vergangen, die man sich nicht gesehen hat. Und genau solche Freunde, ich finde die immer besonders wertvoll. Und ein Song über solche Begegnungen mit jemandem, den man lange nicht gesehen hat, den man aber immer in seinem Herzen trägt, so ein Song haben wir jetzt, Taylor Swift mit I Knew It, I Knew You nach Alphaville und Pink.

0: Ein Song für einen Freund, den ihr vielleicht lange nicht gesehen habt. Taylor Swift mit I Knew It, I Knew You hier auf RBB 88.8.
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0: Es macht so einen Spaß mit euch, muss ich mal sagen. Ihr schickt so tolle, lustige, spannende Nachrichten unter 030 30 32 88 8100 WhatsApp hier zu uns ins Studio und macht so toll mit bei unseren Schätzfragen. Wir sind ja auf Kiez-Tour 4 Wochen lang durch die tollsten Kieze hier bei uns in der Stadt und nehmen euch im Radio mit und haben jeden Tag auch eine Frage mit dabei, eine Schätzfrage. Und derjenige von euch, der am dichtesten dran ist mit seiner Schätzung, der kann abends bei uns nach der Auflösung ein DAB Plus Radio gewinnen. Heute lautet die Schätzfrage, wir sind nämlich in Marzahn und Lüdi, heute ist Guten Morgen Berlin, die war im Irrgarten, in den Gärten der Welt. Was glaubt ihr? Wie lange hat sie gebraucht, um da durchzukommen, in die Mitte zu kommen?
2: Ich sag, Lydia hat für den Irrgarten 4 Minuten und 27 Sekunden gebraucht.
0: Nathalie aus Steglitz sieht es anders als Kevin.
3: Ich würde sagen, die Lydia brauchte genau 9 Minuten und 45 Sekunden durch den Irrgarten.
0: Sehr genau. So, jetzt seid ihr dran. 30, 32, 88, 8, 100. Schickt mal eine WhatsApp ins Studio und gebt mal euren Tipp ab. Was glaubt ihr, wie lange hat Lydia in den Gärten der Welt im Irrgarten gebraucht, um in die Mitte zu kommen?
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1: Um 13 Uhr mit Ricardo Westphal. Guten Tag. EU-Kommissionspräsidentin von der Leyen will ein europaweites Social-Media-Verbot für Kinder unter 13 Jahren durchsetzen. Online-Plattformen und Smartphones beeinträchtigen die Aufmerksamkeit und Konzentration von Kindern, sagte von der Leyen in ihrer Rede zur Lage der Union vor dem Europaparlament. Morgen will sie einen Gesetzentwurf dazu vorstellen. Die Kommissionspräsidentin schwor Europa außerdem auf mehr Unabhängigkeit ein. Sie sagte, man habe sich erfolgreich von der Abhängigkeit von russischem Gas befreit. Der Iran-Konflikt zeige aber, Europa müsse seine eigenen Energien mehr fördern und elektrischer werden. Die Bundesregierung will als Reaktion auf den mutmaßlich islamistischen Anschlag auf den Berliner CSD die Strafen verschärfen. Dazu haben Innenminister Dobrindt und Justizministerin Hubich ein Maßnahmenpaket vorgestellt. Unter anderem sollen sogenannte Gefährder häufiger eine elektronische Fußfessel tragen müssen. Körperverletzungen mit gefährlichen Gegenständen wie Messern sollen als Verbrechen gelten und mit höheren Freiheitsstrafen belegt werden. Ein Sondertribunal in Den Haag hat den früheren Präsidenten des Kosovo, Thaçi, wegen Kriegsverbrechen verurteilt. Es verhängte eine Freiheitsstrafe von 25 Jahren. Damit blieben die Richter hinter der Forderung der Anklage zurück, die 45 Jahre für Thaçi und drei weitere ehemalige Kommandeure der UÇK-Miliz verlangt hatte. Die UÇK kämpfte Ende der 1990er Jahre für eine Unabhängigkeit der damals noch serbischen Provinz Kosovo. Den Angeklagten wurden in dem Verfahren Morde und Folter zur Last gelegt. Sie selbst erklärten sich für unschuldig.
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1: Durch das Projekt Housing First haben in Berlin mehr als 420 obdachlose Menschen, darunter auch Familien, wieder ein Zuhause bekommen. Wie die Sozialverwaltung mitteilte, wurde im September der 350. Mietvertrag unterschrieben. Das Projekt Housing First läuft seit 8 Jahren. Ziel ist es, obdachlosen Menschen zuallererst wieder eine sichere Wohnung zu verschaffen. Danach erhalten sie enge Betreuung durch Sozialarbeiter und Hilfsangebote. Die Erfolgsquote liege bei 90%. Housing First erhält 3,6 Millionen Euro aus dem Landeshaushalt. Die Preise für Bus- und Bahnfahrkarten in Berlin sind in den vergangenen 2 Jahrzehnten deutlich gestiegen. Das hat die Verkehrsverwaltung auf Anfrage der Grünen mitgeteilt. Demnach kostete zum Beispiel ein Einzelfahrschein Anfang 2007 noch 2,10 Euro, heute dagegen 4 Euro. Beim Anwohnerparken dagegen ist die Entwicklung umgekehrt. Der Preis wurde 2008 von 30,70 Euro auf 10,20 Euro pro Jahr gesenkt. 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
2: Mal Sonne, mal Wolken und auch immer mal wieder ein paar Schauer. Aber dieses große Regengebiet ist jetzt auf jeden Fall über unserer Stadt weg. Und jetzt gibt es auch ein paar trockene Phasen zum Nachmittag. 20 Grad sind die Tageshöchstwerte, jetzt 19 Grad in Lichtenberg, 18 Grad in Kreuzberg und 18 Grad in Schöneberg. Morgen Sonne und Wolken, vielleicht mit ein paar Schauern über Mittag, auch wieder bei 20 Grad. Ich gucke für euch auf die A100, da gibt es ja diese Riesenbaustelle, die A103 auch betreffend. Umfangreiche Einschränkungen gibt es im Kreuz Schöneberg. Von der A103 aus Steglitz kommen kann man nicht auf den Stadtring fahren. Von der A100 nicht auf den Sachsendamm abfahren. Und auf der A100 in Richtung Wedding ist es nicht möglich, auf die A103 zu fahren. Auf dem Stadtring selbst sind in beiden Richtungen jeweils nur 2 Spuren frei. Und die Zufahrten Buschkrugallee und Britzerdamm sind komplett gesperrt. Charlottenburg-Nord, Tegeler Weg ab Max-Dorn-Straße ist stadtauswärts bis Mitte Oktober nur eine Spur frei. Und Moabit, Invalidenstraße in Richtung Altmoabit. Ab der Claire-Waldorf-Promenade ist wegen Bauarbeiten für eine Woche nur eine Spur frei. Alle Meldungen zu Straßen und Schienen findet ihr auf rbb888.de und in unserer ARD Sounds App. Gute Fahrt durch die Stadt.
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2: Mit Adi für euch im Studio und gleich der Frau, die, glaube ich, momentan aus ganz viel Oxytocin besteht. Das ist dieses Kuschel, dieses Bindungshormon. Lady Gaga, zusammen mit Bruno Mars. Und warum hat die Frau so viel Oxytocin in sich? Ganz einfach, weil sie jetzt Mama ist.

für eine Röhre, diese Frau. 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
2: Es ist genau 13:30 Uhr. Hier ist Silke Mehring.
3: Schönen guten Tag. Fahren mit Bus und Bahn in Berlin viel teurer geworden. Einzelfahrscheine für Bus oder U-Bahn kosten in unserer Stadt heute fast doppelt so viel wie vor 20 Jahren. Das zeigt die Antwort der Verkehrsverwaltung auf eine Anfrage der Grünen-Fraktion. Danach kostete ein Einzelfahrschein für den ÖPNV Anfang 2007 noch 2,10 Euro. Heute dagegen kostet er 4 Euro. Beim Anwohnerparken ist die Entwicklung umgekehrt. Es ist heute deutlich günstiger als vor 20 Jahren. Silvesterparty am Brandenburger Tor geplant. Nach dem Neustart im vergangenen Jahr will Berlin dort wieder eine Silvesterfeier ausrichten. Das sagte eine Senatssprecherin. Einzelheiten von Sebastian Hanf.
4: Vorgesehen sei erneut eine Party mit kostenlosen Eintritt, Feuerwerk und DJs. Konkrete Details zum Programm gibt es noch nicht. Das Konzept soll ähnlich sein wie bei der Silvesterparty im vergangenen Jahr. Die Kulturprojekte Berlin GmbH soll demnach die Veranstaltung wieder organisieren. Im vergangenen Jahr hatte der Senat die Feier erstmals selbst umsetzen lassen, nachdem der bisherige Veranstalter seine Silvestershow wegen fehlender Fördermittel abgesagt hatte. Tausende Besucher konnten damals kostenlose Tickets buchen.
3: Sozialsenatorin Kieseltepe nennt Obdachlosenprojekt Housing First Berliner Erfolgsgeschichte. Durch das Projekt haben inzwischen mehr als 420 Menschen, darunter auch Familien, wieder ein Zuhause bekommen. Aus unserer Redaktion für Landespolitik, Jan Menzel.
5: Anlass der Bilanz: In diesem September wurde der 350. Mietvertrag unterschrieben seit Beginn des Projekts Housing First vor 8 Jahren. Ziel ist es, obdachlosen Menschen zuallererst wieder eine sichere Wohnung zu verschaffen. Jedes Schicksal zeige, dass es sich lohne, Housing First weiter zu unterstützen und auszubauen, so Sozialsenatorin Kieseltepe. Berlin gibt in diesem Jahr mehr als 30 Millionen Euro für die Wohnungsnothilfe aus. Housing First ist dabei ein Baustein. Nach Angaben des Senats wurden rund 2/3 der Wohnungen vom Immobilienkonzern Vonovia und von den landeseigenen Wohnungsbaugesellschaften bereitgestellt. Die Erfolgsquote in Berlin beträgt über 90%. Das bedeutet, auch nach 3 Jahren leben die allermeisten Menschen noch immer in der vermittelten Wohnung. In ganz Berlin dürfte die Zahl der Wohnungslosen, die in Einrichtungen untergebracht sind, vorübergehend bei Freunden und Familie oder auf der Straße leben, bei schätzungsweise über 60.000 liegen.
3: Berlinerinnen und Berliner stellen Fragen in der Wahlarena. 4 Tage vor der Abgeordnetenhauswahl kommen die Spitzenkandidaten der großen Parteien am Abend zum Schlagabtausch im RBB zusammen. Thorsten Gabriel berichtet.
6: Stefan Evers, Steffen Krach, Werner Graf, Elif Eralp, Christine Brinker und Michael Lüders. Das Spitzenpersonal von CDU, SPD, Grünen, Linken, AfD und BSW trifft um 7:45 im RBB-Studio auf Menschen aus Berlin, die Fragen haben. Welche Lösungen haben die Wahlkämpferinnen und Wahlkämpfer für die drängenden Probleme Berlins? Etwa die hohen Mieten, die schlechten Radwege oder die innere Sicherheit. In den Umfragen kämpfen CDU und Linke seit Monaten um die Spitzenposition, gefolgt von AfD und Grünen und dahinter mit Abstand der SPD.
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2: Stellenweise haben wir so ein paar Schauer. Weitgehend ist es aber trocken bei uns in der Stadt und das wird es in den nächsten Stunden auch oft bleiben. Bei Tageshöchstwerten heute um die 20 Grad. Wir messen jetzt 18 Grad in Reinickendorf, 18 Grad in Spandau und 18 Grad in Neukölln. Morgen haben wir dann 20 Grad Tageshöchstwerte. Bei Sonne und Wolken im Wechsel kann es aber über Mittag auch so ein paar Schauer geben. Ich gucke für euch auf die Baustelle, die Großbaustelle auf der 100 und der 103. Gibt es umfangreiche Sperrungen im Kreuz Schöneberg. Von der 103 aus Steglitz kommt, kann man nicht auf den Stadtring fahren. Von der A100 nicht zum Sachsendamm abfahren. Und auf der 100 in Richtung Wedding ist es nicht möglich, auf die 103 zu fahren. Auf dem Stadtring selbst sind in beiden Richtungen jeweils nur zwei Spuren frei. Die Zufahrten Buschkrugallee und Pritzerdamm wurden gesperrt. Westend Olympiastadion wegen einer Laufveranstaltung ist der gesamte Bereich rund ums Stadion und das Maifeld bis morgen Mittag gesperrt. Und dann gibt es noch eine Meldung, und zwar aus Wilmersdorf. Am Breitenbachplatz laufen heute Brückenprüfungen. Eine Spur wird abwechselnd gesperrt. Alle Meldungen zu Straßen und Schienen findet ihr auf rbb888.de und in unserer ARD Sounds App. Kommt gut und sicher durch unsere Stadt.
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2: Mit Anni, hello. Es gibt Road-Movies und es gibt eindeutig auch Road-Songs, also Songs, die man super gut hören kann, wenn man, keine Ahnung, im Zug sitzt oder noch besser im Auto mit Freunden unterwegs ist oder so. Genau so ein Song, so ein Road-Song hören wir gleich. William Pitt mit City Lights, vorher noch Post Malone und Adele.

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0: Ist der nicht schön, der Song? Ich liebe den so sehr. William Pitt mit City Lights auf RBB 88.8. Gleich haben wir die zauberhafte, dünne, die Frau, die man umpusten könnte, Ariana Grande, mit Hate That I Made You Love Me.
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0: Wo wohnt ihr in Berlin? Da kommen wir auf jeden Fall auch hin. 4 Wochen lang sind wir auf Kiez-Tour. Und damit ihr euren Kiez nicht verlassen müsst, nehmen wir euch einfach mit in all die Kieze hier in Berlin, die so schön sind. Stellen euch spannende Menschen und spannende Orte vor. Und heute sind wir in Marzahn. Und natürlich haben die Marzahner vor Ort so, ja, ihre eigenen Ideen, wo denn die Lieblingsorte in Marzahn sind.
2: Also ich komme gerade vom Eastgate. Da gehe ich gerne mal hin zum Shoppen. Ja, und ansonsten da hinten bei den Gärten der Welt gehe ich auch gerne mal spazieren. Genau, oder einfach bei mir vor der Tür.
3: Gärten der Welt mit der Seilbahn. Man wohnt da direkt auch und hat halt auch viele Möglichkeiten vor Ort, was zu erleben, mitzuerleben. Vor allem ist das Alter auch, wo man sagen kann, das Kind kann handballfrei laufen, ne? Und kann sich da auslassen, ohne irgendwelche Gefahren zu widmen. Ja.
4: Jetzt hier so, ich geht jetzt hier rüber, ne? Und dann Springpfuhl, wo der Helene-Weigel-Platz ist. Weil es auch schön ist, weil ich durchlaufen kann, gleich durch die Parkanlage. Sie haben Ruhezonen und dann haben sie auch einen Markt und Einkaufsmöglichkeiten, Gaststätte.
5: Altmarzahn ist auch wunderschön. Der Dorfkern. Da gibt es eine schöne Kirche. Es ist alles so ganz gemütlich. Da fühlt man sich nicht wie in einer Großstadt, sondern wie auf dem Dorf.
0: Also Marzahn ist super schön. Fassen wir mal ganz kurz zusammen. Und wir stellen euch jetzt gleich am Nachmittag mit Robert Köhler auch noch ein paar spannende Orte und ein paar spannende Menschen aus Marzahn vor.
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0: Ja, hier ist RBB 888. Die Nachrichten sind da. Es gibt grünes Licht, also legen wir los.
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2: Um 14 Uhr mit Ricardo Westphal. Guten Tag. EU-Kommissionspräsidentin von der Leyen will ein europaweites Social-Media-Verbot für Kinder unter 13 Jahren durchsetzen. Online-Plattformen und Smartphones beeinträchtigten die Aufmerksamkeit und Konzentration von Kindern, sagte von der Leyen in ihrer Rede zur Lage der Union vor dem Europaparlament. Morgen will sie einen Gesetzentwurf dazu vorstellen. Die Kommissionspräsidentin schwor Europa außerdem auf mehr Unabhängigkeit ein. Sie sagte, man habe sich erfolgreich von der Abhängigkeit von russischem Gas befreit. Der Iran-Konflikt zeige aber, Europa müsse seine eigenen Energien mehr fördern und elektrischer werden. Die Bundesregierung will als Reaktion auf den mutmaßlich islamistischen Anschlag auf den Berliner CSD die Strafen verschärfen. Dazu haben Innenminister Dobrindt und Justizministerin Hubich ein Maßnahmenpaket vorgestellt. Unter anderem sollen sogenannte Gefährder häufiger eine elektronische Fußfessel tragen müssen. Körperverletzungen mit gefährlichen Gegenständen wie Messern sollen als Verbrechen gelten und mit höheren Freiheitsstrafen belegt werden. Ein Sondertribunal in Den Haag hat den früheren Präsidenten des Kosovo, Thaçi, wegen Kriegsverbrechen verurteilt. Es verhängte eine Freiheitsstrafe von 25 Jahren. Damit blieben die Richter hinter der Forderung der Anklage zurück, die 45 Jahre für Thaçi und drei weitere ehemalige Kommandeure der UÇK-Miliz verlangt hatte. Die UÇK kämpfte Ende der 1990er Jahre für eine Unabhängigkeit der damals noch serbischen Provinz Kosovo. Den Angeklagten wurden in dem Verfahren Morde und Folter zur Last gelegt. Sie selbst erklärten sich für unschuldig.
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2: Durch das Projekt Housing First haben in Berlin mehr als 420 obdachlose Menschen, darunter auch Familien, wieder ein Zuhause bekommen. Wie die Sozialverwaltung mitteilte, wurde im September der 350. Mietvertrag unterschrieben. Das Projekt Housing First läuft seit 8 Jahren. Ziel ist es, obdachlosen Menschen zuallererst wieder eine sichere Wohnung zu verschaffen. Anschließend erhalten sie enge Betreuung durch Sozialarbeiter und Hilfsangebote. Die Erfolgsquote liege bei 90%. Housing First erhält 3,6 Millionen Euro aus dem Landeshaushalt. Die Preise für Bus- und Bahnfahrkarten in Berlin sind in den vergangenen 2 Jahrzehnten deutlich gestiegen. Das hat die Verkehrsverwaltung auf Anfrage der Grünen mitgeteilt. Demnach kostete zum Beispiel ein Einzelfahrschein Anfang 2007 noch 2,10 Euro, heute dagegen 4 Euro. Beim Anwohnerparken dagegen ist die Entwicklung umgekehrt. Der Preis wurde 2008 von 30,70 Euro auf 10,20 Euro pro Jahr gesenkt. 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
0: Heute ist eher Jacke als Sonnenbrille angesagt. Wir liegen gerade bei rund 18 Grad. Dazu kann es hier und da noch ein bisschen nass sein. Später bleibt es meist bewölkt. Temperaturen halten sich heute wacker um die 18 Grad. Wenn ihr gerade unterwegs seid, am Alex, am Tempelhofer Feld oder an der Eastside Gallery, Regenschirm vielleicht nicht ganz unten in den Rucksack packen. Aber hey, 18 Grad, Berlin hat definitiv auch schon Schlimmeres gesehen. Großbaustelle A100, könnte man wirklich förmlich sagen. Umfangreiche Einschränkungen und Sperrungen gibt es weiterhin im Kreuz Schöneberg. Von der A103 aus Steglitz kommend könnt ihr nicht auf den Stadtring fahren. Von der A100 auch nicht zum Sachsendamm abfahren. Und auf der A100 Richtung Wedding ist es auch nicht möglich, auf die A103 Richtung Steglitz zu fahren. Also wirklich viel Chaos dort. Auf dem Stadtring selbst 2 Spuren jeweils nur frei. Deshalb in beiden Richtungen auf jeden Fall mehr Zeit einplanen. Dann auch der Blick nach Weißensee, die Berliner Allee stadteinwärts nach einem Unfall zwischen Tassostraße und Antonplatz gesperrt. Und Köpenick, die Salvador Allende Straße in beiden Richtungen zwischen Wendelschlossstraße und Friedrichshagener Straße. Bis 16 Uhr jeweils nur 1 Spur frei. Für die nächsten 3 Tage werden hier neue BVG-Wartehäuschen gebaut. Ansonsten, ja, alle Infos natürlich auch für euch zusammengetragen auf rbb888.de und in unserer ARD Sounds App.
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0: Mit Robert Köhler um kurz nach 2 und Berlin, vergesst irgendwelche Zauberpillen, vergesst Nahrungsergänzungsmittel, um die Laune zu heben. Es gibt was viel Besseres. Die Magie des guten alten Döners. Ja, ich bin hier vorhin rein in die Redaktion mit einem schönen Döner in der Hand. Man hat den auch wirklich förmlich über den Gang gerochen und ungelogen, jeder, der mir entgegenkam, boah, geil, Döner. Also wenn ihr heute so richtig mies drauf seid, die Zeit solltet ihr euch nehmen. Ab zur nächsten Dönerbude.

80er. Culture Club, Do You Really Want To Hurt Me? Hier ist RBB 88.8 und kennt ihr das, wenn man einfach mal kurz sein eigenes Leben so ein bisschen hinterfragt? Gracie Abrams kennt diesen Vibe offenbar ziemlich gut. In ihrem neuen Song verkörpert sie genau das. Look at my life, also Kopfhörer auf, Welt kurz aus und ab geht's. Neue Musik, hier ist RBB 88.8.

0: Das ist die Mogelpackung der 80er Milli Vanilli. Hier ist RBB 88.8. Bei uns wird nicht gemogelt.
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0: Sondern gezeigt, was unsere schöne Stadt Berlin so in sich trägt und mit uns allen vorhat. Auf großer Kiez-Tour sind wir unterwegs. Wir kommen zu euch jeden Tag an einen anderen Ort. Heute sind wir in Marzahn, unser RBB 88.8 Reporter, ja den ganzen Tag im Kiez unterwegs. Anke Michel ist es heute. Jetzt am süßen Zahn von Marzahn, der Tortenschmiede Schmidt. Anke, ich vermute mal, diesen Laden hast du leicht gefunden, oder?
2: Von außen ist der Laden wirklich gut zu erkennen. Er ist nämlich pink. Aber jetzt gehe ich mal rein und mal gucken, was mich hier erwartet. Die Tortenmanufaktur. Und hier stehen auch schon, wenn man reinkommt, die gebackenen Biskuitböden. Daraus werden dann also tolle Torten entstehen. Franziska Schmidt ist hier die Inhaberin. Was wird denn das Tolles hier hinter mir? Eine ist rund, eine ist rechteckig, eine ist ein bisschen oval. Was gibt das?
3: Genau, das gibt zum Beispiel eine Raffaello-Torte oder ein Dackelkopf ist gewünscht.
2: Also hier kann man fantasievolle Torten bekommen. Zu welchen Anlässen bestellen die Leute denn hier diese Torten?
3: Ach, alles mögliche. Einschulungen, Jugendwein, Geburtstage oder einfach mal so. Zum Beispiel, wenn man in Rente geht oder ein Jubiläum. Firmentorten sind auch gut gefragt.
2: Machen das auch viele Leute hier aus dem Kiez eigentlich, die hier bei dir reinschneiden in den Laden?
3: Ja, ich habe mir schon einen guten Stammkundenkreis aufgebaut. Auch hier aus Marzahn, Hellersdorf und weiter weg bin ich sehr beliebt.
2: Ja, tatsächlich, im Kiez gibt es ja auch immer viel zu feiern. Ne? Gibt ja auch viele Kinder hier, da kann man also ordentlich loslegen mit den Torten. Was sind denn die beliebtesten Motive gerade?
3: Eiskönigin ist immer heiß begehrt, Paw Patrol, Fußball bei den Jungs oder

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3: Um 14.30 Uhr, hier ist Silke Mehring.
4: Schönen guten Tag. Opposition mit Kritik an Hauptstadtvertrag. Der Bund zahlt dem Land Berlin ab 2030 mehr als 200 Millionen Euro jährlich für Sicherheit. So steht es im gestern unterschriebenen Hauptstadtvertrag, der dem RBB vorliegt. Ute Schumacher berichtet.
5: Rund 1% der ursprünglichen Summe gibt es ab 2030 alle 2 Jahre zusätzlich und damit weniger als die durchschnittliche Inflationsrate. Die Opposition im Berliner Abgeordnetenhaus kritisiert den neuen Hauptstadtvertrag. Mehr Geld für Berlin sei gut, aber der Vertrag bleibe deutlich hinter den Forderungen zurück, so die Linke. Innensenatorin Spranger hatte mindestens 350 Millionen Euro für die Sicherheit gefordert. Die Innensenatorin sei deshalb als Tigerin gesprungen, aber als Bettvorleger gelandet, so die AfD.
4: Polizei sucht Zeugen zu Geldtransporterüberfall in Lankwitz. Die Tat hatte sich am 20. August um kurz nach 15 Uhr ereignet. Die Ermittler hoffen, dass jemand die Täter beobachtet hat. Entweder beim Überfall auf einem Discounterparkplatz in der Kaiser-Wilhelm-Straße oder am Edenkobener Weg. Dort wurde der gestohlene Geldtransporter später gefunden. Laut Polizei hat ein privates Unternehmen eine Belohnung ausgesetzt. Wer einen entscheidenden Hinweis gibt, der zum Auffinden der Beute führt, soll bis zu 50.000 Euro bekommen. Anlaufstelle für Opfer des Hackerangriffs sehr gefragt. Nach Angaben der Senatskanzlei haben sich bereits mehrere hundert besorgte Berlinerinnen und Berliner erkundigt, wie sie mit dem Datendiebstahl umgehen können und worauf sie achten sollten. Die Anfragen werden systematisch erfasst und beantwortet, heißt es. Der Hackerangriff auf Teile des Berliner Landesnetzes war vor rund einem Monat bekannt geworden. Betroffen waren insbesondere die Senatsverwaltungen für Verkehr und für Stadtentwicklung. Im Anschluss veröffentlichten die Hacker mindestens 1,2 Millionen Datensätze, darunter auch personenbezogene und vertrauliche Daten. Heimspielauftakt in der Handball-Champions League. Für die Füchse geht's am Abend gegen Veszprém aus Ungarn. Doreen Herber aus unserer Sportredaktion.
6: Die Füchse haben zum Start in die Champions League direkt mal gezeigt, dass mit ihnen zu rechnen ist. Gegen Belgrad gab es einen klaren 44:33 Sieg. Und jetzt wartet schon der nächste Kracher, Veszprém aus Ungarn. Die haben ihr erstes Spiel ebenfalls souverän gewonnen mit 36:26 gegen Porto. Heißt also, für beide Teams geht's im zweiten Gruppenspiel auch um die Tabellenspitze der Gruppe A. Insgesamt können die Füchse mit ihrem Saisonstart sehr zufrieden sein. In der Bundesliga hat sie eigentlich nur ein Team stoppen können, der SC Magdeburg.
3: Es ist 14.33 Uhr. Ja, 18 Grad in Berlin aktuell. Der Regen zieht sich kurz mal zurück. Die Wolken bleiben aber erstmal hartnäckig. Kann auch immer wieder regnen. Also kein Wetter heute für Sonnenbad und Eiskaffee. Eher Kaffee und wird schon. Ja, Grüße an alle, die gerade am Kotti, am Mauerpark oder rund ums Schloss Charlottenburg unterwegs sind. Ihr braucht heute keine Winterjacke, aber ganz ehrlich, ein dünner Pulli, der schadet nicht. Wir schauen auf die Straßen und die sind gut gefüllt. Großbaustelle A100, umfangreiche Sperrungen nach wie vor im Kreuz Schöneberg. Da geht's ja zum Teil wirklich sehr chaotisch zu. Ihr könnt teilweise von der A103 aus Steglitz kommt nicht auf den Stadtring auffahren oder dann auch nicht zum Sachsendamm abfahren. Auf der A100 Richtung Wedding ist es außerdem nicht möglich, dann wiederum auf die A103 zu fahren. Auf dem Stadtring selbst sind in beiden Richtungen jeweils nur 2 Spuren frei. Die Zufahrten Buschkrug, Allee und Britzerdamm wurden auch gesperrt. Also wirklich viel Zeit heute einplanen, wenn ihr dort unterwegs seid. In Weißensee, die Berliner Allee stadteinwärts nach einem Unfall immer noch zwischen Tassostraße und Antonplatz gesperrt. In Köpenick, Salvador Allende Straße in beiden Richtungen zwischen Wendenschloss und Friedrichshagener Straße bis 16 Uhr hier nur eine freie Spur. Hier werden bis Freitag neue BVG-Wartehäuschen gebaut. Und der Blick nach Steglitz, die Attila-Straße in Höhe am Maulbronner Ufer bis Mitte Februar nächsten Jahres stadteinwärts nur eine freie Spur. Alle Infos, die haben wir für euch natürlich auch zusammengetragen auf rbb888.de und in unserer ARD Sounds App.
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3: Ah,
2: Hallo Berlin.
3: Um 3:05 mit Robert Köhler. Einen schönen Mittwoch für euch. Kurz nach 3:30 und der Himmel über der Stadt macht heute ziemlich genau das, was Annie Lennox schon vor Jahren angekündigt hat. Here Comes the Rain Again gibt's gleich bei uns.

0: mit den 80ern durch diesen Mittwochnachmittag. Hier ist RBB 88.8. Ja, nein oder vielleicht doch. Ja, jeden Tag treffen wir Entscheidungen. Mal sind es kleine, mal sind es große, manchmal auch lebensverändernde. Doch es ist oft so, dass wir wirklich förmlich zweifeln. Warum zerdenken wir Entscheidungen manchmal und lassen uns förmlich den Schlaf rauben? Wie kommt es, dass wir andere um Rat bitten, anschließend verwirrter sind als vorher? Und ganz wichtig, woran merken wir eigentlich, dass eine Entscheidung wirklich zu uns passt? Darüber sprechen wir mit Dragana Kistner. Sie ist Coachin und Trainerin für Impro-Theater und überzeugt, wenn unser Verstand noch mit Zweifeln beschäftigt ist, hat unser Körper die Antwort auch oft längst schon gefunden.
1: In den Situationen, wo mir keine der Lösungen zusagt und ich das Gefühl habe, zwischen Pest und Cholera wählen zu müssen, hilft mir Pragmatismus. Ich spüre in mich hinein. Welche dieser Lösungen fühlt sich zumindest etwas leichter an? Und dann entscheide ich pragmatisch. Ich entscheide mich für die Lösung, die sich leichter anfühlt.
0: 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Ist RBB 88.8. Schönen Mittwoch, Berlin. Jetzt mit Alex Warren, ein Fever Dream.

Stimmchen von Rihanna und Stay. Yes. RBB 88.8. Wenn im Nachbarauto auf dem Stadtring gleich lauthals mitgesungen wird, dann hört ihr wohl gemeinsam RBB 88.8. Denn das ist einer dieser Songs, da geht die Hand zum Lautstärkeregler. Den muss man einfach laut hören. Andreas Burani, auf uns, auf euch Berlin.

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1: Um drei mit Ricardo Westphal. Guten Tag. Die Bundesregierung will verstärkt gegen den Missbrauch von Sozialleistungen vorgehen. Ein entsprechender Aktionsplan liegt der ARD vor. In den Blick genommen wird schwerpunktmäßig der Sozialbetrug im Zusammenhang mit Zuwanderung aus EU-Staaten. Durch mehr Datenabgleich zwischen den Behörden soll besser als bisher erkannt werden können, wer unberechtigt Leistungen bezieht. Auch ein schärferes Vorgehen gegen Vermieter von sogenannten Schrottimmobilien und gegen Schwarzarbeit ist Teil des Aktionsplans. Sichergestellt werden soll auch, dass Personen, die per Haftbefehl gesucht werden, keine Grundsicherung mehr bekommen können. Kurz vor den Wahlen in Mecklenburg-Vorpommern und Berlin zeigt sich BSW-Gründerin Sarah Wagenknecht verärgert über die AfD in Sachsen-Anhalt. Man könne sich eine parlamentarische Zusammenarbeit vorstellen, so Wagenknecht. Ein Teil der AfD scheine aber panische Angst zu haben, sich ohne Brandmauer erstmals in Sachfragen behaupten zu müssen. Deshalb käme es zu öffentlichen Provokationen. Wagenknecht sagte, mit den AfD-Lern in Sachsen-Anhalt könne man keine erfolgreiche Regierung führen. Das sähen selbst viele in der AfD so. Das Ozonloch über der Antarktis ist im vergangenen Jahr vergleichsweise klein ausgefallen. Nach Angaben der Weltwetterorganisation lagen Ausdehnung und Tiefe deutlich unter dem Durchschnitt. Die Ozonschicht erholt sich demnach seit dem Jahr 2000. Grund ist vor allem das damalige Verbot von FCKW. Die WMO spricht von einer Erfolgsgeschichte des Umweltschutzes.
2: Und jetzt das Wichtigste aus Berlin.
1: Die nach dem Hackerangriff auf die Berliner Verwaltung eingerichtete Anlaufstelle wird intensiv genutzt. So haben sich nach Angaben der Senatskanzlei schon hunderte besorgte Berlinerinnen und Berliner und Mitarbeiter gemeldet. Alle Anfragen würden systematisch erfasst und nach beantwortet. Cyberkriminelle haben rund 1,2 Millionen Datensätze von der Bau- und Verkehrsverwaltung im Darknet veröffentlicht, darunter sensible Informationen. Am Brandenburger Tor soll auch in diesem Jahr wieder ins neue Jahr gefeiert werden. Die Planungen hätten schon begonnen, heißt es vom Senat. Geplant sind wieder eine kostenlose Silvesterparty mit Feuerwerk und DJs. Konkrete Programmpunkte stehen noch nicht fest. Schon im vergangenen Jahr hatte das Land Berlin die Feier selbst organisiert. Damals kamen tausende Besucherinnen und Besucher. 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
3: Aktuell etwa 18 Grad. Der Regen lässt immer mal wieder ein bisschen nach. Am Nachmittag bleibt es wohl auch überwiegend trocken und bewölkt. Perfekt also für eine Runde durch den Volkspark Friedrichshain. Ein Spaziergang an der Spree oder ein bisschen Großstadt gucken am Hackeschen Markt. Sonnencreme könnt ihr heute eher im Bad lassen, aber rausgehen geht trotzdem. Wir gehen ja erstmal auf die Straßen, auf den Stadtring A100, Großbaustelle. Hier staut sich Richtung Treptow zwischen Dreieck Charlottenburg und Funkturm sowie Richtung Wedding zwischen Schmargendorf und Dreieck Funkturm. Jeweils eine Viertelstunde mehr einplanen. Rund ums Kreuz Schöneberg gibt's ja nach der gestrigen Umstellung relativ viele Staus. Weitere Staus mit 10 Minuten zum Beispiel auf der Wollangstraße Richtung Pankow, dann auch auf dem Tempelhofer Damm am Stadtring stadtauswärts, auf der Bernauer Straße in beiden Richtungen und auch in Köpenick, Rudolf-Rühl-Allee Richtung Biesdorf Süd. Im Wedding die Müllerstraße wegen eines Feuerwehreinsatzes gleich nach der Luxemburger Straße in Richtung Mitte gesperrt. In Wilmersdorf die Spichernstraße vor der Bundesallee nach einem Unfall gesperrt. Und in Weißensee die Berliner Allee stadteinwärts zwischen Tassowstraße und Antonplatz gesperrt. Und ein Blick auch nach Westend. Rund ums Olympiastadion wegen der Laufveranstaltung der gesamte Bereich ums Stadion und rund ums Maifeld bis morgen Mittag gesperrt. All das haben wir euch auch zusammengetragen auf rbb888.de und in unserer ARD Sounds App.
4: Hallo Berlin.
3: Mit Robert Köhler, wir sind unterwegs für euch in der Stadt, auch bei Wind und Wetter mit unserer RBB 888 Kiez-Tour. Die Bilder dazu gibt es ja auch immer in unserem Live-Blog auf rbb888.de. Da könnt ihr auch mal unserer Reporterin Anke Michel über die Schulter schauen. Heute ja in Marzahn und da geht es auch in dieser Stunde wieder hin.

hinterhergeritten auf ihrem Pferdchen. Dasha und Austin, hier ist RBB 888. Wie gründet man eigentlich eine Band? Bei The Beloved angeblich mit einer ziemlich verrückten Zeitungsanzeige. John Marsh soll Anfang der 80er geschrieben haben, dass sich alle, die mitmachen wollen, bei einer Band einfach 3 Jahre später zu einer bestimmten Uhrzeit an einem bestimmten Ort treffen sollen. Klingt irgendwie komplett durchgeknallt und genau deshalb ist die Story auch so schön. Gibt nur einen kleinen Haken, die Geschichte war tatsächlich nur für die Presse erfunden und hat so nie stattgefunden. Die Band gab es allerdings trotzdem, wirklich und live in Farbe. Und 1993 landeten John und seine Frau Helena mit diesem Song hier ihren größten Hit, Sweet Harmony. Das sind die 90er auf RBB 888.

0: Silo 888 Mitarbeiters, es spricht Ihren RBB-Sicherheitsbeauftragten Herrn Mangold. 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

0: Max Giesinger zum Mittwochnachmittag. Hier ist RBB 88.8.
1: Nun schieb mal die lange Zeit im Irrgarten nicht auf die anderen.
0: Ja, wir schätzen unsere schöne Stadt Berlin und wollen von euch ja auch immer jeden Tag etwas wissen.
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0: Ja, unsere Kiez-Tour mit unserer Schätzfrage heute ja aus Marzahn. Wie lange braucht's? Guten Morgen Berlin, Moderatorin Lydia, um in die Mitte vom Irrgarten der Gärten der Welt zu gelangen. Einige Tipps haben uns erreicht. Patrick hat sich ja gerade hier schon mal so kurz bei uns ins Programm geschummelt. Jetzt darf er aber auch ausreden. Patrick, was sagst du?
1: Lydia, du schieb mal die lange Zeit im Irrgarten nicht auf die anderen, die vor dir angeblich langsam gelaufen sind. Das glaubt man doch nicht. Ich würde sagen, du hast 11 Minuten 25 gebraucht. Ich bin gespannt auf die Auflösung. Ich bin froh, dass du wieder rausgefunden hast.
0: Also eine recht lange Zeit. Nathalie aus Steglitz.
3: Ich würde sagen, die Lydia brauchte genau 9 Minuten und 45 Sekunden durch den Irrgarten.
0: Tja, und Kevin, was sagst du?
4: Ich sag, Lydia hat für den Irrgarten 4 Minuten und 27 Sekunden gebraucht.
0: Also, unsere Frage heute, wie lange braucht unsere Frühkollegin Lydia Mikiforow, um in die Mitte vom Irrgarten der Gärten der Welt zu gelangen? Was glaubt ihr? Was ist eure Antwort? Gebt euren Tipp ab per WhatsApp-Sprachnachricht oder natürlich auch über rbb888.de. Bis 17 Uhr geht das Ganze. 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
2: Jetzt um 15.30 Uhr Silke Mehring.
3: Schönen guten Tag. Preise für Bus und Bahn in Berlin binnen 20 Jahren fast verdoppelt. Das geht aus der Antwort der Berliner Verkehrsverwaltung auf eine schriftliche Anfrage der Grünen-Fraktion hervor. Mehr Informationen von Anja Meyer.
4: Während Bus- und Bahntickets in den vergangenen 20 Jahren deutlich teurer geworden sind, ist Anwohnerparken für Autofahrer in derselben Zeit sogar günstiger geworden. Demnach kostete ein BVG-Einzelticket Anfang 2007 noch 2,10 Euro, heute dagegen 4 Euro. Für eine 24-Stunden-Karte stieg der Preis von 5,80 Euro auf 11,20 Euro. Auch Monatskarten ohne Abonnement kosten heute deutlich mehr. Im selben Zeitraum sind die Kosten für einen Anwohnerparkausweis auf rund ein Drittel des Preises von vor 20 Jahren gesunken.
3: Silvesterparty am Brandenburger Tor geplant. Nach dem Neustart im vergangenen Jahr will Berlin dort wieder eine Silvesterfeier ausrichten. Das sagte eine Senatssprecherin. Einzelheiten von Sebastian Hampf.
5: Vorgesehen sei erneut eine Party mit kostenlosen Eintritt, Feuerwerk und DJs. Konkrete Details zum Programm gibt es noch nicht. Das Konzept soll ähnlich sein wie bei der Silvesterparty im vergangenen Jahr. Die Kulturprojekte Berlin GmbH soll demnach die Veranstaltung wieder organisieren. Im vergangenen Jahr hatte der Senat die Feier erstmals selbst umsetzen lassen, nachdem der bisherige Veranstalter seine Silvestershow wegen fehlender Fördermittel abgesagt hatte. Tausende Besucher konnten damals kostenlose Tickets buchen.
3: Berlinerinnen und Berliner stellen Fragen in der Wahlarena. 4 Tage vor der Abgeordnetenhauswahl kommen die Spitzenkandidaten der großen Parteien am Abend zum Schlagabtausch im RBB zusammen. Thorsten Gabriel berichtet.
6: Stefan Evers, Steffen Krach, Werner Graf, Elif Eralp, Christine Brinker und Michael Lüders. Das Spitzenpersonal von CDU, SPD, Grünen, Linken, AfD und BSW trifft um 19:45 im RBB-Studio auf Menschen aus Berlin, die Fragen haben. Welche Lösungen haben die Wahlkämpferinnen und Wahlkämpfer für die drängenden Probleme Berlins, etwa die hohen Mieten, die schlechten Radwege oder die innere Sicherheit. In den Umfragen kämpfen CDU und Linke seit Monaten um die Spitzenposition, gefolgt von AfD und Grünen und dahinter mit Abstand der SPD.
3: 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Harry Styles-Fans können sich freuen. Nachdem der Popstar vergangene Woche bereits 2 Zusatzkonzerte ankündigte, folgt jetzt noch ein 3. Termin bei uns in Berlin. Und zwar am 9. Juli Open Air auf dem Tempelhofer Feld. Dass Berlin für den früheren One Direction-Sänger eine besondere Bedeutung hat, hat Harry Styles schon mehrfach gezeigt. Im vergangenen Jahr lief er beim Berliner Marathon mit und auch Teile seines neuen Albums wurden bei uns in Berlin aufgenommen. Tickets für die Zusatzshows gibt's online.
2: Es ist 15.33 Uhr. Und ihr seid mittendrin im Berliner Nachmittag. Das Wetter macht heute auf entspannt 18 Grad. Viele Wolken, jetzt kaum noch Regen zum Nachmittag. Große Wetterdramen sind also erstmal nicht angekündigt. Ob ihr gerade am Berliner Hauptbahnhof auf den nächsten Zug wartet, durch die Bergmannstraße in Kreuzberg schlendert oder am Wannsee unterwegs seid, eine leichte Jacke ist heute eure beste Freundin. So, wir schauen auf die Straßen, die sind gut gefüllt. Der Stadtring zum Beispiel, die A100, hier staut sich Richtung Treptow zwischen Schmargendorf und Albuinstraße. Aktuell 20 Minuten mehr einplanen. Weitere 10 Minuten on top dann auch nochmal am Autobahnende vor der Elsenbrücke. Ansonsten auch Staus in den Bezirken mit bis zu 15 Minuten auf der Wollangstraße Richtung Pankow, auf der Invalidenstraße Richtung Mitte. Dann auch Geduld, Tempelhofer Damm am Stadtring statt auswärts. Außerdem in Friedrichshain, Petersburger Straße Richtung Richtung Prenzlberg und auch in Köpenick, Rudolf-Rühl-Allee Richtung Biesdorf Süd. Der Blick nach Wedding, die Müllerstraße, nach wie vor wegen eines Feuerwehreinsatzes, gleich direkt nach der Luxemburger Straße in Richtung Mitte gesperrt. Und in Weißensee wurde die Unfallstelle auf der Berliner Allee stadteinwärts inzwischen geräumt. Hier kommt ihr wieder gut voran. Alle Infos, die gibt es natürlich auch zum Nachlesen auf rbb888.de und in unserer ARD Sounds App. Hallo Berlin. Um kurz nach 3:30 einen wunderschönen Nachmittag. Ich bin Robert Köhler und irgendwo in Berlin sitzt gerade garantiert jemand und denkt sich, ach, ich sollte mich vielleicht doch mal langsam melden. Na dann, hey there, Delia. Ja, die Plain White TS übernehmen das jetzt für euch. Und wer weiß, vielleicht hört die richtige Person ja gerade zu.

0: ist dieser typische Coldplay-Sound. Feels like I'm falling in love. Hier ist RBB 88.8. Schönen Mittwochnachmittag, Berlin. Und der Arbeitsmarkt ist ja gerade, ja, man kann sagen, so mittelgut bei uns in der Stadt. Entsprechend schwer gestaltet sich natürlich auch manchmal die Jobsuche. Und dann gibt es diese Momente, da ploppt plötzlich dieses eine Angebot auf. Gutes Geld, wenig Aufwand, vielleicht sogar von zu Hause, Bewerbung raus und zack. Ja, gefühlt 5 Minuten später, herzlichen Glückwunsch, Sie haben den Job. Das kann natürlich ein Glückstreffer sein, kann aber auch richtig Ärger bedeuten. Die Verbraucherzentrale Berlin warnt deshalb aktuell vor sogenanntem Jobscamming, also Jobbetrug. Martin Grunwald aus unserer Redaktion ist jetzt hier bei mir. Martin, woran merke ich denn, dass hinter so einem vermeintlichen Traumjob vielleicht auch Betrüger stecken?
1: Na, vor allen Dingen dann, wenn es eben schnell gehen muss. Und wenn man eben diese 5 Minuten bekommt, dann hast du schon die Jobzusage. Dann sagen sie, ja, du musst sofort mir ein Ausweisfoto schicken, ein Selfie von deinem Ausweis schicken oder sogar per Videoident ein Bankkonto eröffnen. Spätestens dann heißt es aber Stopp. Ein seriöser Arbeitgeber, der verlangt sowas nicht, um vor einem Arbeitsvertrag die Identität der Bewerber zu prüfen. Und auch wenn du erstmal Geld für Schulungen oder Arbeitsmaterial überweisen sollst oder irgendwie unbekannte Software installieren solltest, dann auf jeden Fall die Finger davon lassen.
0: So, jetzt ist das Kind aber schon in den Brunnen gefallen. Ich habe mich täuschen lassen. Kann ich dann noch was tun, um meine Daten und vor allem mein Geld zu schützen oder zu retten?
1: Ja, das geht, aber dann musst du schon auf die Tube drücken. Wenn du ein Konto eröffnet hast, dann auf jeden Fall sofort die Bank anrufen, sperren lassen, persönliche Daten, wenn die missbraucht wurden, dann sofort eine Anzeige bei der Polizei erstatten und gegebenenfalls auch Ausweisdokumente bzw. die entsprechenden Nummern sofort sperren lassen.
0: Also wirklich gut aufgepasst. Dankeschön, Martin Grunwald aus unserer Redaktion Berlin. Also aufgepasst bei der Jobsuche, ruhig aufs Bauchgefühl hören. Ja, wenn der vermeintliche Traumjob plötzlich Ausweis, Bankkonto oder Geld von euch will, dann lieber einmal zu viel skeptisch sein und vielleicht dann doch die Finger davon lassen und lieber noch kurz warten mit dem richtigen.

0: Der Typ ist eine echte Rampensau auf der Bühne. Teddy Swims. Mr. Know-It-All, hier ist RBB 888. Ja, und wir haben heute ein Date. Ja, ihr, Heiner Knapp und Tim Bensko.
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1: Um 16 Uhr mit Ricardo Westphal. Guten Tag. Die Bundesregierung will verstärkt gegen den Missbrauch von Sozialleistungen vorgehen. Ein entsprechender Aktionsplan liegt der ARD vor. In den Blick genommen wird zum Beispiel der Sozialbetrug. Durch mehr Datenabgleich zwischen den Behörden soll besser erkannt werden können, wer unberechtigt Leistungen bezieht. Außerdem sollen Personen, gegen die ein Haftbefehl vorliegt, keine Grundsicherung mehr bekommen können. Auch ein schärferes Vorgehen gegen Vermieter von Schrottimmobilien und gegen Ausbeutung ist Teil des Aktionsplans. EU-Kommissionspräsidentin von der Leyen will ein europaweites Social-Media-Verbot für Kinder unter 13 Jahren durchsetzen. Online-Plattformen und Smartphones beeinträchtigten die Aufmerksamkeit und Konzentration von Kindern, sagte von der Leyen in ihrer Rede zur Lage der Union vor dem Europaparlament. Morgen will sie einen Gesetzentwurf dazu vorstellen. Die Kommissionspräsidentin schwor Europa außerdem auf mehr Unabhängigkeit ein. Sie sagte, man habe sich erfolgreich von der Abhängigkeit von russischem Gas befreit. Der Iran-Konflikt zeige aber, Europa müsse seine eigenen Energien mehr fördern und elektrischer werden. Ein Sondertribunal in Den Haag hat den früheren Präsidenten des Kosovo, Thaçi, wegen Kriegsverbrechen verurteilt. Es verhängte wegen Mordes und Folter eine Freiheitsstrafe von 25 Jahren. Die Anklage hatte 45 Jahre für Thaçi und drei weitere ehemalige UÇK-Kommandeure verlangt. Die Miliz kämpfte Ende der 90er Jahre für eine Unabhängigkeit der damals noch serbischen Provinz Kosovo.
0: Und jetzt das Wichtigste aus Berlin.
1: Durch das Projekt Housing First haben in Berlin mehr als 420 obdachlose Menschen, darunter auch Familien, wieder ein Zuhause bekommen. Wie die Sozialverwaltung mitteilte, wurde im September der 350. Mietvertrag unterschrieben. Das Projekt Housing First läuft seit 8 Jahren. Ziel ist es, obdachlosen Menschen zuallererst wieder eine sichere Wohnung zu verschaffen. Danach erhalten sie enge Betreuung durch Sozialarbeiter und Hilfsangebote. Die Erfolgsquote liege bei 90%. Housing First erhält 3,6 Millionen Euro aus dem Landeshaushalt. Die Preise für Bus- und Bahnfahrkarten in Berlin sind in den vergangenen 2 Jahrzehnten deutlich gestiegen. Das hat die Verkehrsverwaltung auf Anfrage der Grünen mitgeteilt. Demnach kostete zum Beispiel ein Einzelfahrschein Anfang 2007 noch 2,10 Euro, heute dagegen 4 Euro. Beim Anwohnerparken dagegen ist die Entwicklung umgekehrt. Der Preis für die Vignette wurde 2008 von 30,70 Euro auf 10,20 Euro pro Jahr gesenkt. 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
2: Tja, und so langsam geht's Richtung Feierabend. Draußen sind's aktuell so rund 18 Grad. Regen hat sich weitestgehend verzogen. Dafür hängen noch ordentlich Wolken über unserer Stadt. Heißt für euch am Prenzlauer Berg, am Treptower Park oder rund um den Gendarmenmarkt. Raus könnt ihr auf jeden Fall, nur die große Sonnenbrille, die darf heute mal Pause machen. Einiges los bei uns auf Berlin-Straßen. Wir schauen zuerst auf die A111 Kreuz Oranienburg. Nur eine freie Spur hier aktuell. 20 bis 30 Minuten dauert es länger. Deshalb zwischen Schulzendorfer Straße und Stolpe, wenn ihr da stadtauswärts unterwegs seid. Ansonsten viel los auch auf dem Stadtring A100. Hier staut sich Richtung Treptow zwischen Schmargendorf und Albuinstraße. 20 Minuten mehr. Nochmal 10 Minuten on top gibt es dann am Autobahnende vor der Elsenbrücke. Viele Staus auch in den Bezirken, bis zu 15 Minuten extra dauert es auf der Wollangstraße Richtung Pankow, dann auch auf der Invalidenstraße Richtung Mitte, am Tempelhofer Damm, Stadtring, dann stadtauswärts und auch in Friedrichshain-Petersburger Straße Richtung Prenzlberg sowie in Köpenick-Ruder-Frühl-Allee Richtung Biesdorf Süd. Dann staut sich es derzeit auch im Wedding, die Müllerstraße, nach einem Feuerwehreinsatz Höhe Leopoldplatz noch gesperrt, beziehungsweise hier ist noch ein gewisser Bereich gesperrt, plant da also mehr Zeit ein. Ansonsten haben wir für euch alles zusammengetragen auf rbb888.de und in unserer ARD Sounds App.
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2: Mit Robert Köhler, einen schönen Mittwochnachmittag für euch. Also nach diesem Vormittag und Mittag mit Regen jetzt erstmal die große Frage, wer da heute noch freiwillig draußen unterwegs ist. Es gibt auf jeden Fall Hoffnung. Zum einen versucht die Sonne, glaube ich, gerade so ein bisschen durchzukommen. In der Stadt läuft außerdem heute noch zum letzten Tag das Internationale Literaturfestival Berlin. Also für alle, die lieber Geschichten hören als Wetter-Apps checken. Und ansonsten gilt natürlich langsam Feierabend einläuten, Kaffee holen und Berlin erleben.

mit RBB 888 und E-Money Don't Be So Shy. Tja, Sommer im Titel, auch wenn Berlin gerade nicht ganz so mitspielt, sommerlich. James Blunt ist dann Beweis, Tasted Like Summer, ist ein neuer Song. 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

0: Musik von Wolfsheim durch den Mittwochnachmittag. Hier ist RBB 88.8.
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0: Tja, heute bei Wind und Wetter in Marzahn unterwegs. Dass das hier früher ein Dorf war, ist in den Kopfsteinpflaster, Straßen und kleinen Häusern samt Kirche und Mühle in Alt-Marzahn noch gut zu sehen. Dort hat unsere Reporterin Anke Michel einen ganz besonderen Laden entdeckt, den es vermutlich so nur wirklich ein einziges Mal in Berlin gibt, den Imkereifachhandel Rothermel. Anke, was kann ich da eigentlich alles kaufen?
2: Ja, das ist so ein richtiges Schatzkästchen hier. Und hier gibt es Honigsorten, da wusste ich noch nicht mal, dass die überhaupt existieren. Also, es gibt Buchweizenhonig, Kornblumenhonig, Heidehonig, Rapshonig, Lindenhonig. Und ich könnte ewig weitermachen. Das sieht so schön aus in diesem kleinen Steinhaus. Sind dann in tollen Holzregalen unzählige Sorten von Bienenhonig präsentiert. Hinter der Theke steht Stefan. Stefan, was ist denn der beliebteste Honig?
3: Also die Berliner mögen ihren eigenen Honig, die Akazie und die Linde, die hier erzeugt wird. Dann den Buchweizen als was Besonderes, der kommt aus dem Brandenburgischen und wird auch sehr gern gekauft, aber überwiegend von Kennern.
2: Was habt ihr hier für Kunden? Kommen die hier alle aus dem Kiez, aus dem umliegenden Plattenbauten?
3: Die Imker kommt tatsächlich aus ganz Berlin, also zwischen Wannsee und Hohenschönhausen, Köpenick und Tegel ist im Prinzip alles dabei. Und die Honigkunden sind überwiegend hier aus der Gegend, wobei sich es langsam rumspricht und wir halt merken, dass die Kunden von immer weit herkommen.
2: Ja, es sind natürlich auch Imker, die hierher kommen, weil hier gibt es den ganzen Fachbedarf, den man braucht. Also ich kann ja auch ein Bienenvolk bekommen und alles, was ich brauche, um mir ein eigenes Bienenvolk dann quasi im eigenen Garten auch zu halten. Nennt man das so? Sagt man, hält man sich ein Bienenvolk?
3: Kann man so sagen, natürlich. Wobei man vielleicht sagt, das Bienenvolk hält sich vielleicht auch den Imker, weil es die einzigen Nutztiere sind, die ihr Härchen füttern.
2: Also ich fange jetzt hier gleich mal an, nicht mit Imkern, aber vielleicht einfach mit einem leckeren Glas Buchweizenhonig, das ich mir mal gönnen werde, weil der schmeckt wirklich ganz speziell und toll.
0: Ja, das klingt nach einer süßen Versuchung, ne? Also schmecken lassen, in Marzahn gibt es also einen Imkerei-Fachhandel und noch viel mehr. All das gibt's für euch ja auch zum Anschauen in unserem Live-Blog auf rb

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3: Um kurz nach 16:30, hier ist Ricardo Westphal.
4: Guten Tag. Fahren mit Bus und Bahn in Berlin viel teurer geworden. Einzelfahrscheine für Bus oder U-Bahn zum Beispiel kosten in unserer Stadt heute fast doppelt so viel wie vor 20 Jahren. Das zeigt die Antwort der Verkehrsverwaltung auf eine Anfrage der Grünen. Demnach kostete ein Einzelfahrschein für den Nahverkehr Anfang 2007 noch 2,10 Euro, heute dagegen 4 Euro. Beim Anwohnerparken ist die Entwicklung umgekehrt. Es ist heute die Vignette deutlich günstiger als noch vor 20 Jahren. Opposition mit Kritik an Hauptstadtvertrag. Der Bund zahlte im Land Berlin ab 2030 mehr als 200 Millionen Euro jährlich für Sicherheit. So steht es im gestern unterschriebenen Hauptstadtvertrag, der dem RBB vorliegt. Ute Schumacher berichtet.
5: Rund 1% der ursprünglichen Summe gibt es ab 2030 alle 2 Jahre zusätzlich und damit weniger als die durchschnittliche Inflationsrate. Die Opposition im Berliner Abgeordnetenhaus kritisiert den neuen Hauptstadtvertrag. Mehr Geld für Berlin sei gut, aber der Vertrag bleibe deutlich hinter den Forderungen zurück, so die Linke. Innensenatorin Spranger hatte mindestens 350 Millionen Euro für die Sicherheit gefordert. Die Innensenatorin sei deshalb als Tigerin gesprungen, aber als Bettvorleger gelandet, so die AfD.
4: Sozialsenatorin Kiesel-Thepe nennt Obdachlosenprojekt Housing First Berliner Erfolgsgeschichte. Durch das Projekt haben inzwischen 420 Menschen wieder ein Zuhause bekommen, darunter sind auch Familien. Aus unserer landespolitischen Redaktion Jan Menzel.
6: Anlass der Bilanz: In diesem September wurde der 350. Mietvertrag unterschrieben seit Beginn des Projekts Housing First vor 8 Jahren. Ziel ist es, obdachlosen Menschen zuallererst wieder eine sichere Wohnung zu verschaffen. Jedes Schicksal zeige, dass es sich lohne, Housing First weiter zu unterstützen und auszubauen, so Sozialsenatorin Kiesel-Thepe. Berlin gibt in diesem Jahr mehr als 30 Millionen Euro für die Wohnungsnothilfe aus. Housing First ist dabei ein Baustein. Nach Angaben des Senats wurden rund 2/3 der Wohnungen vom Immobilienkonzern Vonovia und von den landeseigenen Wohnungsbaugesellschaften bereitgestellt. Die Erfolgsquote in Berlin beträgt über 90%. Das bedeutet, auch nach 3 Jahren leben die allermeisten Menschen noch immer in der vermittelten Wohnung. In ganz Berlin dürfte die Zahl der Wohnungslosen, die in Einrichtungen untergebracht sind, vorübergehend bei Freunden und Familie oder auf der Straße leben, bei schätzungsweise über 60.000 liegen.
4: Anlaufstelle für Opfer des Hackerangriffs sehr gefragt. Nach Angaben der Senatskanzlei haben sich schon hunderte besorgte Berlinerinnen und Berliner erkundigt, wie sie mit dem Datendiebstahl umgehen können und worauf sie achten sollten. Die Anfragen werden systematisch erfasst und beantwortet, heißt es aus dem Roten Rathaus. Der Hackerangriff auf Teile des Berliner Landesnetzes war vor rund einem Monat bekannt geworden. Betroffen waren insbesondere die Senatsverwaltungen für Verkehr und für Stadtentwicklung.
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3: 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Das Berlin-Wetter, wettertechnisch ein bisschen wie die BVG. Es kommt nicht ganz so nah, wie man sich's vorgestellt hat. Oder es kommt nicht ganz so, wie man sich's vorgestellt hat. Aber irgendwie funktioniert's dann am Ende doch. Wir haben 18 Grad. Aktuell der Regen wird weniger. Es bleibt bewölkt. Hier und da kommt auch mal ein bisschen Sonne durch. Für alle am Ostkreuz, am Zoologischen Garten oder draußen auf dem Tempelhofer Feld. Jacke einpacken, gute Laune sowieso. Und dann kann der Nachmittag auf jeden Fall kommen. Voll ist es auf Berlins Straßen. Nach wie vor dichter Verkehr auf der A111 stadtauswärts, also Richtung Kreuz Oranienburg. Nur eine freie Spur. 20, 30 Minuten dauert es deshalb länger zwischen Schulzendorfer Straße und Stolpe. Ansonsten der Blick auf den Stadtring A100 Richtung Wedding. Kurz nach der Autobahnauffahrt an der Elsenbrücke nach einem Unfall rechte Spur gesperrt. Ansonsten Richtung Treptow aktuell zwischen Schmargendorf und Albuinstraße 20 Minuten mehr einplanen. Und 15 Minuten dauert es auch noch mal länger am Autobahnende kurz vor der Elsenbrücke. Der Blick in die Bezirke, 15 bis 20 Minuten dauert es länger derzeit auf der A115, also der AWUS, kurz vorm Kreuz Zehlendorf Stadt einwärts. Dann auch auf der Wollangstraße Richtung Pankow, in Moabit Invalidenstraße Richtung Mitte, in Friedrichshain Petersburger Straße Richtung Prenzlberg und länger dauert es aktuell auch in Köpenick, Bahnhofstraße Richtung Bahnhof Köpenick. Alle Infos zu Staus auf Straßen und Schienen gibt es natürlich zum Nachlesen auch auf rbb888.de und in unserer ARD Sounds App.
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3: Boah, dann kommt doch nochmal die Sonne raus hier an diesem Mittwochnachmittag. Ich bin Robert Köhler, einen schönen Nachmittag für euch. Kurz nach 16:30 Berlin schaltet langsam von ich muss noch auf ich könnte eigentlich mal, ja. Der Feierabend steht vor der Tür. Laune darf auf jeden Fall auch schon mal vorgehen. Und wenn das Gefühl stimmt, dann wissen wir natürlich auch, welcher Song da jetzt genau passt. I Got a Feeling, die Black Eyed Peas.

Ja, und diese Frau steht für Dolce Vita Pur, Gianna Nannini. 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

0: Tja, und Petrus ist offensichtlich Nico Santos-Fan. Seine Musik läuft und die Sonne scheint gleich mal hier bei uns über den Dächern der Stadt. Hier ist RBB 88.8. Einen schönen Feierabend, Berlin.
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3: Ja, unsere Analyse um kurz nach 7.
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1: Um 5 mit Ricardo Westphal. Guten Tag. Die Bundesregierung will verstärkt gegen den Missbrauch von Sozialleistungen vorgehen. Ein entsprechender Aktionsplan liegt der ARD vor. In den Blick genommen wird zum Beispiel der Sozialbetrug. Durch mehr Datenabgleich zwischen den Behörden soll besser erkannt werden können, wer unberechtigt Leistungen bezieht. Außerdem sollen Personen, gegen die ein Haftbefehl vorliegt, keine Grundsicherung mehr bekommen können. Auch ein schärferes Vorgehen gegen Vermieter von Schrottimmobilien und gegen Ausbeutung ist Teil des Aktionsplans. Die Bundesregierung will als Reaktion auf den mutmaßlich islamistischen Anschlag auf den Berliner CSD die Strafen verschärfen. Dazu haben Innenminister Dobrindt und Justizministerin Hubig ein Maßnahmenpaket vorgestellt. Unter anderem sollen sogenannte Gefährder häufiger eine elektronische Fußfessel tragen müssen. Körperverletzungen mit gefährlichen Gegenständen sollen als Verbrechen gelten und mit höheren Freiheitsstrafen belegt werden. EU-Kommissionspräsidentin von der Leyen will ein europaweites Social-Media-Verbot für Kinder unter 13 durchsetzen. Online-Plattformen und Smartphones beeinträchtigten die Aufmerksamkeit und Konzentration von Kindern, beklagt von der Leyen in ihrer Rede zur Lage der Union vor dem Europaparlament. Morgen will sie einen Gesetzentwurf zu dem Thema vorstellen. Die Kommissionspräsidentin schwor Europa außerdem auf mehr Unabhängigkeit ein. Sie sagte, man habe sich erfolgreich von der Abhängigkeit von russischem Gas befreit. Der Iran-Konflikt zeige aber, Europa müsse seine eigenen Energien mehr fördern und elektrischer werden.
0: Und jetzt das Wichtigste aus Berlin.
1: Eine Formation aus 11 Hubschraubern über Teilen Berlins hat heute Nachmittag für Aufregung gesorgt. Es handelte sich offenbar um eine Übung. Ein Sprecher der Bundeswehr sagte dem RBB, dass in diesen Tagen Übungen zum Katastrophenschutz stattfinden. Diese sollen am 1. Oktober enden. Gleichzeitig übt auch die Polizei mehrerer Bundesländer Geschwaderflüge. Am Brandenburger Tor im Tiergarten soll auch in diesem Jahr wieder ins neue Jahr gefeiert werden. Die Planungen hätten schon begonnen, heißt es vom Senat. Geplant sind wieder eine kostenlose Silvesterparty mit Feuerwerk und DJs. Konkrete Programmpunkte stehen noch nicht fest. Schon im vergangenen Jahr hatte das Land Berlin die Feier selbst organisiert. Damals kamen tausende Besucherinnen und Besucher. 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Zusammen mit Berlinerinnen und Berlinern befragen die Moderatoren Sascha Hingst und Andrea Vanname die Spitzenkandidatinnen und Kandidaten. 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
2: Tja, da wird es auf die letzten Meter hier wettertechnisch nochmal richtig schön am Berliner Nachmittag. 18, 19 Grad, aktuell überwiegend Sonne, Wolken im Wechsel. Regen ist meist abgezogen, es wird generell deutlich ruhiger. Wenn ihr also jetzt Richtung Neukölln, Moabit oder Köpenick unterwegs seid, draußen ist es absolut machbar. Vielleicht nicht der klassische Sommerabend im T-Shirt, aber definitiv ein Abend, an dem man noch was vorhaben kann. Also Berlin, macht was draus. Länger dauert es nach wie vor allerdings auf Berlins Straßen und auch im Umland. Wir schauen zuerst auf die A10, das ist der westliche Berliner Ring. In beiden Richtungen vor der Havelbrücke aktuell 20 Minuten mehr einplanen. Dann Vorsicht auf der A24 Berlin Richtung Hamburg zwischen Fährberlin und Neuruppin. Süd ist ein Fahrzeug liegen geblieben. Hier kann es also jetzt zu Stau kommen. Den Stau haben wir auf jeden Fall auch bei uns auf dem Stadtring A100 in Richtung Wedding zwischen Schmargendorf und Dreieck Funkturm 20 Minuten mehr. In Richtung Treptow zwischen Schmargendorf und Albuinstraße aktuell 15 Minuten plus und nochmals 20 Minuten gibt es dann am Autobahnende vor der Elsenbrücke. Ansonsten auch viele Staus in den Bezirken rund um die Mühlendammbrücke beispielsweise oder auch im Bereich der Elsenbrücke. Dann in Lichtenberg-Rienstraße vor der Allee der Kosmonauten Richtung Landsberger Allee und auch Friedrichshain, Petersburger Straße Richtung Prenzlauer Berg. Ansonsten voll derzeit auch auf der Straße Alt-Biesdorf die B1, B5 stadtauswärts in Höhe der Märkischen Allee. In beiden Richtungen wegen Leitungsarbeiten jeweils nur eine freie Spur. Alle Infos zu Störungen auf Straßen und Schienen wie immer zum Nachlesen auf rbb888.de und natürlich in unserer ARD Sounds App.
0: Hallo Berlin.
2: Um kurz nach fünf, einen schönen Feierabend für euch. Ich bin Robert Köhler. Ja, und wir sind Mitte September und was beschäftigt die Stadt? Silvester, ja. Am Brandenburger Tor wird schon wieder geplant mit DJs, mit Feuerwerk und allem, was dazugehört. Also andere überlegen jetzt gerade, was sie heute Abend essen. Berlin plant schon den Jahreswechsel. Also ganz normal, c'est la vie.

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0: Song, der mal wieder durch die Decke ging von ihr. Beyoncé und Texas Hold'em. 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
0: Ja, und mit dieser wirklich tollen Aktion wollen wir euch und euren Kiez noch besser kennenlernen. Den ganzen Tag sind wir heute schon in Marzahn unterwegs, haben dort einen Imkereifachbetrieb oder einen Imkereifachhandel kennengelernt und auch viel über uns vielleicht sogar unbekannte Imker-Sorten bzw. Honigsorten kennengelernt. Und wir haben natürlich auch unsere Schätzfrage, die kommt heute aus Marzahn. Wir wollten wissen, wie lange braucht unsere Guten Morgen Berlin-Moderatorin Lydia Mikiforov, um aus dem Irrgarten in den Gärten der Welt wieder rauszukommen. Ja, wie lange hat es nur gedauert?
2: Also ich war in den Gärten der Welt bei bestem Wetter. Ehrlicherweise musste ich kurz erst mal gucken, wo der Irrgarten ist. Also auf dem Weg dahin habe ich mich schon einmal ein bisschen verirrt. Aber ich war dann dort und bin losgestiefelt. Der Irrgarten war noch voller anderer Menschen. Das hat mich ab und an etwas behindert. Aber ich hatte diese Strategie, die man ja in so Irrgärten sich vornehmen sollte, dass man immer links geht oder immer rechts. Und ich bin immer links gegangen und bin am Ende in der Mitte angekommen mit einer Zeit von 5 Minuten 31.
0: Oh, wirklich Gratulation, Respekt. Wirklich gute Leistung, großartige Leistung an Lydia. 5 Minuten also 31. Wer ist am nächsten dran? Wir haben eure Tipps gesammelt, sondieren das Ganze jetzt und rufen jetzt gleich den Gewinner oder die Gewinnerin an. Und dann gibt's unser cooles DAB Plus Radio.
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0: rein in Feierabend. 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
0: Ja, und wie schafft man das? In 5 Minuten 31 Sekunden? Ja, ihr könntet zum Beispiel vom Roten Rathaus ins Nikolaiviertel gehen oder einen frischen Kaffee aufbrühen oder den Irrgarten in den Gärten der Welt ablaufen. Also zumindest hat das unsere Guten Morgen Berlin-Moderatorin Lydia Mikiforow geschafft in dieser ja doch wirklich kurzen Zeit. Ja, und dicht von euch dran waren einige, aber mit am dichtesten war es dann Jannis aus Reinickendorf. Hallo Jannis.
2: Ja, hallo.
0: 5 Minuten 36 hast du getippt. Erzähl mir, wie bist du auf diese Zahl gekommen? Bist du es im Kopf selbst mal abgelaufen?
2: Naja, es war so, dass ich beim Minigolf-Tippspiel Lydia nicht genug zugetraut habe. Und da habe ich gedacht, ich muss mit der Zeit ein bisschen runtergehen, weil ihr gesagt habt, so 7-8 Minuten ist so der Durchschnitt. Da habe ich gedacht, ist mir einfach im Kopf gekommen. Und deswegen bin ich 2 Minuten runtergegangen.
0: Und sie hat ja gesagt, also sie kann sich erinnern, man muss einfach nur in eine Richtung die ganze Zeit laufen, entweder links rum oder rechts rum und sich nicht mittendrin irgendwie verwurscheln. Wie sind so deine Erfahrungen in Irrgärten?
2: Habe ich noch nicht viele gesammelt, ehrlich gesagt, nur so auf Spielplätzen in meinen kleineren Irrgärten. Aber da ich Grundschullehrer bin, haben mir die Kinder das auch schon mal gesagt.
0: Ah ja. Ja, Mensch, da hast du
2: auf, das ist die beste Taktik ist.
0: Da hast du auf jeden Fall morgen was zu erzählen im Unterricht, dass du dir heute bei uns das DAB Plus Radio gesichert hast mit der richtigen.
2: Das ist auf jeden Fall.
0: Gratulation dazu.
2: Ja, vielen Dank.
0: Und einen schönen Nachmittag
2: vor allem.
0: Ja, gerne, gerne. Und ja, wir haben natürlich morgen unsere nächste Schätzfrage für euch. Wir rätseln weiter morgen dann aus Reinickendorf. Und wenn er sich nicht im Irrgarten verlaufen hat, kommt gleich für euch Eros Ramazzotti.
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0: Sächsen-Mellin. Noch recht sonnig, 17 Grad in Karow, 18 in Tegel, in der Nacht 12 bis 10 Grad, Morgensonne und Wolken im Wechsel maximal 20. Staus auf dem Stadtring 100 in Richtung Wedding zwischen Schmargendorf und Funkturm 10 Minuten plus. In Richtung Treptow zwischen Schmargendorf und der Albuinstraße 15 Minuten plus und nochmal 15 Minuten vom Dreieck Neukölln bis zum Treptower Park. 10 Minuten Staus in Invalidenstraße Richtung Mitte, Petersburger Straße Richtung Prenzlauer Berg, Königin-Elisabeth-Straße Richtung Spandauer Damm und Rienstraße vor der Allee der Kosmonauten Richtung Landsberger Allee. 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
1: Guten Abend, Berlin.
0: Ich bin Ingo Hoppe, ich grüße euch. Housing First ist ein Projekt, das wir euch schon mal vorgestellt haben. Normalerweise, wenn wir zum Beispiel drogenabhängig sind, müssen wir erst clean sein und bekommen dann eine Wohnung. Und bei Housing First, wie der Name schon sagt, bekommen wir erst die Wohnung. Über 400 Menschen haben so schon ein neues Zuhause gefunden. Die Sozialsenatorin sagt, großer Erfolg.
2: Das ist ein weltweit anerkanntes Projekt und es ist auch evaluiert worden durch uns. Es ist auch effizient. Das heißt, die Verbleibequote liegt bei über 95%.
0: Und das ist ziemlich hoch und ziemlich gut. Allerdings ist das Projekt auch eher teuer. 3,6 Millionen Euro pro Jahr. Unsere Bilanz gleich nach Take That.

0: 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Wenn wir mal abgerutscht sind, vielleicht unter einer Sucht leiden, eine Wohnung verloren haben, dann ist es schwer, wieder eine neue zu bekommen. Und deshalb gibt es das Projekt Housing First. Da brauchen wir nicht zum Beispiel erst in einen Entzug zu gehen, sondern wir bekommen gleich eine Wohnung. Und dieses Projekt gibt es bei uns in Berlin seit mehreren Jahren. Der 350. Mietvertrag wurde jetzt unterschrieben. Deshalb haben heute die Sozialsenatorin Kanzel Kieseltepe und die Träger eine Bilanz gezogen. Jan Menzel aus unserer landespolitischen Redaktion war auch dabei. Hallo Jan.
1: Hallo.
0: Housing First vermittelt inzwischen seit schon 8 Jahren Wohnungen an Obdach- und wohnungslose Menschen. Die Bilanz der Beteiligten, wie fällt die aus?
1: Die fällt durchaus positiv aus, weil seitdem 350 Mietverträge unterzeichnet werden konnten, über 460 Menschen, also auch Familien darunter, haben eine Bleibe gefunden, ein Dach über dem Kopf. Und das muss man wirklich hochschätzen, weil es ja hier um Menschen geht, die meist auch mit mehreren Problemen zu kämpfen haben. Da geht es dann zum Beispiel auch um Sprachprobleme, da geht es dann darum, dass vielleicht Gesundheitsprobleme dazukommen, soziale Probleme, Ausgrenzungserfahrung, Diskriminierung, all das macht es ja noch um einiges schwieriger. Und insoweit haben zumindest die Sozialsenatoren, aber auch die Träger gesagt, was wir hier geschafft haben, das ist schon ein kleiner Meilenstein.
0: Die Träger sprechen also von einem Erfolg. Dennoch, Wohnungslosigkeit bleibt natürlich eine große Herausforderung. Worin sehen die aktuell größten Hürden?
1: Man könnte ja denken, dass eigentlich das Finden einer Wohnung das Hauptproblem ist. Das ist ja auch schwierig. Aber da sagen die Träger, die sich darum kümmern, eigentlich haben wir ein gutes Netzwerk. Es gibt viele Privatunternehmen, zum Beispiel auch Vonovia, die durchaus bereit sind, Menschen eine Chance zu geben. Auch die landeseigenen Wohnungsbaugesellschaften, auch andere wie die Kirchen, die ja auch vermieten. Also das ist natürlich schwierig, wie überall, aber nicht das Hauptproblem. Das Hauptproblem sind die Mitarbeiter, die man braucht, um halt entsprechend die Menschen dann auch aufzufangen, aufzubauen, dahin zu bringen, dass sie ein eigenes Leben leben können, auf eigenen Beinen stehen. Da braucht man ungefähr für 10 Fälle einen Sozialarbeiter. Und das ist gerade im Moment der Punkt, das haben mir da viele Träger gesagt, dass man gar nicht mehr Fälle annehmen kann, abweisen muss sogar, auch wenn schlimme Dinge kommen. Man sagen muss, wir haben gerade schon mit unseren Fällen so viel zu tun, wir können niemand mehr nehmen. Das ist im Moment sozusagen der limitierende Faktor.
0: Verstehe. Die Senatorin Frau Kieseltepe und die Projektpartner, haben die ein bisschen was dazu gesagt, wie sie Housing First weiterentwickeln und ausbauen möchten?
1: Zunächst einmal ist wichtig, das ist ein relativ teures Projekt. 3,6 Millionen Euro gibt Berlin dafür im Jahr aus. Aber die Ergebnisse, das sagen zumindest die Träger, können sich sehen lassen. Man hat erste Erfolge, dass Menschen auch wieder Fuß fassen, sogar in Jobs kommen. Und der große Wunsch der Träger ist der, dass man das noch ein bisschen ausbaut, dass man mehr Geld bekommt. Auch vielleicht dahin kommt, dass man nicht auf Projektbasis finanziert wird, sondern regelmäßig aus dem Landeshaushalt. Aber, und das ist das ganz große Aber, da konnte auch die Sozialsenatorin heute nur sagen, sie unterstützt das Ganze. Nach der Wahl, die ja am Sonntag ansteht, wird es einen Kassensturz geben. Und jetzt schon ist klar, man wird sparen müssen und mehr Geld ausgeben. Das wird ganz, ganz schwierig.
0: Jan Menzel aus unserer Redaktion Landespolitik zum Projekt Housing First. Das Dua Lipa. 9 nach 6. Mann, Sesamstraße. Da habe ich die Uhrzeit gelernt, schon ein bisschen her. 17.39 Uhr, Houdini habe ich für euch. Schönen späten Nachmittag.

0: 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Wenn ihr schulpflichtige Kinder, vor allem kleine, habt, kennt ihr das. Es wird oft ein bisschen hektisch. Viele Eltern bringen ihre Kinder mit dem Auto. Einige, ihr natürlich nicht, halten dann auch in zweiter Reihe. Und andere sind Kinder Fuß oder zu Fahrrad unterwegs und dann gerät alles durcheinander. Heute startet die Europäische Mobilitätswoche und da gucken wir mal, wie sicher ist der Schulweg. Unser Berlin-Reporter Felix Leitmeier war in Lichtenberg unterwegs. Felix, wie hast du die Lage da heute erlebt?
1: Ich habe gleich mehr als 10 Grundschüler auf ihrem Weg zur Schule an der Viktoriastadt begleitet. Die sind da oft in so großen Gruppen mit ihren Fahrrädern unterwegs, mit ihren Eltern, weil die Strecke einfach echt nicht so ohne ist. Die Kids müssen nämlich unter anderem über die Kreuzung Hauptstraße, Karlshorster Straße und die hat 4 Autospuren, abbiegende Fahrzeuge und Straßenbahnen fahren unter einer Brücke hindurch. Hinzu kommen dann die Fußgänger und Fahrradfahrer und deren Ampel ist mal kürzer, mal länger grün. Bei unserer Stichprobe waren das 4 Sekunden. Das alles bereitet den Kids ziemliche Sorgen.
2: Also ich habe ein bisschen Angst da bei der Kreuzung, weil da kommen manchmal Autos mega schnell, die gar nicht auf die Ampel achten.
3: Ich bin gestern hingefallen, weil die Ampel ist rot geworden und dann hat ein Auto gehupt. Das hat mich halt erschreckt und dann bin ich halt so hingefallen. Ja, es hat auch wehgetan.
4: Ich finde das nicht cool, die Kreuzung da, weil die Autos da so nicht aufpassen. Ich denke mal, schaffe ich das jetzt noch?
1: Bezirk und Senat haben mir gesagt, sie beschäftigen sich schon mit der Verkehrssituation rund um die Schule. Der Bezirk habe dort Schutzgitter aufgestellt und eine Ausweitung von Tempo 30 erreicht. Die Verkehrsverwaltung hat gesagt, sie hätten schon an einer stark befahrenen Stelle eine Vergrößerung des Gehwegs vorgesehen, die der Bezirk jetzt umsetzen will.
0: Felix, für die Eltern, die jetzt überlegen, na, was können wir machen, dass der Schulweg unserer Kinder sicherer wird, das überlegen die Eltern. Du hast da Tipps?
1: Das habe ich André Roquette gefragt. Er leitet die ergänzende Betreuung, also den Hort an der Schule an der Viktoriastadt und ist auch Teil der Schulwegsicherheits-AG, die es hier gibt. Und er sagt, man muss mit den Kids so richtig trainieren.
5: Von Anfang an sagen wir auch den Eltern, üben Sie mit den Kindern den Weg. Ja, das ist A und O. Elterntaxis haben wir Glück hier, dass wir nicht so viele haben, aber bitte, bitte nicht.
1: Außerdem gibt es eine Internetseite, die soll einem helfen, einen möglichst sicheren Weg zur Schule zu finden. Die zeigt zum Beispiel an, wo es Unfälle gab und welche Straßen sehr befahren sind. Schulwegportal heißt die Seite. Es gibt sie bislang erst für Lichtenberg, Marzahn-Hellersdorf und Mitte, aber weitere Bezirke könnten folgen.
0: Die Europäische Mobilitätswoche läuft. Hier ist RBB 888, Captain of a Heart. Sieht noch ganz schön aus da draußen. Nicht mehr so warm wie gestern. 17 bis 18 Grad in der Stadt.

0: Sechser für RBB 888. Der Landeswahlleiter rechnet mit einer Briefwahlquote von fast 50%. 800.000 Berliner haben schon Unterlagen beantragt. Und unsere Berlin-Reporterin Helena Dehler war heute mal am Rathaus Charlottenburg und hat nachgefragt, ob mit der Briefwahl alles gut funktioniert.
1: Bei mir gab es auch keine falschen Wahlbriefe, denn Charlottenburg-Wilmersdorf hatte ja irgendwie Probleme ein bisschen. Ne? Aber ja, und mein Mann ist auch am Wochenende nicht da, der war hier persönlich wählen, gestern. War alles super, hat alles gut geklappt.
2: Ich bin ja schon ein bisschen älter, habe schon ein paar Wahlen mitgemacht. Insofern ist es kein Problem. Ich wähle auch gerne.
3: Das war schnell, nur mal die Umschläge sind so eng, dass ich kaputt gemacht habe. Und deswegen musste ich hier lang abgeben, ja. Weil sonst alles gut geklappt, schnell.
0: Na, das klingt doch gut erstmal. Nur wen wählen? Es gibt ja wohl viele Unentschlossene. Und Helena hat beide getroffen. Die ganz Entschlossenen und die noch überlegen.
1: Man sieht ja schon das Gesamtbild, ne? Also nicht nur jetzt, was bezüglich ist, natürlich auch die Bundesregierung und so. Und ja, es war schwieriger, auf jeden Fall.
2: Überraschend einfach. Bin eigentlich so in dem Bereich geblieben, wo ich immer so war. Aber nicht aus Trägheit, sondern weil ich dann einfach das auch so gesehen habe, dass das Richtige ist. Ja.
3: Gar nicht schwer. Ist ja für mich klar, wohin das soll.
0: Na gut, jetzt sind wir ein bisschen gespannt, was die wohl wählen. Aber ist ja Wahlgeheimnis. Und falls ihr noch Orientierungshilfe benötigt, wir haben ja den Wahlcheck auf RBB 888. Ihr könnt auf unserer Seite nachhören, wie die Parteien so zu Mobilität stehen. Und nach 18 Uhr live, dann geht es um Bildung und Kultur.
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1: Um 18 Uhr mit Ricardo Westphal. Guten Abend. Die Bundesregierung will verstärkt gegen den Missbrauch von Sozialleistungen vorgehen. Ein entsprechender Aktionsplan liegt der ARD vor. In den Blick genommen wird zum Beispiel der Sozialbetrug. Durch mehr Datenabgleich zwischen den Behörden soll besser erkannt werden können, wer unberechtigt Leistungen bezieht. Außerdem sollen Personen, gegen die ein Haftbefehl vorliegt, keine Grundsicherung mehr bekommen können. Auch ein schärferes Vorgehen gegen Vermieter von Schrottimmobilien und gegen Ausbeutung ist Teil des Aktionsplans. Kommissionspräsidentin von der Leyen hat Kanada eine enge Partnerschaft mit der EU angeboten. Sie sagte, Europa und Kanada glaubten gemeinsam an die Demokratie. Man wolle die Beziehungen auf das höchstmögliche Niveau heben. Kanadas Premier Carney verfolgte die Rede im Parlament in Straßburg als Ehrengast. Er will morgen selbst eine Rede halten und strebt nach eigenen Angaben eine einzigartige Allianz seines Landes mit der EU an. Kurz vor den Wahlen in Mecklenburg-Vorpommern und Berlin zeigt sich BSW-Gründerin Sarah Wagenknecht verärgert über die AfD in Sachsen-Anhalt. Man könne sich eine parlamentarische Zusammenarbeit vorstellen, so Wagenknecht. Ein Teil der AfD scheine aber panische Angst zu haben, sich ohne Brandmauer erstmals in Sachfragen behaupten zu müssen. Deshalb käme es zu öffentlichen Provokationen. Wagenknecht sagte, mit den AfD-Politikern in Sachsen-Anhalt könne man keine erfolgreiche Regierung führen. Das sehen selbst viele in der AfD so.
0: Und jetzt das Wichtigste aus Berlin.
1: Eine Formation aus 11 Hubschraubern über Teilen Berlins hat heute Nachmittag für Aufregung gesorgt. Es handelte sich offenbar um eine Übung. Ein Sprecher der Bundeswehr sagte dem RBB, dass im September Übungen zum Katastrophenschutz stattfinden. Nach NDR-Angaben läuft außerdem gerade ein Ausbildungslehrgang für Berufshubschrauberpiloten der Polizei. Hieran sind mehrere Bundesländer beteiligt und werden auch überflogen. In Weißensee ist eine Frau von einer Straßenbahn erfasst und lebensgefährlich verletzt worden. Laut Polizei wurde sie mit schweren Kopfverletzungen in ein Krankenhaus gebracht. Auch der Straßenbahnfahrer musste medizinisch betreut werden. Der Unfall passierte am Mittag in der Nähe des Antonplatzes. Die Frau war nach ersten Erkenntnissen über die Berliner Allee gelaufen und hatte nicht auf den Verkehr geachtet. 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
2: Das Berlin-Wetter mit 17 Grad in Moabit. 18 noch, aber 17 in Fenpfuhl. In der Nacht 12 bis 10, morgen Sonne und Wolken im Wechsel 20 Grad maximal. Auf dem Stadtring der 100 stockt es noch Richtung Wedding, vor dem Funkturm 10 Minuten plus. In Richtung Treptow zwischen Schmargendorf und der Albuinstraße ebenfalls 10 Minuten und nochmal 15 Minuten plus am Autobahnende vor der Elsenbrücke. Staus mit 10 Minuten Verzögerungslänge rund um die Mühlendammbrücke und die Schillingbrücke, Petersburger Straße Richtung Prenzlauer Berg, Rienstraße vor der Allee der Kosmonauten Richtung Landsberger Allee. 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
0: Guten Abend, Berlin.
2: Nicht mehr lange hin bis zur Wahl. Am Sonntag können wir ein neues Berliner Abgeordnetenhaus wählen. Der Wahlcheck in dieser Stunde. Diesmal geht es um Bildung und um Kultur. Ich bin Ingo Hopp, hallo.

0: mit Phil Collins, 10 nach 6 auf RBB 88.8. Guten Abend. Der Wahlcheck ist dran, noch die ganze Woche, damit ihr Orientierung habt und euch nochmal vergewissern könnt, jawohl, das will ich wählen am Sonntag. Oder ihr fangt jetzt erst an, euch zu informieren, ganz egal wie es ist. Heute geht es um Bildung und um Kultur. Kirsten Buchmann ist dafür unsere Fachfrau aus der Redaktion Landespolitik. Wir fangen an mit der Bildung. Grüß dich, Kirsten.
1: Grüß dich, Ingo.
0: Bildung, ein Riesenthema bei uns in Berlin. Die 5 großen Parteien, wo sehen Sie jeweils die größten Probleme?
1: Also da sind die Stichworte Lehrkräftemangel, Bildungsqualität und Chancengleichheit. Diese Stichworte finden sich zur Bildungspolitik in allen Wahlprogrammen. Welche Lösungen die einzelnen Parteien anbieten, unterscheidet sich dann allerdings. Ebenso die Positionen zur kostenfreien Bildung. Dieses Stichwort nennt in ihrem Wahlprogramm ausdrücklich die SPD, um allen Kindern gleiche Chancen zu eröffnen, sowie auch die Linke mit dem Hinweis, dass in Berlin ja jedes 4. Kind in Armut aufwachse. Die CDU will ihrem Wahlprogramm zufolge Kindern unabhängig von der Herkunft und dem Geldbeutel der Elternbildung ermöglichen.
0: Alle Parteien versprechen ja im Grunde eine bessere Bildung. Du hast schon ein bisschen was angesprochen, wo sich die ganzen Vertreter dort unterscheiden. Zum Thema Lehrkräftemangel, Unterrichtsausfall und Schulqualität könntest du das noch mal näher beleuchten, bitte.
1: Ja, das sind tatsächlich wirklich zentrale Themen in den Wahlprogrammen. Die CDU will die Lehrkräfteeinstellungsverfahren deutlich beschleunigen, damit qualifizierte Bewerberinnen und Bewerber schneller in den Dienst kommen und Schulen Stellen verlässlicher besetzen können. Die SPD will die Lehrkräfteausbildung stärken, um in Zukunft ausreichend Lehrkräfte für die Berliner Schulen zu haben. Auch die Linke will die Lehrkräfteausbildungskapazität erhöhen. Die Grünen wollen angehende Lehrkräfte mit Stipendien an Berliner Schulen binden, an denen Lehrkräfte fehlen. Die AfD fordert zur Stärkung der Lehrkräfte in Mangelfächern ein Stipendienprogramm für Studienanfänger, die sich zu einer späteren Lehrtätigkeit in Berlin verpflichten.
0: Leistungs- und Chancengerechtigkeit wird im Wahlkampf immer wieder diskutiert. Die CDU sagt, wir wollen die Gymnasien stärken. Die SPD möchte die Gemeinschaftsschule. Was wollen die anderen denn noch?
1: Also da setzen durchaus einige auf mehr Gemeinschaftsschulen. Wie die SPD wollen auch die Grünen doppelt so viele Gemeinschaftsschulen als Orte gemeinsamen Lernens in Berlin. Die Linke ist ebenfalls dafür, die Zahl der Gemeinschaftsschulen deutlich zu steigern. Alle Oberschulen sollen nach dem Willen der Linken eine Oberstufe erhalten, gegebenenfalls auch im Verbund mit anderen Schulen, was ähnlich auch im SPD-Wahlprogramm steht. Die AfD will dagegen Praxisschulen schaffen als neuen Schultyp in Berlin. Also da klaffen die bildungspolitischen Ziele deutlich auseinander.
0: Aha, so, wir stellen uns jetzt mal ein Elternhaus vor, das sich nicht so sehr um die Kinder kümmern will oder kümmern kann. Dann sind Kitas und Ganztagsangebote besonders wichtig. Wie die Parteien dazu stehen, ist unser Thema gleich auf RBB 888.

0: Matt Hathaway, 9 vor halb 7 auf RBB 888. Schönen Abend für euch. Wir sind im Wahlcheck Bildung mit Kirsten Buchmann aus unserer Redaktion Landespolitik. Kirsten, wir haben es schon gesagt, wenn das Elternhaus nicht so bildungsstark ist und sich auch nicht so sehr kümmert um die Kinder, dann bin ich darauf angewiesen als kleines Kind, dass die Kita mich bildet und schulfit macht und ich brauche Ganztagsangebote. Was haben die Parteien dazu im Programm?
1: Innerhalb der Bildungspolitik spielt die Kita eine große Rolle. Das spiegelt sich auch in den Wahlprogrammen der Parteien. Sie widmen dort dem Thema Kita und frühe Bildung eigene, teils umfangreiche Kapitel.
0: Und die größten Unterschiede bei den Plänen für Kitas, Betreuungsschlüssel, frühe Sprachförderung, was hast du da rausgefunden?
1: Die CDU will, dass kein Kind in die Schule kommt, ohne fließend Deutsch zu sprechen. Sie habe daher mit dem sogenannten Kita-Chancenjahr die Vorschule wieder eingeführt und das will sie weiter ausbauen. SPD und Grüne wollen für eine bessere Förderung der Kinder die Kita-Gruppen, auch für die 3- bis 6-Jährigen, verkleinern. Und Kita-Gutscheine sollen nach ihrer Auffassung nicht erst ab dem 3., sondern bereits ab dem 1. Lebensjahr verschickt werden, was auch die Linke befürwortet. Und die Linke will ebenfalls den Betreuungsschlüssel verbessern auf 7,5 Kinder über 3 Jahre. Pro Fachkraft. Die AfD will laut ihrem Wahlprogramm Deutsch als verpflichtende Sprache in den Kitas durchsetzen.
0: Der Rechtsanspruch auf Ganztagsbetreuung kommt. So, wenn es einen Rechtsanspruch gibt, können Eltern klagen. Das heißt, die staatlichen Stellen müssen etwas tun. Welche Konzepte haben die Parteien? Denn das muss ja finanziell und personell umgesetzt werden. Nicht ganz einfach.
1: Genau, also klar ist, dass mehr Erzieherinnen und Erzieher gebraucht werden. Wie das finanziert wird, das dürfte ein Thema nach der Wahl sein, in Sondierungsgesprächen, Koalitionsverhandlungen und insbesondere in den parlamentarischen Haushaltsberatungen für die kommenden Jahre.
0: Familien, die die Sachen selber nicht regeln können, möchten vielleicht mehr Unterstützung im Alltag vom Staat. Was schlagen die Parteien da vor?
1: Die SPD will unter anderem Modellprojekte zur sozialen Betreuung in Kinderarztpraxen ausweiten. Die CDU will speziell für Berufsgruppen wie Polizei und Feuerwehr sogenannte 24-Stunden-Kitas ausbauen, um eine Betreuung zu Rand- und Nachtzeiten zu ermöglichen, ähnlich die AfD. Die Grünen wollen, um nochmal ein ganz anderes Konzept zu nennen, was Familien unter die Arme greifen soll, die Qualität der Gemeinschaftsverpflegung verbessern, also auch etwa des Kita-Essens, und zwar durch verbindliche Standards der Deutschen Gesellschaft für Ernährung. Die Linke möchte in den Kitas die Quadratmeterzahl pro Kind erhöhen. Also da ein ganz bunter Strauß an Themen, um die Situation für Familien mit Kindern zu verbessern.
0: Soweit zum Thema Bildung. Die Kultur ist dann unser Thema nach 7:30 auf RBB 888. Hier ist Alex Warren, hier ist Passenger.

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4: Das Berlin-Wetter 18 Grad noch in Steglitz, 19 in Prenzlauer Berg, in der Nacht 12 bis 10. Morgen Sonne und Wolken 20 Grad. Insgesamt läuft es besser.

0: Auf den Straßen aber Vorsicht, Stadtregen 100 Richtung Wedding, Ausfahrt Detmolder Straße. Ein defektes Auto steht dort, blockiert die linke Spur. Es dauert weiterhin länger auf der 100 Richtung Treptow am Autobahnende vor der Elsenbrücke, 15 Minuten plus. Rund um die Mühlendamm und die Schillingbrücke und auf der Petersburger Straße Richtung Prenzlauer Berg. Westend Olympiastadion, es wird gelaufen, deshalb ist der gesamte Bereich rund ums Stadion und das Maifeld bis morgen Mittag gesperrt.
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0: Guten Abend, ich bin Ingo Hoppe. Wahlcheck zum Thema Kultur in dieser Hattenstunde. Hier gibt's erstmal Brandy und Monica, The Boy is

0: Carsten Buchmann aus unserer Redaktion Landespolitik heute Abend auf RBB 88.8 im Wahlcheck jetzt zum Thema Kultur. Carsten, wir leben auch von unserem Ruf als Kulturmetropole. Ich wage mal die These, alle Parteien sind für Kultur.
1: Die sind alle für Kultur und da sind auch die Unterschiede in den Wahlprogrammen gar nicht so stark, was den Stellenwert der Kultur für Berlin angeht. Die CDU schreibt, Kultur sei das Lebenselixier Berlins, ein bedeutender Standortfaktor. Sie stärke den gesellschaftlichen Zusammenhalt. Auch aus SPD-Sicht steht Berlin für Kultur von Weltrang. Die Kulturlandschaft verleihe Berlin internationale Strahlkraft. Die Grünen betonen ebenfalls die Einzigartigkeit der Kulturmetropole Berlins. Die Linke findet, die Kultur sei das, was Berlin wesentlich ausmache, und aus AfD-Sicht prägt Kultur das Zusammenleben und den gesellschaftlichen Zusammenhalt.
0: Ja, du hast die Schlagworte schon genannt, Kirsten. Das klingt so, als würden sie es alle gleich sehen, aber das ist nicht so, oder?
1: Also unterschiedliche Positionen zeigen sich dann tatsächlich darin, welche Kultur denn offenbar im Vordergrund steht für die einzelnen Parteien. Die CDU betont, Hochkultur sei kein Luxus. Die SPD will Ateliers, Proberäume, Theater, Museen und andere Kulturorte fördern. Wie die Kulturförderung ablaufen soll, auch dazu zeigen sich unterschiedliche Ansätze. Die Grünen pochen auf mehr unabhängige Auswahlgremien wie Fachjurys und Findungskommissionen. Vor allem bei der Besetzung von Spitzenpositionen großer Kulturinstitutionen wollen sie transparente Ausschreibungs- und Auswahlverfahren. Ähnlich will die Linke stärker auf unabhängige Jurys und Fachbeiräte setzen. Anders als die AfD, sie will, dass sich bei der öffentlichen Kulturförderung Erfolge deutlicher im Budget abbilden.
0: Der Doppelhaushalt 26-27, da sind Kürzungen drin, 110 bis 130 Millionen Euro pro Jahr. Die freien Künstler klagen und sagen, wir haben unsichere Perspektiven. Ja, es gibt ja verschiedene Positionen. Wir brauchen die unbedingt. Andere sagen, wenn Frauen und Männer da toll sind, werden sie sich schon durchsetzen. Was sagen die Parteien da?
1: Also dazu gibt es zum Teil eher generellere Aussagen. Die CDU betont, auch in finanziell herausfordernden Zeiten gelte es, die Qualität, Vielfalt und Anziehungskraft der Berliner Kultur zu bewahren, ohne allerdings konkret die künftigen Gelder für die Kultur zu beziffern. Aus Sicht der SPD gefährden die starken Kürzungen die internationale Strahlkraft der Berliner Kultur. Sie will daher laut ihrem Programm den Kultureinrichtungen wieder klare Perspektiven und Sicherheit geben und Kultur verlässlich fördern. Die Grünen stellen sich hinter das Bündnis Berlin ist Kultur, das sich gegründet hatte, um gegen die Kürzungen zu protestieren. Die Linke nennt als einzige konkrete Zahlen, sie will das Kulturbudget von unter 2% des Gesamthaushalts kurzfristig auf 2,5% und in den kommenden Jahren auf 3% steigern. Und die AfD sieht es als Aufgabe, neben der breiten Kultur bedeutende hochkulturelle Einrichtungen zu fördern, die nicht am Markt bestehen können.
0: Gleich reden wir darüber, wie wichtig ist eigentlich für Menschen, die kein Theater leiten, zum Beispiel, Kultur als Wahlkampfthema. Wäre sie wichtig oder doch eher nicht so? Erstmal Martin Garrix und Ed Sheeran. 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

0: Shakira auf RBB 888. 12:07, guten Abend. Wir sind im Wahlcheck. Bildung haben wir hinter uns. Jetzt geht's nochmal um Kultur mit Kirsten Buchmann aus unserer Redaktion Landespolitik. Kirsten, auf den Plakaten und so Bildung sehe ich manchmal Kultur nicht so oft. Würdest du sagen, das ist ein Schwerpunktthema?
1: Ja, also wenn wir auf das Stichwort gesellschaftlicher Zusammenhalt gucken, das beschwören im Wahlkampf Vertreter verschiedener Seiten des Parteienspektrums, auch eben mit Blick auf die Kultur ausdrücklich. Angefangen beim CDU-Spitzenkandidaten Stefan Evers, der sagt, der gesellschaftliche Kitt müsse gestärkt werden. Ähnlich sieht es aus den Reihen der SPD, ebenfalls mit Forderungen, den gesellschaftlichen Zusammenhalt zu stärken. Ähnlich auch bei dem grünen Spitzenkandidaten Werner Graf und die Spitzenkandidatin der Linken, Elif Ehrheit, betont, man müsse wegkommen von der Polarisierung hin zu einer, wie sie sagt, umarmenden Politik. Alles unter dem Stichwort Zusammenhalt.
0: Mhm. Ja, das heißt, die Parteien wollen Bildungseinrichtungen und Kulturangebote unterschiedlich nutzen, um Integration und sowas, was wir Zusammenhalt nennen, zu stärken?
1: Ja, genau. Da gibt es wirklich im Detail auch unterschiedliche Aussagen. Die CDU will Projekte und Initiativen fördern, die demokratische Werte vermitteln und den gesellschaftlichen Zusammenhalt fördern. Sie will die Wirkung der einzelnen Projekte stärker erfassen und gezielt die unterstützen, die besonders zum gesellschaftlichen Zusammenhalt beitragen. Die SPD will insbesondere Bibliotheken als Orte für Austauschbildung und kulturelle Integration stärken. Auch die Grünen verweisen auf Kulturorte, an denen die Menschen zusammenkommen. Ähnlich setzt die Linke auf kulturelle Angebote und Räume, die allen Menschen zugänglich sind, unabhängig etwa von Einkommen, Herkunft oder Religion.
0: Die AfD sagt, wir wollen Patriotismus und Geschichtsbewusstsein stärken. Das sagen die anderen eher nicht so. Beim Umgang mit Vielfalt, mit Erinnerungskultur, demokratischer Bildung, da gibt es doch deutliche Unterschiede, oder?
1: Ja, genau. Gucken wir tatsächlich auf die AfD. Die nimmt eine mangelnde Wertschätzung und Verachtung der eigenen Traditionen und Werte wahr. Laut ihrem Wahlprogramm, dem trete sie entschieden entgegen. Und sie bekennt sich in ihrem Kulturkapitel im Wahlprogramm zur deutschen Heimat, will die deutsche Sprache bewahren und fördern. Gendersprache lehne sie ab.
0: Vielfalt, Erinnerungskultur, demokratische Bildung, drei Schlagworte. Wo siehst du die größten Unterschiede da zwischen den Parteien?
1: Also beim Umgang mit dem Kolonialismus gehen die Positionen besonders stark auseinander. Die SPD will mit Blick auf die Kolonialvergangenheit einen zentralen Gedenk- und Lernort schaffen, sowie dezentrale Erinnerungsorte weiterentwickeln. Zur historischen Aufarbeitung gehört für die SPD auch Straßen umzubenennen, die an Kolonialverbrecher erinnern. Die Grünen wollen es erleichtern, Straßennamen mit kolonialen, rassistischen und antisemitischen Bezügen umzubenennen. Die Linke will, um das koloniale Erbe aufzuarbeiten, eine Kommission einsetzen, in der zivilgesellschaftliche Akteure die Umbenennung von Straßen und Plätzen aushandeln können. Ganz anders die AfD. Sie sieht postkoloniale Theorien als Gefahr für eine ausgewogene Erinnerungspolitik und will die öffentliche Förderung postkolonialer Initiativen beenden. Die CDU will Gedenkorte pflegen und Straßennamen mit Bezug etwa zur preußischen Geschichte bewahren, statt sie umzubenennen. Soweit also das Spektrum zu diesem Thema.
0: Wenn du die Programme jetzt mal übereinander legst oder lieber nebeneinander, sonst sehen wir ja nichts. Welche Partei setzt eher also auf Integration, Teilhabe und welche eher so auf, wahrscheinlich ist es das, was du bei der AfD eben beschrieben hast, gemeinsame Leitlinien und Wertevermittlung?
1: Auf Integration und Teilhabe setzen besonders stark SPD, Grüne und Linke. Das spiegelt sich etwa in ihrem Anliegen, den kostenfreien Museumssonntag wieder einzuführen, eben nach dem Motto, Kultur soll eben für alle zugänglich sein. Dass Kultur gemeinsame Werte vermitteln soll, die es in einer immer diverseren Gesellschaft brauche, findet sich insbesondere auch im Wahlprogramm der CDU. Also das wäre sozusagen die andere Richtung.
0: Kirsten Buchmann war das und morgen im Wahlcheck auf RBB 888 geht es um die innere Sicherheit.
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1: Um 19 Uhr mit Werner Schoninger. Guten Abend. Bundeswirtschaftsministerin Reiche hat vor, die Mehrwertsteuer für Kraftstoffe vorübergehend von 19% auf 7% zu senken. Dadurch könnten die Autofahrer direkt an der Zapfsäule entlastet werden, sagte die CDU-Politikerin am Rande eines G20-Energieministertreffens in den USA. Aus dem Hauptstadtstudio Efi Seibert.
2: Reiche ist auch für direkte Zahlungen an einkommensschwache Haushalte. Das Problem dabei, der Staat hat immer noch keinen funktionierenden Auszahlungsmodus, weil er nur von jedem fünften Bürger die Kontodaten hat. Reiche sprach sich nochmal dagegen aus, einen Spritpreisdeckel einzuführen. Das würde ihrer Meinung nach in einem großen Flächenland wie Deutschland nicht funktionieren, weil der Sprit auch kostenintensiv zu entlegenen Orten gebracht werden müsste.
1: In einer gemeinsamen Erklärung haben sich die 8 CDU-Ministerpräsidenten demonstrativ hinter Bundeskanzler Merz gestellt. Der rheinland-pfälzische Regierungschef Schnieder sagte, die Diskussionen über die Zukunft von Merz kämen zur Unzeit. Für neue Personalspekulationen hatte gesorgt, dass der Kanzler eine Reise zur UN-Vollversammlung kommende Woche abgesagt hat. Für Millionen Pakete mit Waren aus Online-Billig-Shops wird ab November in der EU eine Gebühr fällig. Das Europäische Parlament hat beschlossen, dass die Zollfreiheit für Sendungen aus Nicht-EU-Ländern mit einem Gesamtwert bis 150 Euro wegfällt. Wie hoch die Gebühr dann sein wird, ist noch unklar. Die neue Zollpolitik soll verhindern, dass immer mehr Billigimporte, zum Beispiel aus China, in den europäischen Markt kommen. In Berlin-Tegel hat am Nachmittag ein BVG-Linienbus gebrannt. Wie die Feuerwehr mitteilte, bemerkte der Fahrer nahe der Haltestelle Tegeler Brücke Rauch im hinteren Teil des Fahrzeugs. Er habe den Bus der Linie X33 gestoppt und evakuiert. Verletzt wurde demnach niemand. Da in dem Bus eine Löschanlage verbaut war, konnten die Flammen sich nicht auf das gesamte Fahrzeug ausbreiten. Der langjährige Berliner Landesbeauftragte für die Stasi-Akten Martin Gutzeit ist tot. Er starb gestern im Alter von 74 Jahren in einem Berliner Krankenhaus. Tim Korge, RBB 24.
3: Der 1952 in Cottbus geborene Gutzeit gehörte 1989 zu den Initiatoren der SDP in der DDR, die am 7. Oktober des Jahres in einem Pfarrhaus in Schwante nördlich von Berlin gegründet wurde. Von 1993 bis 2017 war er Beauftragter des Landes Berlin für die Stasi-Unterlagen.
1: Soweit die Nachrichten. 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
4: Das Berlin-Wetter mit 19 Grad in Waldmannslust, 19 aktuell noch in Marzahn, in der Nacht 12 bis 10. Morgen maximal 20 Grad Sonne und Wolken. Vorsicht auf dem Startring der 100 Richtung Wedding in der Ausfahrt Detmolder Straße. Defektes Fahrzeug auf der linken Spur. Es dauert ein bisschen länger auf der 100 Richtung Treptow am Autobahnende vor der Elsenbrücke. 10 Minuten. Außerdem rund um die Schilling- und die Oberbaumbrücke und voll auf der Petersburger Straße Richtung Prenzlauer Berg. Stadtautobahnen heute Nacht Wartungsarbeiten. Deshalb wird die 100 von 21 bis 5 Uhr in Richtung Treptow zwischen Oberlandstraße und dem Treptower Park gesperrt. Die 113 ist dann auswärts bis Spätstraße gesperrt. Ab 22 Uhr Sperrung A103 in Fahrtrichtung Schöneberg. Jetzt wisst ihr alles. Alle Meldungen zur Straßen und Schienen auf rbb88.de und in der AD Soundsend.
0: Guten Abend, Berlin.
4: Ich freue mich sehr über euch. Ich bin Ingo Hoppe. Jetzt gibt's Romantik mit Stevie B. Because I love you.

0: Kevin Harris, guten Abend auf RBB 888, 10 nach 7. 800.000 von uns in der Stadt sind ehrenamtlich engagiert. Da gibt's ja alles. Umweltschutz, Tierschutz, Obdachlosenhilfe und. Jetzt ist Jasmin dran und ihr Thema ist Fußball. Sie engagiert sich bei Hansa 07.
1: Der Verein hat mittlerweile 1700 Mitglieder und ist immer noch ehrenamtlich organisiert. Wir haben ungefähr 100 Ehrenamtliche, die bei uns in allen möglichen Funktionen tätig sind. Als Trainerin, im Vorstand, als Menschen, die unser Hansa-Bütchen bespielen. Mein Name ist Jasmin, ich bin ein bisschen über 40 Jahre alt und lebe im schönen Bezirk Neukölln. Ich bin seit 2009 ehrenamtlich engagiert im Kreuzberger Fußballverein Hansa 07. Ich habe als Jugendtrainerin angefangen. Mittlerweile bin ich Vorsitzende in dem Verein. Ich spiele selber seit über 30 Jahren Fußball und hatte irgendwann große Lust, mich mal als Fußballtrainerin auszuprobieren und Kindern und Jugendlichen Fußballspielen beizubringen. Mittlerweile sieht man, dass Kinder, die hier im Kiez wohnen, auch auf dem Platz sind, wenn sie gerade kein Training haben. Hansa 07 ist einfach ein Ort im Kreuzberger Wrangelkiez, an dem Leute gerne zusammenkommen, an dem sich die Nachbarschaft trifft. Das, was wir bei Hansa machen und das, was Menschen in anderen Sportvereinen machen, ist so unglaublich wichtig für den Zusammenhalt in unserer Gesellschaft, dass wir uns extrem freuen würden, wenn auch Politik und Verwaltung das wertschätzen würden und wir das sehen würden und unser Platz zum Beispiel mal saniert würde. Ich bin total dankbar, dass ich Hansa 07 damals gefunden habe und kann mir ein Leben ohne Hansa eigentlich auch schon nicht mehr vorstellen.
0: Dankeschön, Jasmin, für dein Engagement. 12:45, guten Abend auf RBB 888. Jetzt Thunder von den Imagine Dragons.

0: wieder Mittwochabend auf RBB 888. 18.07, ich hoffe, es geht euch gut. Im RBB Fernsehen um 20.15 Uhr die RBB 24 Wahlarena. Und da können sich alle mal informieren, was bieten eigentlich die Spitzenkandidaten für mich. Wir haben ein paar Fragen schon mal.
1: Wie soll ich in Berlin als Studentin eine Wohnung finden?
2: Welche Maßnahmen sind konkret geplant, um junge Menschen trotz steigender Lebenshaltungskosten einen finanziell tragbaren Start ins Berufsleben zu ermöglichen?
3: Was wollen Sie konkret machen, dass wir alle uns in Berlin sicher und vor allen Dingen schnell bewegen können?
0: Ja, könnt ihr euch anhören und ansehen heute Abend im RBB Fernsehen. Anhören dann morgen wieder bei uns in Guten Morgen Berlin. Mit Tim und Lydia, die werden nämlich das Ganze auswerten und auch noch analysieren lassen von Jan Menzel aus unserer Redaktion Landespolitik. Schönen Abend jetzt. Hier ist der King of Pop, hier ist Michael Jackson. Will you be there?

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2: Ja, das war doch stellenweise nochmal ein hübscher Tag heute. Ein bisschen Regen hatten wir auch. Das ist wieder gut für die Natur. Insgesamt liegen wir jetzt bei 19 Grad am Kudamm, 18 in Hellersdorf. In der Nacht 12 bis 10 Grad. Morgen Sonne und Wolken, 20 Grad dann als Höchstwert. Achtung, bitte 100 Stadtring Richtung Wedding. In der Ausfahrt Detmolder Straße liegt immer noch ein defektes Auto und kommt nicht wieder weg. Dauert noch ein bisschen länger auf der 100 Richtung Treptow am Autobahnende vor der Elsenbrücke. 10 Minuten plus. Außerdem voll rund um Schilling und Oberbaumbrücke und auf der Petersburger Straße Richtung Prenzlauer Berg. Falls ihr heute Nacht unterwegs sein wollt mit dem Auto, bitte bedenken Wartungsarbeiten auf den Stadtautobahnen. Die 100 wird von 21 bis 5 Uhr früh Richtung Treptow zwischen Oberlandstraße und Treptower Park gesperrt. Die A113 ist dann stadtauswärts bis zur Spätstraße gesperrt. Und ab 22 Uhr wird die A103 in Fahrtrichtung Schöneberg gesperrt. 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
1: Ich bin Ingo Hoppe, ich wünsche euch einen schönen Abend und jetzt gibt's noch mal richtig feine Komplimente mit James Blunt. Yes, you're beautiful.

0: Cold Play on BTS, My Universe auf RBB 88.8. Und jetzt blicken wir 20 Jahre zurück. Da wurde die Kulturbrauerei endgültig zu dem Standort, wie wir ihn heute kennen, nämlich zu einem wirklich wichtigen und spannenden Kulturstandort. Lief allerdings, wie vieles in Berlin, nicht wirklich reibungslos. Es gab heftige Diskussionen und auch Proteste.
1: Wo einst die größte Lagerbierbrauerei der Welt war, liegt heute eine Perle der Industriearchitektur. Die Kulturbrauerei. Lange war sie vom Verfall bedroht. Dann endlich fand sich ein Investor. In ehemalige Ställe und Maschinenhäuser zogen die ersten Mieter ein. Statt Hopfen und Malz sind heute die Zutaten Dur und Moll. Mieter wie die 17 Hippies sorgen für wohlige Klänge beim Jubiläumsfestakt. Ein prominenter Anwohner hat maßgeblichen Anteil daran, dass es so gut gelaufen ist.
2: Das hat heftigen Widerstand hervorgerufen. Ich wurde beschimpft und attackiert, mit Mordaufrufen verfolgt. Die Linkspartei, die PDS, war heftig dagegen, weil sie sagte, das sind alles nur Spekulanten und Geschäftemacherei. Und wenn man jetzt sieht, welch lebendiger Ort daraus entstanden ist, welche vernünftige Mischung aus Kommerz und Kultur, aus Kino und Restaurants, aus vielen kleinen Initiativen.
0: So erinnert sich der Ex-Bundestagspräsident Wolfgang Thierse. Heute ist die Kulturbrauerei ein fester Bestandteil in Berlins Kulturleben und vielleicht wart ihr auch schon ein paar Mal da. Musikalisch lohnt sich der Blick zurück auch ins Jahr 2006. Rosenstolz und Gib mir Sonne waren ganz oben in den deutschen Charts, blieb der einzige Nummer-1-Hit unseres Berliner Duos und hat die Berlin-Stimmung von damals sehr, sehr gut präsentiert. Habe ich jetzt für euch Rosenstolz auf RBB 88.8.

0: Guten Abend auf RBB 88.8. Habt ihr Silvester schon was vor? Für die, die gerne mitten in der Stadt mit vielen feiern, gute Nachrichten. Die Party am Brandenburger Tor geht in die nächste Runde. Ihr könnt wieder gemeinsam ins neue Jahr feiern. Gratis-Eintritt, Feuerwerk, Musik, also das Konzept, das im vergangenen Jahr schon gut funktioniert hat. Eine ganze Weile war unser Tor ja die Kulisse für die große ZDF-Silvester-Show, aber die Veranstalter haben im vergangenen Jahr ja gesagt, wir wollen Geld vom Senat. Der Senat hat dann erklärt, nö, dann machen wir lieber was Eigenes. Damals hat Berlins regierender Bürgermeister Kai Wegner erklärt, er wünsche sich, dass daraus eine neue Tradition erwachsen würde. Und im Moment sieht es zumindest ganz gut aus. Schönen Abend auf RBB 88.8.
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1: Mit Werner Schoninger. Guten Abend um 20 Uhr. Bundeswirtschaftsministerin Reicher hat vor, die Mehrwertsteuer für Kraftstoffe vorübergehend von 19% auf 7% zu senken. Dadurch könnten die Autofahrer direkt an der Zapfsäule entlastet werden, sagte die CDU-Politikerin am Rande eines G20-Energieministertreffens in den USA. Aus dem Hauptstadtstudio Efi Seibert.
2: Reicher ist auch für direkte Zahlungen an einkommensschwache Haushalte. Das Problem dabei, der Staat hat immer noch keinen funktionierenden Auszahlungsmodus, weil er nur von jedem fünften Bürger die Kontodaten hat. Reicher sprach sich nochmal dagegen aus, einen Spritpreisdeckel einzuführen. Das würde ihrer Meinung nach in einem großen Flächenland wie Deutschland nicht funktionieren, weil der Sprit auch kostenintensiv zu entlegenen Orten gebracht werden müsste.
1: In einer gemeinsamen Erklärung haben sich die 8 CDU-Ministerpräsidenten demonstrativ hinter Bundeskanzler Merz gestellt. Der rheinland-pfälzische Regierungschef Schnieder sagte, die Diskussionen über die Zukunft von Merz kämen zur Unzeit. So könne man kein Vertrauen zurückgewinnen. Für neue Personalspekulationen hatte gesorgt, dass der Kanzler eine Reise zur UN-Vollversammlung kommende Woche abgesagt hat. Für Millionen Pakete mit Waren aus Online-Billig-Shops wird ab November in der EU eine Gebühr fällig. Das Europäische Parlament hat beschlossen, dass die Zollfreiheit für Sendungen aus Nicht-EU-Ländern mit einem Gesamtwert bis 150 Euro wegfällt. Die neue Zollpolitik soll verhindern, dass immer mehr Billigimporte auf den europäischen Markt kommen. Der langjährige Berliner Landesbeauftragte für die Stasi-Akten Martin Gutzeit ist tot. Er starb gestern im Alter von 74 Jahren in einem Berliner Krankenhaus. Tim Korge, RBB 24.
3: Der 1952 in Cottbus geborene Gutzeit gehörte 1989 zu den Initiatoren der SDP in der DDR, die am 7. Oktober des Jahres in einem Pfarrhaus in Schwante, nördlich von Berlin, gegründet wurde. Von 1993 bis 2017 war er Beauftragter des Landes Berlin für die Stasi-Unterlagen.
1: In Berlin-Weißensee ist eine Frau von einer Tram erfasst und lebensgefährlich verletzt worden. Laut Polizei wurde sie mit schweren Kopfverletzungen in ein Krankenhaus gebracht. Auch der Straßenbahnfahrer musste medizinisch betreut werden. Der Unfall ereignete sich am Mittag in der Nähe der Haltestelle Antonplatz. Die Strecke war anschließend für mehrere Stunden gesperrt. Soweit die Nachrichten. 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
4: Dann schauen wir mal, was Petrus so für uns bereithält. Zwischen 17 und 18 Grad momentan. In der Nacht meist nur lockere Wolken und wir sehen die Sterne. Vielleicht zu Beginn noch ein paar Schauer, sonst bleibt's trocken. Tiefstwerte je nach Stadtlage 12 bis 10 Grad. Morgen dann ein meist trockener Mix aus Sonne und Wolken. Am Nachmittag können sich vereinzelt ein paar schwache Schauer entwickeln. Die meisten Stadtteile aber werden davon nichts abbekommen. Höchstwerte morgen um 20 Grad. Und dann lassen wir den Blick auf die Straßen gleich folgen. In großen Teilen Berlins fließt der Verkehr normal. Auf den Stadtautobahnen sind für heute Nacht Wartungsarbeiten geplant. Der Stadtring A100 wird voraussichtlich von 21 Uhr bis 5 Uhr früh in Richtung Treptow zwischen Oberlandstraße und Treptower Park gesperrt. Die A113 ist dann stadtauswärts bis Spätstraße gesperrt und ab 22 Uhr wird die A103 in Fahrtrichtung Schöneberg gesperrt sein. 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
4: So ist das mit Heiner Knapper Mikrofon, der sagt herzlich willkommen und heute eine etwas andere Made in Germany Ausgabe. Das Tim Bensko knapp daneben vom letzten Mittwoch steht auf dem Programm. Tim und ich haben uns im kleinen Sendesaal getroffen. Er am Mikrofon und knapp daneben, also Icke am Flügel. Wir haben gemeinsam Musik gemacht, wir haben uns gemeinsam unterhalten über seine Karriere und er hat sehr viele interessante, nachdenkliche und auch unterhaltsame Dinge gesagt. Wenn ihr, wenn Sie darauf neugierig sind und seid, dann ab 20.30 Uhr der Mitschnitt des knapp daneben vom letzten Mittwoch im kleinen Sendesaal. Bis dahin aber fluffige Musik und ich sehe gerade die neue Single von Il Civetto habe ich heute auch dabei und den Anfang machen Mia.

Gendarme Mia, ja, das stand mal für Me in Affairs oder die Band hat auch oft gesagt, Musik ist alles. Ich könnte sagen, Mittwoch ist außergewöhnlich. Also dafür kann man nun viel Erklärung finden. Was es ist, um das mal aufzugreifen, bleibt jedem selbst überlassen. Les Aldin jetzt in 100% Made in Germany. Bilder von

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Den Satz, ich hole die Sterne runter, hat sie ein bisschen variiert. Bringing Down the Moon, 2006 erschien das. Und das Album, daran kann ich mich noch gut erinnern, hieß The Voice in Me. Und man dachte, wow, was ist das für eine Stimme? Joanna Zimmer war das in 100% Made in Germany auf RBB 88.8. Il Civetto, die Berliner Indie-Pop-Band mit den wirklich sehr überraschend authentischen und sehr das Stadtbild abbildenden Song, sage ich mal, die haben eine neue Single. Träume aus Lava heißt die und die geht so.

Der Mann ist inzwischen ja auch sehr erfolgreich und sehr präsent als Juror bei Voice of Germany, aber da war damals noch keine Rede von Raymond Ray Garvey, Through the Eyes of a Child. Auch das Made in Germany. Wie alles, was Sie an einem Mittwochabend auf dieser Welle hören, und diese Welle heißt RBB 88.8. Und das, was Sie jetzt oder ihr jetzt hört, das wird das knapp daneben vom letzter Woche sein. Letzte Woche um diese Zeit, ach, da waren wir fast schon zu Ende, sehe ich gerade, kurz vor 8:30. Da war ich mit Tim Bensko im kleinen Sendesaal. Er hat seine Songs gesungen. Ich durfte ihn dazu am Flügel begleiten. Er hat ein paar Lieblingslieder dabei gehabt, auch dabei durfte ich ihn am Flügel begleiten, und er hat viel erzählt aus seinem Leben, seiner Karriere, wie das alles anfing, über seine Eltern und dass er einen Camper hat und gerne kocht und all diese Dinge. Und wer daran Interesse hat, beziehungsweise vielleicht sogar letzte Woche dabei war und jetzt hören will, ob er an den richtigen Stellen geklatscht hat, das wäre also jetzt eine Möglichkeit, das zu erleben. Und das Ganze übrigens im Fernsehen am 29. September um 23.15 Uhr. Also da gibt's dazu dann auch noch Bilder. Jetzt erstmal der Ton. Wir gehen in den kleinen Sendesaal. Ein erwartungsvolles Publikum wartet auf. Knapp daneben mit Tim Bensko.

0: Du hast vorhin gesagt, komm, lass uns das gleich zum Anfang spielen, dann ist weg. Ja, aber wir wollen Ihnen nicht die Gelegenheit nehmen, dass wir das vielleicht auch nochmal in einer etwas längeren Version spielen. Hängt davon ab, inwieweit Sie auf diesem Song bestehen, später vielleicht nochmal. Aber wir haben auch genug andere. Schön, dass du da bist.
1: Danke für die Einladung, große
0: ja,
1: Ehre.
0: Ja, ja. Schau mal, ist das eine gute Größe für dich, so 100, weiß ich nicht, 80 Leute oder sowas, glaube ich, passen hier rein?
1: Finde ich richtig gut.
0: Du bist ja Waldbühne gewohnt und solche Sachen.
1: Ja, ich finde, es hat beides was für sich. Ich mag das sehr, wenn das sehr groß und sehr ausgeklügelt ist und man in jeder Sekunde weiß, was man tut. Und ich mag es aber genau das Gegenteil zu haben, wenn das sehr intim ist und eigentlich alles spontan passieren kann und es ein bisschen so anfühlt wie der 60. Geburtstag der eigenen Mutter.
0: Ja.
1: Ja, das ist irgendwie, keine Ahnung.
0: Ja. Ist sie ja schon so weit, ja?
1: Ja. Ich finde, das ist irgendwie fast wie zwei verschiedene Berufe. Das eine, da, ne, wie gesagt, da muss das alles akkurat sein und muss ja eine Show sein, eine perfekte Show sein. Aber das, also am Ende haben wir wahrscheinlich beide diesen Beruf gewählt, weil uns das Spaß macht. Und ne, das ist halt so ein Arm, da kann man das einfach genießen.
0: Ja, das ist ja für mich nur so ein, in Anführungszeichen, Nebenzweig, weil ich ja eigentlich am Radio hocke. Und
1: das
0: irgendwie
1: machst du ja auch. Was
0: ja, ja, das mache ich tatsächlich, ja. Also da kommen wir jetzt sozusagen zu den Dingen, die in der Jugend vielleicht schon klar waren. Und in deinem Falle war es ja auch, ich will Sänger werden. Aber hast du dir das alles schon so vorgestellt, als du Michael Jackson imitierend vorm Spiegel oder wo auch immer, ich glaube, vor einer Truhe standest zu Hause und dir das T-Shirt...
1: Glasvitrine. Das war nicht mal ein Spiegel, es war so eine Glasvitrine, so eine Holzvitrine,
0: genau.
1: Und dann war in der Mitte so
0: im oral. Wohnzimmer bei euch, oder?
1: Ja. Und dann habe ich dann wirklich, nachdem er bei Wetten, dass war, ihr habt das alle gesehen, ne? Damals.

0: Als er dann auf diesem, da ist er doch auf diesem Kran dann da hoch und hat sich sein T-Shirt zerrissen. Und ich dann so als, als ich da war, 10, 11 Jahre, ja, dachte mir, das muss ich jetzt nachmachen. Es hat ein paar Schnitte gebraucht. Ich hatte wirklich nur so drei. Also ich habe aber wirklich nach so einem Monat hatte ich keine weißen T-Shirts mehr.
1: Ja.
0: Das ist nicht wirklich, ist wirklich genau so passiert. Ich habe den dann immer eingeschnitten, dann habe ich diese History, dieses History-Album von auch vorne nach hinten durchperformt.
1: Ja.
0: Und dann immer beim Earth-Song habe ich dann...
1: Ja. Gut, jetzt mal von dieser Geste abgesehen, aber es ist doch toll, dass wenn man schon sehr früh weiß, was man machen will, dass das sich dann auch letztlich bewahrheitet.
0: Das größte Geschenk, also wie viele Menschen mir seitdem begegnet sind, die also nicht wussten, was sie mit ihrem Leben anfangen wollen und das bis heute nicht wissen.
1: Ja.
0: Ich hatte wirklich das Glück, dass ich, wie gesagt, mit so 10, 11, 12 Jahren stand ich in diesem Wohnzimmer und habe wirklich ganz nüchtern überlegt, was ich beruflich machen möchte. Und habe beschlossen, ich werde Sänger. Mhm. Und das Ding ist aber, mir war total klar, dass das für alle Außenstehenden so ein Feuerwehrmann-Ding ist. Ja, der möchte Feuerwehrmann oder Astronaut werden. Ich wusste, dass das komplett utopisch ist. Aber irgendwas, irgendeine Stimme in mir hat gesagt, das wird passieren. Und alle Schritte, die ich dann im Laufe der Jahre gegangen bin, das hat sich immer so angefühlt, wie ich mir das so dachte. Mhm. Ich bin mir wirklich bis 4 Wochen, bevor Weltretten rauskam, war ich der festen Überzeugung, dass das alles so passieren wird. Und ab da habe ich mich gefragt, warum zum Teufel sollte das jemand kaufen? Also, und nicht nur, weil ich nicht mehr einschätzen konnte, ob das gut ist oder nicht, oder ob mir das gefällt oder nicht, sondern weil ich einfach auch jetzt nicht verstanden habe, wie jemand mitbekommen soll, dass es diesen Song gibt.
1: Du hast sozusagen vor der Vitrine geprobt so und warst...
0: Ich habe nicht geprobt, ich habe das durchperformt.
1: Sorry.
0: Ohne ein Wort Englisch zu können.
1: Der erste Schnitt am heutigen Abend wird an dieser Stelle erfolgen, der erste Schnitt in der Sendung. Aber du hattest ja auch kein Publikum, aber warst du schon jemand, der gerne Aufmerksamkeit haben wollte und sozusagen das Publikum sich dazu gedacht oder so weit ging?
0: Ich habe mir das natürlich dazu gedacht, aber ich war wohl der letzte Mensch, der sich vor Menschen gestellt hätte und irgendwelche Faxen gemacht hat. Klar, also wenn in der Schule Weihnachtsfeier war, bin ich aufgetreten. Das sind aber irgendwie alle, wir wurden alle gezwungen. Aber... Ich war ein ultra schüchternes Kind und habe jetzt eigentlich nicht den Mittelpunkt gesucht, sag ich mal. Es ist immer noch so, dass ich jetzt nicht Riesenfan davon bin, mich in Menschenmengen aufzuhalten. Das ist auf einer Bühne, macht mir das nichts, ob jetzt hier 200 Leute sitzen oder 20.000, das macht mir wirklich einfach nichts, weil das irgendwie, ist das wie ein geschützter Raum. Aber wenn das jetzt quasi privat wäre und ich würde quasi in den 20.000 Leuten stehen, auch wenn die mich nicht kennen würden, wäre nicht meins.
1: Und die Stimme entdeckt, also ich meine jetzt Michael Jackson ist ja nun auch nicht gesanglich sozusagen das Erste, was man sich aussucht, wenn man irgendwie Sänger werden möchte. Die Stimme entdeckt hast du wann oder hat man deine Stimme entdeckt oder hat man früh gesagt, Mensch, der Tim, der hat es irgendwie drauf so.
0: Also es hat sich eigentlich so entwickelt, weil ich, wie gesagt, ich war fest überzeugt, ich werde irgendwann Sänger. Ich habe das erstmal sehr lange allen erzählt. Ohne jetzt wirklich zu singen, also vor allem vor dem Stimmbruch, das war jetzt zu meiner Zeit, fand das jetzt niemand spannend. Da gab es kein YouTube, wo du dann irgendwie Justin Bieber wurdest plötzlich. Ja. Und ich habe ja Fußball gespielt, bei Union gespielt und ich habe dann irgendwann meine Mutter überzeugt, dass ich da jetzt endlich aufhören darf, damit ich Musik machen kann. Und das kam dann wirklich eigentlich dann mit dem Gitarre spielen lernen, dass ich dann mal gezwungen wurde, auch mal irgendwie auf einen Ton zu singen. Weil ich habe halt wirklich einfach, ich habe ja am Radio mitgesungen die ganze Zeit. Ja, das war ja kein richtiges Singen. Ja,
1: am Radio singe ich auch super. Also wenn da ein Song
0: ist. Ja, das war herrlich. Ich weiß noch, dann wirklich das erste Mal.
1: Ich singe sogar bei Celine Dion mit. Also ich sage, das hört sich super an.
0: So ging es mir auch. Und dann, ich hatte halt eine meiner besten Freunde, das war damals mein bester Freund Philipp. Da war die Familie sehr musikalisch im Vergleich zu meiner. Bei meiner hatten alle Musikverbot. Und ne, der hat mich dann am Anfang erst so ein bisschen hops genommen, weil ich einfach gar nicht wusste, dass man halt auch in der Tonart singen muss. So, das hat dann erstmal so ein bisschen gedauert.
1: Ja. Oder was das ist, eine Tonart.
0: Und dann haben wir aber so ein bisschen immer zusammen geübt, so ganz klassisch einfach irgendwie so ein bisschen Songs gecovert. Und dann ist das wirklich dann so, schätze ich mal, so mit 16 muss das gewesen sein, das erste Mal klassisch auf einer Geburtstagsfeier gedacht, wir spielen jetzt mal ein paar Songs. Das hat sich dann auch ein bisschen verzögert, weil wir erstmal eine Stunde lang versucht haben, die Gitarre zu stimmen, weil wir nicht wussten, dass man die stimmen muss. Und das war eigentlich dann das erste Mal, dass ich wirklich vor Leuten gesungen habe. Und die Reaktion war genau die, die ich mit 11 dachte, dass das so zu sein hat. Ich will ja Sänger werden. So, also weil alle so, ne, du erwartest natürlich nicht auf deinem 50. Geburtstag, dass da jetzt ein 16-Jähriger kommt und du denkst, boah. Weil normalerweise ist er eher so.
1: Ja. So. Ja, ja.
0: Ne, und das war schon, die Leute waren sehr überrascht, dass das jetzt gar nicht so grauenhaft war.
1: Okay. Gut.
0: Also so in dem Dreh ging das dann los.
1: Gut. Apropos nicht grauenhaft, wollen wir nochmal was singen?
0: Ja, aber es hängt ja davon ab, was wir singen.
1: Aber das Thema, wie es dann weiterging sozusagen, das ist natürlich grundsätzlich interessant. Wie immer ist das hier so, dass das etwas aus der Bewegung heraus entsteht, aber...
0: Wir müssen aber nicht mit Michael Jackson gleich anfangen, das...
1: Nein, am seidenen Faden.
0: Passt gut, ja.
1: Ja? Okay.

0: Brilliant.
1: Ja. Ein schönes Lied. Ein schönes Lied. Wenn man das so wenig probt wie wir, kann man auch nicht sagen, das haben wir in der Probe ganz anders gespielt. Das ist toll.
0: Ich habe auch gerade gedacht, es ist gut, dass ich für meine eigenen Songs keine Texte dabei habe. Direkt Panik gehabt.
1: Ja?
0: Wie geht das los? Wie geht das los?
1: Aha. In welcher Situation hast du das geschrieben? Weißt du bei deinen Liedern immer noch so, da war ich so und so drauf, das war in dem und dem Jahr, da war schon. Ich in der und ja. der Lebenssituation?
0: Das ist tatsächlich wirklich kurz nachdem das erste Album rauskam. Also Am Seidenen Faden ist ja der Titelsong von meinem zweiten Album. Und als das erste quasi gerade draußen war und das alles dann so durch die Decke ging, war irgendwie, kam mir ein Geistesblitz, zweiter Album heißt Am Seidenen Faden, weil ich irgendwie genau dieses Gefühl hatte, dass ich das genießen will, was da jetzt passiert, weil das jede Sekunde vorbei sein kann. Und gleichzeitig aber das Gefühl hatte, dass sich das schon irgendwie alles fügen wird, weil das bis dahin einfach immer so lief.
1: Mhm.
0: Und es gibt eine witzige, also ich weiß nicht, ob es witzig ist, aber es gibt eine kleine Anekdote zu dem Song. Ich habe da noch in Berlin gewohnt, am Gleisdreieck, an diesem, das ist so ein Park. Und als ich quasi das erste Mal den fertigen Song gehört habe, bin ich durch diesen Park gejoggt. Dann hat es währenddessen angefangen zu schneien. Und ich bin quasi in der zweiten Runde meinen eigenen Spuren hinterhergelaufen. Und das ist quasi genau an der Stelle, als das quasi, ne? Ich kriege jetzt schon wieder Gänsehaut. Ja? Ich höre das und denke, es kann ja nicht sein.
1: Ja. Ja.
0: Also weil das einfach, ja. Das, ich finde diese Zeile, ich laufe meinen Spuren hinterher, das ja. ist... Ich wusste damals eigentlich nicht, was ich damit meine.
1: Ja.
0: Ich habe jetzt heute wird mir das, habe ich das Gefühl, dass mir das jetzt erst so richtig klar wird. So, ja. Dieses Gefühl zu haben, bevor ich irgendwas anfange, schon zu wissen, dass das gut werden wird. Also angenommen, man könnte in die Zukunft blicken und ich wüsste, dass das Konzert hier heute Abend super gut wird. Ja? Ich glaube, dass das an dem Verlauf von dem Konzert nichts ändern würde. Aber einfach so an der inneren Haltung. Man kommt halt rein und weiß, es wird am Ende gut sein.
1: Mhm.
0: So, also bist du viel entspannter, hattest kannst es viel mehr genießen.
1: Hattest du Zweifel daran bisher?
0: Nee, weil ich das wirklich seitdem...
1: Ja, ist gut.
0: Das, also weil ich das, seitdem mir das auch klar geworden ist, was das bedeutet und dass mir das jetzt schon ultra oft passiert, dass ich das wirklich versuche zu kultivieren, nicht in so einen Arm zu gehen und Panik zu haben, was alles schiefgehen könnte bei, keine Ahnung, 20 Songs, die ich alle
1: ja,
0: nicht
1: genau.
0: kenne. Sondern da einfach reinzugehen und das wird am Ende... wird es.
1: Also hier ist noch keiner rausgegangen und hat seine Karriere nachhaltig
0: sowas darf man
1: beschädigt.
0: Nicht sagen. Das darfst du nicht sagen. Einer muss immer der Erste sein.
1: Ja, nein, heute nicht. Heute nicht. Oder? Nein, das lassen wir nicht zu.
0: Also alles Komfortzone. Das ist alles Komfortzone.
1: Diese Texte, also man sieht ja bei dir bei den Credits, wie man so schön sagt, also bei den Autorenangaben immer auch, oder nicht immer, aber doch gelegentlich auch andere Namen. Schreibst du sowas eigentlich alleine und sind die anderen Namen eigentlich an der Produktion beteiligt oder schreiben die mit dir? Oder wie
0: denen habe ich alleine geschrieben. Ich habe tatsächlich erst so beim... glaube ich, vierten, fünften Album, da hatte ich das Gefühl, okay, jetzt habe ich das Gefühl, das wird jetzt immer das Gleiche, wenn ich jetzt die ganze Zeit immer auf der Gitarre einfach ein Lied schreibe.
1: Ja, okay.
0: Und habe dann sehr viel mit anderen geschrieben. Jetzt bin ich gerade wieder so, ich habe das Gefühl, da gerade meine Sprache gefunden zu haben und schreibe wieder nicht mehr mit anderen, also vor allem die Texte nicht. Musikalisch ist es mir tatsächlich egal, muss ich sagen. Also da habe ich jetzt kein Ego, dass ich jetzt unbedingt die Musik schreiben muss. Ich muss meine Melodie schreiben und ich muss meinen Text schreiben, aber ich muss jetzt nicht den ganzen Song quasi vorproduzieren und quasi jetzt die Harmonie mir da ausdenken.
1: Du hast gesagt, von deinen Eltern hast du das nicht, also musikalische Begabung, nein.
0: Meine Mutter brüstet sich bis heute damit, dass sie Singverbot hatte. Was aber auch, also da tut sie auch immer so ein bisschen so. Die hatte so, glaube ich, so Knötchen auf den Stimmbändern und durfte dann 2 Wochen nicht singen und daraus macht sie, dass sie halt Stimmverbot hatte, Singverbot hatte.
1: Hast du Geschwister eigentlich?
0: Ich habe einen Bruder, auch in Gänze unmusikalisch.
1: Okay.
0: Ja. Unter gar keinen Umständen bin ich zur Musik gekommen, weil wir jetzt irgendwie... ein musikalischer Haus.
1: Ne?
0: Meine Mutter hat sehr viel Musik gehört im Auto immer.
1: Ja.
0: Also so Maffei und Heinche.
1: Ja.
0: Und wie hieß er noch gleich? Silly,
1: ja.
0: Pudis natürlich auch.
1: Ja, klar.
0: Ja. Aber Maffei war das... Ich kann den Text nicht. Du denkst, dass ich den Text kann.
1: Schade.
0: Nicht.
1: Ja, schade.
0: Alt wie am Baum habe ich aber erkannt.
1: Ja. Ja.
0: Wenn ich ihn gekonnt hätte, wäre ich eingestückt.
1: Ja, sehr gut. Ich werde dich hier und da mal testen, aber ansonsten haben wir mit deinen Liedern ja auch genug zu tun. Ich überlege gerade, wenn du sagst, du bist aus einem nicht musikalischen Elternhaus, was hätte aus dir werden können, wenn deine Eltern musikalisch gewesen wären?
0: Ach, ja, ja. Ist, ich finde, also allein darüber könnte ich mich jetzt 2 Stunden unterhalten, weil ich das spektakulär finde, woher kommt es. Also
1: das ist müßig.
0: Ich finde das wirklich interessant, wie man dann zu sowas kommt. Und das ist jetzt nicht irgendwie eben jetzt keine Laune gewesen und dann bin ich da so reingerutscht und dann hat das geklappt, deshalb mache ich das. Sondern es war also immer klar, dass das ein inneres Grundbedürfnis für mich ist, Songs zu schreiben und die zu singen. So.
1: Bei uns stand wenigstens ein Klavier zu Hause und insofern war da sozusagen schon mal da eine Verbindung.
0: Wir hatten kein einziges Instrument zu Hause.
1: Haben deine Eltern dich denn unterstützt? Also als du, klar, jetzt nehmen wir mal diese Vitrinenphase raus, aber irgendwann erkennen ließest, so, ich will Sänger werden. Haben deine Eltern gedacht irgendwann, okay, das ist im Ernst und wir unterstützen das? Oder haben die auch immer so ein bisschen dagegen geredet nach dem Motto, Mensch, ordentliches Betriebswirtschaftsstudium?
0: Ja, also man muss es ja immer so ein bisschen auch so für seine Zeit nehmen. Und für, sagen wir mal, jetzt vor 30 Jahren fing das ja an, dass ich beschlossen habe, das muss jetzt so sein. Haben sie mich in dem Sinne schon unterstützt. Und zwar einfach darin, dass sie mich das einfacher machen lassen. Also die haben jetzt nicht gesagt, ja super, wir fahren dich jetzt jeden Tag noch zur Musikschule. Mhm. Oder was brauchst du, dass du Sänger wirst? Also so weit, das wäre ein bisschen zu viel gewesen. Auch, glaube ich, einfach für die Generation. Aber meine Mutter hat mich das irgendwie einfach machen lassen. Und dann gab es immer so einmal im Jahr Krisengespräch, ja. Was soll aus dir werden?
1: Ach so, ja. Mhm.
0: Also ich habe dann irgendwann als Auktionator gearbeitet und da gab es kurz davor wieder so ein Gespräch. Mhm. Und dann habe ich zu meiner Mutter gesagt, pass mal auf, wir machen jetzt eine Wette. Wenn ich im Jahr mehr verdiene als du, ist alles gut.
1: So. Okay, ja.
0: Oder ich werde in einem Jahr mehr verdienen als du und dann gucken wir mal.
1: Okay.
0: So, jung und naiv, habe ich halt so lauter Bücher gelesen, wie wird man erfolgreich und so. Und der Witz an der ganzen Sache ist, dass es 6 Monate gedauert hat.
1: Aha.
0: Und ich dann plötzlich Auktionator war und eigentlich den Job meines Lebens hatte und dachte, also damit hätte man auf jeden Fall sehr, sehr gut.
1: Ja.
0: Oder davon hätte man sehr gut leben können.
1: Ja.
0: Und dann habe ich, muss eigentlich einen halben Schritt zurück machen, ich glaube, das erste Mal, dass meine Eltern halt so dachten, okay, das ist jetzt nicht so ein Feuerwehrmann-Ding, war, als sie wirklich bei meinem ersten Auftritt waren. Also, als sie so ein Konzert gesehen haben und gesehen haben, okay, das ist jetzt wirklich, also er kann schon ein bisschen singen.
1: Ab da waren sie Team Tim.
0: Ja, also vor allem, weil das ja eben, wie gesagt, gar nicht erwartbar war, weil wir alle so unmusikalisch eigentlich sind.
1: Ja.
0: So, deshalb war das schon so, okay, wo kommt das denn jetzt her?
1: Ja.
0: Aber trotzdem macht man sich natürlich als Eltern Sorgen, dass das Kind irgendwie...
1: Aber der von uns beiden verehrte Udo Jürgens, den du ja auch noch kennen oder zumindest dann auch, bei euch gab es ja noch eine Verbindung, du warst bei seinem 80. Geburtstag bei dieser Fernsehshow, dieser legendären, nach der er ja 2 Monate oder 3, glaube ich, später sehr überraschend gestorben ist. Bei dem war das ja genauso, das ist ja in seiner Biografie auch, der hat gesagt, ich werde Musik machen und ich werde mit der Musik untergehen oder aufgehen. Und seine ganze Familie hat nicht daran geglaubt und irgendwann war im Film dann mit dem Mann, mit dem Fagott von Herbert Knaup gespielten Onkel, der war irgendwann hinter ihm, hat ein Konzert sich angeguckt, hat gesehen, was die Leute für ihn jubeln, er dann im Bademantel raus und der war hinter ihm mit ihm in der Garderobe und hat gesagt, ich muss mich bei dir entschuldigen. Jetzt weiß ich, dass du recht hattest. Also es ist doch super, wenn das aufgeht und dann die Familie, die Eltern da stehen und sagen, hey.
0: Und ich glaube, es ist auch für Eltern, ist es ja super schwierig und dementsprechend eigentlich eine Riesenkunst, das zu schaffen.
1: Ja.
0: Auf der einen Seite immer zu gucken, okay, warte mal, müssen wir da irgendwie ein bisschen unterstützen, dass da was Vernünftiges passiert.
1: Ja.
0: Auf der anderen Seite irgendwie den Raum lassen und ein bisschen Unterstützung geben, dass vielleicht sich da was entwickelt.
1: Merk dir das für deinen Sohn.
0: Ja.
1: Wenn der eines Tages mit schrägen Ideen kommt, was er machen will.
0: Astronaut werden.
1: Ja.
0: Ist das eher andersrum? Ich versuche eher, den dazu zu kriegen. Ja, Astronaut ist doch geil.
1: Astronaut wäre doch super. Haben wir noch nicht in der Familie.
0: Das gibt's doch alles gar nicht wirklich.
1: Apropos Udo Jürgens. Zufällig hast du einen Song von ihm mitgebracht.
0: Da muss ich aber jetzt mir hier den Text parat legen.
1: Ja, mach das. Wir haben dir ja zugestanden, dass bei diesen Dingen
0: ist auch wirklich sehr viel Text, das bei dem
1: auf dem
0: Song.
1: Notenblatt stehen darf. Du hast dir einen Song rausgesucht, der gar nicht so bekannt ist. Also ich kannte den
0: kennt kein Mensch, den Song. Ich habe bei diesem 80. Geburtstag singen dürfen. Das war, glaube ich, 2012. Also da gab es mich jetzt relativ frisch. Dann konnte man sich da so einen Song aussuchen. Und ich habe mir das halt vorher, bevor meiner Karriere schön geredet, dass wenn du sowas mal machen darfst, dann suchst du dir natürlich einen Song, den keiner kennt. Du entdeckst dann so einen Song neu. So, ich habe das jetzt in den letzten 15 Jahren ein paar Mal versucht. Ist meistens nicht gut gegangen. Ja, dann hieß es dann immer, nee, du musst einen Song singen, den die Leute kennen.
1: Mhm.
0: Das war hier auch so. Dann habe ich quasi zusätzlich noch Vielen Dank für die Blumen gesungen mit Lang Lang.
1: Ja, stimmt.
0: Aber der Witz ist, der Song ist für mich ein Song, der mir aus der Seele spricht und ich glaube auch ihm aus der Seele gesprochen hat und wir deswegen einfach seitdem irgendwie eng waren.
1: Ja.
0: So, und es hat ihm viel bedeutet, dass dieser Song gesungen wurde. Er hat, glaube ich, selber vergessen, dass der existiert.
1: Ist
0: wirklich kein Spaß, weil das ist einfach, ihr werdet den nicht kennen. Das ist einfach ein Song, der auf einem Album war. Aber ich glaube, irgendwie versucht zu beschreiben, warum er Musik gemacht hat.
1: Willst du dem geneigten Publikum noch Einblick in den Titel gewähren?
0: Ach so. Passt gut zu meiner kleinen Rede. Verloren in mir heißt er. Verloren in mir.

0: stell den da schön wieder hin.
1: Ja.
0: Vorhin hatten wir den. Ja, vielen Dank. Vielen Dank, vielen Dank.
1: Dankeschön.
0: Vorhin hatten wir den Notenständer hier so irgendwie auf diesen Boxen und haben gesagt, Sie haben hier die besten Plätze und gucken die ganze Zeit auf den Notenständer. Das war nichts. Also ich hoffe, das war für Sie jetzt okay. Ja, mein Lieber, sehr schön. So kann das laufen. Das macht Spaß. Ja, ja. Du trinkst viel, ne? Du.
1: Aber sag, komm
0: mal, ich halt mal. Ach so, ich glaube, du musst den Deckel noch aufmachen. Nur Wasser. Ja, sehr gut.
1: Ich kann das wirklich sehr empfehlen. Ich trinke seit anderthalb Jahren keinen Tropfen Alkohol. Bestes Leben. Ja.
0: Ach so, ich dachte, das wäre grundsätzlich so. Irgendwie habe ich mal
1: gehört,
0: du trinkst keinen Alkohol. Ich dachte, das wäre grundsätzlich.
1: Nee, also ich bin jetzt noch nie ein Vieltrinker gewesen, aber irgendwie habe ich beschlossen, ich mache das einfach gar nicht mehr. Da musst du dir die Fragen einfach nicht stellen.
0: Ja.
1: Und jede Frage, die du nicht beantworten musst, ist ja schon beantwortet. Macht dementsprechend das Leben einfach ab.
0: Also ich habe noch nie Alkohol getrunken. Never ever.
1: Noch gar nicht.
0: Noch gar nicht. Und ich habe ungefähr 40 Jahre lang die Frage beantworten müssen, warum nicht?
1: Warum nicht, ja.
0: Irgendwann ist gesellschaftlich sowas umgeschlagen, sodass man auch akzeptierte, dass man keinen Alkohol trinkt. Aber ich habe früher immer gemerkt, dass Leute so dachten, aha, was stimmt
1: der mit hat dem nicht?
0: Naja, oder anonyme Alkoholiker. Oder ich habe dann irgendwann immer gesagt, aus religiösen Gründen. Das wurde akzeptiert, aber auch nicht geglaubt. Und nee, schmeckt mir einfach nicht. Ich dachte, du wärst auch so einer, dem es nicht schmeckt. Das hätte mich jetzt mal interessiert, was bei dir da schiefgelaufen ist.
1: Das ist wirklich, ich stelle das jetzt natürlich vermehrt fest, wenn du wirklich gar kein Alkohol mehr trinkst, wenn ich in einem Hotel einchecke,
0: ja,
1: bevor ich auch nur in der Nähe meiner Zimmerkarte bin, bin ich schon 5-mal gefragt worden, ob ich nicht was trinken möchte. Ich finde das verrückt.
0: Wie, von wem gefragt?
1: Da an der Rezeption, da war noch mal einer vorbeigelaufen. Wollen Sie nicht noch ein Säckchen
0: haben? Was für Hotels gehst du denn?
1: Da ich schon gesagt. Ich finde das einfach verrückt. Also selbst beim Frühstück wirst du da gefragt, ob du nicht ein Säckchen trinken möchtest. Ich habe gesagt, nein.
0: Aha, okay.
1: Also du wirst auf jeden Fall sehr oft immer wieder in Versuchung geführt. Deshalb stell dir vor, wenn du das eben wirklich alkoholkrank warst und sagst, du trinkst jetzt keins mehr.
0: Das stimmt.
1: Schwierig.
0: Ja.
1: Weil halt überall ist das völlig normal.
0: Ja, das ist richtig. Ja. So, nochmal kurz zu deinen Eltern.
1: Apropos Alkohol.
0: Haben die gucken die eigentlich
1: Nein,
0: zu? Gucken die zu?
1: Meine Mutter natürlich.
0: Ja, die guckt zu.
1: Ja, klar.
0: Wollen wir mal grüßen?
1: Die hat jetzt schon ein Foto mit dem Handy von dem Bildschirm
0: Welche
1: gemacht.
0: Welche Kamera? Wo ist die Mutti? Komm, wir grüßen mal die Mutti. Da hinten ist die Mutti, schau.
1: Das Ding an der ganzen Sache
0: Frau
1: ist, dass
0: Bensko.
1: Ich...
0: Da hinten, guck mal.
1: Dass ich
0: Frau
1: immer,
0: Bensko, hier ist er.
1: Hier,
0: ich passe gut auf
1: Hallo
0: ihn
1: Mama,
0: auf.
1: Für den Fernsehen.
0: Ja, Sie kriegen ihn zurück.
1: Das Ding ist, ich habe immer das Gefühl, dass ich das so anfühlen könnte, als würde ich mich über meine Mutter lustig machen im Fernsehen, weil ich das auch ein bisschen witzig finde, wie sie so ist. Aber eigentlich, wie ich ja gerade schon gesagt habe, ich weiß das einfach sehr zu schätzen. Also ich wäre heute nicht Sänger, wenn meine Mutter das nicht irgendwie möglich gemacht hätte. So.
0: Das wollte ich aber fragen, deswegen diese Einleitung, was deine Eltern dir mitgegeben haben von dem, wie du heute bist. Wie haben sie dich ausgestattet?
1: Also das Mindeste,
0: also jetzt nicht finanziell, sondern so
1: wenn ich an meine Mutter denke, ist es auf jeden Fall ganz klar, dass wenn irgendeine Sache dir wichtig ist, dass man dafür einstehen muss. Man hat ja so in seiner Kindheit so Schlüsselmomente, an die man sich erinnern kann. Und aus irgendeinem Grund ist ein Moment, dass wir so eine Elternversammlung hatten beim Fußball. Und vorher, ich weiß nicht mehr, was es war, alle waren sauer. Riesenproblem, wir müssen das jetzt alle ansprechen. Also die Eltern haben sich da richtig hochgekocht. Hier bei der Elternversammlung heute greifen wir durch. Und dann sitzt der Trainer da, hat noch jemand eine Frage? Und alle sind in sich zusammengefallen. Meine Mutter ist aufgestanden und die ist wirklich der schüchternste Mensch, den ich kenne. So. Und hat dann gesagt, ja, das und das geht so nicht, muss anders. So. Und ich weiß nicht warum, das hat sich bei mir eingebrannt. Das muss man, wenn man das Gefühl hat, das muss anders oder das ist so nicht richtig, muss man das.
0: Das war ein Stern, ja.
1: Was noch? Und nicht nur, wenn jetzt so, gibt es ja unendlich viele Situationen, ich habe das jetzt mal so auf Musik bezogen, ist das für mich immer, wenn ich das Gefühl habe, ich kann das besser machen, dann muss ich das auch besser machen. Ist egal, ob das Album eigentlich schon vor einem Monat abgegeben hätte werden müssen. Wenn ich das Gefühl habe, da muss in einem Song im Refrain ein Wort getauscht werden. Ich weiß, dass ich nie wieder schlafen könnte, bis ich das gemacht habe.
0: Ja, ja. Du hast, glaube ich, auch mal ein Album komplett neu geschrieben oder so. Ist
1: das nee, nicht ein ganzes Album, aber so, ich habe das wirklich...
0: Die Songs waren fertig, aber du hast gedacht, nee, das muss
1: ich habe das immer wieder mal so mit so Songs, dass ich die, dass die da so liegen und ich denke... Ja. Also davon spielen wir witzig über einige heute.
0: Ah, okay.
1: Keine Maschine zum Beispiel. Den, ich habe den geschrieben und ich wusste, irgendwas ist besonders an dem Song, aber er war scheiße. So, ich wusste einfach, dass diese Zeile, ich bin doch keine Maschine, ich bin ein Mensch aus Fleisch und Blut, das muss in den Song rein. Und ich habe den wirklich dreimal vom ersten Wort bis zum letzten Wort komplett neu geschrieben. Und dann war er irgendwann inhaltlich so, wie ich den wollte. Also mein Problem war, ich rede sehr ausführlich, du unterbrichst mich, wenn es dir zu viel wird.
0: Ich unterbreche dich jetzt.
1: Nee, warte. Mein Problem war, ich wollte nicht, dass das so ein Song ist, der mit dem Finger auf jemanden zeigt. Also
0: mit was?
1: Der mit dem Finger auf jemanden zeigt. Ach, okay. Sagt, du machst, dass ich mich wie eine Maschine fühle. Sondern ich sag mir das, ich wollte, dass ich mir das selber sage. Es sollte nicht so weinerlich sein, sondern eher so
0: ich mit mir selber. Wie man dich kennt, ja klar.
1: Genau. Ja. Das war inhaltlich und dann musikalisch war es so, dass auch das war klassischer Fall, Album war fertig, alles war fertig. Und wir wollten in 3 Tagen wollten wir das quasi der Plattenfirma vorspielen und haben dann beschlossen, keine Maschine ist die Single. Und dann habe ich gesagt, ja, können wir machen, aber der muss neu produziert werden, das geht so nicht. Und dann haben wir das übers Wochenende.
0: Ja, okay.
1: Und dann wirklich 10 Minuten, bevor wir das allen vorgespielt haben, kam das Master reingeflogen. Dann haben wir das da vorgespielt.
0: Aber wenn du ihn heute hörst und singst und so, ist alles fein.
1: Ich finde, dass er viel zu hoch ist.
0: Ja? Achso, stimmt. Das war der Song, von dem du mir gesagt hast, gerne einen Halbton tiefer.
1: Ja, ich weiß auch nicht, was mich da geritten hat. Das ist ja mal eine gute Gelegenheit, das zu erklären. Ich habe ihn auf der Gitarre geschrieben und es ist dann wirklich auch so ein bisschen so ein Lautstärke-Ding. Ich saß in meinem Keller und habe die ganze Zeit diesen Song gespielt, tagelang. So, und das ist dann immer eigentlich ein Tick zu hoch, weil sich das einfach gut durchsetzt. So, ich habe dann beim Einsingen schon gemerkt, kannst du immer nur 3-mal singen, dann brauchst du 1 Stunde Pause.
0: Mhm. Ja, gut. Ja. Wir machen das gleich.
1: Man, das 3 ist ja auch ganz der, Töne tiefer.
0: So eine schöne Anmoderation für einen Song gibt es ja selten. Nur noch ganz kurz, von wem, also kommst du optisch mehr nach Vater oder nach Mutter? Wie
1: ich
0: ist
1: bin,
0: die Verteilung
1: eher,
0: da?
1: Ich bin eher mütterlicherseits gewesen. Jetzt mit den kurzen Haaren habe ich das Gefühl.
0: Ja, das stimmt. Komm, nochmal. Ja.
1: Für alle, die jetzt uns nicht sehen, sondern nur hören, die Halle ist jetzt leer.
0: Wo sind die schönen Locken? Aber das stimmt, das war vorhin für mich auch eine Überraschung. Ich habe diesen Prozess nicht verfolgt. Wir haben uns zuletzt Weihnachten gesehen, da bei der Weihnachtsshow. Und da warst du in voller Lockenpracht. Und wenn man nicht so in den sozialen Medien unterwegs ist, dann kriegt man solche Veränderungen nicht mit. Also bei mir ist es ein bisschen länger, bei dir ist es ein bisschen kürzer. Geworden, das gleicht sich aus. Das geht sich aus, wie der Österreicher sagt.
1: Das geht sich aus.
0: So, mein Lieber. Ja.

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2: Ah, ja. Aber extrem textsicher hier.
1: Extrem. Aber der Schock war zu spüren.
2: Ja, wenn einem plötzlich ein Mikrofon entgegengehalten wird, ja. Wer ist so richtig Hardcore-Fan? Wer war schon mehrfach bei Tim Bensko beim Konzert? 1, 2, 3, 4.
1: Beide
2: ja.
1: Da.
2: Alle beide. Ja, okay.
1: Ich muss sagen, es ist an sich ganz angenehm, dass man immer nach einem Song eine Pause hat.
2: Ja, ne?
1: Wir kommen jetzt an so ein Alter.
2: Was soll ich da sagen? Ja, klar. Eine Story fand ich ganz interessant. Du hast so, ich glaube, mit 14 um den Dreh rum gesagt, das sind Dinge, die ich unbedingt schaffen möchte in meinem Leben. So, also mit 14, das finde ich schon mal sehr erstaunlich. Und ich weiß nicht, kannst du ja ein paar Dinge aufzählen, respektive, wie viel bleiben da noch von
1: denen? Ich wollte ein Album rausbringen.
2: Ein Album, ja.
1: Ich wollte eine quasi Familie gründen, Kind haben. Und ich wollte Marathon unter 4 Stunden laufen. Ich habe alles, also da waren noch eine Menge andere Sachen drauf, ist alles passiert, nur mit dem Marathon. Also ich bin jetzt schon einige gelaufen. Jetzt habe ich schon wieder hier Schienbeinbruch, kann ich laufen.
2: Schienbeinbruch?
1: Ja, so Ermüdungsbruch, das klingt schlimmer
2: als okay, ja. Du humpelst ja auch nicht.
1: Nee.
2: Also du kommst manchmal beim Singen ins Stocken, aber nicht. Und beim Text ins Stolpern.
1: Nee, ich darf alles, deshalb ist das für mich der richtige Rahmen, weil ich darf nicht springen.
2: Ja, super. Das haben wir echt getimt, gut mit deinem Ermüdungsbruch.
1: Ich muss am Samstag muss ich Konzert spielen, da mache ich einmal.
2: Machst du denn viele Actions auf der Bühne und hüpfst da rum?
1: Es wird mittlerweile sehr viel mehr...
2: Im Sitzen
1: gehüpft, ja.
2: Ah, gehüpft?
1: Ja, keine Maschine, das ist, werde ich nie vergessen, haben wir in München ein Konzert gespielt, oder nicht in München, in Bayern, im weitesten Sinne in Bayern.
2: Ja.
1: Und bei dem Song ist das erste Mal bei einem Tim Bensko-Konzert gesprungen worden, werde ich nicht vergessen. Ich habe dann auch Spaß mal gesagt, ich will euch springen sehen.
2: Ja, genau.
1: Und plötzlich irgendwie 6.500 Leute.
2: Dass die das auch immer alle mitmachen, also die wird ja stehen bleiben.
1: Ja, so einfach ist das nicht, das muss der Song auch hergeben.
2: Ja, okay.
1: Wir spielen da mittlerweile eine sehr elektronische Version von,
2: ja.
1: Dass das dann schon geht, wenn die Leute gut drauf sind.
2: Gut, Marathon.
1: Ich bin schon einige gelaufen, aber immer noch nicht unter 4 Stunden.
2: Was ist deine Bestzeit bislang?
1: Ich glaube 4 Stunden, 2 Minuten.
2: Oh Gott.
1: Ja, da bin ich ohne Uhr gelaufen.
2: Und würdest du danach aufhören? Also nee. Wenn du den Marathon mit...
1: Nee. Nee. Also ich mittlerweile, das habe ich jetzt diese Woche festgestellt, ich habe das Gefühl, meine sportlichen Ambitionen sind ein bisschen gesünder geworden. Es ist mir nicht mehr so wichtig, jetzt für irgendeinen bestimmten Tag irgendwas zu trainieren, sondern ich kann jetzt auch gut einfach Sport machen des Sports wegen.
2: Und das ist dann immer Laufen oder was ist das?
1: Laufen, Fahrradfahren, bisschen Bauchbeine, Po.
2: Okay, ja. Deswegen hast du ja immer so breite Hosen an. Man soll nicht sehen, in welchem Trainingszustand du oberschenkeltechnisch gerade bist.
1: Man soll
2: sehen,
1: dass ich Beine nicht trainiere.
2: Ja. Ja.
1: Fußballerbeine.
2: Setzt du dir denn gerne ich sag mal Grenzen, die du dann überschreitest? Oder,
1: ja.
2: Oder bist schon ambitioniert?
1: Ja, das ist ein komplexes Feld. Weil mir geht es nicht wirklich darum, dieses Ziel zu erreichen, sondern ich mag es einfach eben lange auf was hinzuarbeiten.
2: Also das Training.
1: Und natürlich will ich
2: der
1: das
2: Weg.
1: Dann... Ich will das natürlich am Ende auch schaffen, so, ich will auch bis dahin kommen, aber gerade jetzt eben so ein Marathon, das ist für mich eben was super Ehrliches, weil du kannst nicht, also wenn ich jetzt 5000 Meter laufen müsste im Vergleich, ne, wenn ich da jetzt irgendwie 4 Wochen halbwegs okay trainiere, dann mit viel Willenskraft schafft man dann schon irgendwie die 5 Kilometer.
2: Mhm.
1: So für so einen Marathon, das auch in 4 Stunden zu schaffen, das geht nur, wenn du wirklich über ein halbes Jahr, jetzt in meinem Alter habe ich das Gefühl eher ein Jahr, musst du regelmäßig trainieren, auch nicht zu viel trainieren hier, ja. Um das zu schaffen. Und das mag ich irgendwie, dass ich mich selbst in so einen Modus bringe, das über einen längeren Zeitraum irgendwie durchzuziehen.
2: Mhm.
1: So, wenn du es dann auch noch schaffst, super schön. Aber eigentlich ist dann, in diesem Fall ist der Weg das Ziel. Aber der Weg, also kommen wir jetzt zum nächsten Song gefühlt. Ich leite schon wieder über. Weil ich habe das Gefühl, dass dieser Satz gerne missverstanden wird. Der Weg ist das Ziel.
2: Mhm.
1: Also, weil das ja nicht bedeutet, dass ich auf halbem Weg sage, ach komm, reicht ja, der Weg ist das Ziel. Das funktioniert nur, wenn du am Ende angekommen bist.
2: Nee, ich verstehe.
1: Dann guckst du zurück und sagst, guck mal, da wäre ich 20 Mal beinahe umgekehrt. An dem Tag hatte ich keinen Bock zu trainieren, habe es aber trotzdem gemacht und deshalb stehe ich jetzt hier.
2: Mhm.
1: Also man sagt ja, wenn man dann in so einem Wettkampf ist oder auch jetzt auf einer Tour in meinem Fall, dass man sich das ja irgendwie verdient hat, da hinzukommen, indem du halt trainiert hast, indem du geübt hast, dich vorbereitet hast.
2: Wie lange erfreust du dich dann an solchen Erfolgen? Oder sagst du schon gleich nach oder nicht am nächsten Tag, aber relativ schnell kommen jetzt so das nächste Ziel? Ich meine, du bist ja Sportler. Sportler haben es ja in sich so, dass sie sagen, immer höher, immer schneller, immer weiter.
1: Ich habe wirklich jetzt bei meinem letzten Marathon währenddessen drüber nachgedacht.
2: Ach, siehst du. Ja.
1: Wann ich denn einen laufen kann, den ich es in 4 Stunden schaffe.
2: Ja.
1: Aber es ist tatsächlich besser geworden. Wir waren jetzt auf Tour im Mai und ich bin normalerweise nach so einer Tour am nächsten Tag habe ich das nächste vor mir. Und ich habe es wirklich jetzt mal geschafft, einen Monat das einfach zu genießen, wie das war. Also ja. Ich habe jetzt ja nicht zu Hause gesessen und mir Videos angeguckt und war das schön. Aber einfach das so, sich mal ein bisschen Ruhe zu geben irgendwie und das auch mal wirklich zu würdigen, also wie die Tour an sich war, aber auch, dass man sich da irgendwie 3 Jahre irgendwie drauf vorbereitet hat und dass es am Ende dann sich genau so angefühlt hat, wie ich mir gewünscht habe, dass sie sich anfühlt. So. Mm. Das habe ich jetzt endlich mal geschafft, das auch mal ein bisschen zu genießen und zu würdigen, dass das passiert ist.
2: Ja, ist erstaunlich. Ich höre mir das immer gerne an oder lese das, weil ich bin ganz anders. Also ich kann auch 100 Meter vorm Gipfelkreuz, kann ich sagen, auch Mensch, ja, ist doch schön. Und ich muss da nicht hoch. Wenn mein Körper mir sagt, das reicht.
1: Ja, wenn dir dann nichts fehlt, ist das super.
2: Nö, weil so. Aber es gibt ja Leute, die sagen so, jetzt noch die letzten 100 Höhenmeter, sage ich jetzt mal. Also, und das ist mir völlig egal.
1: Just okay.
2: Ja, deswegen höre ich nur so mit Interesse, wie andere Leute
1: aber
2: so ticken.
1: Aber am Ende ist das ja auch, das ist ja gerade jetzt... Ob jetzt auch wieder Sport oder Musik, das ist ja immer das Gleiche. Man muss dann aber auch den Moment erkennen, wo es auch einfach nicht mehr geht. Also wo das wirklich einfach nicht mehr richtig ist, weiterzumachen.
2: Ja, aber das weiß ich sehr früh, wo es nicht mehr geht. Also sowas hier mit einem Ermüdungsbruch, Gottes Willen.
1: Aber ich habe wirklich auch schon viele Sänger gesehen, die dann wirklich bei einer Veranstaltung, die kein Mensch mitbekommt, die wirklich einfach so von so eine Prioritätenliste machen würdest, bei 100 die letzte wäre, mit einer Stimmbandentzündung dahin kommen und sich dann die Stimmbänder glauben, fit spritzen zu müssen, damit sie dann da nochmal singen können. So, ne, da muss man halt auch erkennen, das ist jetzt wirklich einfach nicht mehr richtig. Und das gilt für Sport wie für Musik und wahrscheinlich für jeden anderen Beruf.
2: Das Alter spielt einem da ehrlich gesagt auch so ein bisschen die Karten. Du hast ja gerade selber gesagt, in meinem Alter müsste man, du bist jetzt 41, darf man das sagen?
1: Ja. Ja.
2: Und insofern, das sind ja dann auch schon mal so Zeichen, dass der Körper eben an bestimmten Stellen auch mal Stopp schreit. Du hast vorhin gesagt, das wäre eine super Überleitung zu einem Song. Ich blätter hier so, als würde ich wissen, was du meinst. Ich habe keine Ahnung. Hoch. Ach, hoch. Ja. Stimmt. Sorry. Hoch.

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1: Ja. Ja, das hätten Sie nicht gedacht, ne? Das ist richtig Arbeit hier heute. Ja.
2: Ja. Ja. Also die Textsicherheit, wie gesagt, die setzt ja voraus, dass man diese Lieder zu Hause oft hört und.
0: Oder aus Versehen gehört hat.
2: Oder aus Versehen gehört hat, ja.
0: Ja, das ist ein Song, der wirklich sehr oft im Radio lief.
2: Das stimmt.
0: Der ist tatsächlich, glaube ich, häufiger am Radio gespielt worden als Welt.
2: Das war deswegen Stichwort Sport. Das war für irgendeine. Du hast das für irgendeine Olympia.
0: Nee, ich habe den erstmal geschrieben, einfach
2: ja,
0: um ihn zu schreiben.
2: Ja, aber dann hast du ihn nochmal, glaube ich.
0: Genau, und dann ist ja quasi der Song vom Team D geworden. Ich hätte dann mit dem Song in Tokio bei den Olympischen Spielen im Deutschen Haus singen sollen. Mhm. Und quasi eine Stunde, nachdem wir fertig waren, das zu besprechen, dass das passieren wird, sind die Olympischen Spiele abgesagt worden wegen Corona.
2: Ah, okay.
0: Ja. Genau. Und dann habe ich aber deswegen. Ja. Den ein bisschen umgeschrieben, was dazu geschrieben. Ein bisschen als Trost zur Überbrückung quasi. Mhm. Weil der Song eben nicht beinhaltet hat, dass man ist ja nicht immer eigenverantwortlich dafür, dass man seine Ziele nicht erreicht. Also wenn ich einen Marathon laufen will und der wird einen Tag vorher abgesagt, ne? Was lustigerweise eine Woche vor meinem letzten passiert ist, ich glaube in Hamburg oder so ein Triathlon abgesagt oder Frankfurt. Ja, Leute irgendwie 3 Jahre dafür trainiert und dann haben sie es halt wegen Hitze abgesagt.
2: Wegen Hitze, okay. Ja.
0: Kannst du halt dann nicht. Den Part habe ich quasi noch in den Song eingeflochten. Ja. Und dann haben sie ja ein Jahr später stattgefunden, da durfte aber keiner hin. Ich habe dann quasi beim Empfang den Song gespielt. Mhm. Und dann jetzt bei den Olympischen Spielen in Paris im Deutschen Haus, was eigentlich ein Stadion war.
2: Naja, aber du hast es halt gebracht. Also ich meine, wenn solche Songs dann auf einmal, ich meine, Andreas Burani mit auf uns und so, das, ich weiß noch, als das Endspiel war da in Brasilien, war es, glaube ich, ne?
0: Ja.
2: Da lief das im Stadion. Ich dachte, ach, guck mal an, ja, dieser cool. Song, ja, Wahnsinn. Also, ne, man kann über Musik sozusagen auch Menschen erreichen, das ist unglaublich. Wachst du manchmal auf und oder stehst vorm Spiegel und denkst, hey, irgendwie, das ist eigentlich alles nur ein Traum, oder?
0: Ständig. Nein, ja? Also ich bin am Anfang meiner Karriere immer gefragt worden, also gerade in den ersten 2-3 Jahren, wie ist denn das jetzt? Jetzt ist ja so krass, so schnell, so erfolgreich zu sein. Mhm. Und ich habe immer gesagt, das Problem ist nicht, dass das schnell ging. Das Problem ist, dass ich das seit 15 Jahren wusste, dass das passiert. Ja, es ist witzig. Aber ich habe da also gefühlt mindestens 10 Jahre, also von 2011 bis zu 21, 22, richtig mit zu kämpfen gehabt, weil das einfach mir richtig Angst gemacht hat. Mhm. Woher wusste ich, dass das passiert? Es gab keine irgendwie rational greifbaren Argumente dafür, dass das klappen könnte. Mhm. So, und mich hat das einfach eher verunsichert, als es dann geklappt hat. Und ich dachte, wo kommt das her? So, und dann habe ich mir das richtig versucht, irgendwie so zu verrationalisieren, mhm. Was mich zu einem kalten Stein gemacht hat. Und das ist mir aber zum Glück aufgefallen vor ein paar Jahren. Mhm. Seitdem ist wieder gut. Das ist ja was sehr Emotionales, was wir da machen. Das mhm. versucht ja über Emotionen Menschen zu erreichen. Und was dann von euch zurückkommt, ist ja eine Emotion. So, und mein Modus war halt eher, das nicht an mich ranzulassen. Weil ich dachte, oh Gott, dann hebe ich jetzt ab, wenn das jetzt passiert.
2: Ach so,
0: ich will sie abheben.
2: Ja, verstehe. So,
0: Und es ist natürlich ein bisschen doof. Also man muss halt mit Emotionen irgendwie umgehen. Egal, ob es die eigenen sind oder ob die halt auf einen zukommen. So. Jetzt ist mir gut.
2: Gibt es Weggefährten, die dich schon so lange begleiten, dass die solche Veränderungen auch feststellen würden oder dir sagen würden und Menschen, die den Erfolg dir anmerken im Sinne von, pass mal auf, jetzt fahr mal eine Nummer runter?
0: Ja, aber wie gesagt, ich habe das Gefühl, dadurch, dass ich die ganze Zeit so Angst hatte, abzuheben, dass, also wenn meine Eltern mir irgendwas mitgegeben haben, dann hab ich das eher selber mich so, ich hätte ruhig mal, glaube ich, ein bisschen abheben sollen. Also es war eher zu wenig als zu viel. Mhm. Aber was, also auf jeden Fall, die Leute natürlich merken, ist das, was ich gerade beschrieben habe. Dass ich kann das alles sehr viel mehr genießen. Wie gerade. Wir haben vorhin ein bisschen drüber gesprochen. Der gleiche Abend vor 3 Jahren, ich hatte eine Woche lang nicht geschlafen vorher. Also ich hatte die ganze Zeit überlegt, und kannst du das alles? Wie wird das? Hätte das durchgespielt, was alles schiefgehen kann? Und das ist einfach nicht mehr. Ich kann das total genießen gerade. Ich gehe abends ins Bett und denke mir, Mensch, müsstest du nicht ein bisschen nervös sein? Du hast dich gar nicht vorbereitet. Kannst du nicht. Und das, ne, wenn man dann, wenn das dann losgeht, so 5 Minuten vorher, so eine schöne Anspannung ist ja schön.
2: Ja.
0: Aber wie ich vorhin schon sagte, ich habe mich ja für diesen Beruf entschieden, in der Hoffnung, dass mich das erfüllt und es mir Spaß macht. Und wenn sich das dann nur noch nach Angst anfühlt und ich muss das hinter mich bringen und hoffentlich geht das nicht schief, das kann ja dann nicht richtig sein. Mhm. Und jetzt bin ich endlich an dem Punkt, dass ich das genießen kann. Und eben auch wenn das, keine Ahnung, wenn ich dann irgendwas falsch singe oder schief singe oder Englisch singe, ist auch noch es ist mir wirklich im besten Sinne egal quasi. Es macht mir einfach nur Spaß. Und ich glaube, wenn ich Spaß habe, dann wird sich das irgendwie auch übertragen und dann werden sich im besten Fall auch die Inhalte besser übertragen.
2: Und dieses Gefühl, Applaus, ich meine jetzt, das ist ja ein überschaubarer Rahmen und wir haben vorhin über die Waldbühne gesprochen und so, diesen Applaus, es gibt ja dann wirklich für, von Künstlern auch das Feedback, also man gewöhnt sich da dran und das ist sicher auch der Grund, warum viele auch jetzt mittlerweile in einem Alter, in dem man früher gar nicht dachte, dass da noch Künstler auf der Bühne stehen, also ich rede jetzt von Mitte 70 aufwärts, dass die eben auch nicht mehr das Geld brauchen, sondern einfach dieses Gefühl, dieses Adrenalin, dieses bejubelt werden, von den Massen getragen werden. Kannst du damit was anfangen? Geht dir das ähnlich? Fällst du nach Konzerten oder nach Tourneen in ein Loch, in dem Wissen, dass das jetzt erstmal eine Weile dauert, bis das wieder kommt?
0: Habe ich nicht.
2: Hast du nicht?
0: Also was ich habe, dass ich das jetzt mittlerweile annehmen kann. Mhm. Also das Gleiche, was ich gerade gesagt habe, bis vor ein paar Jahren, wenn Konzert 10.000 Leute und die klatschen, habe ich gesagt, ja, das meine ich nicht ernst.
2: Hast du immer umgedreht, wen meinen die denn so, ja? So.
0: Nee, also ich habe ja vorhin schon ein bisschen beschrieben, wie das an sich so die Karriere so anfing. Und ich habe einfach ganz viele gesehen, die sehr viel mehr dafür getan haben. Also sehr viel mehr Zeit damit verbracht haben und Musikschule hier und da singen üben und da irgendwelche Writing-Camps und so. Das habe ich alles nicht gemacht. Deshalb habe ich immer so ein Gefühl gehabt, hier Imposter-Syndrom mäßig. Ich kann eigentlich nichts. Wie komme ich eigentlich hierher?
2: Ja. Entschuldigung, das ist witzig. Stefanie Heinzmann saß vor ziemlich genau einem Jahr, saß die hier und die hat auch das Imposter-Syndrom. Die hat gesagt, mittlerweile weiß ich, dass ich singen kann. Aber sie sagte auch, jahrelang hat sie daran gezweifelt. Also das ist auch eine Variante, die einem begegnen kann bei
0: Künstlern. Das habe ich jetzt langsam, dass ich das eben, also das Gefühl habe, dass auch mit der Band und so, was wir da so auf Tour und so machen, das ist auch wirklich mittlerweile ziemlich gut. So. Und ich weiß, ich bin nicht der allerbeste Sänger der Welt. Ich glaube, dass ich ein ziemlich guter Songschreiber bin. Mhm. Aber am Ende, ja, ist, wie gesagt, ich glaube, solange ich da irgendwie Freude dran habe, werden es die Leute auch haben. Und wenn sich dann irgendwie bei 180 Leuten einer jetzt in irgendeinem Song sich wiederentdeckt und das Gefühl hat, das ist irgendwie, der singt über mein Leben, was will ich mehr?
2: Ja. Wir werden diese Gelegenheit jetzt nochmal geben. Und auch, weil du sagtest, Englisch singen, naja, wie wäre es mit dem, na nicht,
0: nee. Ich bin ganz aufgeregt, wenn du das hast.
2: Nee, Michael Jackson nicht.
0: Nee, aber den falschen Song.
2: Du hattest hier die Söhne Mannheims.
0: Ah, der Xaver.
2: Der Xaver.
0: Ja, das ist, muss ich aber kurz sagen, warum wir den singen.
2: Ja.
0: Also ich habe nämlich alle Songs, die ich ausgewählt habe, die nicht meine Songs sind, sind so ein bisschen an meinem, sagen wir mal, musikalischen Leben entlang. Und ich habe das erste Mal, als ich auf einer Bühne stand, habe ich in einem Comedy-Programm gesungen. Also nicht gespielt, sondern ich habe gesungen. Und ich war der verstoßene Halbbruder von Xavier Naidoo. Und habe Ich kenne nichts, das so schön ist wie ich singen müssen. Das war mein erster Auftritt. Und deshalb singen wir den jetzt im Original. Warte, ich mach den Text.

0: Nach was? Entschuldigung, das habe ich einfach.
1: Nein, das bist du.
0: Ich hör dich nicht auf meinem Monitor hier.
1: Deswegen, ich höre mich auch nicht auf meinem Monitor.
0: Falls das noch regulierbar ist, also mein Monitor da hinter mir, da könnte noch ein bisschen mehr Tim kommen.
1: Was habe ich immer, als ich Gitarre spielen konnte, war es immer so einer der ersten. Ich mal kurz geguckt habe, wie es so läuft.
0: Aber da passiert ja nicht viel, ne? Das ist ja.
1: Deshalb konnte ich den gut spielen.
0: Ja, das stimmt allerdings. Ja.
1: Darf ich da auch eine Fun-Fact-Geschichte zu erzählen? Nein, ist nicht so spannend.
0: Nee, ist nicht so spannend.
1: Nee. Okay. Das ist eine sehr gute Geschichte, aber da müsst ihr mal zur Tour kommen und dann können wir da drüber sprechen.
0: Ich meine jetzt, wenn du so einen Teaser machst, hier, das ist natürlich...
1: Ja, okay, die Kurz-Kurz-Variante davon. Also gemein geht ja das Gerücht rum, wenn man Wikipedia glauben möchte, dass ich bei einem Wettbewerb der Söhne Mannheims mitgemacht habe und dadurch einen Plattenvertrag bekommen habe. Das stimmt nicht. Das hat nichts miteinander zu tun. Den hatte ich quasi gefühlt vorher schon in der Pipeline. Die haben einen Wettbewerb gemacht 2009 und haben für jeden von sich einen Pendant gesucht. Und mein Ego hat gesagt, geht nicht, ich muss Dick selber gewinnen. Mhm. So, und jetzt kurz vor der Geschichte, ich habe Dick selber gewonnen. An meinem Geburtstag sind wir dann, Xavier und ich, zusammen immer in Interviews gewesen. Und dann hat er immer gesagt, ja, wenn von uns mal einer ausfällt, dann können die einspringen. Es hat ungefähr eine Stunde gedauert, dann ist er von der Bühne gefallen, während er mich auf die Bühne holen wollte. Und dann ist genau das passiert, von dem ich als Kind immer geträumt habe, dass ich dann quasi von meinem Sänger das Konzert weiterspielen muss.
0: Ja, das hast du geträumt.
1: Und das war dann gar nicht so geil. Aber es ist wirklich, das passiert mir jetzt ja auch oft, dass Fans sich ja eigentlich wünschen, das dann so ausmalen, dass sie auf meiner Bühne stehen und quasi meine Songs singen. Das habe ich mir natürlich auch die ganze Zeit ausgemalt. Der Witz ist, mir ist es wirklich passiert. Mhm. Ja, dann muss ich dann da diese ganzen Songs singen. War crazy. Die Tracksicherheit war plötzlich nicht mehr so sicher wie vor der Glasvitrine zu Hause.
0: Ja, das ist klar. Ja. Michael Bublé holt ja Fans immer auf die Bühne, die, sagen wir mal, singen wollen mit ihm gemeinsam.
1: Ich habe auch alles probiert, das ist ganz gefährlich.
0: Aber ich kenne so Videoausschnitte, da ist das super und dann, man entdeckt ja wirklich, dass es Talente gibt da draußen. Voll. Und ich meine, du hast vorhin beschrieben, es gibt so viele, die irgendwelche Songs, Schreibercamps mitmachen, aber nie so richtig so ganz nach oben kommen. Also man muss dazu sagen, das, was wir und die Leute, die hier sitzen, ihr seid ja die Spitze vom Eisberg. Es gibt unglaublich tolle Musiker, die aber nie die Chance haben, ähnlich erfolgreich zu werden, was jetzt mittlerweile durch diese Digitalisierung natürlich schon mehr möglich ist als früher. Da brauchst du so einen
1: Plattenvertrag. Es ist schneller möglich, aber auch sehr viel schneller wieder vorbei.
0: Ja, das ist richtig. Ja, weil, stimmt.
1: Also ich komme jetzt in so ein Alter, dass ich sagen muss, dass ich wirklich 90% der Leute nicht kenne, so, die dann plötzlich 8 Milliarden Instagram-Follower haben und plötzlich Arenen voll machen.
0: So ging mir das schnell. Mit diesem, ich glaube, Bad Bunny.
1: Den habe ich auch vorher noch nie gesehen.
0: Nee. Ich habe den in irgendeinem Artikel habe ich darüber gelesen, weil der beim Super Bowl oder so auftrat. Ich habe den Namen noch nie und dann googelte ich den und tatsächlich Milliarden Streams in einer musikalischen Blase, in der ich mich offenbar nie aufhalte. Ich habe den noch nie gehört und heute kannst du wirklich also voneinander keine Notiz nehmen. Es gibt wirklich Blasen.
1: Ein richtiges alter Männergespräch
0: ist. Ja, wirklich. Ja, ist so. Ja, ist
1: früher,
0: ist
1: halt so. Früher.
0: Ja. Ja, der schöne Satz, je älter ich werde, desto früher war alles besser. Was hörst du denn für Musik? Wobei du hast mir vorhin gesagt, jetzt im Auto zum Beispiel gar nicht, du fährst ganz stumm.
1: Ja, es ist immer ein bisschen komisch, ich höre wirklich sehr wenig Musik, weil ich mache ja Musik, weil ich super früh gemerkt habe, dass die mich total bewegen kann. So, das macht, wenn ich irgendwas tue und da läuft parallel Musik, das ist einfach zu viel. Das ist einfach, bin ich immer überstimuliert. Aber ich habe dann so meine Phasen. Michael Bublé hast du gerade genannt, finde ich unglaublich. Liebe den, Justin Timberlake liebe ich auch. Jetzt habe ich gerade so eine Justin Bieber Phase.
0: Justin Bieber, du bist ja ganz weit vorne mit Justin Bieber.
1: Der hat ein bisschen gedauert, aber ich finde das unglaublich. keine Ahnung, ich höre schon auch sehr unterschiedliche Sachen.
0: Und das hörst du dann bei der Gartenarbeit oder?
1: Nee, ich fange jetzt wirklich an,
0: setzt
1: so
0: dich zu Hause
1: Schallplatten drauf zu legen.
0: Ja? Schallplatten, richtig. Ja. Ah, okay. Was war die letzte Platte, die du gekauft hast?
1: Ich habe mir tatsächlich Michael Jackson Vinyl. Off the Wall, glaube ich, heißt die. Ist das nicht die?
0: Ja. Gibt's zumindest, ja.
1: Ja. Ah. Da habe ich mich mal eingedeckt. Ich habe mir da so einen Vinylschrank da gebaut.
0: Ah, okay.
1: Und da mussten auch ein paar Schallplatten her.
0: Du selbst gebaut, ja? Also du bist handwerklich?
1: Nee, also das habe ich schon, also ja, handwerklich ja.
0: Ja.
1: Aber den habe ich bestellt.
0: Ich wollte...
1: Ich habe einen Hühnerstall gerade gebaut. Also den Stall habe ich nicht gebaut, aber ich habe ein Gehege gebaut, da könntest du einen Löwen drin halten. Das ist unglaublich. Ja, da machen die ja alle Angst, dass die Füchse kommen und so. Ich habe das Ding wirklich wie Fort Knox abgesichert.
0: Stimmt.
1: Man sieht es, glaube ich, nicht mehr. Man sieht man, glaube ich, nicht mehr. Ich bin immer noch am ganzen Körper zerkratzt von diesem Zaun.
0: Erkennen einen Hühner eigentlich, wenn du die fütterst?
1: Ey, das ist wirklich, da musst du mit sowas aufhören, weil ich liebe das Ding.

0: Ist das so?
1: Ja, du hast mir
2: ich hatte keine Ahnung von Hühnern. Ich hatte nur irgendwie die Idee, das wäre irgendwie lustig, Hühner zu haben. Ich esse wirklich viel Eier.
1: Ja.
2: Eigene Eier haben, super gut. So, dann lernt man ja erstmal viel, wie das eigentlich funktioniert. Brauchen die einen Hahn? Brauchen sie nicht. Ja?
1: Ja.
2: Und wie viel Platz brauchen die? Ist das Ananas? Und das musst du das irgendwie dann, dass du das alles absichern musst und so. Wie war die eigentliche Frage?
1: Die hätte ich mir ja zuhören müssen bei dieser Frage. Nein, ob die dich erkennen.
2: Ach so, genau. Und ich habe dann quasi nach so ein paar Tagen, als die da waren, habe ich irgendwas da drin gebaut. Also beziehungsweise ich habe das ganze Ding umgegraben, um was rauszuholen. Und da haben die sich mit mir angefreundet. Ich habe den Boden umgegraben, das fanden die irgendwie geil. Mhm. Weiß ich nicht, was das macht. Die haben auf jeden Fall angefangen, immer näher zu kommen. Und wenn jetzt ich reingehe, kommen die angelaufen. Und vorher sind sie immer so, was macht der hier, wer ist der Mann? Und jetzt kommen die immer. Mhm. Wahrscheinlich so nach dem Motto, bitte rette uns.
1: Ja, Welt retten, Hühner retten, ja, klar.
2: Schlachte uns.
1: Schlachte uns.
2: Nein, jemand scherzt.
1: Das Thema Kochen machen wir gleich, aber du hast gesagt, du bist erstaunt, wie viele Eier die legen. Ne? Also jeden Tag, also dieses alte Lied, ich wollte, ich wäre ein Huhn und hätte nicht viel zu tun, legte jeden Tag ein Ei.
2: Pass auf. Ich wollte, ich wäre ein Huhn, ich legte jeden Tag ein Ei und sonntags auch mal zwei.
1: Genau.
2: Erster Sonntag legt ein Huhn zwei Eier. Das ist wirklich kein Spaß.
1: Kann man da zugucken quasi? Oder?
2: Ja, ich habe eine Kamera eingebaut.
1: Ja, okay.
2: Wenn ich mein Handy dabei hätte, würde ich es jetzt zeigen. Ja. Aber ich finde es abgefahren, also weil ich finde das wirklich ab. Du denkst halt, die gehen da rein und dann plupp kommt ein Ei raus. Aber es ist halt richtig Arbeit. Und dann hat man auch direkt so ein bisschen das Gefühl, das kann irgendwie auch nicht richtig sein, dass die jeden Tag eine Stunde da sitzen und das Ei da rauspressen. Aber die werden bei mir sehr gepflegt und die werden nicht geschlachtet. Wenn die keine Eier mehr legen, werden die die herrlichste Rente ihres Lebens, also überhaupt, die man haben kann. Ihr wisst schon, was ich meine. Wenn ihr Eier braucht, ja. www.timbensko.de/Eier. Darf man die verkaufen? Natürlich teuer, ist ja klar. Ein Handsignet.

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0: Vielen Dank. Heiner Knapp, meine Damen und Herren.
1: Ja, ja.
0: Wahnsinn.
1: Gut, dass wir das so oft geprobt haben.
0: Dafür, dass wir es nicht geprobt haben, finde ich es super reden bis jetzt.
1: Ja, das stimmt. Also, schöner Text. Du solltest etwas mit Texten machen, finde ich. Also,
0: danke.
1: Da hast du echt ein Talent für. Also, das wird vielleicht was.
0: Ich habe tatsächlich, das ist ein Wunderpunkt, weil ich habe nicht das Gefühl, dass ich da ein Talent habe. Ich habe ein...
1: Aber du hast doch vorhin
0: gesagt. Ja, pass auf. Ja, das ist ein bisschen vereinfacht. Ich glaube, mein eigentliches Talent ist, Entscheidungen zu treffen.
1: Nämlich, ich kann keine Texte schreiben.
0: Nee. Also, weil das ist eine Frage, die mir oft gestellt wird, also Künstler im Allgemeinen oft gestellt wird, ne, wie schwer es ist, irgendwann zu sagen, jetzt ist es fertig.
1: Ja.
0: Ne? Und ich, beim Songschreiben geht es ja die ganze Zeit so. Man denkt nach. Man hat ja 1000 Ideen für so Zeilen. Und woher weiß ich, dass das die richtige Zeile ist? Ich habe ganz oft dann da so eine Zeile stehen, die inhaltlich richtig ist, die sich reimt, tolle Worte auch drin sind. Und ich die ganze Zeit weiß, da muss eine andere Zeile hin.
1: Mhm.
0: Und wenn die richtige Zeile da ist, weiß ich das einfach. Und dann ist klar, die ist da. Und dann wird die auch nie wieder angerührt.
1: Hm. Ja gut, aber dann ist doch der Status erreicht, an dem du sagst, so der Song ist fertig und ich habe einen guten Text geschrieben.
0: Voll. Und das meine ich. Also es ist schlussendlich wird daraus ein guter Text. Aber ich glaube, das eigentliche Talent ist
1: zu erkennen,
0: einfach zu erkennen, wann wenn ich 10 Ideen habe oder wenn wir jetzt einen Song zusammenschreiben würden und du schlägst die ganze Zeit Zeilen vor.
1: Ja.
0: Da weiß ich weiß, dass ich wissen werde, wenn es die richtige Zeit ist.
1: Ja, verstehe. Okay. Das heißt, das ist der Grund, warum manchmal es lange dauert, bis ein neues Album da ist, weil du noch so lange Entscheidungen triffst.
0: Nee, weil ich immer so lange darüber nachdenke. Das Problem ist das Denken tatsächlich. Also ich weiß, es klingt total bescheuert, aber ich habe das Gefühl, umso mehr ich über Texte nachdenke, desto länger dauert es. Also wenn das quasi, ich wirklich mich einfach hinsetze und versuche, mich reinzuhorchen und das eigentlich in dem Sinne mitschreibe, dann ist das, also dann geht es erstens schneller. Und zweitens ist es inhaltlich viel, viel stimmiger. Ich kann es nicht erklären, es ist sehr viel, glaube ich, Unterbewusstsein, Bauchgefühl, das das irgendwie macht. Und das ist sehr ausgeprägt, deshalb fällt mir das sehr leicht, solche Entscheidungen zu treffen.
1: Mhm.
0: Und es geht dann weiter über, möchte ich bei Knapp daneben.
1: Wie lange hast du da gezögert?
0: Gar nicht. Das ist quasi für mein Team immer ein bisschen, es ist super merkwürdig, wenn ich nicht innerhalb von einer Sekunde sage, ja, nein. Ich hatte mal so eine Phase vor so 1-2 Jahren, da habe ich dann so eine Sache auch mal so 3 Monate mit mir rumgeschleppt.
1: Ja.
0: Das ist gar nicht meins, kann ich nicht. Ich muss das gleiche. Ich habe meistens immer gleich ein Gefühl dafür, fühlt sich das richtig an oder nicht. Wenn es richtig sich anfühlt, dann machen wir es, auch wenn es vielleicht rational betrachtet Quatsch ist, das zu machen. Aber wenn ich ein gutes Gefühl habe.
1: Rational betrachtet Quatsch, aber du bist trotzdem hier.
0: Ja, das spielt für mich keine Rolle. Ich mache das, was ich gut anfühle. Und wenn nicht, dann macht man es halt nicht, auch wenn das vielleicht was bringen würde, dahin zu gehen.
1: Ja, verstehe. Du hast einen Camper, ne? Also du bist mit dem Camper unterwegs und
0: ich glaube, der zum Verkauf steht übrigens.
1: Ach so, jetzt, ja? Okay.
0: Ich muss jetzt weiß ich, wie es geht, muss ich einen neuen bauen.
1: Neuen bauen?
0: Ja.
1: Du sagst das immer mal so nebenbei, bauen irgendwie. Du baust einen neuen Camper?
0: Ja, kann man machen. Also wenn man Zeit hat. Letztens hatte ich nicht Zeit, da habe ich das dann quasi bauen lassen.
1: Okay.
0: Also habe ich dann sehr natürlich mich da eingemischt.
1: Ja.
0: In meiner sympathischen Art.
1: Camper bauen, das wäre dann
0: aber ich habe richtig Lust, das selber
1: der Mercedes-Benz Co.
0: Den hat vor dir noch keiner gebracht. Nee, aber mir macht das Spaß. Ich bin in einem, also so in meiner Jugend ist alles selber gebaut worden. Also nicht von mir, sondern von meinen Eltern. Wir haben ein Haus selber gebaut.
1: Okay.
0: Und irgendwie bin ich in so einem Haushalt aufgewachsen, in dem alles selber gemacht wurde. Deshalb, wenn ich die Zeit habe, mache ich
1: es
0: selber.
1: Da mag es sozusagen, weiß nicht, ob das jetzt zu weit hergeholt ist, aber deine Eltern sind ja Ost-Berlin sozusagen damalig. Und ich glaube, es war ja üblich in der DDR, dass man vieles auch selbst so machte und organisierte. Und ich glaube, so Handwerker, das war, glaube ich, dann in den 90ern auch, hey, kommt her. Da gab es unglaublich einfallsreiche Menschen, die wussten, wie man bestimmte Dinge, wenn irgendwas nicht da war, wurde es trotzdem.
0: Dann wurde das irgendwie.
1: Also mag sein, dass das. Genau. Und das wurde dir in die Wiege gelegt.
0: Irgendwie schon, ja.
1: Ja.
0: Ich muss eher abwägen, quasi, ob das jetzt wirklich sinnvoll ist, dass ich jetzt in Naturpause einen Keller entkerne oder ob man da nicht lieber jemanden holt.
1: Ja, okay.
0: Das gab es wirklich, das war zu keine Maschinezeiten. Also, es hätte gar nicht besser passen können. Wir auf Tour. Man hatte die Tour und dann hatten eine kurze Pause, so eine Woche. In der Pause habe ich ein Nuru-Virus, heißt der Nuru oder Norovirus, auskuriert.
1: Mhm.
0: Also dieses Magending. War richtig lustig. So, und als das dann nach 2 Tagen durch war, habe ich angefangen, den Keller zu entkernen. Und dann am Ende dieser Woche in der O2 Arena, hieß sie damals noch, ein Konzert gespielt und ich stand so am Mikrofon. Na gut. Da dachte ich, guck mal, Tim, du bist auf dem Boden geblieben.
1: Du sogar noch ein Stockwerk tiefer. Ja. So.
0: Ja. Was in deinem Alter.
1: Ne? Die Zeit rennt uns ein bisschen davon, mein Lieber.
0: Ich versuche einfach viel zu reden, dass ich nicht so viel singen muss.
1: Es wird dir nicht gelingen, pass auf.
0: Das ist jetzt für meine Mutter. Sing ich wieder im Sitzen, ne?

0: Danke, vielen danke. Dank.
1: Das ist nicht nur, glaube ich, der erste Song, den ich jemals bei einem Live-Konzert gesehen habe, sondern ist, glaube ich, auch der erste Song, den ich jemals in ein Mikrofon gesungen habe.
2: Okay.
1: Im FEZ.
2: Ja.
1: Ihr kennt das, ne?
2: Ja, ja.
1: Ich weiß nicht wie, aber da gab es irgendwie so einen Raum und da konnte man irgendwie was aufnehmen. Und dann hat meine Mutter, Maffei-Fan, Tim, geh da rein.
2: Okay.
1: Ich den da gesungen. Mhm. Und Fun-Fact-Geschichte, Maffei muss ich erzählen. Ich habe meiner Mutter nicht nur, das ist diese Story von vorhin, habe ich nicht nur Sachen quasi prophezeit, sondern ich habe ihr auch prophezeit, es wird der Tag kommen, an dem Peter Maffei an deinem Geburtstag Happy Birthday für dich singen wird. Aber Jahre vor meiner Karriere habe ich das natürlich gemacht.
2: Ach so.
1: Und das hat dann, war wirklich, dann, also glaube ich, nach einem Jahr, habe ich einen handschriftlichen Brief von Peter Maffei bekommen, der das ja nicht wusste und der mich dann eingeladen hat, bei Tabaluga mitzusingen. Also habe ich geguckt, wann er in Berlin spielt. Natürlich am Geburtstag meiner Mutter.
2: Ach, Wahnsinn.
1: 26. Oktober.
2: Ja.
1: Und dann war aber eigentlich Ray Garvey dafür eingeplant. Und dann musste man mich da so ein bisschen reinmauscheln.
2: Aha.
1: Und dann haben wir wirklich beim Soundcheck ganze Maffei-Band, also 30 Leute gefühlt, Happy Birthday für sie gesungen.
2: Aha.
1: Außer einer, der hat Happy Birthday Ray's Mom gesungen. Seitdem meine Mutter akzeptiert, dass ich
2: sie. Ja, spätestens dann, klar.
1: Jetzt ist okay. Und sie hat jetzt quasi immer Zugang, wenn ich zu Peter Maffei-Konzert will, ist kein Ach Problem.
2: So. Ja, super.
1: Und seitdem bin ich so.
2: Ja, mal gucken, was aus dem heutigen Abend alles für deine Mutter noch an Vergünstigungen.
1: An Nachwirkungen.
2: Ja, also. Hochzeitstag gäbe es noch, Kennenlerntag, also, ne? Man könnte.
1: Ja.
2: Gut, ja, wirklich, Blick auf die Uhr, ne? Ich meine, du siehst sie selber.
1: Ich sehe schon, dass wir werden Michael Jackson nicht singen, ne?
2: Ja, Michael Jackson vielleicht nicht.
1: Ich habe das gerade bei Instagram gesungen. Könnt ihr mal gucken, habe ich da gesungen.
2: Ja, stimmt. Das kannst du mal kurz
1: und
2: bewerben.
1: Und besser wird es auch nicht werden.
2: Wie heißt das? Monday Music? Nee, wie heißt das?
1: Music Monday heißt
2: Music
1: das.
2: Monday.
1: Mache ich immer Montag, singe ich immer so einen Song.
2: Okay.
1: Und jeder, glaube 25. ist Englisch.
2: Okay.
1: Wir haben es jetzt zweimal auf Englisch gewagt.
2: Ja.
1: Erstmal war super. Zweite Mal war... Ja, da habe ich mich gehen lassen. Müsst ihr euch selber angucken. Da habe ich ein bisschen das Original versucht zu imitieren. Hat nicht jeder verstanden.
2: Alles nur nicht zurück heißt ein Album, das sollten wir vielleicht auch noch erwähnen. Das ist seit, ich glaube, Anfang des Jahres schon. Ne?
1: Ja,
2: ist
1: das fühlt draußen? Sich an, als wäre das 3 Jahre her.
2: Ja, naja, zumindest Februar, irgendwie, ja. Wir haben uns damals irgendwie darüber unterhalten, beziehungsweise du warst da zum Interview und so und das war ja Anfang des Jahres. Und das Jahr ist echt schnell umgegangen, oder geht Ihnen das auch so? Also jetzt haben wir September und man dreht um 5:30 abends bei uns zu Hause, drehe ich dann manchmal schon das Licht an, weil so erster Stock, das wird dann manchmal schon so
1: dunkel. Ich habe schon geheizt.
2: Du hast schon geheizt? Ja. Du kannst in einen Hühnerstall gehen, da ist doch warm.
1: Das
2: ja, siehst du. Ja. Okay, also, was machen wir noch? Ich würde diesen Song von diesem Album, das ist der einzige übrigens, normalerweise sitzen ja Künstler hier und haben mindestens 3 Songs ihres aktuellen Albums dabei. Das ist bei dir ganz anders. Du hast einen Song, aber den finde ich unglaublich schön und es wäre schade, wenn wir den nicht spielen würden. Und dann könnten sie... Eingedenk der Tatsache, dass ich jetzt oft genug betont habe, dass diese Sendung sich dem Ende entgegenneigt, per Akklamation eine Zugabe vielleicht noch erklatschen. Und möglicherweise schließt sich da der Kreis
1: wenn
2: zu
1: Sie
2: unserem...
1: Jetzt, wenn Sie jetzt keine Zugabe wollen,
2: ja.
1: Wie soll ich jemals wieder schlafen?
2: Ich bin mir sicher, dass... guck mal, jetzt habe ich Sie ja irgendwie in die Falle gelockt. Da kommen Sie nicht mehr raus. Vielleicht schließt sich der Kreis zu unserem musikalischen Entree. Vielleicht könnten wir den Song dann nochmal... ganz spielen. Was haltet ihr davon? Ja. Okay. Aber wie gesagt.
1: Jetzt spielen wir erstmal was anderes. Habe ich das richtig verstanden?
2: Jetzt spielen wir was anderes, ja, genau.

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1: Es spricht Christiane Vogt-Rentsch.
2: Dieser Sommer hatte es in sich. Gleißende Hitze, vertrocknetes Grün, aufgesprungener Asphalt und Waldbrände. Der Klimawandel ist spürbar. Während manche spärlich bekleidet draußen sitzen und fröhlich sind, stöhnen die meisten, fühlen sich entkräftet und trinken den ganzen Tag. Wer zu Hause bleiben kann, tut dies. Für Menschen in Krankenhäusern und Pflegeeinrichtungen ist das Leben dann grenzwertig. Diejenigen, die in Dachwohnungen ohne Klimaanlage leben, suchen Unterschlupf bei Verwandten und Freunden. An solch heißem Tag erhalte ich vormittags einen Anruf von einem jungen Mann aus unserem Haus. Er fragt mit fröhlicher Stimme: Ich wollte nur mal hören, ob bei dir alles in Ordnung ist oder ob du etwas brauchst. Das ist aber schön, sage ich. Dann weiß ich, dass ich nicht verloren gehe, und bedanke mich. Wie schön, dass sich jemand einfach kümmert, weil es ihm eine Herzensangelegenheit ist. Es kostet nichts, schenkt so viel und stärkt die Verbundenheit. Wir können uns immer wieder ganz leicht etwas Gutes tun. Manchmal reicht dafür schon ein kurzer Anruf oder eine Frage, damit eine Person merkt, dass wir an sie denken. Eine gute Nacht.
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3: Um 22 Uhr mit Thomas Haag. Guten Abend. Bundeswirtschaftsministerin Reicher hat vor, die Mehrwertsteuer für Kraftstoffe vorübergehend von 19% auf 7% zu senken. Dadurch könnten die Autofahrer direkt an der Zapfsäule entlastet werden, sagte die CDU-Politikerin. Aus dem Hauptstadtstudio Efi Seibert.
4: Reicher ist auch für direkte Zahlungen an einkommensschwache Haushalte. Das Problem dabei: Der Staat hat immer noch keinen funktionierenden Auszahlungsmodus, weil er nur von jedem fünften Bürger die Kontodaten hat. Reicher sprach sich nochmal dagegen aus, einen Spritpreisdeckel einzuführen. Das würde ihrer Meinung nach in einem großen Flächenland wie Deutschland nicht funktionieren, weil der Sprit auch kostenintensiv zu entlegenen Orten gebracht werden müsste.
3: In einer gemeinsamen Erklärung haben sich die 8 CDU-Ministerpräsidenten demonstrativ hinter Bundeskanzler Merz gestellt. Der rheinland-pfälzische Regierungschef Schnieder sagte, die Diskussionen über die Zukunft von Merz kämen zur Unzeit. So könne man kein Vertrauen zurückgewinnen. Für neue Spekulationen hatte gesorgt, dass Merz seine Reise zur UN-Vollversammlung kommende Woche abgesagt hat. Mit einem Bündel von Maßnahmen will die Bundesregierung gegen den Missbrauch von Sozialleistungen vorgehen. Ein gemeinsamer Aktionsplan von Bundesarbeits- und Bundesinnenministerium liegt im ARD-Hauptstadtstudio vor. Tim Assmann berichtet.
5: Durch mehr Datenabgleich zwischen den Behörden soll besser erkannt werden können, wer unberechtigt Leistungen bezieht. Menschen aus osteuropäischen EU-Ländern wie Bulgarien oder Rumänien werden nach Deutschland geholt, in heruntergekommenen Wohnungen untergebracht und mit Scheinarbeitsverhältnissen ausgestattet, um dann Sozialleistungen wie Kinder- oder Wohngeld beziehen zu können.
3: Als Reaktion auf den mutmaßlich islamistischen Anschlag beim Berliner CSD hat sich die Bundesregierung auf schärfere Strafmaßnahmen verständigt. Demnach sollen sogenannte Gefährder verstärkt mit elektronischen Fußfesseln überwacht werden. Angriffe mit Messern sollen als Verbrechen mit einer Freiheitsstrafe von mindestens einem Jahr geahndet werden. Bislang galten solche Taten als Vergehen, solange keine schwere Körperverletzung die Folge war. Die EU-Kommission will, dass Kinder in Europa erst ab 13 Jahren Zugang zu Social Media bekommen. Kommissionspräsidentin von der Leyen sagte in ihrer jährlichen Rede zur Lage der Union, es brauche unterschiedliche Schutzstufen für alle Altersgrenzen. Das bedeute gar keine sozialen Medien für alle unter 13, eigene Accounts erst ab 15 Jahren. Für diese müssten die Plattformen ein sicheres Design garantieren. Soweit die Nachrichten. 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Das Wetter: In der Nacht ist es wechselnd bewölkt und es bleibt auch trocken. Die Tiefstwerte dazu liegen bei 12 bis 10 Grad. Morgen ist es mal sonnig, mal wolkig. Am Nachmittag sind auch immer wieder mal örtlich Schauer möglich. Und das alles zusammen bei Maximalwerten zwischen 19 und 21 Grad.
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6: Vorsicht auf der A10 östlicher Berliner Ring Richtung Dreieck Spreeau. Zwischen Freienbrink und Dreieck Spreeau gibt es Behinderungen an einer ungesicherten Unfallstelle. A100 Stadtring Richtung Treptow. In Höhe Beusselstraße mittlere und linke Spur gesperrt bis Freitag 22 Uhr. Berliner Stadtring A100 bis 5 Uhr Frühsperrung zwischen Oberlandstraße und Buschkrugallee Richtung Treptow sowie Vollsperrung in beiden Richtungen zwischen Dreieck Neukölln und Treptower Park. Die A103 ist zwischen Saar- und Philanderstraße Richtung Steglitz gesperrt. Der Tiergartentunnel ist bis kurz vor 6 Uhr in beiden Richtungen gesperrt.
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7: Mit Michael Reifsteck, hallo, gleich mit Hits von Miley Cyrus, Gentleman und Michael Patrick Kelly, jetzt Pink mit Runaway. Und außerdem sagen wir euch zwischendurch, wie es beim Fußball steht. 1:0. Bayer Leverkusen spielt heute Abend in der Europa League gegen NK Celje. Das einzige Tor hat bisher ein Spieler von Celje geschossen, aber für Leverkusen durch dieses Eigentor steht es 1:0. Das war dann auch der Pausenstand. Gleich geht's weiter. Und jetzt Pink.
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eine Eilmeldung aus dem Verkehrszentrum. Achtung, ein Falschfahrer auf der A48 Koblenz-Dernbach. Zwischen Bendorf-Neuwied und Dreieck-Dernbach. Hier kommt ein Falschfahrer entgegen. Bitte fahrt äußerst rechts und überholt nicht. Auf der A48 Koblenz-Dernbach zwischen Bendorf-Neuwied und Dreieck-Dernbach. Ein Falschfahrer. Vorsicht in beiden Richtungen.

Chaperone und Good Luck, Babe. Hallo zusammen, hier ist Pop, die Abendshow. Wir sind gemeinsam bei RBB 888, Bremen 4, HR3, NDR 2, SR1, WDR 2, MDR Jump und SWR 3. Und entschuldige mich bitte, ich muss kurz mal meine Post durchgehen, dazu komme ich tagsüber nicht. Doch, ich habe es gerade noch geschafft, eine Mail zu öffnen, die mich gepackt hat mit der personalisierten Betreffzeile Selbstständig reisen, sicher begleitet, Herr Michael Reufsteck. Kam von der Bahn und ich kann es nachvollziehen, dass die Bahn mir nicht zutraut, allein selbstständig genug für eine Bahnreise zu sein. Aber es geht dann doch um das neue Angebot des begleitenden Bahnfahrens für Kinder. Sprich, Kinder können allein reisen, ohne Eltern oder Erziehungsberechtigte, und werden dann aber eben vom Bahnpersonal, vom Start bis zum Zielbahnhof begleitet. Es wurde schon vor einer Weile berichtet, dass das eingeführt werden solle. Aber ich glaube Dinge ja erst, wenn sie in der Tarnung eines Newsletters als Werbung in meinem Mail-Eingang landen. So, und es ist ein völlig neuer Ansatz unter der neuen Bahnführung, die Selbstständigkeit von Kindern auf diese Weise zu fördern. Der Ansatz der früheren Führung war ja, Minderjährige allein an beliebigen Bahnhöfen auf der Strecke aus dem Zug zu werfen. Es gibt für das neue Angebot des begleitenden Fahrens natürlich ein paar Einschränkungen. Es gilt im Fernverkehr für Kinder von 6 bis einschließlich 14 Jahren auf ausgewählten Direktverbindungen freitags und sonntags. Sprich, die neue Zielgruppe der Bahn sind also ausschließlich Scheidungskinder, von denen ein Elternteil in Berlin und eins in Frankfurt am Main wohnt.

0: Andererseits ist das wirklich ein gutes Angebot der Kinderbetreuung, wenn die Bahn alleinreisende Kinder selbst betreut. Also man zahlt den Preis von einer ganz normalen Fahrkarte, setzt die Kinder in einen Zug von Düsseldorf nach Köln und hat sie 4,5 Stunden von der Backe.
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Eine Eilmeldung aus dem Verkehrszentrum. Achtung, ein Falschfahrer auf der A36 Bernburg-Fienenburg zwischen Güsten und Aschersleben-Mitte. Hier kommt ein Falschfahrer entgegen. Bitte fahrt äußerst rechts und überholt nicht. Auf der A36 Bernburg-Fienenburg zwischen Güsten und Aschersleben-Mitte ist ein Falschfahrer unterwegs. Bitte Vorsicht in beiden Richtungen. Für die A48 gibt es eine Entwarnung. Koblenz-Dernbach, hier kein Falschfahrer mehr zwischen Bendorf-Neuwied und Dreieck-Dernbach. Voyage.

0: Jetzt in Pop der Abendshow Ray Dalton und sein aktueller Hit Go That High. Worum mag es da wieder gehen?
1: Go That High is just about reaching what you want.
2: In dem Song geht es darum, seine Ziele zu erreichen, dass man keine Angst hat, sich dafür auch aufzuopfern. Und das gilt sowohl für dein persönliches Leben als auch für dein Liebesleben oder dein Arbeitsleben. Einfach ein besseres Leben zu haben und dafür das zu tun, was eben nötig ist. Das Ziel ist, sich gut zu fühlen und seine Situation zu verbessern.
0: Danke, Ray.

0: 2013 ist dieser Hit von Miley Cyrus, Wrecking Ball. Diese Woche Freitag erscheint das neue Album von ihr, dann heißt sie nur noch Miley und dieser Hit wahrscheinlich nur noch Wrecking.
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6: Heute Nacht zeigen sich neben meist nur lockeren Wolken. Die Sterne und einzelne Schauer können am ehesten zu Beginn noch dabei sein. Sonst bleibt es trocken bei Tiefstwerten von 12 bis 10 Grad. Morgen wechseln sich freundliche Phasen mit Sonnenschein und solche mit mal mehr, mal weniger dichten Wolken ab. Am Nachmittag können sich vereinzelt schwache Schauer entwickeln. Die Temperatur erreicht Höchstwerte von 20 oder 21 Grad.
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7: A10, östlicher Berliner Ring Richtung Dreieck Spreeau. Zwischen Freienbrink und Dreieck Spreeau gibt es Behinderungen an einer Unfallstelle. A100, Stadtring Richtung Wedding. Zwischen Schmargendorf und Hohenzollerndamm Sperrung der linken Spur an einer Baustelle. Berliner Stadtring A100 bis 5 Uhr Frühsperrung zwischen Oberlandstraße und Buschkrugallee Richtung Treptow sowie Vollsperrung in beiden Richtungen zwischen Dreieck Neukölln und Treptower Park. Die A103 ist zwischen Saar- und Philanderstraße Richtung Steglitz gesperrt.
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Und Summer ist der aktuelle Hit von Loy und David Puentes. Ihr wisst, wir sind immer erreichbar unter 07221 2011, egal was es ist, was ihr uns sagen möchtet. Wenn ihr zum Beispiel lustige Fakten schicken wollt oder interessante Kuriositäten, Party, Smalltalk, irgendwas, 07221 2011. Und Christina aus Singen am Hohentwiel hat uns Fun Facts geschickt zum Fußball-Europa-League-Spiel Bayer Leverkusen gegen NK Celje. Das ist nämlich der NK Celje, die Mannschaft aus Slowenien. Und Celje ist die Partnerstadt der Stadt Singen am Hohentwiel, von wo Christina sich gemeldet hat. Und Singen am Hohentwiel ist die Stadt, in der Maggi produziert wird. Einfach zu eurer Info. Hey, danke! Mitarbeiterin des Tages, wir freuen uns über diese Fun Facts. Und hier ist noch ein Fun Fact von uns gratis dazu. Leverkusen führt inzwischen 2:0.

0: Memory Lane von Sarah Larsson in Pop, der Abendshow. Hallo, schön, dass ihr da seid. Ich hoffe, ihr seid da, denn wir brauchen mal eben eure Stimme. Denn jetzt ist wieder die Stelle der Show, an der ihr entscheidet, wer den nächsten Hit singt. Ein Hit, aber drei Stars. Wer kommt zum Zug? Das ist der Hit, um den es heute geht. Und ihr entscheidet, wie er gleich im Radio klingt. Kids. Angebot 1, MGMT. Das ist wahrscheinlich die Version, die ihr am besten kennt. Es ist auch das Original. Wir mögen Hit gerne. Aber vielleicht ist euch ja noch was anderem. Zum Beispiel diese gut gelaunte Akustikversion von den Kooks. Sind die von She Moves in Her Own Way oder Naive? Die Kooks sind Start Nummer 2 mit Kids. Und Nummer 3. Die Dance-Version von Alle Farben, Weiß und Graham Candy. Wie hättet ihr es denn gerne? Sagt uns jetzt live unter 07221 2011 und dann spielen wir die Version, die zuerst drei Stimmen hat. Kids von MGMT, The Cooks oder Alle Farben zusammen mit Weiß und Graham Candy. Hallo, wer ist da?
1: Einen schönen guten Abend, Michael, das ist der Markus.
0: Markus, was darf sein?
1: Ich möchte gerne die Nummer 1 haben.
0: Bitte. Einmal die bewährte MGMT-Version. Danke dir herzlich. Hab einen schönen Abend. Tschüss, danke. Hallo, wer spricht?
2: Oh. Mike hier, moin.
0: Hi, Mike.
2: Ich hätte gerne die Nummer 3.
0: Einmal Alle Farben. Dankeschön. Gute
2: danke
0: Fahrt.
2: Danke auch, ciao.
0: Hier ist Michael Räufschneck, wer ist da?
3: Hallo, hier ist Christian aus Ostfriesland.
0: Hallo Christian.
3: Ich bin für Nummer 1.
0: Einmal MGMT. Vielen Dank, auch dir. Schönen Abend. Wer spricht jetzt?
4: Ja, hallo, hier ist der Götz. Ich bin die Nummer 1.
0: Einmal die 1, Götz. Vielen Dank. Klares 3 zu 1. Und weil es so deutlich war, spielen wir euch die Albumversion. Die ist ein bisschen länger. Dann haben wir mehr davon.

von GMT, das Original von Kids. Und das Originalalbumstück dazu. Eine Entwarnung aus dem Verkehrszentrum auf der A36 Bernburg-Fienenburg. Kein Falschfahrer mehr zwischen Güsten und Aschersleben-Mitte. Hier ist Holly Humberstone und To Love Somebody.

Die Europa-League-Saison für Bayer Leverkusen hat gut begonnen. Gegen NK Celje hat Leverkusen das Spiel gerade mit 2:0 gewonnen. Jetzt George Ezra. Anyone for you.

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1: Um 23 Uhr mit Thomas Haag. Guten Abend. Bundeswirtschaftsministerin Reicher hat vor, die Mehrwertsteuer für Kraftstoffe vorübergehend von 19% auf 7% zu senken. Dadurch könnten die Autofahrer direkt an der Zapfsäule entlastet werden, sagte die CDU-Politikerin. Aus dem Hauptstadtstudio Efi Seibert.
2: Reicher ist auch für direkte Zahlungen an einkommensschwache Haushalte. Das Problem dabei, der Staat hat immer noch keinen funktionierenden Auszahlungsmodus, weil er nur von jedem fünften Bürger die Kontodaten hat. Reicher sprach sich nochmal dagegen aus, einen Spritpreisdeckel einzuführen. Das würde ihrer Meinung nach in einem großen Flächenland wie Deutschland nicht funktionieren, weil der Sprit auch kostenintensiv zu entlegenen Orten gebracht werden müsste.
1: 4 Tage vor der Wahl zum Berliner Abgeordnetenhaus haben sich die Spitzenkandidaten von 6 Parteien den Fragen des Publikums gestellt. In der RBB-Wahlarena diskutierten sie teils sehr konfrontativ über Themen, die die Stadt und ihre Bewohner umtreiben. In Berlin wird an diesem Sonntag ebenso wie in Mecklenburg-Vorpommern ein neues Landesparlament gewählt. Laut Umfragen kommt keine Zweierkoalition auf eine Mehrheit, auch nicht das regierende Bündnis von CDU und SPD. Als wahrscheinliche Optionen gelten 3er-Koalitionen. Entweder gehen CDU, Grüne und SPD zusammen oder aber Linke, Grüne und SPD. In einer gemeinsamen Erklärung haben sich die 8 CDU-Ministerpräsidenten demonstrativ hinter Bundeskanzler Merz gestellt. Der rheinland-pfälzische Regierungschef Schnieder sagte, die Diskussionen über die Zukunft von Merz kämen zur Unzeit. So könne man kein Vertrauen zurückgewinnen. Für neue Spekulationen hatte gesorgt, dass Merz eine Reise zur UN-Vollversammlung kommende Woche abgesagt hat. Erstmals seit mehr als 3 Jahren erhöht die US-Notenbank den Leitzins. Die Zinsspanne steigt um 0,25 Punkte auf 3,75% bis 4,00%. Aus Washington Samuel Jakisch.
3: Das Ziel der Anhebung ist, die Inflation zu bekämpfen. Höhere Zinsen bedeuten teurere Kredite und weniger Konsum, weil zum Beispiel Kreditkartenabrechnungen, ein neues Auto oder ein Eigenheim zu finanzieren, für den Verbraucher dann teurer wird. Zugleich sollen dadurch die Preise in den USA weniger stark ansteigen, so das Kalkül der Notenbanker, denn die allgemeine Inflation in den USA liegt bereits seit Jahren deutlich über dem Zielwert von ungefähr 2%.
1: Am 2. Spieltag der Handball-Champions League haben die Füchse Berlin am Abend eine Heimniederlage hinnehmen müssen. Die Berliner unterlagen in der Max-Schmeling-Halle gegen den ungarischen Vertreter Veszprém mit 29:35. Soweit die Nachrichten. 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Das Wetter nachts wechselnd bewölkt und trocken bei 12 bis 10 Grad. Morgen mal sonnig, mal wolkig. Am Nachmittag gibt's örtlich ein paar Schauer. Alles zusammen bei maximal 19 bis 21 Grad.
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4: A10 östlicher Berliner Ring Richtung Dreieck Spreeau. Zwischen Freienbrink und Dreieck Spreeau gibt es Behinderungen an einer Unfallstelle. Vorsicht bitte auf der A10 Dreieck Spreeau Richtung Schönefelder Kreuz. Zwischen Dreieck Spreeau und Niederlehme steht ein defektes Fahrzeug. A100 Stadtring Richtung Treptow. In Höhe Beusselstraße mittlere und linke Spur gesperrt bis Freitag 22 Uhr. Berliner Stadtring A100 bis 5 Uhr Frühsperrung zwischen Oberlandstraße und Buschkrugallee Richtung Treptow sowie Vollsperrung in beiden Richtungen zwischen Dreieck Neukölln und Treptower Park. Die A103 ist zwischen Saar- und Philanderstraße Richtung Steglitz gesperrt.
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5: Mit Michael Räufschneck, jetzt Taylor Swift, dann Kato und John mit Turn the Lights Off, Sienna Spyro singt auch und dann das, weshalb ihr unsere Show einschaltet, wir wissen es doch, die Stellenanzeigen.
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0: on this Hill von Sienna Spyro. Hallo, hier ist Pop, die Abendshow. Was würdet ihr tun, wenn ihr einen neuen Torwart bräuchtet? Talentscout anheuern? Bei einem anderen Verein abwerben wäre eine Möglichkeit. Oder ihr macht einfach einen Post bei Ex. Theresa Seiter aus unserem Team hat heute die Stellenanzeigen des Inselstaats Dominica durchforstet. Mhm. Und dort sucht der Chef jetzt einen Torwart im Internet.
1: Der Inselstaat ist so groß wie Hamburg, hat aber nur 65.000 Einwohner und vor allem hat er eine Nationalmannschaft. Und die muss jetzt bei der CONCACAF Nations League ran. Das ist quasi das Pendant zur UEFA Nations League, nur eben vom Verband der Nordzentralamerikanischen und Karibischen Fußballkonföderation. Und für die Spiele, die da jetzt kommen, gibt es ein Problem. Wegen einer Verletzung wird es auf der Torwartposition eng und die Zeit wird knapp. Das nächste Spiel ist nämlich schon nächste Woche.
0: Ah.
1: Und deshalb hat der Chef der Nationalmannschaft geschrieben: Fußball-Twitter, ich brauche dringend eure Hilfe. Ich suche einen Torhüter mit dominikanischen Eltern für die anstehenden Nations League-Spiele. Wegen einer unerwarteten Verletzung wird dringend Ersatz benötigt.
0: Das klingt so, als hätte er wirklich alle 65.000, die da wohnen, schon gefragt. Also, die hätten alle abgesagt, wenn er diesen Weg wählt. Wir müssen kurz unterbrechen für eine Eilmeldung aus dem Verkehrszentrum. Achtung, ein Falschfahrer auf der A60 Lüttich-Wittlich zwischen Prüm und Bitburg. Hier kommt ein Falschfahrer entgegen. Bitte fahrt äußerst rechts und überholt nicht. Auf der A60 Lüttich-Wittlich zwischen Prüm und Bitburg ist ein Falschfahrer unterwegs. Bitte Vorsicht in beiden Richtungen. Wie erfolgreich war die Suche oder kann die Suche sein? Wissen wir da schon was? Ein Torwart über eine Anzeige bei Ex zu finden für die Nationalmannschaft von Dominica.
1: Naja, er hat den Post mittlerweile gelöscht.
0: Aha!
1: Also man könnte jetzt vermuten, dass er jemanden gefunden hat, der Bälle halten kann und dominikanische Eltern hat.
0: Hm. Also Manuel Neuer hat ja Zeit, aber heißt sein Vater Dominik? Weiß es nicht. Vielleicht reicht das ja schon als Kriterium. Wenn das dann nächste Woche startet in der CONCACAF Nations League, dann gucken wir uns die Spiele von Dominica an und dann wissen wir es ja. Dann gucken wir, wer da im Tor steht, dann wissen wir, wie sie ihn bekommen haben.

Eine weitere Eilmeldung aus dem Verkehrszentrum. Wir haben noch einen Falschfahrer auf der A72 Zwickau-Plauen zwischen Zwickau-West und Reichenbach. Auch hier kommt jetzt ein Falschfahrer entgegen. Bitte fahrt äußerst rechts und überholt nicht. Auf der A72 Zwickau-Plauen zwischen Zwickau-West und Reichenbach ein Falschfahrer. Bitte auch hier Vorsicht in beiden Richtungen.

0: Request von Paolo Nutini in Pop der Abendshow. Wer wird ein Duell gewinnen, wenn zwei Weltmeister gegeneinander antreten? Heute passiert Max Verstappen gegen Leo Neugebauer. Formel 1 Weltmeister gegen Zehnkampf-Weltmeister. Spoiler, es war was mit Rädern. Da hat Max Verstappen dann doch bessere Chancen. Es war ein Kartrennen, ein Showrennen, bei dem Max Verstappen in Silverstone nicht nur gegen Leo Neugebauer, sondern auch noch gegen 99 andere Teilnehmer angetreten ist. Die Herausforderung war, gewinnt er oder ist irgendjemand vor Max Verstappen im Ziel? Und die anderen hatten durchaus einen Frühstart. Max Verstappen ist erst als 101. gestartet, hat dann aber trotzdem noch alle überholt. Leo Neugebauer hat er sogar schon in der ersten Runde überholt. Insofern, dieses Duell ging eindeutig an Max Verstappen. Aber wenn es das nächste Mal darum geht, wie weit man so ein Rennauto werfen kann, dann hat Leo Neugebauer eindeutig die besseren Chancen.
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0: über 07221 2011. 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
1: Heute Nacht zeigen sich neben meist nur lockeren Wolken, die Sterne und einzelne Schauer können am ehesten zu Beginn noch dabei sein. Sonst bleibt es trocken bei Tiefstwerten von 12 bis 10 Grad. Morgen wechseln sich freundliche Phasen mit Sonnenschein und solche mit mal mehr, mal weniger dichten Wolken ab. Am Nachmittag können sich vereinzelt schwache Schauer entwickeln. Die Temperatur erreicht Höchstwerte von 20 oder 21 Grad.
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2: A10, östlicher Berliner Ring Richtung Dreieck Spreeau. Zwischen Freienbrink und Dreieck Spreeau gibt es Behinderungen an einer Unfallstelle. A100, Stadtring Richtung Wedding. Zwischen Schmargendorf und Hohenzollerndamm Sperrung der linken Spur an einer Baustelle. Berliner Stadtring A100 bis 5 Uhr Frühsperrung zwischen Oberlandstraße und Buschkrugallee Richtung Treptow sowie Vollsperrung in beiden Richtungen zwischen Dreieck Neukölln und Treptower Park. Die A103 ist zwischen Saar- und Philanderstraße Richtung Steglitz gesperrt.
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4: Und währenddessen sind gerade zwei Entwarnungen noch reingekommen. Auf der A60 Lüttich-Wittlich kein Falschfahrer mehr zwischen Prüm und Bitburg. Und auf der A72 Zwickau-Plauen kein Falschfahrer mehr zwischen Zwickau-West und Reichenbach. Und hier The Bowser, Magnetic.

0: Hier ist Pop, die Abendshow, in der wir euch nicht nur neue Musik vorstellen, sondern immer gerne auch neue Slam-Poeten, Komikerinnen. Hallo, wer bist du denn zum Beispiel?
1: Mein Name ist Fee Brembeck. Ich freue mich voll, dass ich hier sein darf. Und ich möchte heute ganz gerne über meine Studiengänge sprechen, denn ich habe wirklich total abgefahrenes Zeug studiert. Ich muss sagen, sozial war es nicht immer so ein Hit. Ich habe zum Beispiel Theologie studiert und das war ein Eigentor. Ja. Aber die Gegenmannschaft hat auch nicht gewonnen. Und immer wenn ich auf Partys erzählt habe, dass ich Theologie studiere, dann kam genau die gleiche Reaktion, nämlich, oh Gott, krass. Nee, das glaube ich dir nicht. Aber wenn mir einer so kommt, dann fühle ich mich halt provoziert. Da habe ich dann immer so reagiert. Holy Spirit activate, Father Lord Jesus, nimm den Schleier des Unglaubens von diesem Abtrünnigen und lass ihn die Wahrheit erkennen. In deinem Namen, durch dich und in dir und mit dir singen wir und preisen.

Merkt man, dass einer ihrer Studiengänge auch Operngesang war? Aha. Fee Brembeck ist im Oktober wieder auf Tour durch Deutschland. Sie tourt mit zwei verschiedenen Programmen, die beide allein schon lustige Titel haben. Das eine heißt Erklär's mir, als wäre ich eine Frau. Und das andere Komm du erst mal aus meinem Alter. Fee Brembeck.

Joe, End of Beginning. Und jetzt stellen wir euch noch eine interessante Soul-Stimme vor. Sie ist Deutsche, heißt aber Ami. Ami Warning, ihr könntet sie kennen, wenn ihr im August Annenmay Kantereit in Berlin gesehen habt. Da war sie nämlich einen Abend Support Act. Oder heute Abend in München. Oder aus dem Kiosk in der Friedenheimer Straße in München-Leim, den sie mit ihrer Mutter betrieben hat. Während ihr Vater das hier gesungen hat. Wally Warning war nämlich auch Musiker und die beiden sind auch als Duo gemeinsam aufgetreten. Ami ist auch morgen nochmal vor Annenmay Kantereit auf der Bühne, wieder in München. Nächstes Jahr geht sie auf eine größere eigene Tour und das ist ihr jüngster Song. Ami Warning, was bleibt?

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Dua Lipa und Pierre Mal. In Pop, der Abendshow mit Michael Reufsteck. Danke fürs Zuhören, das war's von mir. Gleich die Popnacht mit Ben Sträubel. Und leider gab's auch heute Abend wieder ein paar Dinge, zu denen wir nicht mehr gekommen sind. Wir hatten noch vor, gute Tauschangebote für Doppelte bei Sammelklagen. Eine Analyse vom Immobilienmarkt über die diesjährige Preisentwicklung von Sandburgen und die aktuelle Gewinnzahl von 4 gewinnt. 4. Naja, vielleicht beim

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1: Um 0 Uhr mit Juliette Groß. Bundeswirtschaftsministerin Reiche will die hohen Spritpreise per Rabatt bei der Mehrwertsteuer senken. Einem Preisdeckel für Kraftstoff erteilt sie erneut eine Absage. Aus der Nachrichtenredaktion Christoph Tietz.
2: Vorübergehend könnte Deutschland die Umsatzsteuer auf Kraftstoff von 19% auf 7% senken, sagte Reiche bei einem Treffen der G20-Wirtschaftsminister in Texas. Wörtlich sprach sie von einem sinnvollen Ansatz. Geringverdiener sollen laut Reiche zudem eine Direktzahlung erhalten, die käme aber erst 2027. Reiche kündigte auch an, das mittelständische Transportgewerbe zu entlasten. Hier prüfe die Bundesregierung Wege, weil eine Mehrwertsteuersenkung Unternehmen nicht weiterhilft. Der von der SPD geforderte Spritpreisdeckel, also eine staatliche Preisobergrenze je Liter, wie sie in Luxemburg gilt, hält die Bundeswirtschaftsministerin von der CDU für den falschen Weg.
1: Kanada könnte sogenanntes assoziiertes Mitglied der EU werden. Laut EU-Kommissionspräsidentin von der Leyen wollen beide Seiten in ganz verschiedenen Bereichen enger zusammenarbeiten. ARD-Korrespondentin Tina Hassel berichtet aus Brüssel, welche Vorteile sich daraus ergeben könnten, vor allem für die EU.
3: Zum einen würde es zeigen, dass sie immer noch Strahlkraft besitzt und dass sich Länder, die noch an Demokratie und Regeln festhalten wollen, sich wirklich auch zusammentun. Außerdem würden die EU und Kanada ihren Handel mit Waren, mit Dienstleistungen und Arbeitskräften ausbauen wollen. Und die EU könnte mit Kanada einen verlässlichen Energielieferanten bekommen. Auch das sehr wichtig in diesen Zeiten. Und sie würde außerdem noch ihren Einfluss in der strategisch ja so wichtigen Arktis ausbauen. Also da gibt es viele, viele Vorteile, von denen die EU profitieren würde.
1: Die US-Notenbank Federal Reserve hat den Leitzins erstmals seit gut 3 Jahren erhöht. Die Fed hob den maßgeblichen Zinssatz um 0,25 Prozentpunkte an, um die hohe Inflation einzudämmen. Er liegt jetzt in einem Bereich zwischen 3,75 und 4%. US-Präsident Trump hatte dagegen auf eine Zinssenkung gedrängt. Trump drohte damit, andernfalls den Handel mit Ländern einzustellen, mit denen die USA ein Bilanzdefizit haben. Ein solches Defizit besteht auch mit Deutschland oder der Schweiz. Die USA importieren aus diesen Ländern deutlich mehr, als sie exportieren. Bayer Leverkusen ist mit einem Heimsieg in die neue Saison der Fußball-Europa League gestartet. Leverkusen gewann das Vorrundenspiel gegen den slowenischen Meister Celje mit 2:0. Das waren die Nachrichten. Das Wetter in Deutschland. Heute Nacht oft klar und trocken, in Süd- und Ostbayern lang anhaltender Regen, 13 bis 9 Grad. Tagsüber häufig trocken und vor allem im Süden Sonne, im Norden mehr Wolken, 17 bis 22 Grad. Am Freitag Wolken und Sonne. Es ist 0:03 Uhr.
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4: A10 östlicher Berliner Ring Richtung Dreieck Spreeau. Zwischen Freienbrink und Dreieck Spreeau gibt es Behinderungen an einer Unfallstelle. A100 Stadtring Richtung Treptow. In Höhe Beusselstraße mittlere und linke Spur gesperrt bis Freitag 22 Uhr. Berliner Stadtring A100 bis 5 Uhr Frühsperrung zwischen Oberlandstraße und Buschkrug Allee Richtung Treptow sowie Vollsperrung in beiden Richtungen zwischen Dreieck Neukölln und Treptower Park. Die A103 ist zwischen Saar- und Philanderstraße Richtung Steglitz gesperrt.
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5: Mit Ben Streubel, also Kaffee bereit, Schuhe ausgezogen. Ich hoffe mal, die nächsten Stunden seid ihr vorbereitet und schlaft nicht ein. Bis 5 Uhr die Popnacht.
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0: Lana Del Rey und Video Games, Silence, je suis in trance. Oh, es ist 10 nach Mitternacht.
1: Ich bin schon so entspannt durch diesen Äther. Ich freue mich, dass er gerade gelaufen ist hier in der Popnacht. Schön, dass wir zusammengekommen sind, alle wieder an diesem 17.09. Und heute ist Tag der alten Freunde. Und da soll man mal an diejenigen denken, die man irgendwie aus den Augen verloren hat. Vielleicht fällt einem ein alter Schulfreund ein. Und dann sucht man mal, wo findet man den oder man ruft ihn an. Es ist ja so, dass über 6 Ecken jeder Mensch auf der Erde durchschnittlich so über diese Zwischenstation mit einem anderen Menschen vernetzt ist. Also man kann jeden rausfinden. Ich weiß nicht, für irgendein 6 Ecken muss ich also auch mit Donald Trump oder so vernetzt sein. Aber ich habe ihn noch nicht angeschrieben, werde es auch nicht tun. Es gibt auch diese schöne Halbwertszeit bei Freundschaften. Alle 7 Jahre wechselt man wohl den Freundeskreis. Und dann gibt es eben die, die ziehen sich dann so ein bisschen durch über längere Zeit, über 7 Jahre. Die bleiben dann das ganze Leben. Man trifft dann ja auch auf Klassentreffen immer mal wieder Menschen. Das ist mir kürzlich so gegangen. Da dachte ich, okay, früher habe ich doch mit denen Party gemacht. Und dann sitzt da so eine Gruppe, die trinken Kamillentee und reden über Grundsteuer. Das ist dann so der Punkt, wo man aussteigen sollte. Oder dann gibt es auch diese verlogenen Sätze, die man sagt, wenn man jemanden lange nicht mehr gesehen hat. So einen alten Freund. Also einer der verlogenen Sätze ist zum Beispiel, Mensch, wir haben ja echt eine tiefe Verbindung behalten. Ja, oder auch so, wir müssen ja dringend wieder mal was machen. Ja, dann der absolut verlogene Satz kommt dann als Antwort. Ja, voll gerne. Hier ist die Popnacht. 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

You got me love sick. Du machst mich liebeskrank. Der alte Schulte war das hier, der Popnacht. Nach diesem kultischen Song hier von Eric Clapton, ein Rätsel, erkennt ihr ein Geburtstagskind am Leierkastengeräusch, dann verdient ihr euch das erste Package. Vorsicht auf der A23 Heide Richtung Hamburg, da liegt ein Tier zwischen Heide Süd und Albersdorf auf der Fahrbahn.

0: aus Eis. Eric Clapton, hier ist die Popnacht.
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0: Wer hat denn da heute Geburtstag? So, die arbeiten wir mal alle ab, unsere Geburtstagsmenschen. Aber wenn sie sich so anhören, wer kann denn das noch erkennen? Vielleicht, ja, du in der letzten Reihe da hinten.

Es ist jetzt 0.27 Uhr, Vorsicht auf der A4, Görlitz in Richtung Dresden, da liegt ein Stein auf der Autobahn, wo ich hingehört, zwischen Weißenberg und Rastplatz Löbauer Wasser Nord. Und auf der A5, passt bitte auf, Fahrzeugteile, Karlsruhe in Richtung Basel, zwischen Achern und Appenweier liegen die Fahrzeugteile. Habt ihr noch was gesehen, das nicht auf die Straße gehört, dann dürft ihr gerne hier mal durchklingeln, eine WhatsApp schicken. Oder Signal oder auch persönlich, wer bei Luft ist, auch eine WhatsApp-Audio hinterlassen. Dann können wir uns gegenseitig ein bisschen warnen. 07221 20.

0: of a Feather. Es ist 0.31 Uhr.
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2: Heute wechseln sich in der Hauptstadt freundliche Phasen mit Sonnenschein und solche mit mal mehr, mal weniger dichten Wolken ab. Dazu ist es am Vormittag überall trocken. Am Nachmittag können sich vereinzelt schwache Schauer entwickeln. Die meisten Stadtteile werden davon aber nichts abbekommen. Die Temperatur erreicht Höchstwerte von 20 oder 21 Grad.
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3: A10 östlicher Berliner Ring Richtung Dreieck Spreeau. Zwischen Freienbrink und Dreieck Spreeau gibt es Behinderungen an einer Unfallstelle. A100 Stadtring Richtung Treptow. In Höhe Beusselstraße mittlere und linke Spur gesperrt bis Freitag 22 Uhr. A100 Stadtring Richtung Wedding. Zwischen Schmargendorf und Hohenzollerndamm Sperrung der linken Spur an einer Baustelle. Berliner Stadtring A100 bis 5 Uhr Frühsperrung zwischen Oberlandstraße und Buschkrugallee Richtung Treptow sowie Vollsperrung in beiden Richtungen zwischen Dreieck Neukölln und Treptower Park. Die A103 ist zwischen Saar und Philanderstraße Richtung Steglitz gesperrt.
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0: Und die am meisten unterschätzte Höchsttemperatur in Aarborn im Westerwald. 18 Grad bekommen wir da. Hier ist die Popnacht. Mein Name Ben Sträuble. Katy Perry jetzt mit Watch It Burn.

sorgt eine Eilmeldung an Falschfahrer auf der A4 Chemnitz-Erfurt zwischen Apolda und Erfurt-Fieselbach. Da kommt ein Fahrzeug entgegen, ein Falschfahrer. Bitte fahrt äußerst rechts, nicht überholen. Wir melden es, wenn die Gefahr vorüber ist. Auf der A4 Chemnitz-Erfurt zwischen Apolda und Erfurt-Fieselbach ist ein Falschfahrer unterwegs. In beiden Richtungen bitte aufpassen. Und nochmal von vorne dieser tolle Hit hier von Katy Perry, Watch It Burn.

0: Nico und Vincent, Am I Wrong in der Popnacht?
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0: 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Wer hat Geburtstag? Das ist ein Künstler, der da jetzt gerade im Leierkasten festsitzt. Christine aus Lingen, wen hast du erkannt?
2: Das müsste der gute Flowrider sein.
0: Na, es ist Flowrider, jawoll. Und schon gehört dir ein Popnacht-Package und das hast du dir auch verdient. Du bist jetzt gerade schon in der Tiefgarage auf dem Weg in deine Wohnung, hast einen Job als Lokführerin hinter dich gebracht. Wie war denn der Abend?
2: Oh, der Abend war ganz entspannt. Die Fahrgäste waren entspannt und mein Kundenbetreuer war auch lieb zu mir.
0: Ja, ist das so ein Triebwagenteil, wo dann der Kundenbetreuer ab und zu mal reinkommt? Da hat er so einen Schlüssel und du bist dann dahinter. Ich habe mich immer gefragt, wenn man da sitzt, was ist in diesem Gang? Der ist ja noch so ein kleiner Gang. Ist da eine Minibar oder sowas oder eine Lounge und so?
2: Das ja, schön wär's, aber es ist tatsächlich nur Technik.
0: Ach so, okay. Und dann setzt man sich da mal hin, dann bringt er auch mal einen Kaffee mit. Nee, Kaffee gibt's ja keinen, ne?
2: Im Regionalverkehr gibt's keinen Kaffee, aber wenn man nett fragt, holt er einen am Bahnhof vielleicht einen Kaffee.
0: Dann hat das, also dann heißt es Verspätung wegen verspätetem Personal oder wie das war.
2: Kommt tatsächlich mal vor.
0: Hängt noch am Kiosk. Welche Strecke bist du denn gefahren?
2: Ich bin heute zwischen Emden und Münster gefahren.
0: Und war, ist eine schöne Strecke, oder? Kann man doch sagen.
2: Jo. Sehr entspannt. Also die meisten Fahrgäste wollen dann ja in den Urlaub nach Emden, in den Außenhafen, zur Fähre, nach Borkum.
0: Siehst du, das sind Urlaubsgäste in der Regionalbahn. Du bist ja umgeschult, du warst vorher OP-Schwester. Und das ist ja auch ist eine lustige Sache eigentlich, ne? So OP-Schwester und dann Lokführerin. Was hat dich da gereizt, in diesen Beruf zu gehen?
2: Also in der Ausbildung habe ich immer schon gewitzelt, wenn die Leute mir alle auf den Keks gehen, dann werde ich einfach Lokführerin, da vorne hat man seine Ruhe.
0: Ja.
2: Und da habe ich mich dann irgendwann dran zurückerinnert und da ich im OP viel mit großen technischen Geräten gearbeitet habe, habe ich gedacht, ach, so ein Zug, das ist auch ein großes technisches Gerät. Gucke ich mir mal genauer an, habe mich informiert und beworben und wurde direkt genommen.
0: Genau, und vor allen Dingen, da kann man einfach nur mal schnell mal gucken, wenn sie irgendwo piep, macht einen Dauerton, dann ist nichts Schlimmes passiert, dann kriegt man das mit den Maschinen wieder hin. Ne?
2: Ja, genau, so ungefähr.
0: Dann wünsche ich dir jetzt eine gute, entspannte Nacht. Ich schicke dir ein Popnacht-Package zu und du darfst aus dem Auto raus.
2: Jo, perfekt, danke. Gute Nacht noch.

8:48 Uhr eine Entwarnung auf der A4. Chemnitz-Erfurt ist kein Falschfahrer mehr unterwegs zwischen Apolda und Erfurt-Fieselbach. Na, wenn das kein kultischer Song ist hier, ne? Der

0: 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Whoopi Birthday, lieber Mike. So, das,
1: ja, hi, ja, wunderschönen guten Abend, Ben.
0: Guten Abend.
1: Ich will dich nicht direkt überfallen.
0: Ja.
1: Riech das mal deinen Arbeitsplatz an. Guck, ob die Stühlbeine nicht angesägt sind. Doch. Aber ich habe eine Bitte an dich. Könntest du ein Whoopi Birthday für meinen lieben Drucker-Kollegen Mike spielen? Der wird heute 55.
0: Sehr schön.
1: Der würde sich tierisch, tierisch drüber freuen.
0: Ich hoffe, das
1: wenn das klappen würde, wäre super, Ben. Danke dir.
0: Bitte dir. Und am Stuhl hat noch keiner gesägt. Also ich komme gut durch die Nacht, mein lieber Götz. Dankeschön, Mike. Wird sich freuen, der hat sein Whoopi Birthday bekommen und jetzt noch seinen Lieblingshit obendrauf von Olivia Dean. Man, I need. Hier ist die Popnacht am Mittwoch. Ist es Donnerstag schon noch? Wie ist Donnerstag?

Immer bei den schönen Songs hier. Ein Falschfahrer ist unterwegs auf der B28, B312, B313 Reutlingen-Bad Urach. Zwischen in Leisen in Reutlingen und Metzingen West B28. Da kommt ein Fahrzeug entgegen, ein Falschfahrer, bitte nicht überholen und rechts fahren. Wir melden uns, wenn die Gefahr vorüber ist. Auf der B28, B312, B313 Reutlingen-Bad Urach. Zwischen in Leisen, Reutlingen und Metzingen West B28 kommt ein Fahrzeug entgegen, ein Falschfahrer.

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1: Um 1 Uhr mit Thomas Haag. Guten Morgen. 4 Tage vor der Wahl zum Berliner Abgeordnetenhaus haben sich am Abend die Spitzenkandidaten von 6 Parteien den Fragen der Berlinerinnen und Berliner gestellt. In der RBB-Wahlarena diskutierten sie teils sehr konfrontativ über Themen, die die Stadt und ihre Bewohner umtreiben. In Berlin wird an diesem Sonntag, ebenso wie in Mecklenburg-Vorpommern, ein neues Landesparlament gewählt. Laut Umfragen kommt keine Zweierkoalition auf eine Mehrheit, auch nicht das regierende Bündnis aus CDU und SPD. Als wahrscheinliche Optionen gelten 3er-Koalitionen, entweder CDU, Grüne und SPD oder Linke, Grüne und SPD. Die Gewerkschaft Verdi ruft die Beschäftigten der Berliner Charité für heute und morgen zum Warnstreik auf. Das geht aus einer Pressemitteilung der Gewerkschaft hervor. Tim Korge, RBB 24.
2: Mit der Aktion wolle man Druck machen für den Erhalt und die Verbesserung des Tarifvertrag Gesundheitsfachberufe. Wie es im August von der Gewerkschaft hieß, hätten sich beispielsweise einige der im Jahr 2021 vereinbarten Regelungen als nicht ausreichend für eine Entlastung erwiesen. Die Charité teilte am Mittwoch mit, dass nach ihren Berechnungen etwa 700 zusätzliche Pflegekräfte eingestellt werden müssten, sollte sie den Verdi-Forderungen nachgeben. Das zöge Kosten in Höhe von mehr als 60 Millionen Euro nach sich.
1: Der Landtag in Potsdam beschäftigt sich heute wieder mit einer ganzen Reihe an Themen. Zum Start der Sitzung geht es um das Thema Ärztemangel und die neue Medizinerausbildung in Cottbus. Am Nachmittag geht es um die Entwicklung des Antisemitismus im Land. Der Landtag beschäftigt sich dazu mit dem Tätigkeitsbericht des Antisemitismusbeauftragten Büttner. Erstmals seit mehr als 3 Jahren erhöht die US-Notenbank den Leitzins. Die Zinsspanne steigt um 1/4 Punkt auf 3,75 bis 4,00%. Aus Washington, Samuel Jakisch.
3: Das Ziel der Anhebung ist, die Inflation zu bekämpfen. Höhere Zinsen bedeuten teurere Kredite und weniger Konsum, weil zum Beispiel Kreditkartenabrechnungen, ein neues Auto oder ein Eigenheim zu finanzieren, für den Verbraucher dann teurer wird. Zugleich sollen dadurch die Preise in den USA weniger stark ansteigen, so das Kalkül der Notenbanker, denn die allgemeine Inflation in den USA liegt bereits seit Jahren deutlich über dem Zielwert von ungefähr 2%.
1: Am 2. Spieltag der Handball-Champions League haben die Füchse Berlin am Abend eine Heimniederlage hinnehmen müssen. Die Berliner unterlagen in der Max-Schmeling-Halle gegen den ungarischen Vertreter Veszprém mit 29:35. Soweit die Nachrichten. Weitere Meldungen aus Berlin und Brandenburg auf rbb24.de. Das Wetter nachts wechselnd bewölkt und trocken bei 12 bis 10 Grad. Am Tage mal sonnig, mal wolkig. Am Nachmittag örtlich Schauer bei maximal 19 bis 21 Grad.
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4: A10 östlicher Berliner Ring Richtung Dreieck Spreeau. Zwischen Freienbrink und Dreieck Spreeau gibt es Behinderungen an einer Unfallstelle. A100 Stadtring Richtung Wedding. Zwischen Schmargendorf und Hohenzollerndamm Sperrung der linken Spur an einer Baustelle. Berliner Stadtring A100 bis 5 Uhr Frühsperrung zwischen Oberlandstraße und Buschkrugallee Richtung Treptow sowie Vollsperrung in beiden Richtungen zwischen Dreieck Neukölln und Treptower Park. Die A103 ist zwischen Saar und Philanderstraße Richtung Steglitz gesperrt. A111 Richtung Oranienburg. Die Auffahrt Stolpe ist wegen Fahrbahnerneuerung bis Sonnabend gesperrt. A111 Richtung Oranienburg. Die Ausfahrt Stolpe ist wegen Fahrbahnerneuerung bis Sonnabend gesperrt. Friedrichshain, Frankfurter Allee nach dem Wasserrohrbruch ist bis Ende September zwischen Silvio-Meyer und Großkauer Straße statt einwärts nur eine Spur frei. Die Silvio-Meyer-Straße ist von der Frankfurter Allee abgehängt. Für den Radverkehr ist eine Umleitung ausgeschildert.
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5: Mit Ben Sträubel. Dann wird's gleich in wenigen Minuten auch wieder sehr laut werden. Das ist der Energieriegel für die Ohren, der Lenkradklopfer für alle, die auf Autobahnen, Bundesstraßen, Feldwegen unterwegs sind heute Nacht. Die dürfen sich einen Song wünschen. Habt ihr eine Idee, welcher Titel, Lieblingssong vielleicht hier ein bisschen lauter gespielt werden soll? 5,7932% lauter biete ich an. Mehr geht nicht, weil dann kommt die Regulierungsbehörde und die sägt dann tatsächlich an meinem Stuhl. Aber 5,7932% merken die dich, weil da hebt sich jetzt einen wahrscheinlich der Typ von der Regulierungsbehörde, der kriegt das nicht mit. Deswegen 07221 2011. Ich warte auf eure Vorschläge. Deutschland wird dann gleich darüber entscheiden, über den lautesten Hit der Nacht.
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0: Alicia Keys und No One, No One. Hier ist die Popnacht.
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0: Heute Nacht die Vorschläge aus Baden-Württemberg und Niedersachsen. Thorsten aus Mannheim, guten Morgen.
2: Guten Morgen, Ben.
0: Und du läufst ein bisschen durch Mannheim rum. Wo bist du denn gerade? Welchem Quadrat?
2: Ich sitze da gerade vor so einem abgebrannten Dönerlade in der breite Straße.
0: Okay, aber du bist doch jemand, der nachts einfach mal so durch die, um die Häuser zieht.
2: Und ja, dann natürlich. Ich bin ein Stammhörer.
0: Wie lange bist du denn wach, wenn du so nachts rumläufst in Mannheim?
2: Bis 3-4 Uhr. Ich habe doch COPD.
0: Ach,
2: ich muss doch laufen.
0: Musst du das? Ja, gut.
2: Aber und berufsbedingt. Ja, ich war doch immer auf Baustelle.
0: Und dann,
2: also musst du an die frische
0: und dann immer rauchen.
2: Als Kind war ich immer
0: an die frische Luft. Du rauchst immer, ne?
2: Natürlich.
0: Ach, auf, du, hör doch auf damit.
2: So, du hast wenn du nikotinabhängig bist.
0: Du rauchst immer so viel, rauchst so viel. Du hast ja ausgesucht von Udo Lindenberg. Ein Herz kann man nicht reparieren.

0: gilt natürlich auch für die Lunge. Das ist Vorschlag Nummer 1 für Thorsten aus meinem Bein. Herz kann man nicht reparieren. Ham aus Schiffdorf, Niedersachsen, guten Morgen, Ham.
1: Ja, moin.
0: Du bist am Futtern, was gibt's denn von dir zu essen heute?
1: Käse.
0: Ach so, irgendeinen besonderen Käse?
1: Ja, bayerischen Käse.
0: Okay, der wurde extra nach Niedersachsen für dich importiert, damit du glücklich bist dort. Ne? Einen eigenen Käselieferanten hast du. Du hast ja ausgesucht von Genesis, That's All. Jetzt habt ihr die Wahl. Wollt ihr Genesis hören, That's All, oder vielleicht doch Udo Lindenberg, ein Herz kann man nicht reparieren, 07221 2011, Genesis oder Udo.

Neuer Golden Summer, ein neuer gut riechender Hit kommt hier gerade geflogen. Also ich habe ihn schon gesehen und jetzt hören wir ihn gemeinsam. Boy Loco und Closer in der Popnacht.

0: Neuer Hit in der Popnacht von Boy Loco. Closer. Jetzt wird's laut.
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0: Vorschläge von Thorsten aus Mannheim und Harm aus Schiffdorf. Thorsten meinte, ein Herz kann man nicht reparieren. Udo Lindenberg und Inga Humpe, das wäre doch mal ein Song. Harm aus Schiffdorf war für Genesis That's All. Und es ist ausgegangen mit 67% aller Anrufer für Genesis. So, dann spielen wir das ein bisschen lauter. Oder sollen wir die Live-Version nehmen? Ich finde, kann man auch mal machen. Wir nehmen mal die Live-Version von That's All. Die geht 47 Minuten lang bis zur Kündigung und macht auch Spaß. Ne? Man muss sich auch mal was gönnen.

0: Wolf Wolf. Hat doch Spaß gemacht, diese Version von That's All, unser Lenkradklopfordner. Vorsicht bitte auf der A7, Kassel in Richtung Hannover, da liegen Metallteile zwischen Lutherberg und Hedemünden auf der Fahrbahn. 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

0: 1.31 Uhr.
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6: Heute wechseln sich in der Hauptstadt freundliche Phasen mit Sonnenschein und solche mit mal mehr, mal weniger dichten Wolken ab. Dazu ist es am Vormittag überall trocken. Am Nachmittag können sich vereinzelt schwache Schauer entwickeln. Die meisten Stadtteile werden davon aber nichts abbekommen. Die Temperatur erreicht Höchstwerte von 20 oder 21 Grad. Am Freitag gibt es erst viele Wolken, später eine Mischung aus Sonne und Wolken. Dabei sind einzelne Schauer unterwegs. Am Sonnabend bleibt es bei Sonne und einigen Wolken meistens trocken.
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7: A10 östlicher Berliner Ring Richtung Dreieck Spreeau. Zwischen Freienbrink und Dreieck Spreeau gibt es Behinderungen an einer Unfallstelle. A100 Stadtring Richtung Wedding. Zwischen Schmargendorf und Hohenzollerndamm Sperrung der linken Spur an einer Baustelle. Berliner Stadtring A100 bis 5 Uhr Frühsperrung zwischen Oberlandstraße und Buschkrugallee Richtung Treptow sowie Vollsperrung in beiden Richtungen zwischen Dreieck Neukölln und Treptower Park. Die A103 ist zwischen Saar- und Philanderstraße Richtung Steglitz gesperrt.
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9: Und die am meisten unterschätzte Höchsttemperatur in Deutschland in Wiedenborstel, Schleswig-Holstein, bekommen wir 18 Grad. Hier ist die Popnacht. Ich bin Ben Streub.

Red Hot Chili Peppers in der Popnacht. Gleich gehen wir ins Restaurant und da wird es hoffentlich lustig werden, in ein italienisches Restaurant. Hattet ihr noch nichts zu lachen in dieser Show seit 1 Stunde 39? Dann kommt gleich der Profi, der Comedian. Till Reiners ist das heute Nacht und der erzählt uns ein bisschen was vom unterschiedlichen Essen in italienischen Restaurants in Italien und italienischen Restaurants in Deutschland. So, da gibt es wohl seiner Meinung nach Unterschiede. Ich liebe italienische Restaurants, weil es gibt kein einziges italienisches Restaurant auf der Welt, das Kaffee aus dem Vollautomaten anbietet, also Cappuccino vor allen Dingen. Und wenn man ein Cappuccino mit so zwei Einschusslöchern oben bekommt, also das heißt, es floss aus dem Vollautomaten da rein, dann bin ich immer sowas von enttäuscht, weil das ist einfach, das ist lieblos. Ja, es muss nicht unbedingt ein Barista sein, aber Einschusslöcher, das ist strange. Schlimmer ist nur noch, wenn es nur ein Einschussloch hat, weil dann wurden zwei Cappuccini gleichzeitig unter diesem Vollautomatenausfluss als Verbrechen begangen. Und dann bin ich natürlich noch enttäuscht. Aber gut, das sind so Kleinigkeiten, die natürlich jemand, der gerne Cappuccino oder Kaffee trinkt, beachtet. Was bei Till Reiners wichtig ist, das hören wir dann gleich in unserer Comedy in 3 Minuten. Ist es nicht lustig, dann bekommt er Geld zurück.

0: ist jetzt 1.43 Uhr. Ein defektes Fahrzeug steht auf der A1 Bremen in Richtung Osnabrück zwischen Bremen-Arsten und Brinkum. Defektes Fahrzeug auf der Fahrbahn. Hier ist die Popnacht und jetzt gehen wir essen mit Comedian Till Reiners.
1: Ich weiß, ein großes Klischee, aber ich habe wirklich festgestellt, italienische Restaurants in Italien immer besser als italienische Restaurants in Deutschland. Warum? Ja, und ich glaube, es liegt ausschließlich an uns Deutschen. Und wir Deutschen haben ja einfach zwei Geschmacksrichtungen mehr als alle anderen Völker auf der Welt. Nämlich viel und preiswert. Viel und preiswert, das ist eine Währung in Deutschland. Und das merken die Italienerinnen und Italiener, die hier nach Deutschland kommen, ja auch. Ja, die sind in den 60er, 70er Jahren hierher gekommen, haben sich gedacht, wir wollen die Deutschen verwöhnen. Wir bekochen die, wir machen nach dem Rezept meiner Großmutter aus Napoli. Und die merken ja auch irgendwann, dass der Perlen vor die Säue. Und dann gucken die, wie schlecht können wir es machen, dass die Deutschen das noch fressen. Und dann geht der Restaurantbesitzer zu seinem Pizzabäcker und sagt, ist die Pizza fertig, ja? Lass nochmal drin. Ja, aber dann brennt die an.
2: Ja, genau.
1: Ja, macht verbrannte Pizza. Gar kein Problem für die Deutschen. Denke ich, ach, machen die in Italien offenbar so. Ja, lecker. Ja, und die merken dann auch irgendwann, Italien, das ist ja den Deutschen egal. Die kommen doch nicht ins Restaurant fürs Essen. Die kommen ins Restaurant für Italien. Und Italien ist für die Deutschen jetzt kein Land, das ist eine Projektionsfläche. All das, was wir uns verwehren, vermuten wir in Italien an gutem Leben. Ja, darum geht es ja. Es geht ums Lebensgefühl. Ja, der weiß genau, was er machen muss jetzt. Der merkt irgendwann, die Deutschen kommen gar nicht fürs Essen. Die kommen für ihn. Ja, der geht irgendwann raus, legt so ein bisschen fake italienischen Akzent auf und sagt, Barbara, hat er gesmeckt, komm, ist dai. Ja, und Barbara sitzt da und denkt, oh, Luigi. Der ist so viel, so preiswert, wie macht ihr das? Also, wenn es jetzt noch ein Limoncello aufs Haus gäbe.
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0: Niklas in Schneverdingen, der macht die Welt nächtlich zu einem besseren Platz. Zumindest macht er die Welt ein wenig sicherer. Im Sicherheitsdienst arbeitet er. Hallo Niklas, guten Morgen.
1: Ja, hallihallo.
0: Und du hast einen Kollegen, den du heute Nacht besonders würdigen möchtest, wo du sagst, das ist ein Mitarbeiter der Minute oder vielleicht sogar der Stunde. Mario. Genau. Warum ist denn Mario in Rothenburg-Wümme so toll?
1: Ach ja, ist ein ganz richtig cooler Freund eigentlich so, und ja, bin gerne mit ihm unterwegs.
0: Ja. Ist ja lustig. Naja, auch ein bisschen lustig.
1: Aber wird auf jeden Fall nicht langweilig.
0: Man kann ihn immer anrufen, wenn irgendwas ist. Hat er dir auch schon mal handwerklich irgendwas geholfen?
1: Ja, mir schon.
0: Ja, weil auch das Physische, nicht nur das Psychische, auch die physische Unterstützung sagt was über die Freundschaft raus. Beim Umzug, ja, da steige ich immer aus. Wenn jemand anruft und sagt, was so viel heißt, kannst du mal beim Umzug helfen, dann bin ich raus. Na, dann sage ich, was soll ich zahlen, damit die Freundschaft erhalten bleibt? Also ich löse ein, irgendwelche Coins aus dem Internet oder sowas. Oder schicke irgendwelche Fertigbuletten oder so. Du spielst auch Gitarre, Niklas, ne?
1: Ja, so hin und wieder, aber nur so, also ich mache das so hobbymäßig.
0: Welche Songs?
1: Nach hinten Heaven's Door, Sportfreunde Stiller, Kompliment.
0: Ja, also das könntest du, das Kompliment von Sportfreunde Stiller könntest du auch mal Mario persönlich vorspielen, wenn es dann so gut ist, dann auch hier bei uns in der Show natürlich. Ist
1: ja
0: klar.
1: Ja, Mensch, dann müssen wir nochmal zusammenkommen.
0: Bring's mal mit in den Sicherheitsdienst, machen wir eine Runde. Live-Musik.
1: Ne? Finde ich immer so bei Lagerfeuer oder so, weißt du?
0: So.
1: Ja, ganz gut.
0: Wäre doch im Sicherheitsdienst in Rothenburg-Wümme auch ganz schön. Machst ein Lagerfeuer, sitzt an der Gitarre, bist den Job los.
1: Ja. Dann
0: haben wir noch mehr
1: das
0: Zeit.
1: Das ist gar kein Problem.
0: Also, gute Zeit. Ich spiele euren Lieblingssong, ja?
1: Wunderbar, ich danke dir.
0: Ciao, ciao.

54 Ultras, talk to you. 1.57 Uhr ist es, Vorsicht bitte auf der A28 Bremen Richtung Oldenburg. Da liegen Gegenstände auf der Fahrbahn zwischen Ganderke See West und Hude. Gegenstände auf der Fahrbahn.

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1: Um 2 Uhr mit Thomas Haag. Guten Morgen. Gut 4 Tage vor der Wahl in Berlin sind 6 Spitzenkandidatinnen und Kandidaten im RBB-Fernsehen aufeinander getroffen. In einer hitzigen Debatte deuteten sich am Ende klare Präferenzen für ein rot-grün-rotes Bündnis an. Sebastian Schöbel, RBB 24.
2: Zwar machten beide Vertreter von Linken und SPD, Elif Ehralp und Steffen Krach, immer wieder deutlich, wo ihre Parteien auseinanderliegen. Etwa beim Thema Vergesellschaftung von Wohnungskonzernen, was die SPD auch aus Kostengründen ablehnt. Mit den Grünen aber gäbe es viele Schnittmengen, betonten beide. Und Werner Graf, der Spitzenkandidat der Berliner Grünen, warb offen für ein progressives Bündnis nach der Wahl. Damit verdichten sich nach der Debatte im RBB-Fernsehen die Anzeichen auf eine Neuauflage von Rot-Grün-Rot in Berlin. Dieses Mal aber eventuell unter Führung der Linken.
1: Bundeskanzler Merz tritt heute im Berliner Wahlkampf auf. Zusammen mit CDU-Spitzenkandidat Evers wird er zu einer Veranstaltung in der Bundesgeschäftsstelle der Partei erwartet. Thema ist, wie man aus der Mitte heraus Extremisten von der Macht fernhalten kann. Nach dem Absturz der CDU bei der Wahl in Sachsen-Anhalt und dem Erdrutschsieg der AfD ist Merz unter Druck geraten. Die Gewerkschaft Verdi ruft die Beschäftigten der Berliner Charité für heute und morgen zum Warnstreik auf. Das geht aus einer Pressemitteilung der Gewerkschaft hervor. Tim Korge, RBB 24.
3: Mit der Aktion wolle man Druck machen für den Erhalt und die Verbesserung des Tarifvertrags Gesundheitsfachberufe. Wie es im August von der Gewerkschaft hieß, hätten sich beispielsweise einige der im Jahr 2021 vereinbarten Regelungen als nicht ausreichend für eine Entlastung erwiesen. Die Charité teilte am Mittwoch mit, dass nach ihren Berechnungen etwa 700 zusätzliche Pflegekräfte eingestellt werden müssten, sollte sie den Verdi-Forderungen nachgeben. Das zöge Kosten in Höhe von mehr als 60 Millionen Euro nach sich.
1: Erstmals seit mehr als 3 Jahren erhöht die US-Notenbank den Leitzins. Die Zinsspanne steigt um einen Viertelpunkt auf 3,75-4%. Die Zentralbank will damit die hartnäckig hohe Inflation in den USA bekämpfen. Vor allem wegen der hohen Energiepreise infolge des Iran-Krieges lag die Teuerungsrate zuletzt bei 3,4%. Am 2. Spieltag der Handball-Champions League haben die Füchse Berlin am Abend eine Heimniederlage hinnehmen müssen. Die Berliner unterlagen in der Max-Schmeling-Halle gegen den ungarischen Vertreter Veszprém mit 29-35. Soweit die Nachrichten. Weitere Meldungen aus Berlin und Brandenburg auf rbb24.de. Das Wetter nachts wechselnd bewölkt und trocken bei 12 bis 10 Grad, am Tage mal sonnig, mal wolkig, am Nachmittag örtlich Schauer bei maximal 19 bis 21 Grad.
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4: A10 östlicher Berliner Ring Richtung Dreieck Spreeau. Zwischen Freienbrink und Dreieck Spreeau gibt es Behinderungen an einer Unfallstelle. A100 Stadtring Richtung Wedding. Zwischen Schmargendorf und Hohenzollerndamm Sperrung der linken Spur an einer Baustelle. Berliner Stadtring A100 bis 5 Uhr Frühsperrung zwischen Oberlandstraße und Buschkrugallee Richtung Treptow. Sowie Vollsperrung in beiden Richtungen zwischen Dreieck Neukölln und Treptower Park. Die A103 ist zwischen Saar- und Philanderstraße Richtung Steglitz gesperrt.
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5: mit Ben Sträubel und das große Popnacht-Package. Das gibt es ja hier immer noch 2, weil das ist das wunderschön polierte, das PPPPP, das perfekt fantastisch polierte Popnacht-Package. Und das holt ihr euch, wenn ihr hier durchklingelt unter 07221 2011. Also diese Ziffernfolge muss noch möglich sein. Hirnleistung 25% reicht aus für 07221 2011 und dann höre ich gleich eure Stimme und dann spielen wir drum.
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